Fürchte dich nicht, denn ich habe dich erlöst. Ich habe dich bei deinem Namen gerufen, du bist mein. Wenn du durchs Wasser gehst, will ich bei dir sein, dass dich die Ströme nicht ersäufen sollen. Und wenn du ins Feuer gehst, sollst du nicht brennen, und die Flamme soll dich nicht versengen. Ich bin der Herr, dein Gott.

Herr, unser Herrscher, wie herrlich ist dein Name in allen Landen, der du zeigst deine Hoheit am Himmel. Aus dem Munde der jungen Kinder und Säuglinge hast du eine Macht zugerichtet, um deiner Feinde willen, dass du vertilgst den Feind und den Rachgierigen. Wenn ich sehe die Himmel, deiner Finger Werk, den Mond und die Sterne, die du bereitet hast, was ist der Mensch, dass du seiner gedenkst, und des Menschen Kind, dass du dich seiner annimmst? Du hast ihn wenig niedriger gemacht als Gott. Mit Ehre und Herrlichkeit hast du ihn gekrönt. Du hast ihn zum Herrn gemacht über deine Hände Werk. Alles hast du unter seine Füße getan. Schafe und Rinder, dazu auch die wilden Tiere, die Vögel unter dem Himmel und die Fische im Meer und alles, was die Meere durchzieht. Herr, unser Herrscher, wie herrlich ist dein Name in allen Landen.

Und ich sah einen neuen Himmel und eine neue Erde. Denn der erste Himmel und die erste Erde waren vergangen, und das Meer gibt es nicht mehr. Und ich, Johannes, sah die heilige Stadt, das neue Jerusalem, von Gott aus dem Himmel herabsteigen, zubereitet wie eine für ihren Mann geschmückte Braut. Und ich hörte eine laute Stimme aus dem Himmel sagen: Siehe, das Zelt Gottes bei den Menschen, und er wird bei ihnen wohnen, und sie werden seine Völker sein, und Gott selbst wird bei ihnen sein, ihr Gott. Und Gott wird abwischen alle Tränen.

Fürchte dich nicht, denn ich habe dich erlöst. Ich habe dich bei deinem Namen gerufen, du bist mein. Wenn du durchs Wasser gehst, will ich bei dir sein, dass dich die Ströme nicht ersäufen sollen. Und wenn du ins Feuer gehst, sollst du nicht brennen, und die Flamme soll dich nicht

Und nun spricht der Herr, der dich geschaffen hat, Jakob, und dich gemacht hat, Israel. Fürchte dich nicht, denn ich habe dich erlöst. Ich habe dich bei deinem Namen gerufen, du bist mein. Wenn du durchs Wasser gehst, will ich bei dir sein, dass dich die Ströme nicht ersäufen sollen. Und wenn du ins Feuer gehst, sollst du nicht brennen, und die Flamme soll dich nicht versengen. Denn ich bin der Herr, dein Gott, der Heilige Israels, dein Heiland. Wohlan, alle, die ihr durstig seid, kommt her zum Wasser. Und die ihr kein Geld habt, kommt her, kauft und esst. Kommt her und kauft ohne Geld und umsonst Wein und Milch. Warum zählt ihr Geld da für das, was kann?

Brot ist und sauren Verdienst für das, was nicht satt macht. Hört doch auf mich, so werdet ihr Gutes essen und euch am Köstlichen laben. Neigt eure Ohren her und kommt her zu mir. Höret, so werdet ihr leben.

Und er zeigte mir einen reinen Strom vom Wasser des Lebens, glänzend wie Kristall, der ausging vom Thron Gottes und des Lammes. In der Mitte, zwischen ihrer Straße und dem Strom, von dieser und von jener Seite aus, war der Baum des Lebens, der 12-mal Früchte trägt und jeden Monat seine Frucht bringt, jeweils eine. Und die Blätter des Baumes dienen zur Heilung der Völker. Und es wird keinen Fluch mehr geben. Und der Thron Gottes und des Lammes wird in ihr sein. Und seine Knechte werden ihm dienen. Und sie werden sein Angesicht sehen und sein Name wird auf ihren Stirnen sein. Und es wird dort keine Nacht mehr geben. Und sie bedürfen nicht eines Leuchters, noch des Lichtes der Sonne, denn Gott, der Herr, erleuchtet sie. Und sie werden herrschen von Ewigkeit zu Ewigkeit. Und der Geist und die Braut sprechen, komm. Und wer es hört, der spreche, komm. Und wen da dürstet, der komme. Und wer da will, der nehme das Wasser des Lebens umsonst.

Herr, unser Herrscher, wie herrlich ist dein Name in allen Landen, der du zeigst deine Hoheit am Himmel. Aus dem Munde der jungen Kinder und Säuglinge hast du eine Macht zugerichtet, um deiner Feinde willen, dass du vertilgst den Feind und den Rachgierigen. Wenn ich sehe die Himmel, deiner Finger Werk, den Mond und die Sterne, die du bereitet hast, was ist der Mensch, dass du seiner gedenkst, und des Menschen Kind, dass du dich seiner annimmst? Du hast ihn wenig niedriger gemacht als Gott. Mit Ehre und Herrlichkeit hast du ihn gekrönt. Du hast ihn zum Herrn gemacht über deine Hände Werk. Alles hast du unter seine Füße getan. Schafe und Rinder, dazu auch die wilden Tiere, die Vögel unter dem Himmel und die Fische im Meer und alles, was die Meere durchzieht. Herr, unser Herrscher, wie herrlich ist dein Name in allen Landen.

Und ich sah einen neuen Himmel und eine neue Erde. Denn der erste Himmel und die erste Erde waren vergangen, und das Meer gibt es nicht mehr. Und ich, Johannes, sah die heilige Stadt, das neue Jerusalem, von Gott aus dem Himmel herabsteigen, zubereitet wie eine für ihren Mann geschmückte Braut. Und ich hörte eine laute Stimme aus dem Himmel sagen: Siehe, das Zelt Gottes bei den Menschen, und er wird bei ihnen wohnen, und sie werden seine Völker sein, und Gott selbst wird bei ihnen sein, ihr Gott. Und Gott wird abwischen alle Tränen von ihren Augen. Und der Tod wird nicht mehr sein, weder Leid noch Geschrei noch Schmerz wird mehr sein, denn das Erste ist vergangen. Und der auf dem Thron saß, sprach: Siehe, ich mache alles neu. Und er sprach zu mir: Schreibe, denn diese Worte sind wahrhaftig und gewiss. Und er sprach zu mir: Es ist geschehen, ich bin das A und das O, der Anfang und das Ende. Ich will dem Dürstenden geben aus dem Quell des Wassers des Lebens umsonst. Wer überwindet, der wird alles erben, und ich werde sein Gott sein, und er wird mein Kind sein.

Herr, du durchschaust mich, du kennst mich durch und durch. Ob ich sitze oder stehe, du weißt es. Aus der Ferne erkennst du, was ich denke. Ob ich gehe oder liege, du siehst mich. Mein ganzes Leben ist dir vertraut. Schon bevor ich rede, weißt du, was ich sagen will. Von allen Seiten umgibst du mich und hältst deine schützende Hand über mir. Dass du mich so genau kennst, unbegreiflich ist es, zu hoch, ein unergründliches Geheimnis. Wie könnte ich mich dir entziehen? Wohin könnte ich fliehen, ohne dass du mich siehst? Stiege ich in den Himmel hinauf? Du bist da. Wollte ich mich im Totenreich verbergen? Auch dort bist du.

eilte ich dorthin, wo die Sonne aufgeht, oder versteckte mich im äußersten Westen, wo sie untergeht, dann würdest du auch dort mich führen und nicht mehr loslassen. Wünschte ich mir, völlige Dunkelheit soll mich umhüllen, das Licht um mich her soll zur Nacht werden. Für dich ist auch das Dunkel nicht finster. Die Nacht scheint so hell wie der Tag und die Finsternis so strahlend wie das Licht. Du hast mich geschaffen. Im Leib meiner Mutter hast du mich gebildet. Herr, ich danke dir dafür, dass du mich so wunderbar und einzigartig gemacht hast. Großartig ist alles, was du geschaffen hast, das erkenne ich. Schon als ich im Verborgenen Gestalt annahm, unsichtbar noch, kunstvoll gebildet im Leib meiner Mutter, da war ich dir dennoch nicht verborgen. Als ich gerade erst entstand, hast du mich schon gesehen. Alle Tage meines Lebens hast du in dein Buch geschrieben, noch bevor einer von ihnen begann. Deine Gedanken sind zu schwer für mich, o Gott. Es sind so unfassbar viele. Sie sind zahlreicher als der Sand am Meer. Wollte ich sie alle zählen, so käme ich doch nie an ein Ende. Durchforsche mich, o Gott, und sieh mir ins Herz. Prüfe meine Gedanken und Gefühle. Sieh, ob ich in Gefahr bin, dir untreu zu werden, dann hol mich zurück auf den Weg, den ich bin.

Wie kann ein Mensch nun vor Gott gerecht werden? Und wie kann der Sünder rechtschaffen werden? Nur durch Christus können wir mit Gott und einem heiligen Leben wieder in Einklang gebracht werden. Doch wie sollen wir zu Christus kommen? Viele stellen die gleiche Frage wie die Menschen damals zu Pfingsten. Von ihrer Sünde überführt riefen sie aus: Was sollen wir tun? Die Antwort des Petrus begann mit den Worten: Tut Buße. Ein anderes Mal, kurz danach, sagte er: Tut Buße und bekehrt euch, dass eure Sünden ausgetilgt werden. Reue oder Buße schließen Kummer, ja Leid über die Sünde ein und dass man sich von ihr abwendet. Wir werden die Sünde erst aufgeben, wenn wir ihre Sündhaftigkeit sehen. Solange wir uns nicht im Herzen von ihr abwenden, wird sich unser Leben nicht wirklich ändern. Viele verstehen nicht, was Reue wirklich ist. Viele Menschen grämen sich, dass sie gesündigt haben, und bessern sich sogar äußerlich, weil sie befürchten, ihr verkehrtes Handeln würde Leid über sie bringen. Aber das ist keine Reue im biblischen Sinne. Sie beklagen das Leid, aber nicht die Sünde selbst. Das Gebet Davids nach seinem Fehltritt zeigt, wie wahres Leid über die Sünde aussieht. Seine Reue war aufrichtig und tief. Er bemühte sich nicht, seine Schuld zu beschönigen. Und sein Gebet entstand auch nicht aus dem Wunsch heraus, dem drohenden Gericht zu entkommen. David sah das furchtbare Ausmaß seiner Sünde. Er erkannte, wie unrein seine Seele war und verabscheute seine Sünde. Er betete nicht nur um Vergebung, sondern um Reinheit des Herzens. Er sehnte sich nach der Freude der Heiligkeit, ihn verlangte danach, mit Gott wieder in Einklang zu sein und mit ihm Gemeinschaft zu haben.

Gemeinschaft zu haben. So war das Gebet seines Herzens. Wohl dem, dessen Übertretungen vergeben, dessen Sünde zugedeckt ist. Wohl dem Menschen, dem der Herr die Schuld nicht anrechnet, in dessen Geist keine Falschheit ist. O Gott, sei mir gnädig nach deiner Güte. Tilge meine Übertretungen nach deiner großen Barmherzigkeit, denn ich erkenne meine Übertretungen. Und meine Sünde ist allezeit vor mir. Entsündige mich mit Ysop, so werde ich rein. Wasche mich, so werde ich weißer als Schnee. Erschaffe mir, o Gott, ein reines Herz und gib mir von Neuem einen festen Geist in meinem Innern. Verwirf mich nicht von deinem Angesicht und nimm deinen Heiligen Geist nicht von mir. Gib mir wieder die Freude an deinem Heil und stärke mich mit einem willigen Geist. Errette mich von Blutschuld, o Gott, du Gott meines Heils. So wird meine Zunge deine Gerechtigkeit jubelnd rühmen. Die Bibel lehrt nicht, dass der Sünder erst bereuen müsse, bevor er der Einladung Christi folgen kann. Kommt her zu mir, alle, die ihr euch abmüht und schwer beladen seid, und ich werde euch Ruhe geben. Christus ist die Quelle jedes richtigen Impulses. Er ist der Einzige, der Feindschaft gegen die Sünde ins Herz pflanzen kann. Jedes Verlangen nach Wahrheit und Reinheit, jede Überzeugung von unserer eigenen Sündhaftigkeit beweist, dass sein Geist an unserem Herzen wirkt. Der Sünder kann dieser Liebe widerstehen. Er kann sich weigern, zu Christus gezogen zu werden. Widerstrebt er aber nicht, wird er zu Jesus gezogen. Doch wie unbedeutend diese oder jene falsche Handlung in den Augen der Menschen auch erscheinen mag, keine Sünde ist in den Augen Gottes gering. Der Mensch urteilt einseitig, unvollkommen, aber Gott bewertet alle Dinge, wie sie wirklich sind. Der Trinker wird verachtet und ihm wird gesagt, seine Sünde werde ihn aus dem Himmel ausschließen, während Stolz, Selbstsucht und Habsucht nur allzu oft ungetadelt bleiben. Dabei sind gerade diese Sünden Gott besonders widerwärtig, denn sie stehen der Güte seines Wesens entgegen, dieser selbstlosen Liebe, die die Atmosphäre im ganzen ungefallenen Universum ausmacht. Wenn du deine Sündhaftigkeit erkennst, dann warte nicht, bis du dich selbst gebessert hast. Wie viele denken, sie seien nicht gut genug, um zu Christus zu kommen? Meinst du, dass du durch eigene Anstrengungen besser wirst? Kann wohl ein Moor seine Haut verwandeln oder ein Leopard seine Flecken? Dann könnt auch ihr Gutes tun, die ihr gewohnt seid, Böses zu tun. Nur bei Gott finden wir Hilfe. Wir dürfen nicht warten, bis wir stärker überzeugt sind, bessere Gelegenheiten oder ein heiligeres Wesen haben. Aus uns selbst heraus können wir nichts tun. Wir müssen zu Christus kommen, so wie wir sind. Aber niemand sollte sich selbst etwas vormachen und meinen, Gott werde in seiner großen Liebe und Barmherzigkeit sogar die retten, die seine Gnade ablehnen. Nur im Licht des Kreuzes kann die außerordentliche Sündhaftigkeit der Sünde gemessen werden. Wenn Menschen betonen, Gott wäre zu gut, um den Sünder zu verdammen, dann lasst sie nach Golgatha schauen. Christus nahm gerade deshalb die Schuld der Ungehorsamen auf sich und litt anstelle des Sünders, weil es keinen anderen Weg gab, durch den der Mensch gerettet werden konnte. Weil es ohne dieses Opfer für das Menschengeschlecht unmöglich gewesen wäre, der verderblichen Macht der Sünde zu entkommen und wieder in die Gemeinschaft mit den heiligen Wesen zu gelangen. Weil sie keine Möglichkeit hatten, wieder am geistlichen Leben teilzuhaben. Die Liebe, das Leiden und der Tod des Sohnes Gottes
bezeugen das Entsetzen.

schreckliche Ausmaß der Sünde und dass es aus ihrer Macht kein Entrinnen gibt, keine Hoffnung auf ein höheres Leben, es sei denn, der Mensch unterwirft sich Christus. Hütet euch vor Aufschub. Schiebt das Aufgeben eurer Sünden nicht hinaus. Sucht schon jetzt die Herzensreinheit durch Jesus. Jede Übertretung, jede Vernachlässigung oder Zurückweisung der Gnade Christi wirkt auf dich selbst zurück. Sie verhärtet das Herz, verdirbt den Willen, lähmt den Verstand. Sie macht uns nicht nur immer weniger bereit, dem liebevollen Bitten des Heiligen Geistes Gottes nachzugeben, sondern wir werden auch immer weniger fähig dazu. Christus ist bereit, uns von der Sünde zu befreien. Doch er lässt uns den freien Willen. Und wenn der Wille durch ständige Übertretung nur noch auf Böses aus ist, wenn wir nicht befreit werden wollen und seine Gnade nicht annehmen möchten, was kann er dann noch tun? Durch die entschiedene Zurückweisung seiner Liebe haben wir uns selbst zerstört. Siehe, jetzt ist die angenehme Zeit. Siehe, jetzt ist der Tag des Heils. Heute, wenn ihr seine Stimme hört, so verstockt eure Herzen nicht. Viele nehmen einen Verstandesglauben an, eine fromme Form, ohne dass ihr Herz gereinigt wurde. Doch lasst uns beten, erschaffe mir, o Gott, ein reines Herz und gib mir von Neuem einen festen Geist in meinem Innern. Sei ehrlich mit dir selbst. Sei so gewissenhaft, so ausdauernd, als stünde dein irdisches Leben auf dem Spiel. Dies ist eine Sache, die zwischen Gott und dir selbst in Ordnung gebracht werden muss, geklärt für die Ewigkeit. Eine nur vermeintliche Hoffnung wird sich als dein Ruin erweisen. Studiere Gottes Wort unter Gebet. Dieses Wort zeigt dir in Gottes Gesetz und in Christi Leben die hohen Grundsätze der Heiligkeit, ohne die niemand den Herrn sehen wird. Es überzeugt von Sünde, es offenbart klar den Weg der Erlösung. Beachte es als Gottes Stimme, die zu deiner Seele spricht. Und wenn du das furchtbare Ausmaß der Sünde erkennst, wenn du dich selbst so siehst, wie du wirklich bist, dann gib nicht auf und verzweifle nicht. Wir sind große Sünder gewesen, aber Christus starb, damit uns vergeben werden kann. Die Verdienste seines Opfers reichen aus, um sie dem Vater zu unseren Gunsten darzubringen. Die Menschen, denen er am meisten vergeben hat, werden ihn am meisten lieben. Und sie werden seinem Thron am nächsten stehen und ihn für seine große Liebe und sein unendliches Opfer preisen. Genau dann, wenn wir die Liebe Gottes am völligsten begreifen, erkennen wir, wie sündig die Sünde wirklich ist. Wenn wir sehen, wie lang das Seil ist, das für uns herabgelassen wurde, wenn wir etwas von dem unendlichen Opfer verstehen, das Christus für uns gebracht hat, wird das Herz in Liebe und Reue dahinschmelzen.

0: I want you to go back in your minds with me.
1: Ich möchte euch einladen, in euren Gedanken mit mir zurückzugehen.
0: To a very dark day.
1: Zu einem sehr dunklen Tag.
0: We're going into Nero's dungeon.
1: Wir gehen in den Kerker Neros.
0: Two soldiers walk down the hall towards a cell.
1: Zwei Soldaten laufen entlang dem Weg in Richtung Zelle.
0: They go together, but there will be no struggle today.
1: Sie gehen zusammen, aber es wird heute keinen richtigen Kampf geben.
0: Finally, they get to the door.
1: Sie kommen schlussendlich zu der Tür.
0: Behind this door is a man.
1: Und hinter dieser Tür ist ein Mann.
0: A man who has spoken to thousands.
1: Ein Mann, der schon zu Tausenden von Menschen gesprochen hat.
0: But today he is alone.
1: Aber heute ist er alleine.
0: A man who has been at the very pinnacle of human success.
1: Ein Mann, der an der Spitze vom menschlichen Erfolg stand.
0: But today has no friends around him.
1: Aber heute hat er keine Freunde um sich herum.
0: A man who has been rich, who has been famous.
1: Ein Mann, der reich und berühmt war.
0: But at the end of his life has nothing.
1: Aber am Ende seines Lebens hat er nichts.
0: He's nothing but his faith.
1: Nichts als nur seinen Glauben.
0: They open the door.
1: Und diese Soldaten öffnen die Tür.
0: And the old man of God knows why they have come.
1: Und dieser alte Mann, dieser gottesfürchtige Mann, wusste, warum sie gekommen waren.
0: With one on either side he stands.
1: Und mit einem jeden der Soldaten an einer seiner Seite steht er da.
0: And he walks out of his cell for the very last time.
1: Und er marschiert aus seiner Zelle heraus für das allerletzte Mal.
0: Down the hall and around the corner.
1: Entlang des Hallengangs und um die Ecke herum.
0: Until he finally climbs the steps that lead to the great outdoors.
1: Dieser Weg führt zuletzt zu den Treppenstufen, die hinaus in die Arena führen.
0: He can't walk quickly.
1: Er kann nicht schnell laufen.
0: And yet his heart is still strong.
1: Und trotzdem ist sein Herz sehr stark.
0: So strong that the words, the last words we have recorded from him, still echo down to our day today.
1: Sein Herz war so stark, dass die letzten Worte, die er zu uns sprach, bis heute noch aufgeschrieben sind und uns erreichen.
0: His testimony is this.
1: Sein Zeugnis ist folgendes.
0: I have fought the good fight.
1: Ich habe den guten Kampf gekämpft.
0: I have finished my course.
1: Ich habe den Lauf vollendet.
0: There is laid up for me a crown of victory.
1: Für mich liegt ferner die Krone des Sieges bereit.
0: He walks between those two soldiers.
1: Er ist nun zwischen diesen zwei Soldaten und läuft.
0: All the way to the place where he is to die.
1: Direkt auf den Platz zu, an dem er sterben soll.
0: Once again he is almost alone.
1: Wieder ist er fast alleine.
0: Because Nero was so afraid that if there was an audience, more people would be drawn to this Jesus.
1: Denn Nero war voller Angst und hatte Angst gehabt, dass wenn die Arena voller Leute gewesen wäre, würden noch mehr Menschen zu diesem Jesus geführt werden.
0: And in fact, we know that Nero's fears were well founded.
1: Und wir wissen, dass Nero seine Befürchtungen auch einen Grund dafür hatten.
0: Because even though he was almost alone.
1: Denn obwohl Nero dieser Mann fast alleine war.
0: There were a few standing there that day.
1: Da gab es doch einige, die dort standen an diesem Tag.
0: And we're told that they never forgot the sight.
1: Und uns wird gesagt, dass sie diesen Anblick niemals vergaßen.
0: We're told that Paul saved more in his

0: death. Uns wird gesagt, dass Paulus in seinem Tod mehr erreicht hatte.
1: I have fought the good fight, he said.
0: Er sagte, ich habe den guten Kampf gekämpft.
1: I have finished my course.
0: Ich habe meinen Lauf vollendet.
1: I have kept the faith.
0: Ich habe den Glauben bewahrt.
1: And now there is a crown for me.
0: Und jetzt für mich liegt die Krone bereit.
1: Let me ask you a question.
0: Lasst mich euch eine Frage stellen.
1: When I say this word victory, what comes to your mind?
0: Wenn ich das Wort in den Mund nehme, Sieg, was kommt in euer Gedächtnis?
1: We're talking about the science of success tonight.
0: Wir sprechen heute über die Zeichen des Erfolgs heute Abend.
1: Faith and the pursuit of victory.
0: Glaube und der Sieg darin.
1: So what is victory?
0: Was ist Sieg?
1: And what part does faith play in that victory?
0: Und was für eine Rolle spielt der Glaube in diesem Sieg?
1: We're going to find the answer in the Bible tonight.
0: Wir wollen die Antwort in der Bibel heute Abend finden.
1: But I'll just tell you, when I hear the word victory,
0: ich sage euch einfach, wenn ich das Wort Sieg höre,
1: I get a certain picture in my mind.
0: Dann bekomme ich ein besonderes Bild in meinen Gedanken.
1: That picture is of a white horse.
0: Dieses Bild ist ein weißes Pferd.
1: And someone sitting on that horse.
0: Und jemand sitzt auf diesem Pferd.
1: Who is going forth, conquering and to conquer.
0: Der voranzieht zu siegen und nochmal zu siegen.
1: Revelation says,
0: Offenbarung sagt uns,
1: that on his vesture and on his thigh is a name written.
0: Dass auf seiner Stirn und an seiner Seite ein Name geschrieben steht.
1: King of Kings,
0: Könige aller Könige
1: and Lord of Lords.
0: Und Herr aller Herren.
1: And when he leaves heaven on his white horse,
0: who he what?
1: When he leaves heaven on his white horse.
0: Und wenn er den Himmel verlässt auf seinem weißen Pferd,
1: he comes to conquer.
0: Dann kommt er, um Siege einzufahren.
1: I imagine there is the sound of thunder.
0: Ich stelle mir vor, wie dieses Donnergrollen zu hören ist.
1: The very gates of heaven tremble when he goes through.
0: Die Tore des Himmels zittern, wenn er dorthin durchzieht.
1: He and his whole army, Revelation 19 says.
0: Er und seine ganze Armee, sagt Offenbarung 19.
1: They are on white horses too.
0: 19.
1: Revelation 19.
0: Ja, Offenbarung 19. Die sind auf weißen Pferden genauso wie er.
1: This is the picture that comes to my mind when I think of this word.
0: Das ist das Bild, wenn ich über sein Wort nachdenke, über das Wort Sieg.
1: And you know, there's more stories in scripture that give me similar pictures.
0: Und es gibt noch mehr Geschichten in der Bibel, die mir das gleiche Bild wachrufen.
1: Do you remember the time when Israel was surrounded by their enemies?
0: Erinnert ihr euch an die Zeit, als Israel von seinen Feinden umzingelt war?
1: And the king and the people were inside the city falling on their faces?
0: Und der König und sein Volk waren in der Stadt und sie fielen auf ihr Angesicht.
1: And one angel of the Lord went out among them.
0: Und ein Engel ging aus, um zu kämpfen.
1: And in the morning, the whole army was dead.
0: Und am Morgen war die ganze Armee der Feinde tot.
1: This is another picture that comes to my mind when I hear the word victory.
0: Das ist ein anderes Bild, was mir in den Sinn kommt, wenn ich das Wort Sieg höre.
1: But now I have another question.
0: Aber ich habe eine andere Frage.
1: Is that always what Jesus means when he says we'll have victory?
0: Ist es immer das Bild, was Jesus uns vermitteln möchte, wenn er von Sieg spricht?
1: Is this always how the picture looks?
0: Schaut das Bild immer so aus, wenn es um Sieg geht?
1: I think you'll remember in the book of 1 John.
0: Ich denke, ihr erinnert euch an das Buch in 1. Johannes.
1: John says something very interesting.
0: Und dort sagt Johannes etwas ganz Interessantes.
1: I think it's in chapter 5, verse 4.
0: Ich denke, es ist in 1. Johannes, Kapitel 5, Vers 4.
1: He says, this is the victory that overcomes the world.
0: Und er sagt Folgendes, das ist der Sieg, der die Welt überwindet.
1: Even our faith.
0: Sogar unser Glaube oder gerade unser Glaube.
1: So if indeed faith is the victory,
0: so ist nun der Glaube wirklich der Sieg.
1: Does that mean that our lives will always look exactly like that picture of the white horse?
0: Und bedeutet das nun also, dass

0: der Sieg, unser Leben, immer so ausschaut wie jemand, der auf dem weißen Pferd reitet, um Siege einzufahren.
1: Does that mean that we'll always wake up in the morning and find all of our enemies dead in their tents?
0: Und bedeutet das auch, dass wir morgens aufwachen und dann all unsere Feinde, die uns an dem Tag begegnen könnten, tot in ihren Zelten vorfinden?
1: Does it mean if our enemies are not dead in their tents that we simply did not have enough faith?
0: Bedeutet das, dass wenn die Feinde nicht tot in ihren Zelten liegen, dass wir dann nicht genügend Glauben hatten?
1: Do you know what I think scripture is trying to teach us about this faith and victory?
0: Wisst ihr, was die Bibel uns lernen möchte zwischen das Verhältnis zwischen Glaube und Sieg, was das bedeutet, was ich meine?
1: There will come a day.
0: Es wird ein Tag kommen.
1: When my life and your life become one.
0: Wenn dein Leben und mein Leben eins wird.
1: And we become one with the king on the white horse.
0: Und wir eins werden mit dem König, der auf dem Pferd sitzt, auf dem Weißen.
1: There will come a day when sin and sinners and suffering and death are no more.
0: Es wird ein Tag geben und kommen, wo Sünde und Leid nicht mehr da sein werden.
1: That day is not here yet.
0: Und dieser Tag ist nicht jetzt hier.
1: And what the Bible promises us,
0: und was die Bibel uns verspricht,
1: is that even though that day has not yet come,
0: ist, dass wenn der Tag jetzt noch nicht da ist,
1: we can have victory now.
0: Wir dennoch Siege auch heute haben können.
1: We can live the kind of life,
0: wir können das Leben leben,
1: that is a gift from the king on the white horse.
0: Das ein Geschenk von dem König auf dem weißen Pferd ist.
1: Even if we are still in the middle of the battle.
0: Auch obwohl wir uns immer noch mitten im Kampf befinden.
1: Now how do I know that?
0: Woher weiß ich das?
1: We're going to go back to our Bibles.
0: Lasst uns in unsere Bibeln einsteigen.
1: And I want to paint kind of a broad picture for you tonight.
0: Ich möchte gerne euch ein großes Bild aufzeigen.
1: This is a picture of Jesus and what he was trying to communicate to his disciples the last few days he was alive.
0: Und das ist das Bild von Jesus und was er seinen Jüngern in den letzten Tagen, wo er auf Erden war, vermitteln wollte.
1: The Gospel of John paints a beautiful picture for us.
0: Und das Evangelium Johannes oder das Johannesevangelium zeigt uns ein wunderbares Bild auf.
1: In this picture we see Jesus coming to what we now call the Last Supper.
0: Und dort sehen wir, wie Jesus zu dem letzten Mahl, zu dem Abendmahl kam, was wir es heute nennen.
1: And still, even as they are approaching the Last Supper,
0: und sie stehen kurz vor dem letzten Mahl, das sie zusammen einnehmen sollten.
1: The disciples are bickering back and forth.
0: Und trotzdem, dass sie so kurz vor dem letzten Mahl stehen, fangen die Jünger an, so gegeneinander zu sticheln.
1: I'm gonna sit on his right hand.
0: Ich werde an seiner rechten Hand sitzen.
1: I'm clearly.
0: Nein, ich werde das doch
1: Peter,
0: sein.
1: Das
0: ist klar.
1: I'm gonna sit on his right hand.
0: Ich werde derjenige sein, der an seiner rechten
1: all
0: sitzt.
1: The way up to the Last Supper.
0: Bis zum letzten Mal, was sie zusammen einnehmen sollten.
1: And so Jesus sees what's going on.
0: Und Jesus sieht, was hier los ist.
1: He knows time is almost done.
0: Und er weiß, dass die Zeit fast vorüber ist.
1: And so he gets a towel.
0: Und er nimmt ein Tuch.
1: And he wraps it around himself.
0: Und er wickelt es um sich her.
1: And then he kneels down.
0: Und er kniet sich hin,
1: to serve his disciples.
0: Um seinen Jüngern zu dienen.
1: Now that was the disciples' first hint that there was something strange going on tonight.
0: Und das war das erste Mal, wo die Jünger merken, heute Abend, da geht was Komisches vor sich.
1: And as their eyes kind of get wide and they're looking at watching Jesus do what he's doing.
0: Und ihre Augen werden größer und beobachten ihn und denken, was macht er hier?
1: How strange is this?
0: Was für ein komisches ist das?
1: The slaves are supposed to do that.
0: Normalerweise sollten das die Sklaven machen.
1: And finally Peter says, no.
0: Und als er zu Petrus kam, sagt Petrus, nein.
1: You are the Lord.
0: Du bist doch der Herr.
1: You don't wash my feet.
0: Du wäschst mir die Füße?
1: Jesus says, if I don't wash your feet.
0: Und Jesus sagt, wenn ich dir nicht die Füße wasche,
1: you don't have any part with me.
0: Hast du keinen Anteil an mir.
1: Okay, wash my feet.
0: Ja, natürlich, wasch meine Füße.
1: Wash everything. Wash
0: am besten
1: everything.
0: Alles, gleich alles.
1: Jesus said, just your feet.
0: Es ist genug, wenn ich dir die Füße wasche, sagt Jesus.

0: And then he tells them something very interesting.
1: Und dann sagt er etwas ganz Interessantes.
0: Now that he has their attention,
1: jetzt, wo er ihre volle Aufmerksamkeit hat,
0: he says, the Son of Man is going to suffer many things.
1: Dann sagt er ihnen, der Menschensohn wird viele Dinge erleiden.
0: And then he's going to die.
1: Und er wird schlussendlich auch sterben.
0: Die.
1: Sterben?
0: What do you mean? What? Was? Did he say die?
1: Hat er gesagt sterben?
0: What follows this little interchange in the Bible?
1: Diesem Gespräch folgt.
0: Is three very interesting, very beautiful chapters.
1: Sind drei ganz besondere und ganz wunderbare Kapitel.
0: It is kind of a sermon. It's Jesus' last sermon to his disciples before his death.
1: Es ist eigentlich eine Art Predigt, Jesu letzte Predigt an seine Jünger, bevor er stirbt.
0: And it is, in fact, Jesus' way of trying to prepare his disciples.
1: Und es ist eigentlich die Art, dass Jesus seine Jünger vorbereitet.
0: He's trying to prepare them to meet the terrible crisis that's about to fall down around them.
1: Er möchte sie vorbereiten auf die schreckliche Krise, die kurz vor ihnen steht.
0: This is why I think it's important for us to understand.
1: Und daher denke ich, ist es wichtig, genau das zu verstehen.
0: Because we have terrible crisis falling all around us.
1: Wir haben nämlich auch fürchterliche Krisen kurz vor uns stehen und erleben vieles auch schon.
0: And the question that I have,
1: und die Frage, die ich habe,
0: and I think it's the question Jesus has,
1: und ich glaube auch, dass es die Frage ist, die Jesus bewegt,
0: who of my children is going to hold on to my hand?
1: Er fragt sich, wer von meinen Kindern wird an meiner Hand festhalten?
0: Who of my children is going to listen to what I say?
1: Wer von meinen Kindern wird mir zuhören, was ich ihnen zu sagen habe?
0: So that their faith might not fail at the last day.
1: So dass ihr Glaube nicht am letzten Tag in die Brüche geht.
0: John chapter 14 records what Jesus first said to his disciples.
1: Johannes Kapitel 14 schreibt uns, was Jesus seinen Jüngern zuerst sagte.
0: He says in John chapter 14 verse 1.
1: Johannes 14, 1.
0: He says, "Let not your hearts be troubled."
1: Und er sagt dort, lasst euer Herz nicht erschreckt sein.
0: Why is Jesus saying, don't let your heart be troubled?
1: Warum sagt er, euer Herz erschrecke nicht?
0: Remember, Jesus knows what's about to happen.
1: Erinnert euch, Jesus weiß, was passieren wird.
0: The most terrible trial of your entire life.
1: Der schrecklichste, die schrecklichste Krise in deinem ganzen Leben würde über die Jünger hereinbrechen.
0: In the midst of this reality, Jesus gives the instruction.
1: Und in der Mitte dieser Realität gibt Jesus Anweisungen.
0: Do not let your hearts be troubled.
1: Lasst euer Herz nicht erschreckt sein.
0: You believe in God, believe also in me.
1: Glaubst du an Gott, glaub auch an mich.
0: And here's the reason Jesus gives that their hearts should not be troubled.
1: Und hier gibt er den Grund, warum ihre Herzen nicht erschreckt sein sollen.
0: He says, in my Father's house are many mansions.
1: Im Haus meines Vaters gibt es viele Wohnungen.
0: This is going to be a terrible situation.
1: Er sagt, das ist, wird eine schreckliche Situation werden.
0: But remember,
1: aber erinnert euch,
0: in, my father's house
1: in meines Vaters Haus
0: are many mansions.
1: Gibt es viele Wohnungen.
0: He goes on in chapter 14 to explain more of his promises.
1: Und er fährt fort in Kapitel 14, um noch mehr Verheißungen zu geben.
0: He promises to be with them.
1: Er verspricht ihnen, mit ihnen zu sein.
0: He continues the conversation into chapter 15.
1: Und er führt fort die Unterhaltung ins Kapitel 15 hinein.
0: He promises them the Comforter.
1: Und er verspricht ihnen, den Tröster zu schicken.
0: And in chapter 15 specifically, he gives them another instruction.
1: Und in Kapitel 15 speziell gibt ihnen nochmal eine besondere Anweisung.
0: He says in chapter 15 verse 5.
1: In Kapitel 15 Vers 5.
0: I am the vine.
1: Ich bin der Weinstock.
0: You are the branches.
1: Und ihr seid die Reben.
0: Abide in me.
1: Bleibt in mir.
0: Again, you're going to undergo a terrible situation.
1: Nochmal sage ich euch, ihr werdet eine schreckliche Situation durchleben müssen.
0: Remember.
1: Erinnert euch, denkt dran.
0: You are the branch.
1: Ihr seid nur die Reben.
0: I am the vine.
1: Ich bin der Weinstock.
0: Hold on to me.
1: Haltet euch an mir fest.
0: Your home is

0: heaven. Eure Wohnung ist im Himmel.
1: In chapter 16 he continues the same discussion.
0: Und in Kapitel 16 fährt er fort mit der gleichen Unterhaltung.
1: In the very first verse of chapter 16,
0: und im allerersten Vers in Kapitel 16,
1: he says, "These things I have spoken unto you, that you should not be offended."
0: Dies habe ich zu euch geredet, damit ihr keinen Anstoß nehmt.
1: Maybe a better word for that word offended in the Greek would be,
0: vielleicht ein besseres Wort als das Wort Anstoß nehmen im Griechischen würde sein,
1: "These things I have spoken unto you, that you should not be surprised."
0: Bessere Übersetzung würde sein aus dem Griechischen: "Dies habe ich zu euch geredet, damit ihr keine Überraschung habt."
1: That you should not be caught off your guard.
0: Dass ihr nicht überrascht seid aus dem, also aus dem Nichts heraus.
1: Basically, Jesus at the beginning of 16 is warning them again.
0: Und am Beginn von Kapitel 16 warnt Jesus sie erneut.
1: And then at the very end of chapter 16,
0: und am Ende von Kapitel 16,
1: the very last verse,
0: der allerletzte Vers, Vers 33,
1: "These things I have spoken unto you, that in me ye might have peace."
0: Dies habe ich zu euch geredet, damit ihr in mir Frieden habt.
1: In this world, he says, you will have tribulation.
0: Und er sagt, in der Welt habt ihr Bedrängnis.
1: But be of good cheer.
0: Aber seid guten Mutes, seid getrost.
1: I have overcome the world.
0: Ich habe die Welt überwunden.
1: Now I want you to pause a moment.
0: Ich möchte euch aufrufen, pausiert mal hier mit mir.
1: Remember what we're talking about.
0: Erinnert ihr euch, über was wir reden?
1: We're talking about faith.
0: Wir reden über Glauben.
1: And how faith gives us victory to
0: overcome the world. Und wie dieser Glaube uns den Sieg schenkt.
1: Now Jesus here is saying,
0: Jesus sagt hier,
1: in this world you will have tribulation.
0: In dieser Welt wirst du Schwierigkeiten haben, Anfechtung.
1: But even while the tribulation is going on,
0: aber während die Anfechtung vor sich geht,
1: don't be afraid.
0: Habt keine Angst.
1: I have overcome the world.
0: Ich habe die Welt überwunden.
1: And how is it that Jesus suggests we should also overcome the world?
0: Und was für einen Vorschlag gibt uns Jesus, wie wir die Welt überwinden sollen?
1: Look back at chapter 14.
0: Schauen wir zurück, Kapitel 14, Kapitel 15.
1: Abide in me, he says.
0: Bleibt in mir, sagt er.
1: I have overcome the world.
0: Ich habe die Welt überwunden.
1: Now you abide in me.
0: Und jetzt, wenn du in mir bleibst.
1: And the two of us.
0: Und wir zwei.
1: Because I have overcome.
0: Weil ich überwunden habe.
1: You will overcome.
0: Du wirst überwinden.
1: Now I think you remember the story.
0: Ich denke, ihr erinnert euch an die Geschichte.
1: You remember what happened immediately after chapter 16 and chapter 17 in the book of John.
0: Vielleicht erinnert ihr euch, was direkt nach dem Kapitel 16, 17 im Johannes aufgeschrieben ist.
1: Jesus went out to the garden.
0: Jesus ging hinaus in den Garten.
1: His disciples went with him.
0: Die Jünger gingen mit ihm.
1: And just as Jesus knew what happened.
0: Und Jesus wusste, was passieren würde.
1: Suddenly this storm broke over their heads.
0: So brach plötzlich der Sturm über die Köpfe der Jünger herein.
1: Jesus just finished saying, "I have overcome the world."
0: Er hatte gerade gesagt, Jesus, ich habe die Welt überwunden.
1: And now his disciples see him going bound.
0: Und jetzt sehen die Jünger, wie Jesus davon geht mit gebundenen Händen.
1: From one magistrate to the king, back to the magistrate, the Sanhedrin.
0: Vom Statthalter zum König, wieder zurück zum Statthalter, zum Sanhedrin.
1: I have overcome the world.
0: Ich habe die Welt überwunden.
1: And finally,
0: und schlussendlich,
1: Jesus is standing on Pilate's porch.
0: Steht Jesus am Vorhof von Pilatus.
1: And this is where we're going to pick up the story in scripture.
0: Und dort wollen wir einsteigen in der Schrift.
1: Pilate has already talked to Jesus once or twice.
0: Pilatus hat schon einmal, zweimal zu Jesus gesprochen.
1: He thinks Jesus is innocent.
0: Und er hat herausgefunden und gedacht, ja, Jesus scheint unschuldig zu
1: But
0: sein.
1: Obviously the Sanhedrin will not

0: accept, you know, an innocent verdict.
1: Aber offensichtlich akzeptiert der Sanhedrin kein Unschuldurteil.
0: So he has one last interchange with Jesus.
1: Und so hat Pilatus ein letztes Mal eine Art Konversation mit Jesus.
0: And then he goes out to speak to the Sanhedrin and the mob outside.
1: Und Pilatus geht raus, um mit dem Sanhedrin und auch mit der ganzen Menschenmenge zu sprechen.
0: This is the last few verses of chapter 18.
1: Und es sind die fast letzten paar Verse im Kapitel 18.
0: And he says,
1: und er sagt dort,
0: we have a custom.
1: Wir haben eine Gewohnheit in Vers 39.
0: And a custom is that we should release to you at the Passover one prisoner.
1: Dass ich euch am Passafest einen freigebe.
0: I find no fault in Jesus.
1: Er sagt immer wieder, ich habe keine Schuld an Jesus gefunden.
0: So what do you want? Who do you want?
1: Also wen wollt ihr jetzt?
0: Should I give you Barabbas or the King of the Jews?
1: Soll ich euch Barabbas freigeben oder den König der Juden?
0: In the last verse of chapter 18.
1: Und der letzte Vers in Kapitel 18.
0: The people, as though with one voice,
1: schreien die Leute wie mit einer Stimme.
0: They cry out.
1: Sie schreien aus.
0: Not this man.
1: Nicht diesen.
0: Give us Barabbas.
1: Gib uns Barabbas.
0: Ellen White says there were demons in that crowd.
1: Helen White sagt, dass es Dämonen in dieser Menschenmenge gab.
0: That were whipping up the people into a frenzy.
1: Die Leute fast zur Verrücktheit auftrieben.
0: So Pilate turns around, goes back inside.
1: Und Pilatus dreht sich um und geht nochmal zurück und ist stille.
0: He commanded that Jesus should be scourged with a whip.
1: Er gab Befehl, dass Jesus gegeißelt werden soll.
0: The soldiers, this is the beginning of chapter 19, they made a crown of thorns and put it on his head.
1: Und zu Beginn in Kapitel 19 lesen wir, dass die Soldaten eine Dornenkrone machten.
0: And they said, "Hail, King of the Jews."
1: Und sie sagten, sei gegrüßt, du König der Juden.
0: So then Pilate went outside again.
1: Und so ging Pilatus wieder raus vor die Menge.
0: And then he said, "Behold."
1: Und er sagte, schaut euch an.
0: I'm bringing him out to you.
1: Ich bringe ihn euch heraus.
0: I find no fault in him.
1: Ich finde keine Schuld an ihm.
0: And the chief priests, verse 6 says, when they saw him, they cried out, crucify him.
1: Und in Vers 6 lesen wir in Kapitel 19, als ihn die obersten Priester sahen und die Diener, schrien sie und sprachen, kreuzige ihn, kreuzige ihn.
0: Pilate said, you take him.
1: Und Pilatus sagt, nehmt ihr ihn.
0: You crucify him, I find no fault.
1: Ihr sollt ihn kreuzigen, ich finde keine Schuld an ihm.
0: And the Jews said, we have a law.
1: Und die Juden sagen, wir haben ein Gesetz.
0: We have a law that he ought to die because he made himself a king.
1: Und sie sagen, wir haben ein Gesetz und nach unserem Gesetz muss er sterben, weil er sich selbst zu einem König, zu Gottes Sohn gemacht hat.
0: He said he was the son of God.
1: Er sagte, ich bin der Sohn Gottes.
0: My Bible says when Pilate heard those words.
1: Und meine Bibel sagt, als Pilatus diese Worte hörte,
0: he trembled.
1: Zitterte er vor Furcht.
0: And he rushed back inside.
1: Und er ging schnell zurück in seinen Palast.
0: And he looked into Jesus' face.
1: Und er schaute in das Angesicht Jesu.
0: And he said, "Where did you come from?"
1: Und er fragte ihn, woher kommst du?
0: You know, Jesus answered not a word.
1: Aber in dem Moment antwortete Jesus kein einziges Wort.
0: And then Pilate, in his fear and frustration, demanded an answer.
1: Und Pilatus in seiner Furcht und seiner Angst forderte und zwang Jesus zu einer Antwort.
0: Where did you come from? Do you not know that I have power to set you free?
1: Woher kommst du? Weißt du nicht, dass ich dir Macht habe, dich freizulassen?
0: And then Jesus opened his mouth to speak.
1: Und dann öffnete Jesus, um zu antworten. Er öffnete Jesus seinen Mund, um zu antworten.
0: Now I want you to pay close attention.
1: Und ich möchte euch bitten, volle Aufmerksamkeit zu schenken.
0: To the last five things Jesus said before he died.
1: Den letzten fünf Dingen,

0: Jesus sagte, eure Aufmerksamkeit.
1: These five things give us a window into the kind of victory that Christ is offering to us in the midst of tribulation.
0: Und diese fünf Dinge geben uns einen Einblick, so wie Jesus einen Sieg eingefahren hat, auch Siege einzufahren.
1: Jesus sometimes he's just answering simple questions or making simple statements.
0: Jesus beantwortet einfache Fragen oder gibt einfache Kommentare ab.
1: But behind those simple answers are very powerful truths about God.
0: Aber hinter diesen einfachen Antworten sind mächtige Wahrheiten über einen mächtigen Gott.
1: Here is the first of five things Jesus said before he died.
0: Und hier ist das erste dieser fünf Dinge, die ich mit euch anschauen möchte, bevor Jesus starb.
1: Remember, Pilate just asked.
0: Erinnert euch, Pilatus hat gerade gefragt.
1: Don't you know I have power to crucify thee or power to let thee go?
0: Weißt du nicht, dass ich die Macht habe, dich zu kreuzigen oder dich freizulassen?
1: Jesus says in chapter 19 verse 11.
0: Und Jesus sagt in Kapitel 19 Vers 11.
1: You could have no power at all.
0: Du hättest gar keine Vollmacht über mich.
1: Except it was given to you by heaven.
0: Wenn sie dir nicht von oben her, vom Himmel her gegeben wäre.
1: Therefore, he that delivered me to you has the greater gift.
0: Darum hat der, welcher mich dir ausgeliefert hat, größere Schuld.
1: What is Jesus saying to Pilate?
0: Was sagt Jesus hier Pilatus?
1: And what is he saying to the world?
0: Und was sagt Jesus der ganzen Welt?
1: You know what I think Jesus is saying?
0: Wisst ihr, was ich denke, was Jesus hier mitteilen wollte?
1: You look at me right now.
0: Du schaust mich jetzt gerade an.
1: And you see a man that is a prisoner.
0: Und du siehst einen Mann, der ein Gefangener ist.
1: You see a man that has been beaten.
0: Du siehst einen Menschen, der geschlagen wurde,
1: that has had nothing to eat for the last 24 hours.
0: Der die letzten 24 Stunden nichts zu essen hatte.
1: You see a man with a crown of thorns with blood trickling into his eyes.
0: Du siehst jemanden vor dich, der eine Dornenkrone trägt und dem Blut übers Gesicht läuft.
1: I may look weak.
0: Ich mag vielleicht schwach ausschauen.
1: I may in fact look like I'm about to die.
0: Ich schaue vielleicht sogar so schlimm aus, als ob ich gerade jetzt sterben könnte.
1: But I am God.
0: Aber ich bin Gott.
1: And I am good.
0: Und ich bin, mir geht's gut.
1: I don't look like a God.
0: Ich schaue zwar nicht so aus, wie wenn ich
1: But
0: Gott bin.
1: I am God.
0: Aber ich bin Gott.
1: And I am good.
0: Und ich bin gut.
1: So good that I recognize that you, Pilate.
0: Und mir geht's so gut, dass ich feststellen kann, dass du, Pilatus,
1: have less guilt than the one that delivered me to you.
0: Dass ich feststellen kann, dass du weniger Schuld hast als die, die mich dir ausgeliefert haben.
1: And I love you, Pilate.
0: Und ich liebe dich, Pilatus.
1: And I forgive you already, Pilate.
0: Und ich vergib dir schon vorab, Pilatus.
1: I am God.
0: Ich bin Gott.
1: And I am good.
0: Und ich bin gut. Und mir geht's gut.
1: Pilate,
0: I am good or I'm feeling good.
1: I am good.
0: Ah. Ich bin Gott und ich bin gut.
1: Pilate didn't know what to say.
0: Pilatus wusste nicht, was er sagen soll.
1: But my Bible says in verse 12 that from that moment Pilate tried to release him.
0: Aber meine Bibel sagt, dass von dem Moment an in Vers 12 suchte Pilatus ihn freizugeben.
1: But the Jews said if you release him you are not Caesar's friend. Anyone who makes himself a king is Caesar's enemy.
0: Aber die Juden schrien ihn an und sagen, wenn du ihn freilässt, dann bist du nicht des Caesars Freund.
1: And so Jesus was sent to
0: be
1: crucified.
0: Er ist Kaisers Freund.
1: So Jesus was sent to be crucified.
0: Und schlussendlich wurde Jesus zur Kreuzigung freigegeben.
1: And since Pilate couldn't save him.
0: Und als Pilatus ihn nicht freigeben konnte,
1: he told the soldiers, make a sign.
0: Sagte er den Soldaten, sie sollen ein Schild anbringen ans Kreuz.
1: Write on that sign, this is Jesus, the King of the Jews, and put it over his head.
0: Und er befahl, dass sie auf das Schild schreiben sollten, das ist Jesus, der König der Juden, und das anbringen sollten.
1: And when the priests and the rulers saw that sign,
0: und als die Priester und Regenten der Juden es sahen, dieses Schild,
1: they came whining back to Pilate.
0: Und sie kamen zurück zu Pilatus und jammerten.
1: Don't write that he's the king, right? He said he was the king.
0: Sie sagten Pilatus, ey, schreib nicht drauf, dass er der König der Juden ist, sondern dass er gesagt hat, er sei der König der Juden.
1: And Pilate said, I have written what I have

0: Und Pilatus sagte, was ich geschrieben habe, das habe ich geschrieben.
1: What was the next thing Jesus said?
0: Was ist das nächste, was Jesus sagte?
1: First he tells Pilate, he tells all the world, I am God and I am good.
0: Zuerst sagt Jesus und zu Pilatus und zu der ganzen Welt, ich bin Gott und ich bin gut.
1: And then,
0: und dann,
1: hanging on the cross,
0: als er am Kreuz hängt,
1: he looks down,
0: schaut er hinunter,
1: and my Bible says that he saw his mother.
0: Und meine Bibel sagt, als er runterschaut, sieht er seine Mutter.
1: And he said to his mother,
0: und er sagt zu seiner Mama,
1: behold your new son.
0: Schau her, das ist dein neuer Sohn.
1: And he pointed at John.
0: Und er zeigte auf Johannes.
1: You guys, Jesus is in the middle of dying.
0: Jesus ist mitten am Sterben.
1: Not only is he suffering incredible physical agony.
0: Nicht nur erleidet Jesus unglaubliche physische Schmerzen.
1: He has the weight of the world on his shoulders.
0: Er hat das die ganze Last der Welt auf seinen Schultern.
1: And he's looking at his mother.
0: Und er schaut seine Mutter an.
1: As if to say to his mother and to the rest of the world,
0: als ob er seiner Mutter und dem Rest der Welt damit sagen möchte,
1: I do not forget my own.
0: Ich vergesse meine Mutter nicht.
1: Notwithstanding this terrible pain,
0: auch nicht, wenn ich diese unglaublichen Schmerzen ertragen muss.
1: My eyes are not on me.
0: Und obwohl ich diese Schmerzen ertrage, sind meine Augen nicht auf mich gerichtet.
1: My eyes are on you.
0: Meine Augen sind auf dich gerichtet.
1: On the heels of this statement, he makes another statement.
0: Aber hier macht Jesus noch ein weiteres Statement oder Zitat.
1: After he has said, woman, behold thy son, he turns his eyes to his disciple.
0: Nachdem Jesus zu seiner Mutter geredet hat und gesagt hat, hier ist dein neuer Sohn,
1: then he says the third thing.
0: Richtet er seine Augen auf seinen Jünger.
1: He says, behold your mother.
0: Und sagt das dritte, schau, das ist deine Mutter.
1: As if to say to John and to the whole world,
0: als ob Jesus zu Johannes und dem Rest der Welt sagen wollen würde,
1: I am God,
0: ich bin Gott,
1: and I am good,
0: ich bin gut,
1: I do not forget my own.
0: Ich vergesse nicht die, die mir ihr Vertrauen schenken.
1: My eyes are on you.
0: Meine Augen sind auf dich gerichtet.
1: And then he says,
0: und dann sagt er,
1: don't you forget each other.
0: Vergesst euch untereinander nicht.
1: Remember my mother.
0: Erinnere dich oder denke an meine Mutter.
1: After this, verse 28 of my Bible says,
0: nach diesem in Vers 28 in Kapitel 19 sagt meine Bibel,
1: Jesus, knowing that all things were now accomplished and that scripture might be fulfilled, said,
0: nach diesem, da Jesus wusste, dass schon alles vollbracht war, spricht er, damit die Schrift erfüllt würde.
1: He said, I thirst.
0: Ich habe Durst oder mich dürstet.
1: I don't think we understand.
0: Ich glaube, wir verstehen das nicht.
1: This is the creator of the universe.
0: Das ist doch der Schöpfer des Universums.
1: The one who spoke.
0: Der, der sprach.
1: And it was.
0: Und es war so.
1: Who commanded.
0: Der Befehle gab,
1: and all of creation stood fast.
0: Und die ganze Schöpfung stand da, so wie er befahl.
1: That one,
0: dieser eine,
1: is hanging on the cross,
0: hängt am Kreuz,
1: and he's thirsty.
0: Und er ist durstig.
1: Do you know what I think Jesus was saying in that statement to us?
0: Wisst ihr, was ich denke, dass was Jesus hier in diesem Statement, in diesem Zitat uns vermitteln wollte?
1: I think he was saying, I understand.
0: Er wollte uns damit sagen, ich verstehe euch. Ich verstehe dich.
1: I get it. I am one with you.
0: Ich bin eins mit dir.
1: Notwithstanding the fact that I am God and that I'm good,
0: unabhängig davon, dass ich Gott bin und dass ich

0: gut bin.
1: Notwithstanding the fact that when I die, the firmament, the very air will split and collide again.
0: Unabhängig davon, dass wenn ich sterbe, dass das Firmament zerreißt.
1: Notwithstanding the fact that the whole earth will shudder and quake with my dying breath.
0: Und nicht unabhängig davon, dass die ganze Erde erschüttert wird durch meinen Ausschrei des Todes.
1: That the sun

0: Unabhängig von all dem, ich bin mit dir.
1: I understand you.
0: Ich verstehe dich.
1: In pain and privation,
0: in Schmerz und in Einsamkeit,
1: in hunger and in thirst,
0: in Hunger und in Durst.
1: We're together.
0: Wir sind zusammen.
1: We're together.
0: Wir sind zusammen. Wir sind beieinander.
1: Then he said one more thing.
0: Und dann sagt er noch etwas.
1: They offered him a vessel full of vinegar, he would not drink it.
0: Sie reichten ihm ein Gefäß voll Essig und wollte nicht trinken.
1: And then verse 30 says, Jesus therefore, when he had received it, he said.
0: Und in Vers 30 in Kapitel 19 sagte er, als nun Jesus den Essig genommen hatte, sprach er,
1: it is finished.
0: Es ist vollbracht.
1: And he bowed his head.
0: Er senkte sein Haupt.
1: And he died.
0: Und er starb.
1: And in that moment, do you know what I think he was saying to those listening and to the entire world and the waiting universe?
0: Und wisst ihr, was ich denke, was er in diesem Moment denen, die ihn hörten, sagen wollte und der ganzen Welt mit ihnen?
1: Not only was he saying, I am God and I am good.
0: Nicht nur hat er gesagt, ich bin Gott und ich bin gut.
1: I do not forget my own.
0: Ich vergesse meine Leute nicht, die mir angehören.
1: Don't you forget each other.
0: Vergesst auch einander nicht.
1: I am with you. I understand.
0: Ich bin mit dir. Ich verstehe dich.
1: Then he says,
0: und dann sagt er,
1: I win.
0: Ich gewinne.
1: It's over.
0: Es ist vorbei.
1: The game is over and I win.
0: Das Spiel oder der Kampf ist zu Ende und ich bin der Gewinner.
1: Love wins.
0: Liebe gewinnt.
1: Heaven wins.
0: Der Himmel gewinnt.
1: I don't think we understand.
0: Ich glaube, wir verstehen es nicht komplett.
1: This is the moment before he hangs his head and dies, and the words out of his mouth are.
0: Es ist genau der Moment, bevor Jesus sein Haupt neigt und ausruft.
1: This is not the end of hopes and dreams.
0: Es ist vollbracht und das ist nicht das Ende von Hoffnung und Träumen.
1: This is not the end of all the promises.
0: Es ist auch nicht das Ende von all den Verheißungen, die er gibt.
1: This is just the end of the suffering.
0: Es ist einfach nur das Ende des Leides.
1: This is the beginning of glory.
0: Und der Beginn von Herrlichkeit.
1: This is the beginning of hope and salvation.
0: Der Beginn von Hoffnung und Erlösung.
1: We win.
0: Wir gewinnen.
1: The dark day was, that dark day was,
0: dieser dunkle Tag war,
1: in fact, the end of darkness.
0: Im Grunde genommen das Ende aller Dunkelheit.
1: It was the death knell of death itself.
0: Das war der Tod des Todes selbst.
1: It was the day that death itself was turned backwards, turned on its head.
0: Das war eigentlich der Tag, an dem der Tod verlor, an dem der Tod gekehrt wurde.
1: Jesus says while hanging there, this day.
0: Jesus, als er dort hängt, sagt er an diesem Tag, heute,
1: though I am bleeding,
0: obwohl ich blute,
1: though I am battered,
0: what?
1: Though I am battered, bruised,
0: obwohl ich gemartert war, bin,
1: though I am gasping for breath,
0: obwohl ich nach Luft haspe, also schnappe,
1: I get it.
0: Ich habe gewonnen.
1: I win.
0: Ich gewinn.
1: Abide in me.
0: Bleibt in mir.
1: And you win too.
0: Und ihr werdet auch gewinnen.
1: I understand.
0: Ich verstehe.
1: I do not forget my own.
0: Ich vergesse meine eigenen nicht.
1: I am God and I am good.
0: Ich bin Gott und ich bin gut.
1: What does victory mean to you?
0: Was bedeutet Sieg für dich?
1: My friends, there will come a day.
0: Meine Freunde, da kommt ein Tag,
1: when that same king sits on his white horse,
0: wenn der gleiche König, von dem wir gesprochen haben, auf seinem weißen Pferd sitzt.
1: And conquering and to conquer, he splits the universe wide open to come and claim his own.
0: Und er kommt zu siegen, um das Universum zu teilen und seine Herrlichkeit zu zeigen.
1: That day is not today.
0: Aber dieser Tag ist heute noch nicht da.
1: And yet he offers us that victory today.
0: Aber er bietet schon uns heute diesen Sieg an.
1: Here's the thought I want to leave with you.
0: Und ich möchte diesen Gedanken mit euch lassen,
1: before I sing a song to close.
0: Bevor ich ein Lied euch vorsinge, um abzuschließen.
1: Victory does not relate

0: circumstances.
1: Der Sieg hängt nicht von Umständen ab.
0: For Jesus on the cross that day,
1: für Jesus am Kreuz an diesem Tag,
0: it didn't look like a victory parade.
1: Sah es nicht als eine Siegesparade aus.
0: It didn't look like one more lap around the stadium sporting his country's flag.
1: Es war keine Runde um das Stadion und die Flagge seines Landes hochzuhalten.
0: For Paul that day,
1: für Paulus an diesem Tag,
0: it didn't look like a party.
1: Sah es nicht wie eine Party aus.
0: And yet Paul's words were, I fought the good fight.
1: Und trotzdem hat Paulus gesagt, seine letzten Worte, ich habe den guten Kampf gekämpft, ich habe meinen Lauf vollendet.
0: I have kept the faith.
1: Ich habe den Glauben bewahrt.
0: It's the thought I want to leave with you.
1: Diesen Gedanken möchte ich euch mitgeben.
0: Today,
1: heute.
0: Today, while we are in the midst of the crisis.
1: Heute, während wir mitten in einer Krise stehen.
0: Today, while we are surrounded by pain and death.
1: Heute, wo wir von Schmerz und Tod umgeben sind.
0: Let us fight our good fight.
1: Lasst unseren guten Kampf kämpfen.
0: Let us finish our course.
1: Lasst uns den Lauf vollenden.
0: Let us keep the faith.
1: Und den Glauben bewahren.
0: Oh, not because we cross the finish line.
1: Nicht, weil wir die Siegeslinie durchkreuzen,
0: but because our eyes are fastened on the one who hung on the cross.
1: Sondern weil unsere Augen auf den fixiert sind, der für uns am Kreuz hing.
0: Our lives,
1: unser Leben,
0: will probably not look like a victory lap around the stadium.
1: Wird vielleicht nicht wie ein Siegeslauf um das Stadion herum sein.
0: But our lives can reflect the victory available to us through the power of God.
1: Aber unser Leben kann den Sieg widerspiegeln, der durch die Kraft und Macht Gottes möglich ist.
0: If there are three words I could leave with you,
1: wenn es nur drei Worte gibt, die ich euch hinterlassen möchte,
0: they would be these.
1: Dann wären es diese.
0: Look to Jesus.
1: Nur drei Sätze. Schaut auf Jesus.
0: Look to Jesus.
1: Ah, schau auf Jesus.
0: Look to Jesus.
1: Schau auf Jesus. Schau auf Jesus.

Satan und das dreifache Bündnis. Und sie beteten den Drachen an, weil er dem Tier die Macht gab. Das hatte zwei Hörner, wie ein Lamm, und redete wie ein Drache. Obwohl sie vorgeben, dem Lamm Gottes nachzufolgen, werden Menschen mit dem Geist des Drachen erfüllt. Sie behaupten, sanftmütig und demütig zu sein, doch sie sprechen und erlassen Gesetze mit dem Geist Satans und zeigen durch ihr Handeln, dass sie genau das Gegenteil von dem sind, was sie zu sein vorgeben. Diese lammähnliche Macht schließt sich mit den Drachen zusammen, um gegen Menschen, die Gottes Gebote halten und das Zeugnis Jesu Christi haben, Krieg zu führen. Und Satan verbündet sich mit Protestanten und Anhängern des Papstes, handelt mit ihrer Zustimmung als Gott dieser Welt, kommandiert die Menschen herum, als wären sie Untertanen seines Reiches, mit denen er umspringen und die er beherrschen könnte, wie es ihm passt. Wenn die Menschen nicht bereit sind, Gottes Gebote mit Füßen zu treten, dann zeigt sich die wahre Gesinnung des Drachen. Sie werden ins Gefängnis gebracht, vor Ratsversammlungen geschleppt und zu Geldstrafen verurteilt. Es macht, dass sie allesamt, die Kleinen und Großen, die Reichen und Armen, die Freien und Sklaven, sich ein Zeichen machen an ihre rechte Hand oder an ihre Stirn. Es wird ihm Macht gegeben, Geist zu verleihen dem Bild des Tieres, damit das Bild des Tieres reden und machen könne, dass alle, die das Bild des Tieres nicht anbeteten, getötet würden. Dadurch maßt sich Satan die Hoheitsrechte Jahwes an. Der Mensch der Sünde sitzt auf dem Thron Gottes, gibt sich als Gott aus und handelt, als wäre er höher als Gott. Ein scharfer Gegensatz besteht zwischen Menschen, die das Siegel Gottes tragen, und anderen, die das Tier und sein Bild anbeten. Die treuen Diener des Herrn werden aufs Äußerste verfolgt, und zwar von Irrlehrern, die das Wort Gottes nicht hören wollen und die denen, die es hören wollen, Hindernisse in den Weg legen. Doch Gottes Volk braucht keine Angst zu haben. Satan kann nicht über seine Grenzen hinausgehen. Der Herr wird sein Volk verteidigen. Er betrachtet jedes Unrecht, das man seinen Dienern um der Wahrheit willen zufügt, als gegen sich selbst gerichtet. Wenn die letzte Entscheidung gefallen ist, wenn alle Stellung bezogen haben, entweder für Christus und die Gebote oder für den großen Abtrünnigen, dann wird sich Gott in seiner Macht erheben. Und den Gotteslästerern wird für immer der Mund gestopft. Jede gegnerische Macht wird dann ihre Strafe erhalten.

0: Nein, Gott der Herr tut nichts, ohne dass er sein Geheimnis seinen Knechten, den Propheten, geoffenbart hat. Der Löwe brüllt. Wer sollte sich nicht fürchten? Gott der Herr redet. Wer sollte nicht weissagen?
1: Heute wollen wir das Thema Gottes Führung besprechen. Und das ist ja ein heißes Thema und bereitet oft sehr viele Schwierigkeiten. Für mich in meinem persönlichen Leben hat es auch natürlich viele Schwierigkeiten bereitet. Ich war katholisch, habe dann die Bibel akzeptiert und habe mich umgestellt. Und dann habe ich gehört, dass es noch etwas gibt zum Lesen und habe gedacht, das brauche ich nicht, sowas habe ich nicht nötig. Und ich habe es total abgelehnt, so etwas zu lesen, bis ein Kollege mich einmal anrief, der ganz wütend darauf war, dass ich mich umgestellt hatte und ein Adventist geworden war. Und da hat er erst mal tüchtig mit mir geschimpft und ich habe ihm immer biblische Antworten gegeben. Und dann hat er auf diesen Geist der Weissagung hingewiesen und hat dann ein paar ganz schlimme Schimpfworte gebraucht und dann gesagt, wie kann man nur so einem kleptomanischen Weib etwas glauben? Naja, das war so hart, dass es mich direkt interessiert gemacht hat. Warum ist der so böse? Was ist denn da, was ich nicht lesen soll? Und so habe ich angefangen zu lesen. Und es war ein Segen. Und ein Fluch kann manchmal zu einem Segen werden. Und ich bin ihm sehr dankbar für diesen lieben Anruf. Was ist denn dieser Geist der Weissagung und was ist Gottes Führung? Der Mensch will schon immer Kontakt machen mit der Welt da draußen. Er möchte gerne haben, dass irgendeiner von einem anderen Planeten mal zu ihm kommt und sagt, du bist nicht alleine, sonst fühlen wir uns zu einsam auf diesem Planeten. Und so schicken sie allerhand Krimskrams da oben ins Weltall hinein, um Botschaften zu senden und sagen, hallo, ist da jemand da, der auf uns hören will? Newsweek hat geschrieben in 83, die richtige Hoffnung, die wirkliche Hoffnung ist, nicht nur um vom Wetter was zu hören, aber auch zu hören, ob da eine Botschaft von uns irgendwo aus dem All hervorkommt. Sie suchen mit Blech Botschaften, wenn sie schon Botschaften haben. Dann US News and World Report sagt, ist da jemand, der uns was zu sagen hat? Wir sind bereit zu hören. Ich glaube nicht, sie sind bereit zu hören. Sie wollen nur etwas Sonderliches hören. Aber wenn sie wirklich was hören von der Welt da draußen, dann glauben sie es nicht. Der erste Kosmonaut, der ins Raum hochging, der sagte, da war kein Gott hier, ich habe ihn nicht gesehen, nicht einmal. Ja, wenn er glaubt, wenn er ins All hochgeht, dann sieht er Gott da oben, dann kann man ja staunen. Warum ist es, dass wir Gott nicht persönlich sehen können? Die Antwort liegt im Garten Edens. Und sie hörten die Stimme Gottes des Herrn, der im Garten wandelte beim Wehen des Abendwindes. Und der Mensch und sein Weib versteckten sich vor dem Angesicht Gottes. Warum haben sie sich denn versteckt? Des Herrn hinter die Bäume und des Gartens. 1. Mose 3, Vers 8. Sie versteckten sich, weil sie gesündigt hatten. Sondern eure Schulden sind zu Scheidewänden geworden zwischen euch und eurem Gott. Und eure Sünden verbergen sein Angesicht vor euch, dass er euch nicht erhört. Jesaja 59, Vers 2. Die Scheidung kam wegen der Sünde. Aber Gott hat uns nicht verlassen. Er redet immer noch mit uns. Jesaja 49 gibt die Antwort. Kann auch ein Weib ihres Kindleins vergessen, dass sie sich nicht erbarme über ihren leiblichen Sohn? Und wenn die dieselben vergesse, so will ich doch deiner nicht vergessen. Siehe, in meinen beiden Händen habe ich dich eingezeichnet. Deine Mauern sind immer da vor mir. Jesus Christus hat uns nicht vergessen. Gott hat uns nicht

vergessen. Er hat uns immer wieder Botschaften geschickt, die nicht sehr angenehm waren und die Menschen wollten sie nicht gerne hören. Endgültig ist er selber gekommen und man hat ihn gekreuzigt. Man wollte auch nichts von ihm wissen. Er kam als Kind und Gott hat schon immer gezeigt, was er vorhat in der Welt. Amos 3, Vers 7. Nein, Gott, der Herr, tut nichts, er offenbare denn sein Geheimnis seinen Knechten, den Propheten. Gott hat immer schon Propheten gebraucht und wir brauchen keine Antenne da oben im Raum haben, um zu hören, was Gott zu sagen hat. Wir haben es alle vor uns. Wir können es lesen, wir können es studieren. Gott hat Propheten gebraucht. Waren die Propheten immer beliebt? Nein. Vor der Sintflut hat man gelacht und die Propheten ausgelacht. Und somit, Noah hatte nur seine eigene Familie. Und die war schon nicht mehr ganz in Ordnung auf dem Boot, sonst niemand. Denn niemals wurde durch den menschlichen Willen eine Weissagung hervorgebracht, sondern vom Heiligen Geist getrieben, redete heiligen Menschen von Gott gesandt, 2. Petrus. Eine Prophezeiung, ein Prophet wird von Gott geschickt. Natürlich müssen wir unterscheiden zwischen falschen und richtigen Propheten. Gott hat mächtige Männer gebraucht, um uns zu zeigen, dass er existiert, dass er uns liebt und dass er endgültig alles in der Hand hat. Mose natürlich, eines seiner größten Propheten. Als sie nun beide hinausgingen, sprach der: Hört ihr doch meine Worte, ist jemand unter euch ein Prophet? Dem will ich, der Herr, mich in einem Gesicht offenbaren oder ich will ihn in einem Traum mit ihm reden. Also zwei Möglichkeiten. Man kann ein Gesicht bekommen, eine Vision, oder der Prophet kann träumen. Nicht alle Offenbarungen Gottes sind als Visionen, viele sind als Träume. Also diese beiden Dinge, entweder eine Vision oder ein Traum, wovon Gott durch den Mund seiner heiligen Propheten von alters her geredet hat. Apostelgeschichte 3, 21. Also ganz wichtig, dass wir genau studieren, wie soll es denn aussehen mit einem Propheten? Und ist es überhaupt wichtig, dass wir studieren, was die Propheten zu sagen haben? Jesus natürlich war nicht nur Gott, der Mensch wurde, er hatte auch die größten Prophezeiungen aller Zeit und ist die Erfüllung aller Prophezeiungen. Johannes 12, Vers 32, und ich, wenn ich von der Erde erhöht bin, werde alle zu mir ziehen. Wir müssen auf ihn hören. Und diejenigen, die er gebraucht hat, seine Weissagung zu verkündigen. Die Weissagung verachtet nicht, prüfet aber alles, das Gute behaltet. Also wir werden aufgefordert, wir sollen es nicht verachten, aber wir sollen es prüfen. Und wenn es von Gott ist, dann behalten wir es. Und wenn es nicht von Gott ist, dann lehnen wir es ab. Also wie weiß man, ob es von Gott ist oder nicht? 2. Chroniker 20, 20, höret mir zu, Juda, und ihr Einwohner von Jerusalem, vertraut auf den Herrn, euren Gott, so könnt ihr getrost sein und glaubet seinen Propheten, so werdet ihr Glück haben. Wir werden also aufgefordert, um zu glauben, denn es werden falsche Christusse, falsche Propheten auftreten und werden große Zeichen und Wunder tun, um womöglich auch die Auserwählten zu verführen. Ja, wenn das so kompliziert ist, sagen einige, besser die Finger weg. Gar nichts mit den Propheten zu tun haben. Wie weiß ich, ob das von Gott ist? Nein, Gott sagt, wir müssen prüfen und wir müssen das Gute behalten und das Nicht-so-Gute müssen wir entfernen aus unserer Gegenwart. 1. Johannes 4, 1, Geliebte, glaubet nicht jedem Geist, sondern prüfet die Geister, ob sie von Gott sind. Denn es sind viele falsche Propheten hinausgegangen in die Welt. Also viele falsche Propheten. Wie soll man da wissen, was Wahrheit ist? Die Bibel und die Bibel allein kann uns diese Antwort geben. Und du, Kindlein, wirst ein Prophet des Höchsten heißen, denn du wirst vor dem Herrn hergehen. Hier ist eine Berufung des Johannes gewesen, Johannes des Täufers. Geh hinaus, du sollst den Weg vorbereiten
für den kommenden.

Ein Prophet bereitet also den Weg vor für das Kommen des Christus, Jesus Christus. In der damaligen Zeit, das erste Kommen, ein Prophet ging voran. Vom zweiten Kommen kann man erwarten, dass wieder ein Prophet herankommen soll. Zu erscheinen denen, die in Finsternis und Todesschatten sitzen, unsere Füße auf den Weg des Friedens zu richten. Die Menschen müssen wissen, hier ist der Weg. Also wie prüft man die Propheten? Wir müssen die biblischen Richtlinien ganz genau kennen, sonst können wir in die Irre geführt werden. Also Nummer eins. Die Botschaft eines wahren Propheten steht völlig im Einklang mit dem Wort und mit dem Gesetz Gottes. Also Wort und Gesetz, die beiden müssen zusammengehen. Und hier sind die Texte, ja nach dem Gesetz und Zeugnis werden sie das nicht sagen, so werden sie die Morgenröte nicht haben. Also sie müssen beides erkennen. Das Wort Gottes ist maßgebend, das Gesetz Gottes. Klagelieder 2,9, es ist kein Gesetz mehr da. Auch bekommen ihre Propheten keine Offenbarung mehr vom Herrn. Wenn eines von beiden nicht da ist, keine Prophezeiung. Also ein ganz wichtiges Kriterium. Nummer zwei. Die Voraussagungen eines wahren Propheten müssen sich erfüllen. Vorsicht! Es gibt viele falsche Propheten, die viele Dinge vorhersagen, die vielleicht auch wirklich einmal eintreffen. Also ich kann nicht nur dieses eine Kriterium nehmen und sagen, wow, das ist ein wahrer Prophet, was er gesagt hat, ist ja wahr geworden. Nein, es muss auch mit all den anderen Dingen übereinstimmen. Kann ich einen Nostradamus akzeptieren, der einiges gesagt hat, das wahr wurde? Hat er gelebt nach dem Gesetz und nach dem Zeugnis, ja oder nein? Oder hat er seine Visionen unter Drogen bekommen? Er hat sie unter Drogen bekommen. Also Nostradamus muss ich ablehnen, denn er passt nicht zum ersten Kriterium. Also dann wisse, wenn der Prophet im Namen des Herrn redet und es wird nichts daraus und trifft nicht ein, so ist ein Wort, das der Herr nicht geredet hat. Der Prophet hat aus Vermessenheit geredet, darum erschrickt nicht vor ihm. Noch ein Problem mit diesem Kriterium. Was, wenn die Prophezeiung nicht wahr wird, weil die Bedingungen erfüllt wurden? Zum Beispiel Jona hat gebebt vor diesem Kriterium. Er hatte eine unheimliche Angst, dass Gott in seiner Güte Ninive nicht richten würde, weil sie sich bekehren. Und er soll ankündigen, sie werden fallen. Also da die Bedingungen müssen auch mit betrachtet werden. Es gibt zwei Gruppen Prophezeiungen im Alten Testament. Eine, wie es wirklich ablaufen wird. Daniel hatte diese Visionen. Offenbarung hat diese Visionen. Und dann gab es eine ganze Reihe Prophezeiungen von einer Geschichte, die nie war. Was, wenn Juda und Israel den Messias akzeptiert hätten? Was, wenn der Plan Gottes durch ihnen erfüllt geworden wäre? Dann hätte das einen ganz anderen Ablauf gehabt. Also diese Bedingungen müssen wir immer mit betrachten. Sind sie im Einklang oder nicht? Also vorsichtig mit diesem, aber ein Prophet redet Wahrheit, wenn es auch bedingte Wahrheit ist. Ein drittes Kriterium. Ein wahrer Prophet erbaut die Gemeinde Gottes. Ein wahrer Prophet ist da für das Volk Gottes. Wer aber weissagt, der redet für Menschen zur Erbauung, zur Ermutigung und zum Trost. Wer in Zungen redet, erbaut sich selbst. Aber wer weissagt, erbaut die Gemeinde. Es geht um die Gemeinde Gottes. Ein Prophet wird zu dem Volk Gottes geschickt. Und aus dem Volk Gottes kann auch einer geschickt werden zu anderen. So wie im Jonas-Fall zum Beispiel. Viertes Kriterium. Ein wahrer Prophet stellt Christus als Sohn Gottes dar. Wenn Christus nicht im Mittelpunkt ist, dann ist es schon kein wahrer Prophet. Wer nun bekennt, dass Jesus der Sohn Gottes ist, in dem

bleibt Gott und er in Gott. 1. Johannes 4, 15. Noch ein Text. Und er hob an von Mose und von allen Propheten und legte ihnen in allen Schriften aus, was sich auf ihn bezog. Ein Prophet ist christozentrisch. Also wenn es geht um einen, was weiß ich, einen Buddha oder einen irgendetwas, das ist schon nicht Prophetie. Lukas 24, 27. Vier wichtige Kriterien. Alle müssen sie zustande kommen. Fünftes, der wahre Prophet spricht mit Vollmacht. Er versteckt sich nicht irgendwo in einer Höhle und hat nichts zu sagen. Er deckt auf, was falsch ist und was richtig ist. Denn er lehrte sie wie einer, der Vollmacht hat und nicht wie ihre Schriftgelehrten. Matthäus 7, Vers 29. Dann wurden sie auch meist gehasst, gesteinigt, auseinandergesägt, geschlagen und so weiter. Sechstes Kriterium, ein wahrer Prophet bringt gute Früchte hervor. Darum sollt ihr sie an ihren Früchten erkennen, Matthäus 7, Vers 20. Sie predigen nicht Jesus am Morgen und saufen und nehmen Drogen am Abend. Und dann ganz wichtiges Kriterium. Und dieses Kriterium ist so eindeutig, dass es nicht gefälscht werden kann. Und ich glaube, dass der Feind ein Problem hat mit diesen Kriterien und versucht, sie auch zu ändern in vielen neuen Übersetzungen. Also vorsichtig lesen und sicher machen, dass ihr mit dem Textus Receptus zu tun habt, sonst sind die Kriterien oft weg oder sogar das Umgekehrte. Bei einem wahren Propheten treten in der Vision, wenn sie in Vision sind, körperliche Phänomene auf. Nummer 1. Die Augen eines Propheten sind offen während der Vision. Wenn in New Age Kreisen einer eine Vision bekommt, fallen sie nieder und die Augen sind geschlossen. Viele Bilder gibt es diesbezüglich. Aber ein wahrer Prophet, wenn er eine Vision bekommt, sind die Augen offen und da sind ganz bestimmte Dinge, die passieren. Bibeltexte, immer nur Fragen. Gib mir einen Bibeltext, ich möchte nichts anderes haben. So spricht der, welcher die Worte Gottes hört, der ein Gesicht des Allmächtigen sieht, der niederfällt, aber dessen Augen enthüllt sind. Das ist richtig, sie sind offen. Das ist die Schlachterbibel 2000, die hat es richtig. Wenn man sagt, dem die Augen geöffnet werden, dann ist es schon geistlich zu sehen. Die ursprüngliche sagt, die Augen sind weit offen. 4. Mose 24, 4. Also aufgepasst, er fällt nieder und die Augen sind offen. Hier haben wir ein paar Übersetzungen. New King James hat es sehr gut, die ist auch auf Textus Receptus, die so wie die Schlachter. The utterance of him who hears the word of God, who sees the vision of the Almighty, who falls down, runterfällt, with eyes wide open. Das ist richtig. Augen weit geöffnet. Das ist, wenn einer in die Vision geht. Die NIV, das ist so wie die Elberfelder. Die sagt, the oracle of one who hears the words of God, who sees the vision of the Almighty, who falls prostrate, der umfällt, and whose eyes are opened. Ganz was anderes. Dem wurden die Augen geöffnet, das kann geistlich sein. Wenn wir dann noch die einige gute Nachrichten zum Beispiel, bestimmte ISBN-Nummern, die sagen, der Prophet fällt hin und die Augen sind geschlossen. Also vorsichtig. Ursprüngliche nehmen. 4. Mose 24, 4, Luther 84, es sagt der Hörer göttlicher Rede, der des Allmächtigen Offenbarung sieht, dem die Augen geöffnet werden, wenn er niederkniet. Wow, das ist ja der Hammer. Total falsche Übersetzung. Das ist nicht wahr. Der Prophet fällt nieder, ohne Kraft, und seine Augen sind offen. Also da ist noch so ein Beispiel, wo das Wort verdreht wird, damit man den wahren Propheten nicht erkennen soll. Noch etwas. Zweites physische Zeichen. Der Prophet fällt nieder

Aber passt auf, er atmet während einer Vision nicht und er besitzt keine eigene Kraft mehr. Ganz wichtige Kriterien. Wo holen wir die raus? Daniel Kapitel 10. Ist ja interessant, dass die zusammengefassten Bibeln heutzutage das ganze Kapitel 10 rauslassen. Das ist ein Problem. Und in anderen Stellen wird es dramatisch geändert. Also bleibt bei dem Ursprünglichen. Wir lesen. Und ich, Daniel, sah die Erscheinung allein. Es blieb also, wie viel Kraft in ihm? Keine Kraft in mir. Und ich hörte die Stimme seiner Worte, sank ohnmächtig auf mein Angesicht zur Erde nieder, von wegen Niederknien. Was passierte mit ihm? Er fiel um. Ich öffnete meinen Mund, redete und sprach. Und jetzt hört mal zu. Und kein Odem ist in mir übrig. Das sind wichtige Kriterien. Kein Odem, er hat keine Luft in sich, aber er redet. Jetzt, wie redet er denn, wenn er keine Luft holt? Er redet, ohne zu atmen. Wichtiges Kriterium eines Propheten. Kein Odem ist in mir übrig. Da die Elberfelder ist zufällig richtig. Da rührte mich der, welcher einem Menschen glich, nochmals an und stärkte mich. Also dann kommt Gott und fasst ihn an und stärkt ihn. Wie stark wird man denn, wenn Gott einen anfasst? Sehr stark. Wie stark wurde Simson, als Gott ihn berührte? Sehr stark. Ein Löwe sprang auf ihn. Er ergriff ihn in der Luft und riss ihn in zwei Stücke. Meine Güte, das will gemacht werden. Er rannte zu den Toren der Philister und das ganze Tor samt Fundament hob er hoch und rannte mit diesem Tor auf einen Hügel und pflanzte ihn da oben hin. Das ist stark, sehr stark. Also nochmal, wenn ein Prophet eine Vision bekommt, die Augen sind offen, weit offen. Er fällt nieder ohne Kraft. Er atmet nicht. Und dann wird er aufgerichtet von Gott und Gott stärkt ihn. Er steht nicht in eigener Kraft. Das sind die Eigenschaften einer Vision. Ganz deutlich aufgezeichnet in der Bibel. Daniel 10, 16. Und siehe, da rührte einer, der den Menschenkindern ähnlich sah, meine Lippen an und ich öffnete meinen Mund und redete und sprach zu dem, der vor mir stand, mein Herr, wegen dieser Erscheinung haben mich Wehen überfallen und ich habe keine Kraft mehr. Und wie kann der Knecht dieses meines Herrn mit diesem meinem Herrn reden und ich? Von nun an bleibt keine Kraft mehr in mir und kein Odem ist in mir übrig. Ja, er redet mit Gott ohne Odem, ohne Luft, ohne zu atmen, kann er reden. Das sind ganz sonderliche Zeichen. In Englisch, wir haben es manchmal abgeändert, in Daniel 10, 17, New King James, das ist so wie die Schlachter, gute Übersetzung. As for me, no strength remains in me now, keine Kraft, nor is any breath left in me, kein Odem, richtig. Die NIV, das ist so wie die Elberfelder, obwohl die Elberfelder es bei euch richtig hat, im NIV sagt, my strength is gone and I can hardly breathe. Wow, das ist schon nicht dasselbe. Ich kann kaum atmen. Das ist nicht richtig übersetzt. Da ist kein Odem in mir. Also zusammengefasst, der Prophet fällt schwach zu Boden. Ist das biblisch? Nach Daniels Visionen beschrieben? Zweitens, er wird von Gott aufgerichtet und gestärkt. Drittens, während der Vision sind seine Augen weit geöffnet. Und viertens, er atmet nicht, obwohl er redet. Ist richtig? Biblisch? Okay, dann können wir ja weitermachen. Epheser 4, 8. Darum heißt es, er ist aufgefahren zur Höhe, hat Gefangene gemacht und den Menschen Gaben gegeben. Als Jesus in den Himmel auffuhr, gab er Gaben zu den Menschen. Wir lesen weiter und er hat gegeben etliche Apostel.

Propheten, Evangelisten und so weiter. Da wird eine Liste aufgezählt und die Gemeinde Gottes wird ausgerüstet zum Werk. Und die prophetische Gabe war eine wichtige Gabe. 1. Korinther 12, 28. Und so hat Gott in der Gemeinde gesetzt. Apostel, Propheten, Lehrer, Wundertäter. Wichtig. Was, wenn jetzt einer von irgendwo kommt und sage, ich habe eine prophetische Botschaft für euch. Und erst sagen wir mal, was weiß ich, ein Zoroaster. Würdet ihr ihm glauben? Könnte nicht wahr sein. Aufgepasst. Epheser 4, selbst Paulus, der gerufen wurde, wohin wurde er geschickt? Zur Gemeinde. Zur Gemeinde. Gehe, es wird dir gesagt werden, was du tun sollst. Und Gott gab eine Vision seiner Gemeinde und sie kamen zu ihm. Epheser 4, 14. Damit wir nicht mehr Unmündige sein, umhergeworfen und umhergetrieben von jedem Wind der Lehre, die durch Spielerei der Menschen, durch die Schlauheit, mit der sie zum Irrtum verführen. Gottes Gemeinde soll aufgebaut werden. Gut, die frühe Gemeinde hatte viele Propheten. Es gab männliche Propheten, weibliche Propheten und dann plötzlich kam eine Änderung. Der Mensch machte Kompromisse mit dem Heidentum. Das Gesetz wurde geändert. Jetzt ist da kein Gesetz mehr. Und die frühen Väter gingen ins Grab und Ecclesiastical Research erzählt uns, dass Dinge geändert wurden. Daniel 7, Vers 8, dieses Horn hatte Augen wie Menschenaugen und ein Maul, welches große Dinge redet. Es kommt eine Macht auf Erden, die wird alles ändern. Die neuen Christen waren eigentlich Heiden, die einen anderen Kittel umzogen. Daniel 7, 25, die Heiligen des Allerhöchsten bedrücken und wird sich unterstehen, Festzeiten und Gesetz zu ändern. Jetzt, wenn eins der Kriterien ist, dass nach dem Gesetz und nach dem Zeugnis geredet werden muss und das Gesetz besteht nicht mehr, das Zeugnis ist abgeändert, dann hört die Prophetie auf, dann haben wir ein Problem. Sprüche 29, 18, wo keine Weissagung ist, wird das Volk zügellos. Aber wohl ihm, wenn es das Gesetz bewahrt, wenn das Gesetz bewahrt wird. Gesetz ist wichtig. Klagelieder 2, 9. Es ist kein Gesetz mehr. Und was passiert dann? Auch bekommen ihre Propheten keine Offenbarung mehr vom Herrn. Die Dinge gehen zusammen. Gehorsam gehört mit der Prophezie dabei. Also, nach dieser dunklen Zeit kommt Gott mit seinem Geist und er führt Menschen wieder zur Wahrheit. Aber ein Martin Luther hat Gottes Geist gehabt und hat gepredigt die Wahrheit und ein Calvin und ein Zwingli und wie sie auch alle heißen. Aber sie waren nicht Propheten. Sie wurden von Gottes Geist geführt, aber sie hatten keine Visionen und sie hatten nicht die Kriterien der Propheten. Sie waren geführt, ja. Also Gottes Führung ist da mit seinem Geist, aber Prophezeiung in dem Sinn einer Vision gab es nicht. Joel 3, Vers 1 und 2 verspricht, dass Dinge sich ändern würden. Und nach diesem wird es geschehen, dass ich meinen Geist ausgieße über alles Fleisch und eure Söhne und eure Töchter werden weissagen, das ist predigen, nicht unbedingt Visionen haben. Eure Ältesten werden Träume haben. Eure jungen Männer werden Gesichter sehen. Viele von uns können Träume haben. Ich bin sicher, als wir Jesus Christus entdeckten, hat der Herr uns manchmal auch geholfen durch einen Traum oder dies oder was. Das macht uns nicht Propheten. Das ist Gottes Führung. Ja. Eure jungen Männer werden Gesichter sehen und auch über die Knechte und über die Mägde will ich einen jeden Tag meinen Geist ausgießen. In der Arbeit, die wir so tun als Evangelisten, passieren oft wunderbare Dinge. Ich hatte mal eine Evangelisation mit meinem lieben Freund François Duplessis, ein lieber alter Prediger, so ein richtiger Lieber.

sanftmütiger Mensch. Und der und ich haben zusammengearbeitet. Ich war der Donner, er war die Salbe. Er hat immer zu mir gesagt, Walter, du schmeißt sie um, ich heb sie wieder auf. Und so haben wir immer zusammengearbeitet. Das war eine herrliche Sache. Wir hatten eine Evangelisation in Südafrika, in einer Stadt, wo es ganz, ganz schlimm vor sich ging. Es war wirklich eine harte Sache, was wir da nicht alles erlebt haben. Da war ein Krieg rund um diese Evangelisation. Ich könnte euch stundenlang beschäftigt halten. Und in dieser Evangelisation kam ein Mann in die Vorträge und hat diese ganzen Wahrheiten akzeptiert. Seine Frau war toll dagegen. Wir haben ihn besucht zu Hause, oder der Prediger hat sie besucht zu Hause, und die Frau hat Tee gebracht, hat es im Gang auf den Boden hingestellt und hat gesagt, dich bediene ich nicht, du sollst wie ein Hund es dir hier unten vom Boden runterholen, deine Tasse Tee, wenn du so trinken willst. Naja, so war es, war recht hart. Und mich kannte sie nicht, weil sie war ja nie bei den Vorträgen. Und dann später kamen meine Vorträge und ich fing an mit Ernährung. Und sie hatte Interesse in Ernährung, wusste nicht, dass das der gleiche Club ist, kam in die Vorträge über die Ernährung. Und sie hat ihrem Mann das Leben so schwer gemacht, dass dieser Mann nachher gesagt hat, okay, mit diesem ganzen Zeug will ich nichts mehr zu tun haben und ist auch nicht mehr zu den Vorträgen gekommen. Aber dann kam sie und dann endgültig blieb sie und hat alles akzeptiert. Jetzt hatte sie ein Problem. Jetzt kam sie zu ihrem Mann und sagt, tut mir leid, du hast doch recht gehabt. Und der Mann hat gesagt, du warst so gemein zu mir, du nimmst das nicht an, du gehst nicht zu dem Club hin. Und wenn du dahin gehst, dann schmeiße ich dich raus. Und dann hat er sie rausgeschmissen aus dem Schlafzimmer zuerst und sie hat sich ins Zimmer daneben gelegt. Und am Abend hört sie, wie sie gerufen wird. Und sie denkt, er hat sich anders besonnen, steht auf, geht rein. Der schnarcht, war also nicht er. Legt sich wieder ins Bett, hört wieder, sie wird gerufen. Steht auf, geht, nein, ist nicht er. Und sie hat schon nervös. Und sie denkt sich, mein Leben ist jetzt so geändert, er hat gesagt, ich muss das Haus verlassen, Ehe ist vorbei, alles ist vorüber, was soll ich machen? Ist es wirklich wahr, dass wir die Gebote Gottes halten müssen oder nicht? Kann es so ernst sein? Und plötzlich sieht sie zwei Tafeln vor ihr mit den 10 Geboten und eine Stimme sagt, halte die Gebote Gottes. Das ist also so ein Ereignis, das macht sie keine Prophetin. Aber das hat sie so gestärkt, dass sie diese Wahrheit akzeptiert hat. Und 2 Jahre lang war ihr Leben Hölle auf Erden. Und eines Tages, mein lieber Predigerfreund, der ist so klug und listig, der hat gesagt, kannst du uns nicht helfen, mal nur jemanden zu transportieren zu der Kirche? Und das hat er dann auch gemacht. Nach 2 Jahren wurde er ein bisschen milder. Er hat sich draußen hingesetzt im Auto, kam nicht rein. Und sagt, nee, in den Verein gehe ich nicht rein, sitze nur hier. Und dann nachher, da war eine Taufe, da sind wir zu ihm hin, es war kalt und geregnet, gesagt, komm, ist doch so kalt, setz dich doch nur hinten in die Gemeinde und sitz da und ja, stör dich nicht an, was da passiert, dann bist du wenigstens warm. Mecker, mecker, kam er rein, setzte sich da hinten hin, hat alles erlebt. Am Ende war alles vorbei, alle gingen raus, Kirche wurde abgesperrt, er war noch da mit seiner Frau. Und dann sagte er, ich habe meine Taufe verpasst. Ich weiß ja, dass es die Wahrheit ist, aber ich habe sie verpasst. Und dann haben wir gesagt, du hast sie nicht verpasst, das Wasser ist noch da. Kirche wieder aufgemacht. Naja, solche Erlebnisse. Menschen haben Träume, Menschen sehen Dinge. Wir erleben täglich, wie Menschen etwas träumen, und kommen und sagen, wir haben gehört, hier ist etwas für uns. Also Gott wird diesen Geist in den letzten Tagen ausgießen. Offenbarung 12, 17. Und der Drache ergrimmte über das Weib und ging hin, Krieg zu führen mit den übrigen ihres Samens, welche die Gebote Gottes beobachten
und das Zeugnis Jesu.

haben. Also am Ende der Zeit wird er eine Gemeinde sein, die wieder die Gebote hat und das Zeugnis Jesus. Ja, wenn das Gesetz wieder da ist und es wird wieder gehalten und die Richtlinien der Bibel sind wieder maßgebend, kann es dann wieder Propheten geben, ja oder nein? Ja, ist das Kriterium wieder da. Also was ist dieses Zeugnis Jesu? Offenbarung 19,10. Und ich fiel vor seinen Füßen nieder, Johannes fällt vor dem Engel nieder, ihn anzubeten, und er sprach zu mir, siehe, tu es nicht, ich bin dein Mitknecht und der deiner Brüder, die das Zeugnis Jesu haben. Bete Gott an, denn das Zeugnis Jesus ist der Geist der Weissagung. Also diese letzte Gemeinde muss den Geist der Weissagung haben. Prophetie ist wieder eine wichtige Sache. Die Bibel sagt also voraus, dass der Geist der Weissagung in den letzten Tagen wieder in Gottes Gemeinde hergestellt wird. Es soll wieder die prophetische Gabe entstehen. Also wenn die Gemeinde, zu der ihr gehört, nicht diese prophetische Gabe hat, dann kann es nicht die richtige sein. Es muss da sein. 1. Korinther 1, 6 und 7. Wie denn das Zeugnis von Christus unter euch befestigt worden ist, so dass ihr keinen Mangel habt an irgendeiner Gnadengabe, das schließt die prophetische Visionsgabe mit ein, während ihr die Offenbarung unseres Herrn Jesus Christus erwartet. Also an der Ende der Zeit, diejenigen, die warten auf die Wiederkunft Christi und die die Gebote Gottes halten und das Wort, werden diese Führung wieder besitzen. Joel sagt, es wird Ereignisse geben vor diesem Erscheinen, die Sonne wird verwandelt werden, Finsternis, der Mond wird zu Blut werden. Wir haben ja diese Kriterien studiert in dieser Serie. Offenbarung 6,13, die Sterne fallen vom Himmel, dieser Sternenregen. Und dann haben wir ja gesehen, dass zur Zeit William Millers, als diese Endzeit-Prophezeiungen wieder studiert wurden, dass diese Ereignisse stattfanden. Und zu dieser Zeit würde Gott wieder Wahrheit hervorbringen und einen Propheten wieder aufrichten. Zur selben Zeit sieht der Gegner, aha, hier ist etwas los, also schnell viele falsche Propheten in die Welt hineinschicken, damit man zwischen dem Guten und dem Bösen nicht unterscheiden kann. Also Blavatskis haben Visionen, sprechen mit Figuren, aber die führen nicht zum Gesetz und zum Zeugnis, sondern das Gegenteil. Johanna Southcott sagt, sie ist die Mutter Gottes. Sie haben sogar eine Operation nachher, als sie starb, gemacht. Eine Untersuchung, ob sie nicht den Messias doch im Leib hatte. Ach so, Unsinn haben sie gemacht. Russell kommt und sagt, nein, Jesus Christus ist nicht Gott. Joseph Smith kommt, ich habe eine Botschaft von dem Engel Moroni bekommen. Jesus ist nicht Gott, wir sind Gott. Der Mormon Brigham Young, genau das Gleiche. Und viele falsche Propheten gehen in dieser Zeit in die Welt hinein und lehren Dinge, die von dem Wort und von dem Zeugnis Jesu abweichen. Denn wer nicht sagt, dass Jesus der wahre Sohn Gottes ist, ist ein falscher Prophet. Das sind falsche Propheten. Die Bibel nennt sie auch so. Sie nennen sich Protestanten und sind falsche Propheten. Nostradamus mit seinen Drogen und viele Millennium-Prophezeiungen kommen, die gnostische Lehren lehren. Wir sind die wahren Götter. Und Jesus als Maximum vielleicht ein Beispiel. Und Mystizismus kommt in die Welt hinein. Edgar Cayce, der große Mediziner, der hat auch Visionen bekommen. Sogar der Papst hier, Papst Pius X., hat Visionen bekommen. Und sie waren bekannte Propheten, aber nicht nach dem Wort und dem Zeugnis und dem Gesetz, sondern genau das Gegenteil. Aleister Crowley, was der für eine Wirkung hat, heute noch über junge Leute, die ganze Drogenszene, die ganze Musikwelt beruht sich auf diesem Okkultisten, der gesagt hat, ach, möge ich diesen Wein der Hure trinken

Und möge sie mich betäuben, mein ganzes Leben lang. Also Prophet, Magiker oder was war er? Maria Devi Christos, moderne russische Messia. Oder Jim Jones, der sagt auch, ich bin der Messias. Also viele falsche Propheten in der Welt. Rund um 1840 gab es die große Enttäuschung der Advent.

wieder gesucht in der Bibel, ob sie sich geirrt hatten. Und ein junger Mann mit dem Namen William Foy, ein Schwarzer, empfing Visionen über die Endzeit. Aber er schämte sich und er sagte auch, wer wird mein Wort akzeptieren, denn ich bin nicht das, was die Welt erwartet. Sie werden es von mir als schwarzen Mann in dieser Welt nicht akzeptieren. Und diese Visionen wurden ihm weggenommen. Dann kam ein anderer, der hieß Hazen Foss. Der hatte Visionen über die Endzeit und über das Wort und über die Erwartung des Kommens Christi. Aber er auch sagte, nein, diese Botschaft ist zu schwer. Ich werde sie nicht verkündigen. Endgültig, eine junge Frau, ein junges Mädchen, sie war nur 17 Jahre alt damals, Ellen G. Harmon, nachher wurde sie Ellen G. White, bekam Visionen. Sie lebte von 1827 bis 1915 in Kalifornien. Ein schwaches Mädchen, das schrecklichen Unfall hatte als Kind. Und sie schreibt in einem Brief 1847, nachdem ich die Vision empfangen hatte und Gott mir Licht gab, bat er mich, sie zu verkündigen. Ich schreckte allerdings davor zurück, ich war jung und ich dachte, man würde es aus meinem Munde nicht annehmen. Also erst zwei kräftige Männer, der eine hatte einen Grund wegen seiner Rasse, der andere hatte nicht den Mut dazu und dann das Schwächste aller Schwächsten bekommt eine Vision. Hazen Foss, der die vorige Vision hatte, hört, wie sie verkündigt, was sie gesehen hat, erschrickt und erkennt, dass das genau ist, was er auch hatte. Und er schreibt, er sagt zu ihr, der Herr hat mir gezeigt in einer Botschaft, was passieren sollte, aber ich habe mich geweigert wegen den Konsequenzen. Gestern Abend habe ich dich gehört, geh und tue das Werk Gottes. Ich glaube, es ist von mir weggenommen, ich bin verloren. Ja, die Krone, die ich hätte haben können, wirst du empfangen, schreibt sie in 1890. Als kleines Kind, 12-Jähriges, hat jemand einen Stein auf ihren Kopf geschmissen und ihr den Schädel gebrochen hier vorne. Damals gab es nicht die Operationen, die wir jetzt haben. Und sie lag am Rande des Todes. Hier ist ein altes Bild, wo es nicht repariert ist. Man sieht, das eine Auge sitzt höher wie das andere. Sie war beschädigt und sie war auch lahm im rechten Arm und konnte nicht mehr zur Schule, also hatte nur 3 Jahre Schulunterricht. Danach konnte sie nicht mehr zur Schule. Sie war eine Anhängerin dieses Adventglaubens. Und das Interessante ist, dass sie ihre Visionen nicht in einem Hinterraum irgendwo bekam, sondern ganz öffentlich und zwar vor manchmal Tausenden, so wie in den großen Zeltmeetings, die sie damals hatten. Also öffentliche Visionen vor vielen Zeugen, nicht in einer kleinen Kammer mit dunklem Raum irgendwo versteckt. Die Lehre William Millers von der Wiederkunft haben sie wieder studiert und dann haben sie entdeckt, dass da ein Denkfehler war. Zurück zum Wort. Und die Heiligtumslehre wurde entdeckt und genau was der Erlösungsplan der Gottheit war, hier aufgezeichnet in dieser Heiligtumslehre. Und die ganze Theologie der Erlösung im Heiligtum wurde wieder entdeckt. Das Gesetz wurde wieder entdeckt. Das Wort und das Gesetz. Und somit die Türe öffnete sich, dass Visionen wieder kommen konnten. Aber der Drache war erzürnt gegen die Frau und ging, um Krieg zu führen gegen die übrigen, die den Glauben Jesu haben und das Zeugnis Jesu, diesen Geist der Weissagung. Um diese Weissagung gibt es einen Kampf. Er ist wütend auf diese Frau und er wird sie bekriegen, was auch kommt. Denn das Zeugnis Jesu ist der Geist der Weissagung.

Warum? Damit ihr keinen Mangel habt an irgendeiner Gnadengabe, während ihr die Offenbarung unseres Herrn Jesus Christus erwartet. 1. Korinther 1, Vers 7. 2. Petrus sagt auch, und wir halten nun desto fester an, dem prophetischen Wort. Und ihr tut wohl darauf zu achten, als das auf ein Licht, das an einem dunklen Orte scheint. Wir sollen achten auf die Propheten. Frage ist nur, ist es eine wahre Prophetin gewesen oder nicht? Ich will doch nicht jemandem folgen, der nicht ein wahrer Prophet ist. Entweder es ist von Gott oder es ist nicht von Gott. Ja, sie hat nichts dabei getragen zur Bibel. Kann doch keine Prophetin sein. Nicht alle Propheten haben in die Bibel geschrieben. Zum Beispiel, es gibt viele, wir werden gleich einige ja nennen. Nathan zum Beispiel hat nichts beigetragen zur Bibel, aber er war ein Prophet Gottes. Hulda hat nichts beigetragen zur Bibel, war aber Prophetin Gottes. Und Gott hat Männer und Frauen als Propheten gebraucht, im Falle da ein Problem ist, weil es eine Frau war. Zum Beispiel Nathan, Gad, haben nicht im Alten Testament geschrieben, 2 Samuel 7,2, 1 Samuel 22,5. Prophetinnen waren Miriam, 2. Moses 15,20, Hulda, 2. Könige 22,14, Deborah, Judges ist Richter, 4, Vers 4. Und im Neuen Testament viele Propheten, Simeon, Anna, Agabus, Barnabas, die 4 Töchter Philippus. Also viele Propheten gab es, die Gott gebraucht hat, sein Volk zu führen. Also die entscheidende Frage, hat sie die biblischen Kriterien erfüllt? War sie eine wahre Prophetin? War sie eine falsche Prophetin? Prüfe die Propheten. Ringsrum um ihre Zeit zig sogenannte Propheten, die alle von Jesus wegführen. Manuskript 88a. Der Herr hat gesagt, schreibe die Dinge nieder, die ich dir zeigen werde. Ich begann, sehr jung an Jahren, dieses Werk zu vollbringen. Meine Hand, die aufgrund von Krankheit schwach war und zitterte, wurde, sobald ich die Feder in die Hand nahm, ruhig. Also, die Hand konnte schreiben, obwohl sie fast gelähmt war. Stellt sie das Wort Gottes und das Gesetz Gottes auf den Leuchter? Diese beiden Kriterien müssen erfüllt werden. Ist die Bibel maßgebend, der Mittelpunkt? Der große Kampf, Seite 9. Die Heilige Schrift soll als eine maßgebende, untrügliche Offenbarung seines Willens angenommen werden. Sie ist der Maßstab für den Charakter, die Verkündigung der Grundsätze, der Prüfstein der Erfahrung. Heilige Schrift, hoch, Zeugnis. Selected Messages. 1. Haltet euch an die Bibel, wie sie ist, und beendet eure Kritik bezüglich ihrer Gültigkeit und gehorcht dem Wort, und keiner von euch wird verloren gehen. Bibel auf den Leuchter. Noch eins, Seite 416. Die Bibel. Und die Bibel, was steht da? Allein soll unsere Glaubensgrundlage sein. Das einzige Band der Einheit. Gottes Wort ist unfehlbar. Hebt das Banner hoch, auf welchem die Bibel geschrieben steht. Unser Maßstab für Glaube und Erziehung. Wow. Also die Bibel und die Bibel allein. Dann was helfen diese Schriften uns, wenn unser Maßstab die Bibel und die Bibel allein ist? Sie sind also nicht hinzugefügt als etwas Neues, sondern sie sind nur ein Leuchter, der das, was in der Bibel steht, klar macht. Also nicht neues Licht, sondern das Anheben des Alten. 5 Testimonies. Der Herr möchte euch warnen, zurechtweisen, Rat geben, mit diesen Zeugnissen. Die geschriebenen Zeugnisse sind nicht da, um neues Licht zu geben, aber um einen starken Eindruck auf uns auszuwirken, der die alten Wahrheiten, die schon kundgegeben sind,

verstärken soll. Also diese Zeugnisse sind da, um das Alte deutlicher zu machen. Neue Wahrheit wird nicht hervorgebracht, aber Gott wird durch diese Zeugnisse die alten Wahrheiten einfacher darstellen, damit wir sie verstehen können. Also zum Zeugnis, zur Bibel, ja. Neues Licht, nein. Alles, was gesagt ist, muss im Rahmen der Bibel verstanden werden. Also die Bibel bleibt mein einziger Maßstab, nichts anderes. Und somit erfüllt sie dieses Kriterium. 15 Manuscript Release sagt, zeigt ihnen die Prophezeiungen, zeigt ihnen die Reinheit und die verbindlichen Forderungen des Gesetzes Gottes. Zeugnis und Gesetz, die beiden. Nicht der kleinste Buchstabe dieses Gesetzes soll seine Kraft verlieren, sondern seine verbindlichen Forderungen gegenüber jedem Menschen bis ans Ende der Zeit behalten. Also Gesetz und Zeugnis. Noch eins. ST. Signs of the Times. Kann der Mensch nicht erkennen, dass er, wenn er das Gesetz Gottes geringer macht, als es ist, Christus verunehrt? Also hat sie das Gesetz und Zeugnis angehoben, ja oder nein? Ja. Sie erfüllt dieses biblische Kriterium. Evangelism. Call to expose the man of sin. Der Mensch der Sünde muss offenbart werden. Die Menschen müssen wissen, worum es geht. Sagt die Bibel das? Ja. Studiert kleine Horn, Daniel 7, dann werdet ihr sehen, dass das ein biblisches Kriterium ist. Offenbarung 13, Offenbarung 17, biblisches Kriterium. Erfüllen sich ihre Vorhersagungen? Wichtiges Kriterium. Sie hat vorausgesagt, dass San Francisco Erdbeben und hat gewarnt, raus, denn es kommt ein Erdbeben. Es ist in Erfüllung gegangen. Sie hat geredet über die Kriege. Sie hat gewarnt über Verschwörungen, so wie in Jesaja genannt, dass die kommen werden. Sie hat gewarnt, bleibe weg von den Freimaurern und Geheimorganisationen. Über die haben wir ja geredet. Denn diese Schrift hat mit Geheimorganisationen zu tun. Sie schreibt, dass die schrecklichen Geschehen in unserer Zeit, von der Johannes da gelesen hat, wird uns zeigen, wie gefährlich es ist, um mit Geheimorganisationen etwas zu tun zu haben. Und wir haben ja gesehen in den Vorträgen genau, wie die Geheimorganisationen diese Welt im Griff haben. 18 Manuscripts released. Alle müssen Weisheit haben, um sorgfältig dieses Geheimnis der Bosheit zu entdecken, welches so eine große Rolle spielt am Ende unserer Zeit. Es werden Verbündnisse geben, Verschwörungen, Confederacies, und dann wird es nur zwei Parteien geben. Die, die die Gebote Gottes halten und den Glauben an Jesu, und die, die es nicht tun. Dann schreibt sie hier, dass die Geheimorganisationen nicht Gottes Gesetz ehren werden und dass sie die Grundlage sind für, was auf dieser Welt passiert. Genauso ist es in der Welt heute. Sie sagt vorher in 4 Manuscripts Release, dass gigantische Monopolien gegründet werden und Gewerkschaften und dass das eines der Gründe ist, warum da so ein Chaos auf dieser Welt kommt. Und genau das sehen wir heute. Wir sehen, wie die Banken zusammenschmelzen. Wir sehen, wie die großen Firmen zusammenschmelzen, wie die Autoindustrie rationalisiert wird, die Luftindustrie, Flugzeugindustrie rationalisiert wird, wie der S-Markt geändert wird, Großfirmen alle zusammenkommen und der kleine Mann, der muss aussterben und abhängig werden. Und endgültig werden die Menschen nichts mehr haben, keine Macht mehr haben oder irgendetwas. Und dann wird es rumgehen auf diesem Planet. Genauso ist es geschehen. Wer die Gewerkschaften noch nicht kennt, wer nicht weiß, was mit ihnen vorgeht, der hat noch viel zu erleben. In Südafrika, die Gewerkschaften waren sehr tätig in all den politischen Veränderungen, die wir hatten.

Studenten wurden gebraucht durch die Gewerkschaften, die haben die Universitäten geschlossen. Wenn die Studenten nur wagten, um weiter zu lernen, gab es einen Krieg. Ich selber war in zwei Fällen mit Gewerkschaften, hatte ich Probleme. Das eine Mal, die Studenten, ich hatte ihnen gesagt, die Klassen gehen weiter, die Gewerkschaft kam. Es waren Tausende. Die Polizei mit ihren Waffen ringsrum, rund um mich, die haben nicht einen Finger gehoben. Die kamen zu Tausenden, kamen sie in das Gebäude, rund um das Gebäude und haben gesagt, mach auf, wir gehen da rein, deine Studenten. Und die hatten Knüppel in der Hand, die brechen die Knie der Männer und treten den Frauen, wenn sie sie an den Haaren rausziehen, ins Gesicht. Das ist nicht eine schöne Sache zu sehen. Ich habe mich da vorgestellt und habe gesagt, ihr kommt nicht hier rein. Ich dachte, die Polizei hilft mir von wegen, die hat mir nicht geholfen. Und die kamen dann und haben sie gesagt, gut, dann gehen wir durch. Und sie sind gedrückt, haben mir die Rippen alle gebrochen. Aber die Tür hielt, aus irgendeinem Grund hielt sie. Und ich habe gebetet und habe gesagt, Herr, wenn das meine letzte Stunde ist, dann ist es meine letzte Stunde. Aber hilft, dass die nicht hier reinkommen. 7-mal kamen sie nach vorne. Das ist nicht ein angenehmes Gefühl, wenn man sich, man hört ja, wie die Leute zerquetscht werden beim Fußballstadion, wenn da eine Stampede ist und so weiter. So ist es, man kann nicht atmen, man hört, wie die Rippen knacken und man denkt, das ist das Letzte. 7-mal und plötzlich sagt der Leiter, hebt die Hand hoch und sagt, hier kann man nichts machen, dreht sich um und die ganze Bande geht raus ins nächste Gebäude und da haben sie alles kurz und klein geschlagen. Kurz und klein und die Menschen so beschädigt, das war eine ganz schreckliche Sache. Ich war in einem anderen Gebäude im Senat, als die Gewerkschaft ringsrum kam und die wollten die Senatoren von der Universität, wollten sie abmurksen oder was auch immer, wegen Gehaltserhöhungen, mit denen wir nichts zu tun hatten. Die standen um das Gebäude, haben rhythmisch nachher, so wie im Afrika-Stil, gegen das Gebäude geschlagen. Das hatte riesen Glasfenster, ganz dicke Shatterproof-Glasscheiben. Und plötzlich das ganze Gebäude ist quasi explodiert. All die Scheiben sind gleichzeitig auseinandergesprungen. Es kam wie Regen runter. Du denkst, du stehst am jüngsten Tag. Und hier stand eine Masse, die nur Mord in den Augen hatten. Und ich bin dann, als eines dieser Professoren bin ich dann hin, und habe gedacht, okay, ich werde versuchen, Frieden zu machen. Ich bin dann hin und habe gesagt, was wollt ihr? Und habe mit ihnen geredet. Und die anderen, weil sie dann alle vor mir waren, sind hinten rausgeschlüpft, die anderen Senatoren. Dann haben die plötzlich gemerkt, dass die weg waren und haben sich schrecklich aufgeregt, sind alle rumgerannt, um die anderen zu suchen, die schon weg waren. Und da war der Weg offen. Ich dachte, ich wäre eine Leiche, aber da war der Weg offen. Ich bin einfach nur ganz ruhig durchgelaufen zu meinem Büro, habe mich hingesetzt und weitergearbeitet. Gewerkschaften werden eines der Gründe sein, warum viele Probleme auf dieser Erde kommen. Hier wurde es vorausgesagt, wir können es glauben. Trade unions will be one of the agencies that will bring upon this earth a time of trouble such as not been seen since the world began. Eines der Gründe, warum wir Probleme haben werden. Und eines Tages werden wir sehen, was dahinter steckt und dass sie diese Geheimorganisationen Götzen haben, die so wenig retten können wie die Götter der Hindus. Zweites Manus, Selected Messages 1.3.1. Alles vorhergesagt. Und wie wir reden müssen, wir müssen direkt reden. Wir müssen die Menschen warnen, vor was kommt auf dieser Welt. Aber es steht alles in der Bibel. Es ist nur eine Bestätigung und macht es leichter, um auszufinden, wo muss man suchen. Wir gehen nicht tief genug in unserer Suche nach Wahrheit. Studiert das Wort. Studiert das Wort. Prinz Emmanuel, wir müssen unter seinem blutbefleckten Banier müssen wir stehen. Denn Gottes Gericht kommt schon so langsam auf diese Erde. Wir müssen Wärme aus der Kälte anderen müssen wir entziehen. Wir müssen Mut aus ihrem Betrug holen und Treue aus ihrem, was auch immer, Treason.

Und Ereignisse, die heute in der Welt geschehen, sowie die Schreckenserfahrungen in New York und anderen Städten der Welt. Februar 15, 1904 schreibt sie, einmal war ich gerade in New York, als mir in der Nacht gezeigt wurde, wie die Gebäude Stockwerk für Stockwerk immer höher erbaut wurden. Also vordem diese Wolkenkrabber da waren, Kratzer, hat sie gesehen, wie sie höher und höher und höher gebaut werden. Stockwerk für Stockwerk immer höher. Diese Gebäude galten als brandsicher und waren zu Ehren ihrer Besitzer und Baumeister errichtet. Danach sah ich Feueralarm. Und dann sah sie, wie die Leute glaubten, dass diese Gebäude ganz sicher waren, aber diese Häuser wurden so schnell vom Feuer verzehrt, als wären sie aus Pech. Die Feuerwehr konnte die Zerstörung nicht aufhalten. Als in Los Angeles das Erdbeben war, sie haben versucht zu löschen, es gab kein Wasser, die Rohre waren alle eingefroren. Es konnte nicht gelöscht werden. Hier steht geschrieben, sie sah an diesem Tag große Feuerbälle kommen von Haus, von den großen Häusern und fiel runter auf die Häuser. Da wie das Flugzeug da reinflog, großer Feuerball, der so runterfiel auf die Häuser. Und die Angst der Menschen war unbeschreiblich. Ja, was weiterkommen würde wegen Spiritismus, Krankheiten des Volkes und so weiter. Eine Wucht an Weisheit und Wahrheit, unglaublich. Dann die große Vision über die Gesundheit. Welch eine enorme Vision. 1864 schrieb sie, der Tabak ist ein Gift der betrügerischsten und boshaftesten Art. Er übt zuerst einen aufwühlenden und dann einen lähmenden Einfluss auf die Nerven des Körpers aus. Er ist umso gefährlicher, da seine Auswirkungen auf das menschliche System erst langsam sichtbar werden und zuerst kaum erkennbar sind. Viele Menschen sind Opfer seines vergiftenden Einflusses geworden. Tja, würdet ihr sagen, weiß doch jeder. Oh nein, das weiß jeder jetzt. Aber was hat die Wissenschaft gelehrt, als diese Frau gesagt hat, das ist ein Gift? Die Wissenschaft hat gelehrt, das ist die neue Kur. Sie haben es vorgeschrieben für Leute mit Lungenproblemen, mit Tuberkulose. Es war ein Medikament, das Heil bringen sollte für die Welt. Erst in 1957 hat die Krebsgesellschaft gesagt und die Herzgesellschaft, dass es ein gefährlicher Stoff ist. Hier haben sie noch genau das Gegenteil gelehrt. Und eine kleine Person hat gesagt, es ist ein gefährliches Gift. Heute wissen wir es. So sieht eine Lunge aus von einem Raucher. Nicht gerade sehr angenehm. Was hat sie gesagt von Tee und Kaffee? Wo die Menschen gesagt haben, wunderbares Ding, was wir hier entdeckt haben. Was hat sie gesagt von dieser Ernährung, die heute so allgemein ist in der Welt? Sie wird dazu beitragen, dass die Menschen krank werden, Herz-Kreislauf-Probleme bekommen. Eine Vision, unglaublich. Von rein und unrein, was sind die Zustände da? Morgen kommt ein Vortrag, den müsst ihr nicht verpassen. Von Schöpfung zur Wiederschöpfung, das wird interessanter, da werden wir über einige dieser Dinge reden. Sie schrieb, dass es gefährlich sein wird, um Tiere zu verzehren, denn es werden Seuchen kommen und Krankheiten und dergleichen und es wäre besser, dies zu lassen. Heute Fear in the Food Chain, Angst in der Ernährungskette. Health Alert over Chickens, aufpassen. Tödliche Eier, sagt der Spiegel. Naja, kein Mensch will es wahrhaben. Milchprodukte, nicht so gut. Was schreibt sie hier? Manuskript, Letter. Bald wird Butter nicht mehr empfohlen werden. Damals haben sie es empfohlen. Heute, wer empfiehlt heute noch Butter? Keiner. Nach einiger Zeit wird die Milch völlig weggetan werden, da die Tierkrankheiten im Verhältnis zur Zunahme der Bosheit unter den Menschen zunehmen. Die Zeit wird kommen, in der es nicht mehr sicher ist, Eier, Milch, Sahne oder Butter zu verwenden. Interessant. Lange vor dem Ereignis, 1901, heute ist das aktuell. Bewusst essen, Fleisch zu essen, war nie

nie das, die beste Art der Ernährung. Heute ist der Genuss doppelt anfechtbar, weil sich Krankheiten unter den Tieren so schnell ausbreiten. Ihr braucht ja nur die Nachrichten anzumachen, fast täglich, um zu sehen, dass das sich bestätigt hat. Ein sehr interessantes Zitat: Wenn Milch gebraucht wird, muss es vollkommen sterilisiert werden. Dann ist es weniger problematisch. Butter ist weniger gefährlich, wenn sie kalt gegessen wird, als wenn damit gekocht wird. Wie kann diese Frau das wissen? Dass, wenn die Butter warm gemacht wird, wird sie oxidiert und freie Radikale werden sich formen. Und das ist, was dazu beiträgt, dass man oxidierten Cholesterol hat, der Herz-Kreislauf-Probleme verursacht. Naja, tolle Sachen. Ich habe meinen Studenten, als ich bei der Universität noch alle diese Postgrads hatte, die Graduanden, solche wissenschaftliche Untersuchungen machen lassen. Und dann habe ich ihnen gesagt, aufgrund meines Erkennens habe ich gesagt, das wird das Schlimmste sein, das wird das weniger Schlimmste sein und das wird das Beste sein. Und immer war es natürlich, das Schlimmste wird sein, das, was sie genau essen, haben sich immer schrecklich aufgeregt und haben gesagt, ach, du spinnst. Und dann, wenn die Studien vorbei waren, dann kamen sie immer: Wie hast du das gewusst? Schau dir das mal an. Ganz schlimme Resultate für diese Gruppe. Die haben immer gedacht, ich habe die Weisheit mit Löffeln gefressen. Nein, ich habe gelesen und hab's gewusst vorher. Käse sollte niemals in den Magen gelangen. Oh, das war sicher der damalige Käse, nicht wahr? Noch doch, doch nicht der von heute. Nicht erst ein Bakterium kann diesen Käse weiter verdauen. Darum wird er ja auch Hartkäse genannt und liegt da. Und die Deutschen haben den Spruch: Käse schließt den Magen, weil da überhaupt nichts mehr los ist, wenn der Käse da drin ist. Und da kocht es im Bauch und der Bauch denkt sich: Was soll ich mit diesem Dreck anfangen? So ist es. Käse können wir nicht gebrauchen. Casein können wir kaum verdauen. Was ist da noch drin? Da ist Galaktose drin, denn die Bakterien haben den Laktose umgesetzt in Glukose und Galaktose. Glukose haben sie verarbeitet in Milchsäure, gibt dem Käse auch seinen Geschmack. Aber Galaktose können sie nichts mit anfangen. Und wir auch nicht. Also lagern wir ihn ab, wir kriegen grauen Star, lagern sich ab um den Eierstock, gibt Ovariumkrebs, alles wissenschaftlich schon bewiesen. Weg mit dem Käse. Wenn wir zugehört hätten, wäre das Problem schon längst gelöst. Aber Fanatismus? Nein. Lass die Reform progressiv sein. Wir müssen den Menschen zeigen, was man gebrauchen kann anstatt Milch und Butter. Kein Fanatismus hier. Das ist logisch. Wir müssen ihnen zeigen, was kann man anstelle von Eiern und Milch und Creme und Butter und dergleichen gebrauchen. Die Zeit wird kommen, wenn die Tierwelt so krank ist, dass es ein Fluch auf dieser Erde ist. Und dann, von wegen, vegan, nein, nein, nein, das ist nicht gut. Was steht hier geschrieben? Kein Wunder, auch unpublished testimony. Aber es ist ein Testimony, unpublished oder nicht. Da ist keine Sicherheit im Fleischessen von toten Tieren. In kurzer Zeit wird die Milch der Kühe auch entfernt werden aus der Ernährung von Gottes gebotenen, haltenden Volk. In einer kurzen Zeit wird es nicht sicher sein, um irgendetwas, das von den Tieren kommt, zu essen. Ja, wenn wir nichts essen, was von den Tieren kommt, was nennt sich das heute? Vegan. Ich kann nichts dafür, da steht's. Die Killer all around. Das ist Time Magazine. Wir leben in einer ganz schlimmen Zeit. In allen Teilen der Welt wird man Vorkehrungen treffen, um für Milch und Eier Ersatz zu schaffen. Der Herr wird uns wissen lassen, wann es Zeit ist, diese Dinge aufzugeben. Er möchte, dass alle erkennen, dass sie einen gütigen himmlischen Vater haben, der in allen Dingen unterweisen will. Der Herr wird seinem Volk in allen Teilen der Welt auf dem Gebiet der Ernährung Geschick und Fähigkeit verleihen,
und es lehren,

wie man von den Gütern der Erde den rechten Gebrauch für Erhaltung des Lebens macht. Ist doch eine tolle Sache. Haben wir eine Entschuldigung? Anstelle Milch gibt es heute Reismilch, Sojamilch und. Mit Süße, ohne Süße, so wie es einem schmeckt. Wenn man abgeleckte Fensterscheibe gerne hat, kann man das auch essen. Wenn man es etwas schmackhafter haben will, kann man es auch bekommen. Wir haben keine Entschuldigung. Kuchen kann man backen, Käsekuchen in Anführungsstrichen, der schmeckt wie eine Himmelswolke. Man muss nur wissen, wie. Also nicht sagen, ich kann nicht, ich will nicht, sondern frag, wie soll ich es machen, dass es noch gut schmeckt. Wir brauchen keine leidenden Menschen sein mit solchen langen Goschen, weil wir so gesund leben müssen, ist ja schrecklich. Wonne dran haben, bewusst essen. Und nun zu Milch und Zucker. Ich kenne Menschen, die durch reformische Gedanken erschreckt wurden und sagten, dass sie damit nichts zu tun haben wollen, weil sie sich dieser Reform gegen den uneingeschränkten Gebrauch dieser Lebensmittel ausgesprochen hat. Änderung der Lebensweise sollte mit größter Sorgfalt vorgenommen werden. Kein Fanatismus. Wir müssen dabei behutsam und vernünftig vorgehen. Große Mengen von Zucker und Milch wirken zusammen gegessen sehr schädlich. Das ist ein interessantes Zitat. Haha, ist ja ein Forschungsgrund. Also Milch und Zucker zusammen nicht gut. Also Studenten, kommt mal her, ich habe einen Auftrag für euch. Milch und Zucker zusammen ganz schlecht. Zucker alleine wahrscheinlich weniger schlecht. Milch alleine wahrscheinlich auch weniger schlecht als die beiden. Und dann etwas Gesundes am allerbesten. Macht mal einen Versuch. Und ihr werdet finden, das ist das Schlimmste, das ist weniger schlimm und das ist das Beste. Ach du Spinnst, warum sagen sie das? Weil sie sich die Schokolade von morgens bis abends reinjagen. Ist es nicht so? Naja, dann kommt der Versuch und was passiert? Oho, hier ist ja ein Riesenproblem. Da werden ja die Eiweiße geändert. Und zwar so geändert, dass sie Veralterung und schnelles Verderben herbeibringen. Als ich das zum ersten Mal las, habe ich gesucht und gesucht in der Wissenschaft, konnte nichts finden. Ich habe gedacht, ja, da muss es doch was geben, es gab nichts. Nachher haben wir selbst viel gemacht. Aber am Anfang, interessante Sache, ich saß in meinem Büro, bekomme einen Anruf von einem Kollegen, der hatte vergessen, seinen Studenten zu sagen, dass er einen Redner hatte. Und er hat auf den Kalender geschaut und gesehen, aha, ich habe die Studenten jetzt. Er hat gesagt, kannst du bitte deine Studenten rüberbringen zu diesem Vortrag? Ich war noch sauer, denn ich hatte so viel zu tun, musste ich meine Studenten zu diesem Vortrag hinnehmen. Ganz böse war ich. Der verschwendet meine Zeit. Setz mich dahin, mecker, mecker, mecker, mecker. Und der fängt an und sagt, eine Schokoladenfirma hat mir Geld gegeben, um zu zeigen, wie gut Schokolade ist. Und somit habe ich dann gedacht, woraus besteht eine Schokolade? Sie besteht aus Milch, also nehme ich Milch. Sie besteht aus Zucker, also nehme ich Zucker. Sie besteht aus der Kombination Milch und Zucker, also nehme ich Milch und Zucker. Und sie besteht aus Koffein, nehme ich das auch. Theobromin, nehme ich das auch. Als ich hörte Milch und Zucker, bin ich fast vom Stuhl gefallen. Dann habe ich mich aufrecht gesetzt und gedacht, ha, bin ja froh, dass ich doch hier bin. Manchmal meckert man, wenn der Herr irgendwie was leitet und dann merkt man, dass man selber der Dumme war. Und dann hat er erzählt, wie er die Kriterien gemessen hat. Er hat Studenten das trinken lassen. Einer hat ein Glas Zuckerwasser bekommen, der andere die Milch, der andere die Kombination, der andere die volle Katastrophe. Und dann gemessen, wie die Blutspiegel sich ändern. Und immer wieder Milch und Zucker. Bei den anderen ging der Blutzuckerspiegel und der Fettspiegel hoch. 3 Stunden kam er runter, aber bei der Kombination 10 Stunden lang blieb er gefährlich erhöht im Blut. Und das ist der Grund, warum man abends Milch und Zucker trinkt, damit man gut schlafen kann. Denn was dann passiert, der Fettspiegel im Blut geht so hoch, dass die roten Blutzellen bedeckt werden mit einer Fettschicht, das verhindert den Sauerstoffaustausch und dann schläft man eben ein. Aber dieser Fettspiegel verursacht ein Problem.

in dem Kreislauf. Und jetzt geht der Metabolismus runter, das Herz klopft langsamer, aber das Blut ist dicker. Und darum sterben die meisten Leute im Schlaf von Herzinfarkt. Interessant, ne? Also hier, wenn wir gehört hätten, wäre das Problem schon längst gelöst. Also man könnte sagen, hat sie das nicht aus den Geschriften von damals hervorgeholt? Ist das nicht eine Möglichkeit? Ja, es ist eine Möglichkeit, aber wie sollte sie wissen, was daraus zu holen, dass sie immer nur das Richtige ergreift und nicht all den anderen Quatsch, der dazu gehört? Also Gesundheitsbücher, Ministry of Healing, alle diese Bücher. Hat sie die Gemeinde erbaut? Ja. Ich sagte, ich erhöhe nicht den Anspruch, eine Prophetin zu sein. Ich beanspruche diesen Titel vor Menschen nicht, obwohl mich viele als solche bezeichnen. Ich wurde unterwiesen, die folgenden Worte zu sagen. Ich bin Gottes Botschafterin gesandt, den Irrenden eine Botschaft der Zurechtweisung und den demütigen und zerschlagenen Worte zu ermutigen zu bringen. Ich soll mit der Feder und meiner Stimme die mir übermittelten Botschaften weiterbringen. Also sie hat selbst nicht gesagt, ich bin Prophetin. Heißt das, dass sie keine war? Das wird oft so ausgelegt. Nein. Um zu sagen, dass ich eine Prophetin bin, ist etwas, was ich noch nie getan habe. Aber wenn andere mich das nennen, habe ich kein Problem damit. Also sie sagt nicht, dass sie nicht Prophetin ist. Sie will nur nicht damit protzen, dass sie Prophetin ist. Ich habe mehr als prophetische Aufgabe, sagt sie. Mehr als prophetische Aufgabe. Und dann später im ersten Selected Messages sagt sie, mein Werk, weil sie so viel gefragt wurde, jetzt bist du jetzt einer oder bist du keiner, was sagst du? Sagt sie, mein Werk schließt so viel ein, dass es diesen Namen auch mit hineinzieht. Also sie sagt, ja. Ersten Selected Messages. Es gibt so vieles in der Welt, was falsch ist, dass ich nur mein Werk tue und Leute sollen beurteilen danach, ob es so ist. Mein Werk hat mehr als nur die prophetische Aufgabe. Sie hat ja ein ganzes Werk aufgerichtet. Erhöht sie Christus als den wahren Sohn Gottes? Antwort, ja. Review and Herald, der Erlöser der Welt wurde so behandelt, wie wir es verdienen. Behandelt zu werden, sodass es uns möglich ist, so behandelt zu werden, wie er es verdient, behandelt zu werden. Toller Satz. Weißt du, einige glauben, dass weil da ein Stein ihre Stirn verletzte, dass diese Visionen epileptischen Anfälle sind. Das sind die besten epileptischen Anfälle, die ich in meinem ganzen Leben noch je gelesen habe. Er kam in unsere Welt und nahm unsere Sünden auf seine göttliche Seele, damit es uns möglich würde, seine verliehene Gerechtigkeit zu empfangen. Er wurde um unser Sünden willen verdammt, an denen er keinen Anteil hatte, damit wir durch seine Gerechtigkeit gerechtfertigt werden können, an der wir keinen Anteil hatten. Das ist tolles Schreiben von einer, die keine Ausbildung diesbezüglich hatte. Desire of Ages, das Leben Jesu, das beste Buch in der Welt. Es gibt keinen Evangelisten, der dieses Buch nicht gebraucht, auch von draußen und von drinnen. Denn es ist das beste Buch über das Leben Jesu, was es in der Welt gibt. So viel hat diese Frau geschrieben. Es gibt nur eine andere in diesem Zeitalter, die genauso viel geschrieben hat. Und das war Alice A. Bailey. Alice A. Bailey sagt, Lucifer ist Gott. Lucifer ist der einzigste Erlöser dieser Welt. Und wir sind Gott. Und die sagt, Jesus Christus ist Gott. Zum Gesetz, zum Zeugnis. Man muss wählen. Entweder es ist von Gott oder es ist nicht. Das Leben Jesus, Steps to Christ, Desire of Ages, Christ's Object Lessons, über all die Gleichnisse in der Bibel. Eine Wucht an Wahrheit, unglaublich, genug, um für die ganze Endzeit genügend zu machen und alles mit der Hand sorgfältig geschrieben. Alle diese alten Geschriften, sprach sie mit Autorität? Oh ja,
unbestrittene

Autorität. 4. Manuskript. Sie hat die zurechtgewiesen, die zurechtgewiesen werden sollten, ob sie hoch oder niedrig waren. Trug sie gute Frucht? Antwort: Überall, wo sie reiste, gibt es Hospitäler, gibt es Schulen, wird ausgebildet, um Menschen gesund zu machen auf natürliche Weise, oder wenigstens ist das Kriterium dargestellt. Ob es heute noch immer gemacht wird, ist manchmal eine andere Sache. Überall in der ganzen Welt, eine weltweite Organisation. Das ist das letzte Haus, wo sie gelebt hat, Elmshaven. Das war ihr Tisch, wo man essen konnte. Das war der Stuhl, wo sie ihre Visionen geschrieben hat. Das war ihr Bett. Man soll sie ja nicht verherrlichen. Es geht darum, hat sie Wahrheit geschrieben oder nicht. Das ist Gladys Kubrock, ihr Enkel-Enkelkind. Und das ist die schwere Bibel, die sie hochhielt, so nach oben. Für lange, lange Zeit. Ohne, dass sie schwach wurde dadurch. Und sie erzählt gerne von diesen Geschichten. Jetzt die Frage. Hat sie die physischen Kriterien erfüllt? Ja oder nein? Komm, wir fassen die mal wieder kurz zusammen. Nummer 1. Der Prophet fällt schwach zu Boden. Könnt ihr euch erinnern? Wir haben es durchstudiert. Nummer 2. Er wird von Gott aufgerichtet und gestärkt. Nummer 3. Während der Vision sind die Augen weit geöffnet. Nummer 4. Atmet nicht, obwohl der Prophet redet. Das waren die Kriterien. Erfüllt sie sie? Ja oder nein? Und die können nicht gefälscht werden, denn Satan hat nicht Leben in sich und kann es auch nicht verleihen. In der Öffentlichkeit vor Tausenden hatte sie ihre Visionen. Und hier sind die Beschreibungen von all den Augenzeugen. Wir brauchen nicht alles lesen, ich lasse nur da, man kann sie ja das Video stoppen und sie lesen. 4 oder 5 Sekunden lang scheint sie wie eine Person in Ohnmacht, fällt nieder, die keine Kraft mehr besitzt, zusammenzusinken. Dann aber wird sie augenblicklich von einer übernatürlichen Kraft erfüllt und steht manchmal sofort auf und geht umher. Ihre Augen sind immer offen, aber sie zwinkert nicht mit denselben, sie atmet nicht, aber ihr Puls schlägt regelmäßig. Das ist Augenzeugen. Hier ist Nellie Smith Starr, berichtet über Ereignis bei einer Vision, auch vor vielen Menschen. Sie bewegte sich hin und her und sprach zu uns, während sie hin und her ging, fiel sie zu Boden. Jetzt, da brauchte keiner sein, der sie fängt von hinten, damit sie sich verletzt. Nein, wenn das von Gott ist, dann braucht man das nicht. Sie fiel sanft zu Boden. Sie fiel so zu Boden, als ob die Hand eines Engels unter ihr wäre. Schwester White ruhte vollkommen ruhig und bewusstlos. Ihre Augen waren geöffnet. Sie hatte einen angenehmen Gesichtsausdruck. Bruder White, das ist ihr Mann, sagte zu jenen großen Männern, alle sind ja skeptisch, ziere ihre Hände auseinander. Also diese kleine, spindeldürre Frau, die war noch krank und jung. Ziere Hände auseinander. Ihr habt 2 Hände für ihre Hände. Zieht einfach ihre Hände auseinander. Sie versuchten es, sie zogen und zogen, bis einige von uns befürchteten, sie würden ihr wehtun. Konnten sie ihre Hände auseinanderziehen? Nein. Bruder White sagte, habt keine Angst, unter Gottes Bewahrung ist sie sicher. Ihr könnt so lange ziehen, bis ihr davon völlig genug habt. Das ist vor Tausenden, nicht in einer hinteren Kammer. Sie sagten, wir haben nun genug. Wir brauchen ihre Hände nicht mehr auseinanderziehen. Er sagte, bewegt einen Finger, nach dem anderen nach oben. Dies war unmöglich. Sie konnten nicht einen Finger heben. Sie konnten nicht einmal einen Finger nach oben bewegen. Er schien einem Granitblock gleich. Bruder White sagte zu diesen Männern, dann stand sie auf und ging in Vision, hielt die Bibel manchmal hoch, manchmal bewegte sie den Arm so, und er sagte zu ihnen, komm, wenn sie sich jetzt so dreht, greif den Arm und halt sie fest. Und was ist passiert? Haltet sie jetzt.
Ich vermute, sie dachten, sie könnten sie halten. Sie nahmen sie bei den

Handgelenken konnten ihre Bewegung jedoch nicht verzögern, mussten also, wenn sie so machte, zack mit. Es sah so aus, als ob jedes Kind sie halten könnte, dennoch führte sie ihre Bewegungen weiter vor vielen, vielen Augenzeugen. Und dann, was haben sie noch getan? Ihre Augen, haben sie sich bewegt? Nein. Da haben sie eine Kerosinlampe geholt und sie ans Auge rangehalten. Und natürlich musste dann zwinkern mit den Augen. Nicht sie. The eyelids did not close. Ihre Augen haben sich nicht geschlossen. Das steht in der deutschen Übersetzung nicht drin, steht aber im ursprünglichen drin. Darum habe ich es dazu getan. Wir müssen sehen, ob da Odem in ihrem Körper befindet. Atmet sie, ja oder nein? Es sah nicht danach aus. Alles hatte den Anschein, in Ordnung zu sein. Lediglich der Atem blieb aus. Bruder White sagt, jetzt werden wir einen Spiegel holen und diesen Punkt prüfen. Jemand ging nebenan, holte einen Spiegel. Der Mann sah nahe ihr Gesicht, den man dann nahe an ihr Gesicht hielt. Es war kein Atemhauch auf dem Glas zu erkennen. Sie atmete nicht. Nicht genug. Gott hat gesorgt, dass Ärzte sie untersuchen. Skeptische Ärzte. Ja, was ist denn das? Das ist ja Unsinn. Dann kamen sie rein und die Mediziner waren bei dieser Vision. Bei dieser Vision war Dr. Fleming und ein anderer junger Arzt da. Sie sollten sie untersuchen und sie holten eine angezündete Kerze und hielt diese Kerze so nah an die Lippen, derweil sie sprach, ohne sie zu verbrennen, auf gleicher Ebene mit ihrer Nase, falls sie atmen sollte. Aber die Flamme flackerte kein bisschen. Der Arzt sagte dann mit Nachdruck, dies beweist es, eins für alle Mal, es ist kein Atem in ihrem Körper. Da sind die Zitate, alles ist da. Noch Mediziner, wir waren zugegen als Schwester White im Februar 1857 in Waldron's Hall, in der Halle vor vielen, Hillsdale ein Gesicht hatte, Dr. Lord, untersuchte sie und sagte, ihr Herz schlägt, aber kein Atem ist vorhanden, Leben ist da, aber keine Tätigkeit der Lungen. Ich kann diesen Zustand nicht erklären. Also entweder sie war eine Prophetin oder sie war keine Prophetin. Das ist unsere Wahl. Ich habe gelesen, so viel ich lesen kann und werde hoffentlich lesen, bis ich eines Tages meine Augen schließe. Und ich habe noch nie etwas gefunden, was gegen Bibel oder Gesetz ist, oder was irgendwie abbringt von Gott. Ich habe vieles gelesen, was ich nicht verstehe. Und vieles, was ich dachte, ist genau das Gegenteil von wie es sein soll. Und manchmal kommt dann das eigene Ich und sagt, das kann nicht sein. Aber ich habe mir einen Entschluss gemacht. Ich habe gesagt, Herr, ich mache es zu und ich lasse es liegen, bis ich es einmal verstehe. Und wenn es so ist, dann zeige mir. Manchmal ein Jahr, manchmal 2 Jahre, manchmal 3 Jahre danach, plötzlich entdecke ich etwas, jemand gibt mir was zu lesen und ich sehe, meine Güte, ich war doch verkehrt und sie hatte schon wieder recht. Das irritiert mich und es geht mir auf den Wecker, sie hat immer recht. Und so ist der Mensch, er möchte sich dagegen auflehnen und er möchte sagen, so und so und so. Natürlich müssen wir wissen, sie war so, dass nicht jedes Licht von Anfang an da war. So viel Licht kam, wurde es gezeigt. Also, war sie oder war sie nicht Prophetin? Ich glaube, sie erfüllt als einzigste jedes einzelne Kriterium. Und ein wichtiges vielleicht noch, was nicht da steht. Die wahren Propheten wurden verachtet. Die falschen Propheten wurden verherrlicht. Und somit ist es auch. Wenn man nur sucht, man kann Bücher vollkriegen von diesem sogenannten falschen Propheten und man kann Bücher und Bücher finden von der Verherrlichung des sogenannten guten Propheten, so wie Alice A. Bailey und Blavatsky und was weiß ich. Und die Könige der Erde und die großen Köpfe in der UNO sagen, das sind die wunderbarsten Geschriften, die es gibt. Und hier ein Hass. Das ist auch ein gutes Zeichen. Jeremia war nicht beliebt, Jesaja hat man in 2 gesägt und so weiter und so weiter.
Also wenn alle hinterherrennen und sagen, das ist eine tolle Sache, auf

aufpassen. Der Gauss der Weissagung 1844, 1915. Das Kriterium ist, lies. Und ich möchte doch gerne mal einen Vorschlag geben. Lies das Ursprüngliche. Muss nicht das, was jeder schreibt, über diesen Geist der Weissagung lesen? Denn jeder filtriert das durch sein eigenes Wissen. Und dann hast du die Hälfte. So wie in der Bibel haben wir eine Dichotomie. Die Bibel hat oft zwei Dinge, die regelmäßig gegeneinander stehen. Zum Beispiel, der behauptet, er ist ohne Sünde, ist ein Lügner und die Wahrheit ist in nicht in ihm. Und die Dichotomie, sei perfekt, wie dein Vater im Himmel perfekt ist. Zwei Dinge, die regelrecht gegeneinander stehen, aber in Christus eins sind. Und so kann man den Geist der Weissagung auch filtrieren, dass man nur Negatives sieht. Und man kann nachher ein miserabler Christ werden, weil man nie was Richtiges tut. Aber wenn man das direkt liest, dann hat man das, was man verkehrt tut, und das, was wieder erbaut, gleichzeitig da. Und hat man ein volles Bild. Lies die ganze Sache. Sie ist gestorben, sie ist begraben. Unserem Volk ist in den letzten Tagen reichlich Licht gegeben worden. Ob nun mein Leben bewahrt werden wird oder nicht, meine Schriften werden doch fortwährend reden. Und ihre Auswirkungen wird, solange noch Zeit ist, andauern. Ich glaube, das ist das letzte Wort. Viele warten auf noch Worte. Was soll Gott denn noch machen? Nochmal sagen, was man nicht hören will? Oder lieber lesen, was schon gesagt ist? Meine Schriften werden im Archiv aufbewahrt. Und auch wenn ich nicht mehr leben sollte, werden diese Worte, die mir vom Herrn gegeben wurden, immer noch lebendig bleiben und zu den Menschen reden. Wir haben eine gewaltige Gabe. Sie hat keinen geistlichen Stolz gezeigt. Sie war demütig. Sie hat nicht Geld gesucht für das, was sie tat. Sie hat den Armen geholfen. Sie hat ihr Geld für die Aufrichtung Gottes Werkes gegeben. Sie hat das Leben gelebt einer würdigen Prophetin. The most admirable. Was ist admirable in Deutsch? Die meist bewundernswerte von den amerikanischen Succession, Prophetin. The New York Independent, August 23, 1925. Eine ganz unabhängige Quelle. Und wenn die das sogar erkennen, wieso nicht wir auch? Möge Gott uns helfen, um das, was er uns gegeben hat, um uns den Weg zu zeigen in dieser schlimmen Zeit, nicht als was Neues hinzu zur Bibel, sondern die Bibel und die Bibel allein als Maßstab aller Lehren. Mit dieser Hilfe können wir sie viel besser verstehen. Gott hilf uns. Danke.

0: Does God love you?
1: Liebt dich Gott?
0: Does God love Jesus?
1: Liebt Gott Jesus?
0: All right. Does God love the angels that serve him in heaven?
1: Liebt Gott die Engel, die im Himmel ihm dienen?
0: Yes. Does God love the people who don't know him yet?
1: Ja. Liebt Gott die Menschen, die ihn noch nicht kennen?
0: Does God love the people who do know him but choose not to serve him?
1: Liebt Gott die Menschen, die ihn kennen, aber die ihm nicht dienen wollen?
0: Does God love the fallen angel?
1: Liebt Gott die bösen Engel?
0: Does God love Satan?
1: Liebt Gott Satan?
0: You know, it's very interesting. This exercise starts off, yes, yes, yes.
1: Wisst ihr, das ist so interessant. Diese Übung fängt so an, ja, ja, ja.
0: And then it goes, yes?
1: Und dann, ja.
0: Maybe?
1: Vielleicht.
0: There's always several no's at the end.
1: Am Ende gibt es einige Neins.
0: Hopefully by the end of this presentation, you'll be able to answer the questions more clearly.
1: Hoffentlich werdet ihr am Ende dieses Vortrages diese Fragen viel klarer beantworten können.
0: Open your Bibles to 2 Samuel chapter 14, verse 25.
1: Wir öffnen die Bibel zu 2. Samuel, Kapitel 14.
0: And you will meet a young man whose name was Absalom.
1: Und wir begegnen dort einem jungen Mann, der Absalom hieß.
0: And Absalom was the son of David, so that would make him the prince, since David was the king.
1: Absalom war der Sohn Davids, und das machte ihn zu einem Prinzen, denn David war ja der König.
0: And there was one particular

0: other characteristic that distinguished Absalom?
1: Und eine Eigenschaft hat Absalom beschrieben in 2. Samuel 14,25. Es war aber in ganz Israel kein Mann so schön wie Absalom, und er hatte dieses Lob vor allen. Von der Fußsohle bis zum Scheitel war nicht ein Fehl an ihm.
0: Absalom was perfect.
1: Absalom war vollkommen.
0: But only on the outside.
1: Aber nur äußerlich.
0: Because he.
1: Denn auf diese Weise tat Absalom mit ganz Israel, wenn sie vor Gericht kamen zum König. So stahl Absalom das Herz der Männer Israels.
0: He used his beauty to rebel against his father.
1: Er benutzte seine Schönheit, um gegen seinen Vater zu rebellieren.
0: And then he tried to kill his own father.
1: Und dann versuchte er, seinen eigenen Vater zu töten. Und David sprach zu Abishai und zu all seinen Großen: Siehe, mein Sohn, der von meinem Leib gekommen ist, trachtet mir nach dem Leben. Warum nicht auch jetzt der Benjaminiter? Lasst ihn ruhig fluchen, denn der Herr hat's ihm geboten. Vielleicht wird der Herr mein Elend ansehen und mir mit Gutem vergelten sein heutiges Fluchen.
0: Have you ever heard of a child trying to kill one of its parents?
1: Habt ihr schon davon gehört, dass ein Kind einer seiner Eltern töten wollte?
0: I'm sad to say that I have seen it happen because I work in the hospital.
1: Es ist traurig zu sagen, dass ich das gesehen habe, weil ich im Krankenhaus arbeite.
0: But then it gets even worse.
1: Aber es wird noch schlimmer. Und Absalom sprach zu Ahitophel: Gebt einen Rat, was sollen wir tun? Ahitophel sprach zu Absalom: Geh ein zu den Nebenfrauen deines Vaters, die er zurückgelassen hat, um das Haus zu bewahren. So wird ganz Israel hören, dass du dich bei deinem Vater in Verruf gebracht hast. Dann werden alle, die zu dir stehen, desto kühner werden. Da machten sie Absalom ein Zelt auf dem Dach, und Absalom ging zu den Nebenfrauen seines Vaters vor den Augen ganz Israels.
0: And so now we come to the battle.
1: Und jetzt kommen wir zu der Schlacht.
0: And David's forces are far outnumbered by Absalom's army.
1: Und Davids Heer ist weit überlegen dem Heer von Absalom.
0: Ellen White says that David's men that were loyal were just a little handful compared to Absalom's men.
1: Ellen White sagt, dass Davids Männer,
0: They were just a little handful compared to the many
1: that
0: Absalom.
1: Also Davids Heer war nur eine Handvoll von Leuten verglichen jetzt mit Absaloms Heer. So.
0: And David's final command is given to his men.
1: Und Davids Gebot wurde ja den Männern gegeben, und der König gebot Joab und Abishai und Ittai und sprach: Geht mir schonend um mit dem Jungen, mit Absalom. Und das ganze Volk hörte es, wie der König allen Hauptleuten wegen Absalom Befehl gab.
0: Even though Absalom is the enemy, his command is to try to spare him if possible.
1: Obwohl Absalom sein Feind ist, gab er ein Gebot, dass sie schonend, so schonend wie nur möglich mit Absalom umgehen sollten.
0: And as you know, Absalom is killed in battle.
1: Und wie ihr wisst, wurde Absalom in dieser Schlacht getötet.
0: And they need to tell David the news.
1: Und sie mussten David diese Neuigkeit sagen.
0: And they send a messenger.
1: Und sie sandten einen Boten. Siehe, da kam der Kuschit und sprach: Mein Herr, der König, lasse sich frohe Botschaft bringen, denn der Herr hat dir heute Recht verschafft von der Hand aller, die sich gegen dich auflehnten. Der König aber fragte den Kuschiten: Geht es auch dem Jungen, dem Absalom, gut? Der Kuschit sprach: Wie dem Jungen möge es, dem Feinden meines Herrn, des Königs und allen ergehen, die sich gegen dich auflehnen, um Böses zu tun.
0: Even though David's kingdom and his own life is threatened.
1: Obwohl Davids Königreich und sein Leben in Gefahr standen.
0: His only question is about Absalom.
1: Ging seine Frage nur um Absalom.
0: Even though Absalom is a murderer and rebellious and incestuous.
1: Obwohl Absalom ein Mörder ist und ein Rebell.
0: We find that David reacts very strongly when he dies.
1: Wir sehen, wie David bewegt reagiert, als er gestorben ist. Da wurde der König sehr bewegt, und er ging hinauf ins Obergemach.

0: im Tor und weinte. Und im Gehen sprach er: Mein Sohn Absalom, mein Sohn Absalom, ach, dass ich doch an deiner Stelle gestorben wäre. O Absalom, mein Sohn, mein Sohn.
1: So I have a simple question for you.
0: Ich habe eine einfache Frage an euch.
1: Did David love Absalom because Absalom was a loyal citizen of Israel?
0: Liebte David Absalom, weil er ein treuer Bürger war?
1: No, of course not.
0: Nein, natürlich nicht.
1: Absalom caused the worst war in the history of Israel.
0: Absalom verursachte den schlimmsten Krieg in der Geschichte Israels.
1: There was one war that killed more of my people and my country than all the wars before or after combined. Does anyone know what war that was?
0: Es gab einen Krieg in meinem Krieg, wo mehr Menschen getötet wurden als vorher und danach. Weiß jemand, um welchen Krieg es sich handelt?
1: That was the Civil War.
0: Das war der
1: It killed about 2% of our entire population, which in today's terms would be 7 million people.
0: 2% der Bevölkerung wurden getötet, das wären mehr als 7 Milliarden Menschen.
1: So that is not the reason.
0: 7 Millionen.
1: That David loved Absalom.
0: There is
1: That is not the reason that David
0: Das war aber nicht das war nicht der Grund, warum David Absalom liebte.
1: Well, perhaps David loved Absalom because Absalom was such a loving and affectionate person.
0: Vielleicht liebte David Absalom, weil Absalom ja so ein liebevoller Mensch war mit guter Ausstrahlung.
1: What was he trying to do to his dad? What was he trying to do to his dad?
0: Was hat er versucht, seinem Vater anzutun?
1: He was trying to kill his own father.
0: Er versuchte seinen eigenen Vater zu töten.
1: So that wasn't the reason either.
0: Also das war auch nicht der Grund.
1: Maybe it was because Absalom had a pure and upright moral character.
0: Vielleicht war der Grund, dass Absalom einen reinen, aufrichtigen, moralischen Charakter hatte.
1: You don't get worse than incest times 10.
0: Also das ist es war schlimmer als Inzest 10-mal. Also 10-mal Inzest.
1: At this moment, God spoke 3 words to my mind that I will never forget.
0: In diesem Moment hat Gott 3 Worte zu mir gesprochen, die ich niemals vergessen werde.
1: And it wasn't that there was fire on the ceiling.
0: Und es ist nicht, weil Feuer auf dem Dach war.
1: It wasn't that I went into the closet to see if someone was there. It wasn't an audible voice.
0: Es war nicht, weil ich in ein Zimmer ging, um nachzusehen, ob jemand da war oder eine hörbare Stimme.
1: But I say that God spoke to my mind because an entirely new concept entered my understanding.
0: Aber ich sage, dass Gott zu mir gesprochen hat, weil ein völlig neues Konzept in meinen Gedanken geboren wurde.
1: And the voice went something like this.
0: Und die Stimme war wie folgt.
1: Tim, I don't love you because you're a doctor and you save people's lives every day at work.
0: Tim, ich liebe dich nicht, weil du ein Arzt bist und weil du jeden Tag Menschenleben in deiner Arbeit rettest.
1: I don't love you because you're a missionary and you spend time every month serving me.
0: Ich liebe dich nicht, weil du ein Missionar bist und weil du mir in jeden Monat dienst als Missionar.
1: Tim, I don't love you because of the money that you give or the friends that you have or the character that you've developed.
0: Tim, ich liebe dich nicht aufgrund des Geldes, das du gibst oder aufgrund deines Charakters, den du entwickelt hast oder aufgrund der Freunde, die du hast.
1: Tim, I don't love you because you're a Seventh-day Adventist or even that you keep my commandments.
0: Tim, ich liebe dich nicht, weil du ein Siebenten-Tags-Adventist bist und auch nicht wenn du die Gebote hältst oder
1: all
0: weil du die Gebote hältst.
1: All these things make me happy,
0: alle diese Dinge machen mich glücklich.
1: But they have never been the reason that I love you.
0: Aber sie waren nie der Grund, warum ich dich liebe.
1: Tim, I love you.
0: Tim, ich liebe dich.
1: Here's the 3 words.
0: Hier sind die 3 Worte.
1: Because
0: weil
1: you're
0: du
1: mine.
0: Bist meins.
1: Tim, I love you because
0: Tim,
1: you're mine.
0: Ich liebe dich, weil du meins bist.
1: And I fell to my knees at that moment.
0: And I fell
1: to my knees at that moment.
0: In diesem Moment fiel ich auf meine Knie.
1: And I cried more than I have cried.

0: my entire life.
1: Und ich habe so geweint wie noch nie in meinem Leben.
0: Because I saw God for the first time.
1: Denn ich sah Gott das erste Mal in meinem Leben.
0: But I realized that I had seen this love before.
1: Aber ich habe erkannt, dass ich diese Art Liebe schon vorher gesehen habe oder gespürt habe.
0: But I never understood what I was looking at.
1: Aber ich habe noch nie wirklich verstanden, was vor meinen Augen stand.
0: Let me explain.
1: Und ich möchte das erklären.
0: I trained at Stanford University.
1: Also ich wurde in der Stanford Universität ausgebildet.
0: In 3 hospitals that were level 1 trauma centers.
1: Und in 3 Krankenhäusern, die auf der also Traumazentren waren, und zwar auf einer hohen Ebene.
0: And they bring patients to those places that are critically ill.
1: Und sie bringen dort nur Patienten hin, die wirklich sehr sehr krank sind.
0: Gunshot wounds.
1: Mit so Wunden, die durch Schüsse entstanden.
0: Heart attacks and strokes.
1: Und mit Herzattacken und Schlaganfall.
0: One day they brought in a young man who was in a car accident.
1: Eines Tages brachten sie einen jungen Mann hinein, der in einem Autounfall verletzt wurde.
0: He was only 15 years old.
1: Er war nur 15 Jahre alt.
0: It took the paramedics 10 minutes just to get him out of the car.
1: Also es hat 10 Minuten gebraucht, bis er überhaupt aus dem Auto geholt werden konnte.
0: And when they brought him in, he was barely alive.
1: Und als er hineingebracht wurde, war er noch kaum am Leben.
0: As they unloaded him from the ambulance.
1: Als er von der Ambulanz hier runtergeladen wurde,
0: he lost his pulse and his blood pressure.
1: Hat er seinen Puls verloren und seinen Blutdruck.
0: And I saw the paramedic jump on top of him and start doing compressions.
1: Und ich sah, wie die zuständigen Leute seine Wiederbelebung versucht haben,
0: sein Herz zu drücken.
1: And with every
0: compression, I could hear crunch, crunch, crunch, because all the ribs were broken on the left side.
1: Und mit jedem Druck auf seinem Herzen konnte ich ein Knacks hören, denn alle seine linken Rippen waren gebrochen.
0: And when they put him in front of me, I put the breathing tube into him.
1: Und als sie ihn vor mich gelegt haben, habe ich ein Beatmungsgerät angeschlossen.
0: And I turned on the breathing machine.
1: Und ich habe das Gerät eingeschalten.
0: But only blood went up and down. There was no oxygen exchange.
1: Aber nur Blut ging hoch und runter im Schlauch. Da war kein Sauerstoffaustausch.
0: And I knew I had to drain the blood in his chest to reinflate his lungs so he could breathe.
1: Und ich wusste, dass ich zuerst das Blut aus seinen Lungen saugen musste, damit er wieder atmen konnte.
0: So I quickly made an incision in his chest and put in the chest tube.
1: So habe ich sofort einen Schlauch in ein Loch gemacht und den Schlauch hineingelegt in seine Brust.
0: But a liter of blood came out.
1: Ein Liter von Blut kam raus.
0: And then another liter came out.
1: Und dann noch ein Liter Blut.
0: And it kept going.
1: Und das Blut floss weiter.
0: And I just clamped the tube closed.
1: Ich habe den Schlauch wieder zuklemmen müssen.
0: One step back.
1: Und dann bin ich einen Schritt nach hinten gegangen.
0: Because I knew he would die.
1: Weil ich wusste, dass er sterben würde.
0: And someone saw the look in my eyes.
1: Und jemand sah diesen Blick in meinen Augen.
0: Behind the mask and behind the face shield I wear.
1: Hinter der Maske, die ich so getragen habe, und der Brille.
0: And they know that that look means death.
1: Und sie wussten, dass dieser Blick Tod bedeutet.
0: And when they saw that look in my eyes.
1: Und als sie diesen Blick in meinen Augen sahen.
0: They said no. No.
1: Sagten, nein. Nein.
0: Why wasn't I driving this morning instead of him?
1: Warum bin ich nicht heute Morgen gefahren statt ihm?
0: Who was that?
1: Wer war das?
0: Who would say that?
1: Wer würde sowas sagen?
0: Trade places with someone who's about to die.
1: Wer würde mit jemand Platz tauschen, der dabei war zu sterben?
0: It was his father.
1: Das war sein Vater.
0: Who was giving his son time for his driver's permit.
1: Der seinem Sohn die Zeit gab, um zu fahren, damit er den Führerschein machen konnte.
0: He was sitting right next to him.
1: Er saß neben ihm.
0: When his son was struck and killed by a drunk driver.
1: Als sein Sohn durch einen betrunkenen Fahrer getötet wurde.
0: Come with me to the ER.
1: Bitte?
0: Come with me to the emergency room.
1: Kommt mit mir zu dem Notfallraum.
0: I'll introduce you to an 8-year-old girl.
1: Ich möchte euch eine

0: ein achtjähriges Mädchen vorstellen.
1: But she looks more like she's 5 years old.
0: Sie sieht aber eher so aus wie 5 Jahre alt.
1: Because she is wasted away by the cancer and the chemotherapy.
0: Denn sie wurde durch Krebs und durch die Chemotherapie ausgezehrt.
1: She came into the hospital for vomiting.
0: Sie kam in den Krankenhaus, um zu erbrechen.
1: But I couldn't stop it.
0: Aber ich, weil sie erbrochen hat die ganze Zeit, aber ich konnte ihr nicht helfen.
1: I gave her medicines, I gave her fluids, but it did not help.
0: Ich gab ihr Medikamente, ich gab ihr Flüssigkeiten, aber das hat ihr nicht geholfen.
1: She vomited up all her lunch.
0: Sie hat ihren ganzen Mittagessen wieder erbrochen.
1: Then she vomited up clear fluids.
0: Und dann kam klare Flüssigkeit raus.
1: And then green.
0: Und dann grün.
1: And then she tore a hole in her stomach and she started to vomit blood.
0: Und dann war schon ein Loch in ihrem Magen und dann begann sie schon Blut zu erbrechen.
1: And when that happened, there was a cry in the room.
0: Und als das geschah, dann hat man aufgeschrien im
1: Why?
0: Raum.
1: Warum? Why?
0: Warum?
1: Couldn't I have had the cancer instead of her?
0: An ihrer Stelle diesen Krebs haben können?
1: Anyone here want cancer?
0: Will jemand hier Krebs haben? Zeigt auf.
1: Anyone here want chemotherapy?
0: Möchte hier jemand Chemotherapie oder Bestrahlungstherapie, Operation?
1: But this person wanted to trade places to have all that.
0: Aber diese Person wollte den die an ihre Stelle,
1: who,
0: um diesen Krebs zu haben.
1: Who was it?
0: Wer war das?
1: It was her mom.
0: Es war ihre Mutter,
1: who held her hand,
0: die ihre Hand hielt,
1: until she died.
0: Bis sie starb.
1: A 12-year-old boy ran away from home.
0: Ein 12 Jahre alter Junge rannte von zu Hause weg.
1: And he joined a gang.
0: Und er schloss sich einem Gang an.
1: And he spent his time committing crime.
0: Und er verbrachte seine Zeit mit schlimmen Dingen.
1: He stole.
0: Er hat gestohlen.
1: He killed.
0: Er hat getötet.
1: He sold drugs.
0: Er hat Drogen verkauft.
1: Until when he was about 16 years old.
0: Bis er 16 Jahre alt wurde.
1: A drug deal went very bad.
0: Und dann ging ein Drogendeal schief.
1: Someone pulled their gun.
0: Jemand hat sein Gewehr
1: he
0: gezogen.
1: Pulled his gun.
0: Er hat sein Gewehr gezogen.
1: Everyone pulled their guns.
0: Jeder hat das Gewehr gezogen.
1: Shots were fired.
0: Und Schüsse flogen.
1: And a bullet passed through this young man's chest.
0: Und eine Kugel traf die Brust dieses jungen Mannes.
1: He collapsed to the ground.
0: Er fiel auf den Boden.
1: And his fellow gang members grabbed him quickly and brought him to my hospital.
0: Und die anderen Gangmitglieder, sie nahmen ihn sofort und haben ihn zum Krankenhaus gebracht.
1: My triage nurse tenderly lifted him up on the gurney.
0: Die Krankenschwester hat ihn vorsichtig aufgehoben.
1: And she called for my help.
0: Und sie rief sofort nach meiner Hilfe.
1: And as we were moving him back to the trauma bay,
0: und als wir ihn zurück zu diesem Traumabett trugen,
1: I will never forget the look of fear in his eyes.
0: Ich kann nie diesen ängstlichen Blick in seinen Augen vergessen.
1: He said, "Doc, I'm so thirsty."
0: Er sagt, Herr Doktor, ich bin so durstig.
1: Don't let me die.
0: Lass mich nicht sterben.
1: And I remember as my nurses were starting IVs and we put him on the heart monitor.
0: Ich kann mich erinnern, als die Krankenschwester ihm Infusionen gaben, begannen und ihn an diesen Monitor anschlossen.
1: That he collapsed into the bed and his monitor went to a flat line.
0: Er ist im Bett zusammengebrochen und am Bildschirm sah man nur noch eine flache Linie.
1: Some of my staff thought he had died.
0: Manche meiner Kollegen dachten, dass er gestorben war.
1: But I knew he was still alive.
0: Aber ich wusste, dass er noch am Leben war.
1: And I knew I had about 30 seconds to save his life.
0: Und ich wusste, dass ich nur 30 Sekunden hatte, um sein Leben zu retten.
1: You see, the bullet had gone into his chest.
0: Denn die Kugel ging ja in seine Brust.
1: And it had passed through his heart.
0: Und ist durch sein Herz gegangen.
1: Creating a condition where the heart bleeds in the sac that surrounds it and creates pressure around the heart.
0: Und hat einen Zustand geschaffen, wodurch das Blut ja in diesem Herzbeutel, in das Herzbeutel fließt und dann ein dadurch ein Druck entsteht auf dem Herzen.
1: And when enough blood accumulates, it squeezes the heart.
0: Und wenn genug Blut sich ansammelt, dann presst das Herz zusammen.
1: Until it suddenly stops.
0: Bis das Herz eben stillsteht plötzlich.
1: And at that moment, I slashed his chest open.
0: Und in dem Moment habe

0: seine Brust aufgeschnitten.
1: And I spread his ribs apart.
0: Und ich habe seine Rippen weggezogen, beiseite gezogen.
1: And I quickly clamped off his aorta, cutting off all circulation to his legs.
0: Ich habe sofort seine Aorta abgeklemmt und die Zirkulation zu seinem Bein abgeschnitten.
1: Because I needed to shunt all his blood to his brain.
0: Denn ich habe das ganze Blut gebraucht, dass das zu seinem Gehirn fließt. Dann habe ich sofort sein Herz erleichtert.
1: And I stapled the bullet hole closed.
0: Und ich habe dieses Loch, wo die Kugel hineingekommen ist. What did you do with that bullet hole?
1: I stapled the bullet
0: also ich
1: hole
0: habe
1: closed.
0: Das abgeschirmt, sozusagen abgeklemmt überall, wo die Kugel drin war.
1: And I began CPR with my own hand.
0: Und ich begann nicht CPR mit meinen eigenen Händen, also um das Herz zu beleben.
1: I injected adrenaline straight into the heart.
0: Ich habe direkt ins Herz Adrenalin gespritzt.
1: Give him 4 units of O negative blood, transfused now.
0: Ich habe ihm 4 Einheiten von negativ, also Gruppe 0 Blut gegeben und Transfusion.
1: Shock him.
0: Habe ihn geschockt.
1: 4 more units of O negative.
0: Und nochmal 4 Einheiten Blutgruppe 0.
1: Where is the cardiac surgeon?
0: Wo ist denn der Herzchirurg?
1: 4 more units of blood.
0: Nochmal 4 Einheiten Blut.
1: Shock him.
0: Und wieder ein Schock
1: is
0: geben.
1: Is the operating room ready?
0: Ist denn jetzt endlich der Operationssaal bereit?
1: 4 more units of O negative.
0: Nochmal 4 Einheiten von Blut.
1: I cannot stop the bleeding.
0: Ich kann ja das Bluten nicht stoppen.
1: 4 more units.
0: Nochmal 4 Einheiten Blut.
1: And then there is an announcement by the blood bank.
0: Und dann kommt eine Ansage von der Blutbank.
1: They call overhead and they say there is no more O negative blood in this hospital.
0: Und sie sagen mir, es gibt kein Blut mehr von der Blutgruppe 0 in diesem Krankenhaus.
1: You have used it all.
0: Du hast alles aufgebraucht.
1: And at that moment,
0: und in dem Moment,
1: somebody pushes their way past the police that are outside the trauma bay.
0: Schiebt die Polizisten auf die Seite, die ja draußen noch standen.
1: They push their way past my nurses.
0: Und jemand schiebt diese Krankenschwester beiseite.
1: And people try to hold them back, but they fight them off.
0: Und Menschen versuchen, die zurückzuhalten, aber sie kämpfen sich durch.
1: Until they stand next to me.
0: Bis sie neben mir stehen.
1: And this young man.
0: Und neben diesem jungen Mann.
1: And they turn to me and they say, Doc.
0: Und der dreht sich zu mir und sagt, Herr Doktor.
1: I have O negative.
0: Ich habe Blut von der Blutgruppe 0.
1: Take as much as you need.
0: Nimm so viel du wie du möchtest.
1: Who would say that?
0: Wer würde sowas sagen?
1: Who would offer their blood?
0: Wer würde sein Blut anbieten?
1: For a criminal.
0: Für einen Kriminellen.
1: For a guilty criminal.
0: Für einen schuldigen Kriminellen.
1: Who was it?
0: Wer war das?
1: It was his father.
0: Das war der eigene Vater.
1: Even though he had not seen his son in many years.
0: Obwohl er seinen Sohn viele Jahre gar nicht gesehen hat.
1: He still recognized his boy.
0: Er hat seinen Jungen erkannt.
1: And was willing to pay the ultimate price.
0: Und er war bereit, diesen Preis zu bezahlen.
1: Just for the chance to save him.
0: Nur für die Chance, ihn zu retten.
1: Because remember, both of them may die.
0: Denn eigentlich hätten ja beide sterben können.
1: If you give 1 unit of blood,
0: wenn ihr eine Einheit Blut spendet,
1: just cookies and juice will make it better.
0: Nur Gebäck und Saft würden es besser machen.
1: If you give 2 units of blood,
0: wenn ihr 2 Einheiten Blut spendet,
1: you will get very, very dizzy.
0: Dann werdet ihr selber sehr Schwindel, es wird euch sehr schwindelig.
1: If you give 3 units of blood,
0: wenn ihr 3 Einheiten Blut gebt,
1: you will go into shock.
0: Dann werdet ihr in Schock gehen.
1: And if you continue to bleed,
0: und wenn ihr weiter blutet,
1: you will die.
0: Dann werdet ihr sterben.
1: But it didn't matter to
0: aber
1: this father.
0: Für den Vater war es gleich.
1: He was willing to take the chance.
0: Er war bereit, dieses Risiko auf sich zu nehmen.
1: If it meant he could save his son.
0: Wenn das bedeutet hätte, dass er seinen Sohn retten hätte können.
1: I have had very hard conversations with parents.
0: Ich hatte sehr schwierige Gespräche mit Eltern.
1: I have told them, listen, your daughter is dying.
0: Ich habe ihnen gesagt, hör mir zu, deine

0: Meine Tochter stirbt.
1: She may not survive the night.
0: Sie mag, es kann sein, dass sie diese Nacht nicht mehr überleben
1: wird. Her kidneys are failing.
0: Ihre Nieren hören auf zu funktionieren.
1: Can she have one of mine?
0: Kann sie meine Niere haben?
1: They don't even hesitate.
0: Sie zögern nicht.
1: They don't even think about themselves.
0: Sie denken nicht über sich selber nach.
1: They become the most unselfish creatures in the universe.
0: Sie werden zu den selbstlosesten Geschöpfen im Universum.
1: Even the bad parents.
0: Und auch die schlechten Eltern.
1: When their child is critically wounded.
0: Wenn ihr Kind sehr schlimm verletzt ist.
1: Their only focus is to save their son or daughter.
0: Sie konzentrieren sich nur darauf, ihren Sohn oder ihre Tochter zu retten.
1: They offer everything they have.
0: Sie opfern alles, was sie haben.
1: For just a moment in time.
0: Nur für einen Moment Zeit.
1: There was a 5-year-old girl.
0: Da war ein fünfjähriges Mädchen.
1: And she was very sick.
0: Sie war sehr krank.
1: She was admitted to the intensive care unit.
0: Sie wurde auch zu der Intensivstation gebracht.
1: And I spent maybe 8 hours trying to stabilize her.
0: Und ich habe 8 Stunden dafür verwendet, nur um sie zu stabilisieren.
1: And finally, it was past midnight. That she stabilized.
0: Und schließlich war es Mitternacht, dass sie stabil genug war.
1: And I went back to my call room to get some rest.
0: Und ich bin zurückgegangen in meinen Raum, um ein wenig Ruhe zu bekommen.
1: And only 20 minutes later, I get another call.
0: Und nur 20 Minuten später erhalte ich einen anderen Ruf.
1: And I said, "Hello, this is Dr. Riesenberger. How can I help you?"
0: Und ich sage, "Hallo, das ist Dr. Riesenberger. Wie kann ich dir helfen?"
1: "Can you come back to the intensive care unit?"
0: Kannst du zu der Intensivstation bitte zurückkommen?
1: And I said, "Is it the girl again?"
0: Und ich sage, "Ist das wieder dieses Mädchen?"
1: And they said, "No, she's pretty good. Good job."
0: Und sie sagen, "Nein, es geht ihr sehr, sehr gut. Du hast einen guten Job verrichtet."
1: We need you to ask one of the visitors to leave.
0: Wir brauchen dich, um einen der Besucher zu sagen, dass er den Raum verlassen muss.
1: In the morning.
0: Ich sage, es ist 1 Uhr am Morgen.
1: Visiting hours are over.
0: Die Besuchszeit ist doch schon lang vorbei.
1: Have security escort them out.
0: Fragt doch die Sicherheitsleute, um sie hinauszubitten.
1: Security is already here.
0: Die Sicherheitsleute sind bereits hier.
1: They still won't leave.
0: Aber die würden nicht gehen.
1: You have to do it.
0: Du musst das tun.
1: I said, "Okay, I'll be there."
0: Ich habe gesagt, okay, ich werde es tun.
1: So I come back into the intensive
0: Und so komme ich zurück zu der Intensivstation.
1: And it's actually in the girl's room.
0: Und eigentlich sind sie im Zimmer von diesem Mädchen.
1: Who is in the room?
0: Wer ist im Zimmer?
1: It was her mom.
0: Ihre Mutter.
1: She had not left the bedside all day.
0: Sie verließ den ganzen Tag nicht, wich nicht vom Bett von diesem Mädchen.
1: And I said, "Ma'am, I know you love your daughter."
0: Ich habe gesagt, liebe Frau, ich weiß, dass Sie Ihre Tochter lieben.
1: But you're getting in our way right now.
0: Aber im Moment kommen Sie, also sind Sie uns im Weg.
1: I'm not leaving.
0: Ich werde nicht gehen.
1: And I said, "Ma'am, visiting hours are over."
0: Ich habe gesagt, liebe Frau, die Besuchszeit ist schon lang vorbei.
1: You need to go home.
0: Sie müssen nach Hause gehen.
1: I'm not leaving.
0: Ich werde hier nicht weggehen.
1: And I said, "Ma'am, the security guards are going to escort you out."
0: Ich habe gesagt, Frau, die Sicherheitsleute werden Sie hinaus begleiten.
1: And she said, "You will never take me from this bedside."
0: Und sie hat gesagt, du wirst mich nie von diesem Bett wegbringen.
1: Unless you can tell me one of two things.
0: Es sei denn, du kannst mir eine Sache von zwei Dingen beantworten.
1: Could you tell me those two things, please?
0: Und dann habe ich gesagt, können Sie mir bitte diese zwei Dinge sagen?
1: She said, "Number one."
0: Und sie sagte Nummer eins.
1: "My daughter will live."
0: Meine Tochter wird leben.
1: And I said, "Ma'am, I don't know if your daughter is going to live, but I'm doing everything that I can do to help her."
0: Ich habe gesagt, liebe Frau, ich weiß nicht, ob Ihre Tochter leben wird, aber ich tue doch alles, was ich nur kann.
1: This is silly.
0: Das ist dumm.
1: You need to go home and sleep.
0: Sie müssen nach Hause gehen und schlafen.
1: But my daughter can't sleep.
0: Aber meine Tochter kann nicht schlafen.
1: You told me she's on medications that sedate her, but that she doesn't sleep normally. She may hear everything that we're saying.
0: Sie haben mir doch gesagt, dass sie Beruhigungsmittel bekommen hat und es mag ja sein, dass sie gar nicht schläft und alles hört, was
1: and
0: wir
1: said,
0: hier sagen.
1: You need to go home and eat. You haven't had anything to eat all day.
0: Und ich habe gesagt, liebe Frau, Sie müssen nach Hause gehen und essen. Sie haben den ganzen Tag nichts gegessen.

0: And she said, "Well, my daughter can't eat."
1: Und sie sagte, ja, meine Tochter hat auch nichts gegessen.
0: You said you're feeding her through tubes.
1: Aber sie haben gesagt, sie ernähren sie durch die Schläuche.
0: I said, "Ma'am, what is the second thing that I need to tell you?"
1: Sagen Sie mir jetzt die zweite Sache, die Sie mir sagen möchten.
0: And she said, "My daughter is dead."
1: Und sie sagte, meine Tochter ist tot.
0: Well, obviously she's not dead. The monitors are going, right?
1: Also scheinbar ist sie ja nicht tot, denn die am Bildschirm laufen die Dinge noch.
0: That's why we're having this conversation right now.
1: Deshalb haben wir ja diese Diskussion gerade.
0: That mother.
1: Diese Mutter.
0: Did not leave the bedside for 3 days.
1: Hat 3 Tage lang.
0: Until she died.
1: Ist nicht weggegangen, bis ihre Tochter starb.
0: I have seen a love.
1: Ich habe eine Liebe gesehen.
0: That does not come from this world.
1: Die nicht von dieser Welt kommt.
0: That does not come from the selfish heart of man.
1: Die kommt nicht aus einem selbstsüchtigen Herzen eines Menschen.
0: I have talked to parents.
1: Ich habe mit Eltern gesprochen.
0: And I have seen them plead for their son or their daughter.
1: Und ich habe gesehen, wie sie mich angefleht haben um ihres Sohnes oder ihrer Tochter willen.
0: I have heard them beg me to do more.
1: Und sie haben mich angefleht, mehr zu tun.
0: I have looked into their tear-stained eyes.
1: Ich habe in ihre tränenvolle Augen geschaut.
0: But I did not realize.
1: Aber ich habe nicht erkannt.
0: That I was looking into the eyes of God.
1: Dass ich in die Augen Gottes schaute.
0: And then I understood.
1: Und dann habe ich verstanden.
0: Why God loves me.
1: Warum Gott mich liebte.
0: He loves me like those parents love their child.
1: Gott liebt mich, wie diese Eltern ihre Kinder lieben.
0: That moment where the child is about to die.
1: In einem Moment, wo das Kind dabei ist zu sterben.
0: For a moment, you are transported to the throne of God.
1: In diesem Moment seid ihr so wie bei, vor dem Thron Gottes.
0: And you understand why
1: Und
0: God
1: ihr
0: loves us.
1: Versteht, warum Gott euch liebt.
0: Because we are his children.
1: Denn wir sind seine Kinder.
0: And he would do just as much as those parents would and more.
1: Und er tut genauso viel, wie diese Eltern tun würden und noch viel mehr.
0: To save you.
1: Um dich zu retten.
0: What's the favorite verse in the Bible?
1: Was ist euer Lieblingsvers in der Bibel?
0: John 3:16.
1: Johannes 3:16.
0: For God so loved the world
1: that he gave
0: his only begotten son.
1: Dass er seinen einzigen Sohn gab.
0: Whosoever believeth in him,
1: damit alle, die an ihn glauben,
0: perish,
1: nicht verloren gehen,
0: everlasting life,
1: sondern das ewige Leben haben.
0: But you know, we don't know what that means.
1: Aber wisst ihr, wir wissen nicht, was das bedeutet.
0: Because if you knew what that verse meant,
1: denn wenn ihr wüsstet, was dieser Vers bedeutet,
0: you wouldn't just say it without feeling and
1: dann
0: emotion.
1: Würdet das nicht einfach ohne Gefühle und Emotionen dahersagen.
0: As though it was the most beautiful thing you had ever read.
1: Sondern ihr würdet das so sagen, als ob das das Schönste war, was ihr jemals gelesen hättet.
0: And God understands that.
1: Und Gott versteht das.
0: He understands that the enemy would blind us to the meaning of John 3:16.
1: Er versteht, dass der Feind uns so erblinden möchte, dass wir die Bedeutung von Johannes 3:16 nicht verstehen.
0: And that's why he put the commentary for John 3:16 in the Bible itself.
1: Und deshalb hat einen Kommentar über Johannes 3:16 in der Bibel
0: It's
1: schreiben lassen.
0: In 1 John 3:16.
1: Wir finden diesen Kommentar in 1. Johannes 3:16.
0: Coincidence?
1: Ist das ein Zufall?
0: I think not.
1: Ich glaube nicht.
0: You want to know why God loves you?
1: Möchtet ihr wissen, warum Gott euch liebt?
0: Hereby perceive we the love of God.
1: Daran haben wir die Liebe erkannt.
0: Do you know what the word perceive means?
1: Wisst ihr, was das Wort erkennen bedeutet?
0: It means to understand.
1: Das bedeutet zu verstehen.
0: To see.
1: Zu sehen.
0: To grasp. To fathom.
1: Zu kapieren. Zu, ja,
0: you
1: zu
0: want
1: begreifen.
0: To know why God loves you?
1: Möchtet ihr wissen, warum Gott euch liebt?
0: Hereby perceive we the love of God.
1: Daran erkennen wir die Liebe Gottes.
0: Because he laid down his life for us.
1: Weil er sein Leben für uns hingegeben hat.
0: You want to know why God loves you?
1: Wisst ihr, warum Gott euch liebt?
0: Come with me to the ER.

0: one day.
1: Komm zu mir zu der Intensivstation an einem Tag.
0: And see a parent lay down their lives for their child.
1: Und seht, wie ein Elternteil das Leben für sein Kind aufgibt.
0: And then you will know.
1: Dann werdet ihr wissen.
0: And you will see.
1: Und ihr werdet sehen.
0: And you will feel.
1: Und werdet fühlen.
0: Why God loves you.
1: Warum Gott euch liebt.
0: I have seen it hundreds of times.
1: Ich habe das hunderte Male gesehen.
0: And I still don't understand it.
1: Und ich verstehe das noch immer nicht.
0: But I can experience it through the eyes of those parents.
1: Aber ich kann das durch die Augen dieser Eltern erfahren.
0: I don't understand a love that great.
1: Ich verstehe so eine große Liebe nicht.
0: Because I've never been married, I don't have any kids.
1: Weil ich noch nie verheiratet war, ich habe noch keine Kinder.
0: But I praise God for all of you.
1: Aber ich lobe Gott für euch.
0: For showing me who God is.
1: Dass ihr mir zeigt, wer Gott ist.
0: Can you imagine after they've lost their child?
1: Könnt ihr euch vorstellen, nachdem sie ihr Kind verloren haben?
0: If I were to tell them, well, you know, you're still young. You could have another kid and name him the same.
1: Wenn ich ihnen sagen würde, ja, ihr seid doch noch jung, ihr könnt wieder ein Kind haben und das Kind genauso nennen. Gleichen Namen geben.
0: Wouldn't that make it all better?
1: Würde das nicht alles wieder gut machen?
0: How about if you are a twin?
1: Aber wie sieht es aus, wenn du ein Zwilling bist?
0: An identical twin.
1: Ein identischer Zwilling.
0: Anyone an identical twin?
1: Ist jemand hier ein identischer Zwilling?
0: Actually, she was here. I don't know if she's here anymore.
1: Jemand war doch hier vorher.
0: I know her sister and her brother-in-law.
1: Ich weiß die Schwieger.
0: But what if? What if Sandra
1: den Schwager und Schwägerin.
0: Was killed in a car accident?
1: Aber was wenn Sandra in einem Autounfall
0: But I told your mom, and you know, you still have Lisa. She's the same.
1: Aber ich habe doch deiner Mama gesagt, ja, die Lisa
0: She's
1: ist doch die gleiche.
0: Shaking her head.
1: Sie schüttelt ihren Kopf.
0: Are they the same?
1: Sind sie gleich?
0: Even if you were identical, would you still be the same?
1: Auch wenn ihr identische Zwillinge seid, seid ihr wirklich gleich?
0: Is there anyone here who has more than 5 children?
1: Gibt es jemand hier, wer mehr als 5 Kinder hat?
0: Anyone more than 5 children?
1: Hat jemand mehr als 5 Kinder?
0: Okay. Melanie, are you here? I think you have 5.
1: Aha, da hinten.
0: Yes. Oh, but Emiliano's not here though.
1: Mm-hmm.
0: Okay. So Melanie, I'll ask you.
1: Also Melanie, ich frage dich.
0: I'm going to double your blessings right now.
1: Ich werde deinen Segen verdoppeln.
0: You have 10 children.
1: Du hast 10 Kinder.
0: How many do you want to be saved?
1: Wie viel, was möchtest du, wie viele sollen gerettet
0: Wait a minute.
1: Werden?
0: You answered so quick. All of them?
1: Du hast viel zu schnell geantwortet, hast du gesagt alle?
0: How about 6 out of 10? How about most of them?
1: Wie sieht
0: es mit
1: 6 von 10? Warum schüttelst du dann deinen Kopf?
0: That's das, most of them, the majority.
1: Das sind doch die Mehrheit, also das ist die Mehrheit.
0: How about all of them except for one?
1: Aber wie sieht es aus mit alle außer
0: Wait a minute.
1: Ein Kind?
0: Why are you shaking your head?
1: Aber warum schüttelst
0: Don't
1: du deinen
0: you
1: Kopf?
0: See? 9 out of 10, that's 90%, that's an A.
1: Aber 9 von 10 ist doch 90%, das ist doch das Beste. Also, ist besser.
0: How many do you want?
1: Wie viele möchtest du? 100%.
0: Do you know that every parent always answers the same?
1: Wisst ihr, dass alle Eltern so antworten?
0: If all of your children were healthy, but Philip was in the ICU right now, where would you be?
1: Wenn alle eure Kinder gesund wären, aber Philip wäre auf der Intensivstation, wo wärt ihr?
0: You would be in the intensive care unit.
1: Ihr wärt auf der Intensivstation.
0: We are the only world that has fallen to sin.
1: Das ist, diese Welt ist die einzige, die gefallen ist aufgrund der Sünde.
0: And God is in the ICU.
1: Und Gott ist auf der Intensivstation mit uns.
0: Pouring out everything he has to save us.
1: Er schüttet alles aus, was er hat, um uns zu retten.
0: And he won't rest.
1: Und er wird nicht ruhen.
0: Until you are home.
1: Bis ihr zu Hause seid.
0: Or until you are dead.
1: Oder bis ihr tot seid.
0: At last,
1: the
0: Bible makes sense to me.
1: Die Bibel macht Sinn und ich verstehe es.
0: Because God can't make another you.
1: Denn Gott kann nicht einen Ersatz für dich schaffen, ein zweites Du.
0: God is not

0: slack concerning his promise.
1: Der Herr zögert nicht die Verheißung hinaus.
0: As some men count slackness.
1: Wie etliche es für ein Hinauszögern halten.
0: But is long suffering toward us.
1: Denn sondern er ist langmütig gegen uns.
0: Not willing that any should perish.
1: Weil er nicht will, dass irgendjemand verloren gehe.
0: But that all.
1: Sondern dass jedermann.
0: Should come to repentance.
1: Raum zu Buße habe.
0: How many do you want, Melanie?
1: Wie viele möchtest du, Melanie? Wie viele Kinder?
0: You want them all.
1: Alle.
0: How many does God want?
1: Wie viele möchte Gott?
0: He wants us all.
1: Er will alle.
0: At last, the Bible makes sense to me.
1: Und so verstehe ich auch die Bibel. Was meint ihr, wenn ein Mensch 100 Schafe hat und es verirrt sich eines von ihnen, lässt er nicht die 99 auf den Bergen, geht hin und sucht das Verirrte? Und wenn es geschieht, dass er es findet, wahrlich, ich sage euch, er freut sich darüber mehr als über die 99, die nicht verirrt waren. So ist es auch nicht der Wille eures Vaters im Himmel, dass eines dieser Kleinen verloren geht.
0: How many does he want to perish?
1: Wie viele möchte er, dass verloren gehen?
0: None.
1: Keinen.
0: It's that simple.
1: So einfach ist das.
0: Let's go back to the Garden of Eden.
1: Wir möchten zurückgehen zum Garten Eden.
0: A lot of people have asked me.
1: Viele Menschen haben mich gefragt.
0: What would happen if Eve picks and eats the apple?
1: Was hätte passiert, wenn Eva die Frucht gepflückt hätte, gegessen hätte?
0: Big handful over to Adam.
1: Und dann eine große Handvoll Adam gereicht hätte.
0: She says, "Here, have some."
1: Und gesagt hätte, hier, isst doch.
0: And what if he were to say, "No, I'm good, thanks."
1: Und was wäre passiert, wenn er gesagt hätte, nein, danke?
0: And he remained loyal to
1: und
0: Jehovah.
1: Er Gott gegenüber treu geblieben wäre.
0: And every one of us remained loyal to God.
1: Und jeder von uns Gott treu geblieben wäre.
0: What would happen to Eve?
1: Was hätte mit Eva passiert?
0: Would God create another Eve?
1: Hätte Gott eine andere Eva geschaffen?
0: What would happen to her?
1: Was wäre mit ihr passiert?
0: If she was the only sinner.
1: Wenn sie die einzige Sünderin gewesen wäre.
0: What would happen to Jesus?
1: Was wäre mit Jesus passiert?
0: What would happen to the plan of redemption?
1: Was wäre mit dem Plan der Erlösung gewesen?
0: If only Eve had fallen.
1: Wenn nur Eva gefallen wäre.
0: You know, I already know the answer.
1: Wisst ihr, dass ich bereits die Antwort habe?
0: The plan of redemption.
1: Der Plan der Erlösung.
0: Would go forward unchanged.
1: Unverändert so ausgeführt gewesen wäre.
0: Because the Savior would have passed through the agony of Calvary.
1: Denn der Erlöser wäre durch diesen Leid auf Golgatha durchgegangen.
0: That one.
1: Damit ein Mensch
0: might be saved
1: gerettet werden könnte
0: in his kingdom.
1: In sein Reich.
0: He will never abandon one.
1: Er hätte nicht eine Seele verlassen,
0: for whom he has died.
1: Für den er gestorben ist.
0: That is the gospel.
1: Das ist das Evangelium.
0: You see, if Eve was the only sinner,
1: wenn Eva die einzige Sünderin gewesen wäre,
0: then Jesus Christ would carry the cross for Eve.
1: Dann hätte Jesus Christus das Kreuz für Eva getragen.
0: And so I know.
1: Und deshalb weiß ich,
0: that if I was the only idiot,
1: dass wenn ich der einzige Idiot gewesen wäre, der die Sünde begangen
0: and
1: hätte,
0: every one of you said, "We're going to stay loyal to God."
1: Und jeder gesagt hätte, ich bleibe Gott gegenüber treu.
0: If I was the only fallen one,
1: wenn ich der einzige Gefallene gewesen wäre,
0: then Jesus Christ would go to the cross for me.
1: Dann wäre Jesus Christus für mich aufs Kreuz gegangen.
0: That is the gospel.
1: Das ist das Evangelium.
0: That is the gospel we believe in.
1: Das ist das Evangelium, woran wir glauben.
0: Not that Jesus dies for the whole world.
1: Nicht, dass Jesus für die ganze Welt allgemein stirbt.
0: But Jesus dies for me.
1: Sondern dass Jesus für mich starb.
0: Even if it were only me.
1: Auch wenn ich es nur gewesen wäre.
0: That is salvation.
1: Das ist die Erlösung.

0: I hope you can answer this question now.
1: Ich hoffe, ihr könnt jetzt diese Frage beantworten.
0: I hope you understand.
1: Ich hoffe, ihr versteht.
0: Of course God loves Satan.
1: Natürlich liebt Gott Satan.
0: God is the father of us all.
1: Gott ist der Vater von uns allen.
0: Satan did not appear out of nowhere.
1: Satan kam nicht aus dem Nichts heraus.
0: He did not create himself.
1: Er hat nicht sich selbst geschaffen.
0: Matthew 5:44 tells us.
1: Matthäus 5:44 sagt uns: Ich aber sage euch, liebt eure Feinde, segnet die euch fluchen, tut wohl denen, die euch hassen, und bittet für die, welche euch beleidigen und verfolgen.
0: Who is speaking in Matthew 5:44?
1: Wer spricht in Matthäus 5:44?
0: And who is Jesus?
1: Und wer ist Jesus?
0: Jesus is God.
1: Jesus ist Gott.
0: We are not the Jehovah's Witnesses.
1: Wir sind nicht die Jehovah-Zeugen.
0: We are not the Mormons.
1: Wir sind nicht die Mormonen.
0: Jesus is God.
1: Jesus ist Gott.
0: And what does God tell me?
1: Und was sagt Gott mir?
0: Love who?
1: Wen soll ich lieben?
0: My enemies.
1: Meine Feinde.
0: And tell me who is God's enemy?
1: Und sagt mir, wer ist Gottes Feind?
0: Does God keep his own law?
1: Hält Gott sein eigenes Gesetz?
0: Is God a hypocrite?
1: Ist Gott ein Heuchler?
0: Of course not.
1: Natürlich nicht.
0: But there is a deeper reason.
1: Aber
0: that God loves even Satan.
1: Es gibt noch einen tieferen Grund, warum Gott sogar Satan liebt.
0: Once upon a time,
1: einmal war es so,
0: there was one that was perfect.
1: Dass da einer war, der vollkommen war.
0: But he rebelled against his father.
1: Aber er hat gegen seinen Vater rebelliert.
0: And he lied about his father.
1: Und er hat über seinen Vater gelogen.
0: He tried to kill his father.
1: Er hat versucht, seinen Vater zu töten.
0: He committed adultery with his father's bride.
1: Er hat mit der Frau seines Vaters Ehebruch begangen.
0: Who was it?
1: Wer war das?
0: I hear two answers.
1: Ich höre zwei Antworten.
0: Absalom.
1: Absalom
0: oder Satan.
1: Satan.
0: The story of Absalom is the great controversy.
1: Die Geschichte von Absalom ist der große Kampf.
0: Absalom is a type of the devil.
1: Absalom ist ein Sinnbild für den Teufel.
0: There's nothing good about him at all.
1: Es gibt nichts Gutes an
0: except
1: ihm.
0: That he was beautiful.
1: Außer dass schön war.
0: But what did David say at the end?
1: Aber was sagte David am Ende?
0: That I would have what?
1: Dass ich wäre für ihn.
0: Died for you.
1: Für dich gestorben.
0: God would have died to save Satan.
1: Gott wäre gestorben, um Satan zu retten.
0: But there was a difference between Satan and you.
1: Aber es gab einen Unterschied zwischen Satan und dich.
0: Certainly God loves even Satan.
1: Natürlich liebt Gott doch Satan.
0: But that is why he will destroy him at the end.
1: Aber das ist ja auch der Grund, warum er ihn am Ende zerstören
0: out
1: wird.
0: Out of love.
1: Aus Liebe.
0: Because he does not want him to continue on in misery.
1: Denn er möchte nicht, dass er in diesem Elend weiterlebt.
0: Is Satan a sinner?
1: Ist Satan ein Sünder?
0: Yes, he is.
1: Ja, das ist er.
0: Are you a sinner? Don't tell me. I already know.
1: Bist du ein Sünder? Erzählt mir nichts, ich weiß es bereits.
0: Tim Riesenberger, chief of sinners.
1: Tim Riesenberger ist der erste Sünder.
0: But forgive him.
1: Aber vergesst ihn.
0: What is the only thing that brings you to repentance?
1: Was ist das Einzige, was euch zu Buße führen kann?
0: It's the goodness of God.
1: Das ist die Güte Gottes.
0: But my question is, how much of God's goodness did the devil know?
1: Aber meine Frage ist, wie viel von dieser Güte kannte der Teufel?
0: How much did he know?
1: Wie viel davon kannte er?
0: He knew it all.
1: Er kannte alles.
0: But he chose to walk away.
1: Aber er entschloss sich, von ihm wegzugehen.
0: I'm not going to tell you where this is from.
1: Ich werde euch nicht sagen, woher das stammt. Aber ich möchte, dass ihr hier dies ausfüllt. Dann wird der König denen zu seiner Rechten sagen, kommt her, ihr Gesegneten meines Vaters, und erbt das Reich, das

0: Euch bereitet ist seit Grundlegung der Welt.
1: Now let's read the second one.
0: Und jetzt lesen wir wieder. Dann wird er auch denen zur Linken sagen, geht hinweg von mir, ihr Verfluchten, in das ewige Feuer, das...
1: No, it does not say you.
0: Nein, das steht nicht euch.
1: But every single audience, people say you.
0: Aber alle Zuhörer sagen immer euch.
1: And it is because the enemy has blinded us.
0: Und der Grund ist, dass der Feind uns verblendet hat.
1: To who God really is.
0: Nämlich dem gegenüber, wer Gott wirklich ist.
1: How many people were designed for the lake of fire?
0: Wie viele Menschen waren für das Feuer der Hölle entworfen? Oder?
1: Zero.
0: Niemand wurde dazu geschaffen.
1: Who was the lake of fire designed for?
0: Für wen ist eigentlich denn das Feuer der Hölle gedacht?
1: The devil and his angels.
0: Für den Teufel und seine Engel.
1: But then my question is, why the devil and his angels?
0: Aber dann ist meine Frage ja, warum der Teufel und seine Engel?
1: Let me show you.
0: Ich möchte euch das zeigen.
1: But even as a sinner, man was in a different position than that of Satan.
0: Auch als Sünder war der Mensch in einer anderen Position als Satan.
1: Lucifer in heaven had sinned in the light of God's glory.
0: Lucifer hat im Himmel gesündigt und zwar im Licht der Herrlichkeit Gottes.
1: To him as to no other created being was given a revelation of God's love.
0: Also ihm wurde eine Offenbarung der Liebe Gottes gegeben, so wie für keinen anderen geschaffenen Wesen.
1: Understanding the character of God, knowing his goodness.
0: Und er hat den Charakter Gottes verstanden und seine Güte gekannt.
1: Satan chose to follow his own selfish, independent will.
0: Er erwählte seinem selbstsüchtigen, unabhängigen Willen zu folgen.
1: This choice was final.
0: Was what?
1: This choice was final.
0: Also seine Wahl war endgültig.
1: But my question is, why was it final?
0: Aber meine Frage ist, warum war diese endgültig?
1: Did God just say, well, I will forgive this much, but that's all?
0: Hat Gott ihm gesagt, ja, ich werde dir nur so weit so viel vergeben und das ist dann alles?
1: I will give you mercy, but if you cross this line, I'm going to mess you up.
0: Ich werde dir Gnade geben, aber wenn du diese Linie übertrittst, dann werde ich nichts mehr mit dir zu tun haben wollen.
1: Why was it final?
0: Warum war diese Wahl endgültig?
1: The next line tells you.
0: Der nächste Satz sagt euch.
1: There was no more that God could do to save him.
0: Gott konnte nichts mehr tun, um ihn zu retten.
1: God does not give up.
0: Gott gibt nicht auf.
1: As long as there is just a little chance left.
0: Solange da noch eine kleine Chance vorhanden ist.
1: Imagine a parent.
0: Stellt euch ein Elternteil vor.
1: Their child is critically ill.
0: Das Kind ist sehr krank.
1: And they say, well, is there any chance they'll survive?
0: Und sie fragen, gibt es eine Chance, dass das Kind überleben kann?
1: And I tell them, listen, the chance is very small, maybe 0.001%.
0: Und ich sage ihnen, hört mir zu, die Chance ist sehr gering, vielleicht 0.001%.
1: Do you think they'd say, oh, then just forget it?
0: Denkt ihr, dass sie sagen, oh ja, dann vergiss es?
1: If it's only a small chance, don't even try.
0: Also wenn es so eine kleine Chance ist, dann versuch's nicht einmal.
1: What do you think they all say?
0: Was denkt ihr, was alle sagen?
1: Go for it.
0: Versuch's bitte.
1: And they never give up.
0: Und dann geben sie niemals auf.
1: Until I tell them, there is no more hope.
0: Bis ich ihnen sage, es gibt keine Hoffnung mehr.
1: Your child will never survive. They are brain dead.
0: Dein Kind wird niemals mehr überleben. Sie haben ein Gehirntod.
1: But man was deceived.
0: Aber der Mensch war getäuscht.
1: His mind was darkened by Satan's sophistry.
0: Sein Geist war durch Satans Täuschung so verfinstert.
1: The height and depth of the love of God he did not know.
0: Die Höhe und die Tiefe der Liebe Gottes kannte er nicht.
1: For him there was hope.
0: Für ihn gab es Hoffnung.
1: In a knowledge of the 28 fundamentals.
0: In der Erkenntnis der 28 Glaubenspunkte.
1: Of the 2300 days.
0: Der 2300 Tage.
1: Of the 2520 days.
0: Der 2520 Tage.
1: For him there was hope in what?
0: Für ihn war eine Hoffnung, worin bestand
1: diese? A knowledge of God.

0: God's love.
1: Die Hoffnung in der Erkenntnis der Liebe Gottes.
0: By beholding his character.
1: Indem er seinen Charakter betrachten würde.
0: He might be drawn back.
1: Dann könnte er wieder zu ihm gezogen werden.
0: That was me.
1: Das war ich.
0: I never understood.
1: Ich habe das nie verstanden.
0: Why God loved me.
1: Warum Gott mich so liebte.
0: I never understood.
1: Ich habe das nie verstanden.

0: I still don't understand.
1: Und ich verstehe diese Liebe noch immer nicht vollständig.
0: You know, I had an atheist hear the sermon.
1: Und wisst ihr, einmal hat ein Atheist meine Predigt gehört.
0: And he came up to me afterwards.
1: Und er kam danach zu mir.
0: And he said, "Thank you, Dr. Riesenberger. That was a great presentation."
1: Und er hat gesagt, danke, Dr. Riesenberger. Das war ein sehr guter Vortrag.
0: And I said, "Sure."
1: Ich habe gesagt.
0: We talked a little bit.
1: Ja, danke. Wir haben ein bisschen so uns unterhalten.
0: And I asked him what religion he was.
1: Und ich fragte ihn ja, welche Religion er hatte.
0: He says, "I'm an atheist."
1: Er sagte, ich bin ein Atheist.
0: I said, "What do you believe?"
1: Und ich fragte ihn, was glaubst du denn?
0: He said, "I believe in evolution, like most people do."
1: Ja, ich glaube an die Evolution, so wie die meisten.
0: And I said, "What do you think about the truth that transforms the world and evolution?"
1: Und ich habe ihn gefragt, was denkst du über die Wahrheit, die die Welt verändert und der Evolution?
0: And he was very quiet.
1: Und war sehr ruhig.
0: And he said, "Well, they both can't be true."
1: Dann hat gesagt, nun, beides kann nicht wahr sein.
0: And I said, "Why?"
1: Und ich habe gesagt, warum?
0: He said, "Because survival of the fittest would never give your own blood, then both of you die anyway."
1: Survival of what?
0: Survival of the fittest.
1: Denn er sagte, wenn die fitteste Person überleben würde, würde nicht, also nicht alles Blut hergeben und sozusagen sich so einsetzen.
0: And I said, "But which is true?"
1: Und dann habe ich gesagt, aber was ist wahr?
0: And he said, "The truth that transforms the world is true."
1: Und ich habe gesagt, die Wahrheit, die die Welt verändert, ist wahr.
0: And I said, "Why?"
1: Und dann habe ich gesagt, warum?
0: He says, "Because I'm a father and I know I would do the same thing."
1: Und dann hat gesagt, ja, weil ich ein Vater bin und ich weiß, ich würde das Gleiche tun.
0: And I said, "Who put that love there?"
1: Und dann habe ich ihm gesagt, wer hat diese Liebe in dich hineingelegt? Und hat gesagt, ich weiß es nicht.
0: "Why do you feel that way?"
1: Und dann habe ich gesagt, aber warum fühlst du dich
0: so? I don't know.
1: Und sagt, ich weiß es nicht.
0: And he walked out of the church confronted with the truth that transforms the world.
1: Und ist aus dieser Gemeinde hinausgegangen, mit der Wahrheit konfrontiert, die diese Welt verändert.
0: Have you ever woken up in pitch darkness, total blackness?
1: Seid ihr jemals in einer absoluten Dunkelheit aufgewacht, wo man nichts sieht?
0: And you don't know where you are.
1: Und ihr wisst nicht, wo ihr seid.
0: Like you don't know what side of the bed your head is on.
1: Zum Beispiel, ihr wisst nicht, auf welcher Seite vom Bett euer Kopf ist.
0: What happens when someone cracks the door, just a little bit of light comes in?
1: Was passiert, wenn jemand die Tür ein wenig öffnet und ganz wenig Licht kommt hinein?
0: What do you immediately know?
1: Was werdet ihr sofort wissen?
0: Everything.
1: Alles.
0: You know where you are.
1: Ihr wisst, wo ihr seid.
0: You know what side of the bed your head is on.
1: Ihr wisst, auf welcher Seite euer Kopf im Bett ist.
0: You see, my whole life.
1: Ihr seht mein ganzes Leben.
0: I was deceived.
1: Lang war ich getäuscht.
0: I didn't understand.
1: Ich habe nicht verstanden.
0: All the years of sin in my life.
1: In diesen ganzen Jahren die Sünde in meinem Leben.
0: I was just running away. From the one who loves me the most.
1: Ich bin von dem weggerannt, von dem einen, der mich am meisten liebte.
0: But finally the light came on.
1: Aber schließlich ging das Licht an.
0: And I realized what the Bible is.
1: Und dann erkannte ich, was die Bibel ist.

0: Revelation 3 and verse 17.
1: Offenbarung 3 und dort in Vers 17.
0: Probably you know about Revelation 2 and 3.
1: Ihr habt sicherlich schon euch beschäftigt mit Offenbarung 2 und 3.
0: That the Bible summarized the condition of the church in seven different ages.
1: Dass die Bibel hier an dieser Stelle den Zustand der Kirche und der Gemeinde in verschiedenen historischen Epochen beschreibt.
0: In most of these ages, Jesus says something positive to the church and then gives some type of correction.
1: In den meisten dieser Epochen gibt Jesus also spezielle Korrekturvorschläge und auch manche auszeichnende Worte.
0: But in the second of the seven ages, Smyrna.
1: In der zweiten Epoche in Smyrna,
0: Jesus gives no correction.
1: Da gibt Jesus keine Korrektur, kein Tadel.
0: Only he speaks in a positive way.
1: Er spricht zu dieser Gemeinde nur in einer positiven Art und Weise.
0: This was the persecuted church.
1: Das war die Gemeinde, die verfolgt wurde.
0: And then in the church of Philadelphia.
1: Dann in der Gemeinde Philadelphia.
0: Church number six.
1: Die sechste Gemeinde.
0: Jesus said no correction.
1: Gibt wieder Jesus keinen Tadel.
0: This was the great Advent awakening of the 17 and 1800s.
1: Das war die Epoche der Erweckungsbewegung in dem 17. 18. Jahrhunderts.
0: Only Jesus gave encouragement.
1: Dort gab Jesus nur Trost.
0: But the most different of the seven churches, the most odd of the seven churches.
1: Aber das Schlimmste, was uns hier berichtet wird von allen sieben Gemeinden,
0: is the last one.
1: Ist die letzte Gemeinde.
0: Laodicea.
1: Laodicea.
0: To whom Jesus says not one word of positive.
1: Und zu dieser Gemeinde sagt Jesus nicht ein einziges positives Wort.
0: Only he gives correction.
1: Er spricht zu ihr nur Korrektur.
0: And this describes our church age.
1: Und das beschreibt unsere Zeitepoche.
0: So you are in verse 17.
1: Jetzt befindet ihr euch mit mir in Vers 17.
0: Jesus is saying to our age.
1: Und Jesus spricht hier in unsere Zeit hinein.
0: Because you say I am rich and increased with goods.
1: Weil du sagst, ich bin reich und habe genug und brauche nichts.
0: So Jesus describes our opinion about ourselves.
1: Jesus beschreibt hier also unsere Meinung über uns selbst.
0: In our day, the church says, I am rich.
1: In unserer Zeit sagt die Kirche von sich selbst, ich bin reich.
0: I would like us to understand, what are spiritual riches?
1: Ich möchte, dass wir alle verstehen, was sind geistliche Reichtümer?
0: I guess I have spoken now in about 20 countries.
1: Ich nehme an, dass ich bisher in etwa 20 verschiedenen Ländern gesprochen habe.
0: I have not found a church anywhere that thinks it has too much money.
1: Und ich habe keine einzige Kirche bisher gefunden und kein Land, in der die Gemeinde glaubte, sie hat genug Geld.
0: If you have a ribbon or some way to keep Revelation 3, you might want to put something there.
1: Wenn ihr also jetzt ein Buchzeichen habt oder irgendetwas, um diese Seite zu markieren, dann bitte ich euch, diese jetzt hineinzulegen.
0: We will come back very often.
1: Wir werden an diese Stelle öfters wieder

0: kommen.
1: Look at James chapter 2.
0: Lasst uns in Jakobus Kapitel 2 aufschlagen.
1: James 2 and verse 5.
0: Und dort in Jakobus 2, Vers 5.
1: Hearken, my beloved brethren.
0: Hört zu, meine lieben Geschwister.
1: Has not God chosen the poor of this world who are rich in faith?
0: Hat nicht Gott erwählt die Armen in der Welt, die im Glauben reich sind?
1: So what are spiritual riches in this verse?
0: Was sind also die geistlichen Reichtümer in diesem Vers?
1: Those who have faith have spiritual wealth.
0: Also es heißt hier, diejenigen, die Glauben haben, sind geistlich reich.
1: And the benefits are that they become an heir of the kingdom which God has promised to those that love him.
0: Und ihr Lohn ist, dass sie also Erben des Reiches werden, das Gott ihnen hier vorbereitet und verheißen hat.
1: If you look at the verse closely,
0: wenn ihr den Vers genau anschaut,
1: see that the class that have faith,
0: dann werdet ihr sehen, dass die Gruppe, die den Glauben hat,
1: are the same class that love God.
0: Dieselben sind, die Gott lieben.
1: Can you see it in the verse?
0: Seht ihr das im Vers?
1: So if I ask the question, what are spiritual riches?
0: Wenn ich jetzt also die Frage euch stelle, was sind geistliche Reichtümer?
1: I might answer, it is faith and love combined.
0: Dann würde ich antworten, es ist Glaube und Liebe miteinander verbunden.
1: Of course they must be combined.
0: Sie müssen ja natürlicherweise auch verbunden sein.
1: I'm thinking of Galatians 5, verse 6.
0: Ich denke zum Beispiel an Galater 5, Vers 6.
1: It says that faith works by love.
0: Es heißt hier, dass der Glaube durch die Liebe tätig ist.
1: So when they're combined, they are valuable.
0: Wenn sie also zusammen verbunden sind, erst dann haben sie einen Wert.
1: And when they are separated, they lose their value.
0: Und wenn sie voneinander getrennt werden, verlieren sie ihren Wert.
1: Turn back to Revelation chapter 3.
0: Kommt mit mir zurück in Offenbarung Kapitel 3.
1: Revelation 3 in verse 17.
0: Und dort in Vers 17.
1: Because you say I am rich and increased with goods and have need of nothing.
0: Weil du sagst, ich bin reich und habe genug und brauche nichts.
1: And knowest not that you are wretched and miserable and poor and blind and naked.
0: Und du weißt nicht, dass du elend und jämmerlich bist, arm, blind und nackt.
1: The church thinks that it has great faith.
0: Die Gemeinde hier denkt, sie hat großen Glauben.
1: And this is because the church misunderstands the meaning of the word faith.
0: Und das ist der Grund, warum diese Gemeinde die Bedeutung des Begriffes Glauben falsch versteht.
1: Some think of faith as a set of opinions.
0: Viele denken, dass Glaube eine bestimmte Anzahl von Meinungen sei.
1: You might hear the phrase the Catholic faith or the Adventist faith.
0: Ihr hört vom katholischen Glauben, vom adventistischen Glauben, vom protestantischen Glauben.
1: In this sentence the word faith refers to believing a certain set of ideas or doctrines.
0: In diesem Sinne verwendet, bedeutet das Wort Glauben eine bestimmte Anzahl oder eine Menge von Doktrinen und Überzeugungen.
1: And if this was what faith really meant,
0: und wenn das wirklich Glaube bedeutet, bedeuten würde,
1: if righteousness came by having correct doctrines,
0: wenn die Gerechtigkeit also aus dem richtigen Verständnis von Doktrinen und Lehrpunkten kommt,
1: then the church that had a lot of truth,
0: und die Gemeinde dann wirklich viel Wahrheit besitzt,
1: could say, I am rich and increased with goods.
0: Dann könnte sie wirklich sagen, ich bin reich und bedarf nichts.
1: I'd like us to understand these five words, wretched, miserable, poor, blind and naked.
0: Und ich möchte, dass wir diese fünf Worte verstehen, elend, jämmerlich, arm, blind und nackt.
1: The first two are Greek words that only appear in one other passage of Scripture.
0: Die ersten beiden kommen in der Bibel nur in einer einzigen Bibelstelle vor.
1: Do you remember the story of Romans 7?
0: Könnt ihr euch an die Geschichte erinnern in Römer Kapitel 7?
1: That there is a man there who wants to do the right thing.
0: Dass dort jemand beschrieben wird, der das Richtige tun möchte.
1: He is trying to do right.
0: Er versucht das Richtige.
1: But he is not able to do right.
0: Aber er ist nicht in der Lage, das Richtige zu tun.
1: I see my translator is turning there, so why don't you turn with him?
0: Also, warum schlagen wir nicht einfach Römer 7 mal auf?
1: Romans chapter 7. Romans 7, and I was referring to

0: 20 and 21.
1: Und ich beziehe mich hier auf Verse 20 und 21.
0: If I do that I would not, it is no more I that do it, but sin that dwells in me.
1: Wenn ich aber tue, was ich nicht will, so tue nicht ich es, sondern die Sünde, die in mir wohnt.
0: I find then a law that when I want to do good, evil is present with me.
1: So finde ich nun das Gesetz, das mir, der ich das Gute tun will, das Böse anhängt.
0: I do not mean to preach on the entire chapter.
1: Ich möchte hier nicht über das ganze Kapitel predigen.
0: But this condition of wanting to do right,
1: aber dieser Zustand, das Richtige tun zu wollen,
0: but finding yourself in captivity to sin,
1: aber sich letztendlich in der Gefangenschaft der Sünde wiederzufinden,
0: is described in verse 24.
1: Wird hier in Vers 24 beschrieben.
0: O wretched man that I am.
1: Ich elender Mensch.
0: I don't know if it's the same in German as the first word in Revelation 3, but it is in Greek the same.
1: Ich weiß nicht, ob es im Deutschen bei euch hier schlüssig wird, dass es die gleichen Wörter sind wie in Offenbarung 3, aber im Griechischen haben wir dasselbe Wort vorliegen.
0: Wretched describes a man who wants to do right but is in captivity to sin.
1: Elend beschreibt einen Menschen, der eigentlich das Richtige tun will, aber in Wirklichkeit von der Sünde gefangen ist.
0: Look at 1 Corinthians chapter 15.
1: Lasst uns 1. Korinther Kapitel 15 aufschlagen.
0: These two chapters have something in common.
1: Diese beiden Kapitel haben auch etwas gemeinsam.
0: In both of them, Paul describes a hypothetical situation.
1: In beiden Kapiteln beschreibt hier Paulus eine hypothetische Situation.
0: In Romans 7, the situation of what it's like if he was an unconverted man.
1: In Römer 7 beschreibt er die Situation, als wenn er noch in dem unbekehrten Zustand sei.
0: And in 1 Corinthians 15,
1: und in 1. Korinther 15,
0: the situation of what it would be like if there was no such thing as a resurrection.
1: Dann versucht er sich hineinzudenken in einen Menschen, wie es für ihn wäre, wenn es keine Auferstehung gäbe.
0: Look at verse 19.
1: Lasst uns hier in Vers 19 schauen.
0: If in this life only we have hope in Christ,
1: hoffen wir allein in diesem Leben auf Christus,
0: we are of all men most miserable.
1: Sind wir die elendsten unter allen Menschen.
0: Miserable is the same Greek word used in Revelation 3.
1: Hier das Wort Elend ist das gleiche Wort, was wir in Offenbarung 3 vorfinden.
0: It describes a man here who thinks he will go to heaven.
1: Es beschreibt hier einen Menschen, der von sich glaubt, dass er in den Himmel kommt.
0: But his hope in heaven is vain.
1: Aber seine Hoffnung auf den Himmel ist für umsonst.
0: He will never go.
1: Er wird dort niemals hinkommen.
0: Because there's no such thing as a resurrection.
1: Weil es ja sowas wie eine Auferstehung nicht gibt.
0: Turn back to Revelation chapter 3.
1: Schaut mit mir zurück in Offenbarung Kapitel 3.
0: So when Jesus speaks to our church age,
1: wenn also Jesus jetzt hier in unsere Zeitepoche, in unsere Gemeindeepoche spricht,
0: he speaks to us as if we are a church full of unconverted people.
1: Dann spricht er hier in einer Art und Weise, als ob die Gemeinde voller unbekehrter Menschen sei.
0: We may have good opinions or good doctrines.
1: Wir mögen gute Überzeugungen und Meinungen haben und auch gute Lehren.
0: But we are poor in faith and love.
1: Aber wir sind arm an Liebe und Glauben.
0: We want to do right.
1: Wir möchten das Richtige tun.
0: But we are in captivity to sin.
1: Aber wir sind in der Sünde gefangen.
0: We think we are going to heaven.
1: Wir glauben, dass wir in den Himmel gehen.
0: But our hope in heaven is vain.
1: Aber unsere Hoffnung auf den Himmel ist für umsonst.
0: And that is the meaning of the word naked.
1: Das ist das Wort, die Bedeutung des Wortes nackt.
0: We think of being covered with the righteousness of Jesus.
1: Wir glauben, dass wir mit der Gerechtigkeit Jesu begleitet sind.
0: And it ought to be very, very solemn to us.
1: Und es sollte auch ein sehr feierliches Bewusstsein sein für uns selbst.
0: That the last church age is described as being naked.
1: Zu wissen, dass die letzte Gemeindeepoche in der Bibel als nackt dargestellt wird.
0: We've looked at wretched and miserable and poor and naked.
1: Wir haben also angeschaut hier jetzt elend, jämmerlich, arm und bloß und nackt.
0: Let's consider the word blind.
1: Lasst uns das Wort blind etwas näher anschauen.
0: Look at Acts chapter 20.
1: Und dort schlagen wir in Apostelgeschichte Kapitel 20 auf.

0: Sorry, it's Acts 26.
1: Entschuldigung, es ist Apostelgeschichte 26.
0: 26 in verse 18.
1: Und dort in Vers 18.
0: Jesus is telling Paul what his mission in life will be.
1: Jesus zeigt hier Paulus
0: Jesus is telling Paul what his mission will be, his purpose in life.
1: Also Jesus zeigt hier Paulus, was seine Lebensaufgabe sein wird.
0: It will be to open their eyes, the Gentile eyes.
1: Nämlich ihnen, den Ungläubigen, die Augen zu öffnen.
0: To turn them from darkness to light.
1: Dass sie sich bekehren von der Finsternis zum Licht.
0: From the power of Satan to God.
1: Und von der Gewalt des Satans zu Gott.
0: That they might receive forgiveness of sins.
1: So werden sie Vergebung der Sünden empfangen.
0: And inheritance among them which are sanctified by faith that is in me.
1: Und das Erbteil samt denen zu empfangen, die geheiligt sind durch den Glauben an mich.
0: So those who have their eyes opened,
1: also jene, die ihre Augen geöffnet haben,
0: their lives have been changed.
1: Sind diejenigen, deren Leben verändert wurde.
0: They have faith.
1: Sie haben Glauben.
0: They have forgiveness.
1: Sie haben Vergebung empfangen.
0: They have the power of God.
1: Sie haben die Kraft Gottes empfangen.
0: Then what must be the condition of those whose eyes are still blind?
1: Was muss also der Zustand jener sein, deren Augen noch geschlossen sind?
0: They must be those who do not yet have forgiveness.
1: Sie müssen natürlich diejenigen sein, die noch nicht Vergebung empfangen haben.
0: The power of God is not in their life.
1: Auch die Kraft Gottes findet sich nicht in ihrem Leben.
0: Their life has not been changed.
1: Ihr Leben wurde nicht verändert.
0: They do not have real faith.
1: Sie haben nicht echten Glauben.
0: I'm speaking to you today about Laodicea and about love in the end of time.
1: Ich spreche zu euch heute über Laodicea, genau genommen über die Liebe in der Endzeit.
0: And the first thought I want to leave with you.
1: Und den ersten Gedanken, den ich euch lassen möchte,
0: is that our church is an unconverted church.
1: Ist, dass unsere Gemeinde eine unbekehrte Gemeinde ist.
0: When I say our church, I'm referring to this age of Christianity.
1: Wenn ich von unserer Gemeinde spreche, dann spreche ich über unsere Zeitepoche der Christenheit.
0: I don't mean the Adventist Church or the Lutheran Church.
1: Ich meine hier nicht im Speziellen die adventistische oder lutheranische Kirche,
0: but Christianity.
1: Sondern die Christenheit.
0: We are an unconverted age of the church.
1: Wir sind eine unbekehrte Zeitepoche von Christen.
0: We are naked.
1: Wir sind nackt.
0: Wretched.
1: Wir sind elend.
0: Miserable.
1: Und jämmerlich.
0: We think we're going to heaven.
1: Wir glauben, dass wir in den Himmel kommen.
0: But we're not headed that direction.
1: Aber wir bewegen uns nicht in diese Richtung.
0: Turn back to Revelation 3.
1: Lasst uns zurückkommen zu Offenbarung Kapitel 3.
0: I feel like I must at least tell you a little bit about faith.
1: Ich denke, ich sollte wenigstens etwas über den Glauben euch wissen lassen.
0: Although I want to speak to you mostly about love.
1: Obwohl ich eigentlich mit euch gemeinsam mehr über die Liebe studieren möchte.
0: So let me give you a definition and you can study it later on your own time.
1: Ich möchte also einen Vorschlag machen über die Definition des Glaubens und ihr könnt euch für euch das nachher später vertiefen in eurem privaten Studium.
0: Do you remember the words of Jesus?
1: Könnt ihr euch an die Worte Jesu erinnern?
0: Man shall not live by bread alone, but by every word that proceeds from the mouth of God.
1: Dass der Mensch nicht nur vom Brot allein lebt, sondern von einem jeglichen Wort, das aus dem Munde Gottes hervorgeht.
0: And then those of Paul, the just shall live by faith.
1: Und dann die Worte Paulus, der Gerechte wird aus Glauben leben.
0: Either there are two ways to live,
1: or go ahead. Entweder es gibt zwei Wege, wie wir leben können.
0: Or these must describe the same idea.
1: Oder beide Gedanken müssen dieselbe Idee ausdrücken.
0: Living by faith must be living by every word that proceeds from the mouth of God.
1: Also aus Glauben zu leben muss bedeuten, dass der Mensch aus jedem Wort Gottes lebt, das aus dem Munde Gottes hervorgeht.
0: So in the Old Testament,
1: im Alten Testament,
0: you do not find the word faith, but just a very few times.
1: Findet ihr das Wort Glaube sehr, sehr selten.
0: But when Hebrews 11 describes stories of faith,
1: wenn aber jetzt hier in der Glaubensgeschichte von Hebräer 11 der Glaube der früheren Glaubenshelden beschrieben wird,
0: they're all stories from the Old Testament.
1: Dann finden wir eigentlich nur Beispiele aus dem Alten Testament.
0: For Noah, building the ark was faith.
1: Für Noah war es zum Beispiel ein

0: Glaubensakt, die Arche zu bauen.
1: Abraham leaving his family and going to another land was faith.
0: Und für Abraham war es ein Glaubensakt, sein Heimatland zu verlassen.
1: This was living according to the word of God.
0: Das bedeutete Leben gemäß dem Wort des Wortes Gottes.
1: When Israel went through the Red Sea,
0: als Israel jetzt durch das Tote Meer ging,
1: this was faith.
0: War das Glaube.
1: But when Egypt went through the Red Sea,
0: als aber die Ägypter durch dasselbe Meer gingen,
1: even though it was the very same action,
0: obwohl es dieselbe Handlung war,
1: they were not doing it in accordance with the word of God.
0: Dann taten sie es nicht in Übereinstimmung mit dem Worte Gottes.
1: And it was not faith.
0: Und es war kein Glaube.
1: Faith is living by every word that comes from God.
0: Glaube bedeutet, durch jedes Wort, das aus dem Munde Gottes kommt, zu leben.
1: But what about love?
0: Aber wie sieht es aus mit der Liebe?
1: Look down at verse 19.
0: Lasst uns Vers 19 anschauen.
1: As many as I love, I rebuke and chasten.
0: Welche ich lieb habe, die weise ich zurecht.
1: Be zealous therefore and repent.
0: Und züchtige ich, so sei nun eifrig und tue Buße.
1: I've been shopping in many grocery stores.
0: Ich bin schon in vielen Geschäften einkaufen gewesen.
1: And I have seen a modern idea of love.
0: Und ich habe dort das Konzept der modernen, ein modernes Konzept von Liebe ist mir dort begegnet.
1: The five-year-old boy.
0: Dort war ein 5 Jahre alter Junge.
1: Will begin to cry and scream.
0: Und er hat dort angefangen zu heulen und zu schreien.
1: He wants something sweet.
0: Er wollte etwas Süßes.
1: He makes a big scene.
0: Er macht ein großes Aufsehen dort.
1: His mother tells him to be quiet.
0: Und seine Mutter sagt ihm, er soll still sein.
1: But finally, out of love,
0: aber letztendlich, wegen ihrer Mutterliebe,
1: she gives him the sweet thing he wants.
0: Gibt sie ihm letztendlich doch die Süßigkeit, die er verlangt.
1: Have you seen the same thing happen?
0: Habt ihr schon mal so etwas gesehen, dass so etwas stattfindet?
1: This is not love.
0: Das ist keine Liebe.
1: It is sentimentalism.
0: Es ist Sentimentalismus.
1: If I could try to explain this by another illustration.
0: Ich möchte das durch eine andere Illustration deutlich machen.
1: If we had, well, this is a screen, isn't it? Is this a screen?
0: Ja.
1: If this screen was pulled down,
0: wenn also jetzt hier diese Leinwand heruntergelassen werden würde,
1: and I showed you a video of starving children in some part of the Sahara Desert.
0: Und ich würde euch jetzt einige Bilderausschnitte zeigen von verhungernden Kindern irgendwo aus der Wüste.
1: If the music was the right kind of music,
0: wenn die Musik dazu die richtige Art von Musik wäre,
1: tears might come to your eyes.
0: Dann würden wahrscheinlich es euch Tränen in die Augen treiben.
1: Now, let's empty the church.
0: Jetzt stellen wir uns vor, wir verlassen hier die Gemeinde
1: and fill it with atheists.
0: Und lasst uns sie füllen, hier diese Räumlichkeiten mit Atheisten.
1: Play the same video.
0: Und wir spielen das gleiche Video
1: with the same music.
0: Mit derselben Musik.
1: And also they will cry.
0: Und wir werden erleben, dass sie genauso weinen werden.
1: Also, those atheist mothers love their children.
0: Denn auch atheistische Mütter lieben ihre Kinder.
1: It matters to them what happens in their marriages.
0: Es macht ihnen auch etwas aus, was in ihren Ehen vor sich geht.
1: Sentimentalism is a type of love that exists both in and outside of Christianity.
0: Sentimentalismus existiert in beidem, innerhalb und außerhalb der Gemeinde.
1: And I want to show you where Jesus makes a contrast between these two types of love.
0: Und ich möchte euch zeigen, wo Jesus einen Unterschied macht in der Bibel zwischen diesen beiden Formen der Liebe.
1: Look at Matthew 5.
0: In Matthäus Kapitel 5.
1: Matthew 5 and we're looking at verse 43.
0: Wir schauen hier in Matthäus 5 in Vers 43.
1: You have heard that it has been said, thou shalt love thy neighbor and hate thine enemy.
0: Ihr habt gehört, dass gesagt ist, du sollst deinen Nächsten lieben und deinen Feind hassen.
1: But I say unto you, love your enemies.
0: Ich aber sage euch, liebt eure Feinde.
1: Bless them that curse you.
0: Und segnet euch, die euch verfolgen.
1: Do good to them that hate you.
0: Tu Gutes denen, die euch hassen.
1: Pray for them that despitefully use you and persecute you.
0: Und bittet für die, die euch beleidigen und verfolgen.
1: And skip down to verse 46.
0: Und jetzt überfliegen wir in Vers 46.
1: For if you love them which love you, what reward do you have?
0: Denn wenn ihr liebt, die euch lieben, was werdet ihr für Lohn haben?
1: Do not even the publicans the same?
0: Tun nicht dasselbe auch die Zöllner?

0: The love that the worldly man has.
1: Die Welt, die Liebe, die Weltmenschen haben,
0: is a love for those that may reciprocate or may return love.
1: Ist eine Liebe, die darauf aus ist, etwas zurückzubekommen.
0: This is not the love that identifies Christians.
1: Das ist aber nicht die Liebe, die Christen identifiziert.
0: Christians are identified by the love of verse 45.
1: Christen werden durch die Liebe, die in Vers 45 beschrieben ist, identifiziert.
0: That you may be the children of your Father which is in heaven.
1: Damit ihr Kinder seid eures Vaters im Himmel.
0: For he makes his sun to rise on the evil and on the good.
1: Denn er lässt seine Sonne aufgehen über Böse und Gute.
0: And he sends rain on the just and on the unjust.
1: Und er lässt regnen über Gerechte und Ungerechte.
0: There is so much truth in this verse.
1: Es gibt hier so viel Wahres in diesem Vers.
0: If we would go back to World War I,
1: wenn wir jetzt zurück uns gedanklich versetzen in die Zeit des Ersten Weltkrieges,
0: we can imagine someone making fun of Seventh-day Adventist.
1: Dann können wir uns vielleicht vorstellen, dass da jemand existiert, der über Siebenten-Tags-Adventisten sich lächerlich macht.
0: They pay their taxes.
1: Sie zahlen ihre Steuern.
0: But they will not carry a gun.
1: Aber sie sind nicht bereit, eine Waffe zu tragen.
0: To some people it would seem so inconsistent.
1: Und für viele Leute ist das völlig widersprüchlich.
0: The tax money is used for the war.
1: Die Steuern werden verwendet, um den Krieg zu finanzieren.
0: But there's nothing wrong with this way of thinking.
1: Aber es gibt eigentlich nichts Verkehrtes an dieser Art zu denken.
0: When Jesus sends the sunshine and the rain,
1: wenn Jesus die Sonne und den Regen sendet,
0: when he is kind to the wicked man,
1: wenn er selbst zu den Bösen freundlich ist,
0: God does not make himself responsible for the choices of the wicked man.
1: Dann macht Gott sich nicht selbst verantwortlich für die Entscheidungen, die die bösen Menschen selbst tätigen.
0: When you are kind to your neighbor,
1: wenn ihr zu euren Nachbarn freundlich seid,
0: if you help him live,
1: und wenn ihr ihnen helft, leben zu können,
0: you don't have to think, will he do good with his life or bad with his life?
1: Dann ist es nicht unsere Sache, darüber zu entscheiden, ob sie ihr Leben positiv oder negativ gestalten.
0: You can help him.
1: Ihr könnt ihnen helfen.
0: And he is responsible for his own decisions.
1: Aber er und sie sind verantwortlich für ihre eigenen Entscheidungen.
0: So Jesus says that if a soldier forces you to go a mile.
1: Und deswegen sagt Jesus, wenn dich jemand auffordert, mit ihm eine Meile zu gehen,
0: you can volunteer to go an extra mile.
1: Dann kannst du freiwillig noch eine Meile weiter mit ihm gehen.
0: Though you are helpful, you do not make yourself responsible for the activities of the soldier.
1: Denn du bist letztendlich, wenn du hier mit einem Soldaten unterwegs bist auf diesem Weg, nicht verantwortlich für die Entscheidung, die der Soldat trifft.
0: Do you understand what I'm saying?
1: Versteht ihr, was ich sage?
0: If we are going to exercise godly love,
1: wenn wir also jetzt Gottes Liebe in unserem Leben leben,
0: we will have to be kind and even enable persons who will only do us harm.
1: Dann sind wir selbst dann in der Lage, nett und freundlich zu sein zu Menschen, die uns verletzen.
0: Turn with me in your Bibles to Leviticus chapter 19.
1: Lasst uns unsere Bibel im dritten Buch Mose aufschlagen und dort in Kapitel 19.
0: It is a verse that explains what we saw in Revelation.
1: Es ist ein Vers, der genau das erläutert, was wir in Offenbarung 3 gelesen haben.
0: Remember that Jesus said, "Those that I love, I rebuke."
1: Erinnert euch daran, dass Jesus gesagt hat, dass er diejenigen, die er liebt, züchtigt.
0: Leviticus 19, verse 17.
1: Und dort in 3. Mose 19, Vers 17.
0: Thou shalt not hate thy brother in thine heart.
1: Du sollst deinen Bruder nicht hassen in deinem Herzen.
0: You should in any wise rebuke thy neighbor and not suffer sin upon him.
1: Sondern du sollst deinen Nächsten zurechtweisen, damit du nicht seinetwegen Schuld auf dich lädst.
0: It is truly unkind to go ahead.
1: Ja, es ist wirklich sehr unfreundlich
0: to see a man go in the wrong direction.
1: Jemanden zu beobachten, wie er den falschen Weg einschlägt,
0: and to just let him keep going that way.
1: Und ihn auf diesem Weg gehen lässt.
0: But if you will correct him,
1: wenn du ihn aber korrigierst,
0: he may not appreciate it at all.
1: Dann wird er es höchstwahrscheinlich nicht sehr freudig aufnehmen.
0: And this is where love becomes very different than sentimentalism.
1: Und diese Form der Liebe

0: wird dann sehr, sehr sentimentalistisch.
1: Sentimental. Sentimentalism is most interested in the relationship.
0: Sentimentale Liebe hat ihren Fokus auf die Beziehung zwischen zweier Personen.
1: Love is most interested in the eternal welfare of the person.
0: Liebe hingegen interessiert sich in erster Linie auf die ewige Zukunft dieser Person.
1: So Jesus takes a great risk to save us.
0: Also hat Jesus ein großes Risiko eingegangen, um uns zu retten.
1: He sends us correction by the prophets.
0: Denn er sendet uns durch die Propheten Korrektur.
1: Some of us will hate him because of it.
0: Und viele haben die Propheten gehasst und auch Jesus letztendlich gehasst deswegen.
1: If he only gave us everything we wanted,
0: wenn er uns einfach nur das gibt, was wir eigentlich wollen,
1: he could have a warm relationship with us.
0: Dann könnte er eine sehr, sehr warmherzige Beziehung zu uns pflegen.
1: We would enjoy serving him.
0: Dann würden wir es genießen, ihm zu dienen.
1: And that would be sentimentalism.
0: Und das wäre nichts anderes als sentimental.
1: I think you understand what I'm saying.
0: Ich denke, ihr versteht, was ich sagen möchte.
1: Look at Numbers chapter 14.
0: Schauen wir mal im vierten Buch Mose.
1: Chapter. Numbers 14.
0: Und dort in Kapitel 14. 4. Mose, Kapitel 14.
1: It is not fair that I'm being translated.
0: Es ist nicht ganz fair, dass ich übersetzt werde.
1: The time goes by too quickly.
0: Die Zeit geht dort umso schneller vorbei. But take your time.
1: Yeah. Numbers 14 is the story when the 12 spies have just given their report.
0: Dieses Kapitel handelt von diesen 12 Kundschaftern, die jetzt gerade ihren Bericht gegeben haben.
1: 10 of them said the land is too difficult.
0: Und 10 von ihnen sagen, es ist viel zu schwierig, dieses Land einzunehmen.
1: Joshua and Caleb said, let's go forward.
0: Aber Joshua und Caleb sagen, lasst uns vorwärts gehen.
1: But the people were angry.
0: Aber das Volk ist hier ärgerlich.
1: Verse 10.
0: Schauen wir in Vers 10.
1: But all the congregation bade stone them with stones.
0: Aber das ganze Volk sprach, man sollte sie steinigen.
1: They wanted to kill Joshua and Caleb.
0: Sie wollten Joshua und Caleb töten.
1: Look closely at what happened.
0: Und jetzt schaut genau hin, was geschieht.
1: The glory of the Lord appeared in the tabernacle of the congregation.
0: Da erschien die Herrlichkeit des Herrn über der Stiftshütte allen Israeliten.
1: Before all, you read this, didn't you? Before all the children of Israel. They wanted to kill Joshua.
0: Sie wollten also Joshua töten.
1: And then they saw at the tabernacle God's glory appear.
0: Und dann sahen sie plötzlich die Herrlichkeit des Herrn über der Stiftshütte erscheinen.
1: Verse 11.
0: Und jetzt schauen wir in Vers 11.
1: And the Lord said to Moses, how long will this people provoke me?
0: Und der Herr sprach zu Mose, wie lange lästert mich dieses Volk?
1: How long will it be before they believe me?
0: Und wie lange wollen sie nicht an mich glauben?
1: Verse 12.
0: Vers 12.
1: I will smite them with the pestilence and disinherit them.
0: Ich will sie mit der Pest schlagen und sie vertilgen.
1: I will make of thee a greater nation and mightier than they.
0: Und dich zu einem größeren und mächtigeren Volk machen als dieses.
1: It's such an interesting verse.
0: Das ist doch interessant, dieser Vers.
1: Imagine that you have a dream tonight.
0: Stellt euch vor, ihr hattet heute Nacht einen Traum.
1: God speaks to you.
0: Und Gott hat zu euch gesprochen.
1: He says the church here in Germany has many problems.
0: Und er sprach zu euch, die Gemeinde hier in Deutschland hat große Probleme.
1: I'm ready to destroy the problem makers.
0: Und ich bin bereit, all die Unruhestifter zu vernichten.
1: And take you as the new leader of a faithful movement.
0: Und ich werde aus dir den Führer machen einer neuen Bewegung.
1: It would be very tempting for some people.
0: Wäre es nicht für viele von uns sehr verführend?
1: To think that God will honor you the way he did Abraham.
0: Zu glauben, dass Gott uns so ehren wird, wie vielleicht es er mit Abraham getan hat.
1: But how did Moses respond?
0: Aber wie hat hier Moses reagiert?
1: He begins to pray in verse 13.
0: In Vers 13 beginnt er jetzt zu beten.
1: Maybe some other day I could study with you about his prayer.
0: Vielleicht ein andermal können wir gemeinsam über dieses Gebet nachdenken.
1: He says in effect, God, because of how you are, please forgive them.
0: Im Wesentlichen sagt er, Gott, weil du so bist, wie du bist, bitte vergib ihnen.
1: Look at verse 20.
0: Schaut mal Vers 20.
1: And the Lord said, I have pardoned according to your word.
0: Und der Herr sprach, ich habe vergeben, wie du es erbeten hast.
1: Do you know, this is not a singular incident in the life.

0: Das war nicht ein Einzelfall hier im Leben von Mose, sondern es geschah öfters.
1: It happens here in chapter 14.
0: Aber es geschieht hier im Kapitel 14.
1: It happens twice in chapter 16.
0: Und zweimal geschieht es in Kapitel 16.
1: It happens once in chapter 20.
0: Und einmal noch in Kapitel 20.
1: It happens once in Exodus 32.
0: Und einmal geschieht es in 2. Mose 31.
1: And then once again in a reference that I do not remember.
0: Und einmal noch in einem Bibeltext, den ich gerade nicht mehr mich erinnern kann.
1: And many times you see the same pattern.
0: Und viele Mal seht ihr dasselbe Muster.
1: The people rebel.
0: Das Volk rebelliert.
1: They become angry at the faithful few.
0: Werden zornig über die Treuen.
1: God's glory appears in the tabernacle.
0: Dann erscheint die Herrlichkeit des Herrn über der Stiftshütte, über dem Heiligtum.
1: God offers to destroy the unfaithful.
0: Und Gott bietet jetzt an und schlägt vor, die Ungläubigen, die Untreuen zu vernichten.
1: But the faithful begin to pray.
0: Aber dann beginnen die Gläubigen und die Treuen zu beten.
1: And God pardons the unfaithful because of those prayers.
0: Und Gott vergibt den Untreuen aufgrund dieser Gebete.
1: Look at Psalm 106.
0: Lasst uns Psalm 106 anschauen.
1: Psalm 106 in verse 23.
0: Und dort im Psalm 106, Vers 23.
1: Therefore he said that he would destroy them.
0: Und er gedachte, sie zu vertilgen.
1: Had not Moses his chosen stood before him in the breach.
0: Wäre nicht Mose gewesen, sein Auserwählter,
1: to turn away his wrath, lest he should destroy them.
0: Der trat vor ihm in die Bresche, seinen Grimm abzuwenden, dass er sie nicht verderbe.
1: This verse brings up an interesting question.
0: Dieser Vers führt uns zu einer interessanten Frage.
1: Did God want to destroy them?
0: Wollte Gott sie eigentlich vernichten?
1: Did Moses stop God from doing what God wanted to do?
0: Hat Mose wirklich Gott aufgehalten in dem, was Gott eigentlich vorhatte zu tun?
1: And before we go forward with the sermon, I will share the answer to this question.
0: Bevor wir uns mit unserer Predigt weiter voranschreiten, möchte ich eine Antwort auf diese Frage geben.
1: Moses did exactly what God wanted him to do.
0: Moses hat exakt das getan, was Gott von ihm erwartete.
1: You can find in Job 42.
0: Ihr findet das in Hiob Kapitel 42.
1: That God talks to Job's friends.
0: Dass jetzt Gott zu den Freunden Hiobs spricht.
1: God says, go to my servant Job.
0: Und er sagt, geht zu meinem Knecht Hiob.
1: Ask him to pray for you.
0: Und bittet ihn darum, dass er für euch betet.
1: I will accept his prayer.
0: Ich möchte sein Gebet annehmen.
1: You can find later in Ezekiel 22.
0: Und in Ezekiel 22 findet ihr später.
1: God says, I was looking for someone to intercede.
0: Da heißt es, ich suchte nach jemandem, der in die Bresche springt.
1: I could not find anyone to do it.
0: Aber ich konnte niemanden finden, der da war, um es zu tun.
1: Therefore I have destroyed the 10 tribes.
0: Und deswegen muss ich die 10 Stämme vernichten.
1: It's very apparent in scripture that God does not want to destroy the people.
0: Das zeigt uns, dass Gott nicht sein Volk vernichten möchte.
1: But there is a sad part of the story of Moses.
0: Es gibt aber auch einen etwas traurigen Teil der Geschichte hier um Moses.
1: That is particularly relevant to those that live in the end of time.
0: Und das hat eine große Relevanz für diejenigen, besonders die am Ende der Zeit leben.
1: Turn to Matthew 24.
0: Schauen wir Matthäus Kapitel 24 an.
1: Matthew 24 and verse 12.
0: Dort in Matthäus 24 in Vers 12.
1: And because iniquity shall abound, the love of many shall wax cold.
0: Und weil die Gesetzlosigkeit und die Bosheit überhand nehmen wird, wird die Liebe in vielen erkalten.
1: This can happen two different ways.
0: Das kann auf zwei verschiedene Weisen geschehen.
1: When the world is being very wicked.
0: Wenn die Welt sehr böse sich darstellt.
1: We can become interested in what the world is doing.
0: Dann kann unser Interesse geweckt werden an dem, was die Welt tut.
1: Our love for God and for the truth begins to decrease.
0: Und unsere Liebe und unser Interesse für Gott fängt an sich zu mindern.
1: I've seen this happen in America.
0: Ich habe das zum Beispiel in Amerika beobachtet.

0: beobachtet.
1: Especially to young people from poor countries.
0: Vor allem bei jungen Menschen aus armen Ländern.
1: When they come to America,
0: wenn sie nach Amerika emigrieren,
1: they come with a great zeal for God and for the truth.
0: Dann kommen sie dort an mit großem Eifer für Gott und seine Sache.
1: But as they find jobs and activity,
0: aber während sie dann ihre Aktivitäten dort starten und dort ihren Beruf, ihre Karriere starten,
1: through friends and entertainment,
0: und dann auch durch Freunde und Unterhaltung,
1: their love grows cold,
0: wird ihre Liebe gemindert.
1: And it's such a sad thing to see.
0: Und kalt, und das ist traurig, das zu sehen.
1: Look at verse 13.
0: Lasst uns Vers 13 anschauen.
1: But he that shall endure unto the end, the same shall be saved.
0: Wer aber beharrt bis ans Ende, der wird selig werden.
1: A love that endures is a salvational issue.
0: Eine Liebe, die tragfähig ist und aushält, durchhält, ist eine Erlösungsfrage.
1: I told you that there were two ways that wickedness could lead to a loss of love.
0: Ich habe euch gesagt, es gibt zwei Wege, die dahin führen können, dass unsere Liebe letztendlich durch Bosheit kalt wird.
1: The first way I mentioned is when we participate in the wickedness.
0: Der erste Weg ist, wie ich sagte, wenn wir an der Bosheit teilhaben.
1: But the other way is when we cut off our affections from those who are wicked.
0: Der andere Weg ist der, wenn wir unsere Gefühle und unsere Mitleid beschneiden über die Personen, die eigentlich böse sind.
1: We distance ourselves from those who are doing wrong.
0: Dann distanzieren wir uns von den Personen, die das Falsche tun.
1: It is the opposite of what Moses did in the stories we just read.
0: Es ist genau das Gegenteil von dem, was Mose tat in den Geschichten, die wir gelesen haben.
1: God offered him a chance to separate himself.
0: Gott hat ihm eine Möglichkeit eingeräumt, sich von den Bösen zu distanzieren.
1: But Moses drew near to those that were doing wrong.
0: Aber Mose hat sich letztendlich angezogen gefühlt und ist ihnen näher gekommen, denjenigen, die Falsches taten.
1: And in seeking to help them,
0: und während er danach trachtete, ihnen zu helfen,
1: he showed a love similar to that of God.
0: Zeigte er letztendlich die Liebe Gottes, die in ihm lebte.
1: Who showed his love to us while we were yet sinners.
0: Denn er zeigte seine Liebe zu uns, als wir noch Sünder waren.
1: The fifth time that Moses interceded for the people.
0: Die fünfte Stelle, an der Moses jetzt für sein Volk bittet.
1: He also became frustrated with them.
0: War eine Situation, als er auch sehr frustriert wurde über sie.
1: That is when he hit the rock with his rod.
0: Das war der Moment, als er letztendlich den Felsen mit seinem Stab schlug. Er wurde dadurch zum Beispiel, was dir und mir nicht passieren darf.
1: When iniquity is abounding,
0: wenn die Bosheit immer größer wird,
1: our love must endure unto the end.
0: Muss unsere Liebe Bestand haben bis zum Ende.
1: Look at Colossians chapter 2.
0: Lasst uns in Kolosser Kapitel 2 lesen.
1: Some people do not know that there are two messages to Laodicea.
0: Manche von uns wissen nicht, dass es zwei Botschaften an Laodicea gibt.
1: One is in Revelation.
0: Eine finden wir in der Offenbarung.
1: The other is in Colossians.
0: Und die andere finden wir in Kolosserbrief.
1: Colossians chapter 2 and verse 1.
0: Und dort in Kapitel 2 Vers 1.
1: For I wish that you knew what great conflict I have for you and for them at Laodicea.
0: Ich will euch nämlich wissen lassen, welchen Kampf ich um euch führe und um die in Laodicea.
1: And for as many as have not seen my face in the flesh.
0: Und um alle, die mich nicht von Angesicht gesehen haben.
1: Laodicea was a real city.
0: Laodicea war eine reale Stadt.
1: That had a spiritual condition similar to our church age.
0: Und die hatte einen ähnlichen geistlichen Zustand, wie er beschrieben wird von der letzten Gemeinde, unserer Gemeinde.
1: And I gather it had a similar spiritual condition as Colossae.
0: Und sie hatte auch eine ähnliche geistliche Zustand wie die Gemeinde in Kolossea.
1: Look at chapter 4 verse 15.
0: Schauen wir mal in Kapitel 4 Vers 15.
1: Salute the brethren which are in Laodicea and Nymphis and the church which is in his house.
0: Grüßt die Brüder in Laodicea und die Nympha und die

0: die Gemeinde in ihrem Hause.
1: And when this epistle is read among you, cause that it be read also in the church of Laodicea.
0: Und wenn der Brief bei euch gelesen ist, so sorgt dafür, dass er auch in der Gemeinde von Laodicea gelesen wird.
1: And that you likewise read the epistle from Laodicea.
0: Und dass ihr auch den von Laodicea liest.
1: So the letter to Laodicea was to be read in Colossae and vice versa.
0: Also wurde der Brief an die Gemeinde Laodicea sollte in Kolossea gelesen werden und auch umgedreht.
1: Turn back to chapter 2.
0: Lasst uns zurück in Kapitel 2 aufschlagen.
1: What was the burden that Paul had for Laodicea?
0: Was war nun diese Bürde, diese Last, die Paulus für die Gemeinde Laodicea empfand?
1: Verse 2.
0: Vers 2.
1: That their hearts might be comforted.
0: Damit ihre Herzen gestärkt würden.
1: Knit together in love.
0: Und zusammengeführt werden in Liebe.
1: And unto all riches of the full assurance of understanding.
0: Und zu allem Reichtum an Gesetzheit und zum Verständnis.
1: To the acknowledgement of God.
0: Das Geheimnis Gottes, das Christ.
1: We've spoken about all these things.
0: Wir haben
1: that mystery.
0: Das Geheimnis Gottes.
1: Jesus living inside of us.
0: Jesus, der in uns lebt.
1: Is the solution to the redemption of Romans 7.
0: Jesus, der in uns lebt, ist die Lösung für den jämmerlichen Stand der Laodicea-Gemeinde.
1: This full assurance of understanding.
0: Die volle Erkenntnis und die volle Gewissheit der Erkenntnis.
1: This is that way of life we call faith.
0: Das ist die Art Leben, die wir glauben.
1: And you see that Laodicea has a problem with love.
0: Und ihr seht, dass Laodicea ein Problem mit der Liebe.
1: It sounds like Laodicea has been falling apart in terms of fellowship.
0: Und es scheint so zu sein, dass hier die Gemeinde auseinanderbricht über dass sie Gemeinschaft in erster Linie suchen.
1: It makes sense.
0: Es mag hier das schlüssig klingen.
1: As iniquity is abounding.
0: Wenn nämlich jetzt die Bosheit zunimmt,
1: the fellowship of the church deteriorates.
0: Ist es die Folge, dass normalerweise die Gemeinschaft der Kirche auseinanderdriftet?
1: Look at 1 Thessalonians chapter 2.
0: Lass uns 1. Thessalonier Kapitel 2 anschauen.
1: 1 Thessalonians.
0: 1. Thessalonier
1: chapter 2.
0: Kapitel 2.
1: And looking at verse 3.
0: Es ist Kapitel 3.
1: Verse 12 and 13.
0: Und dort Verse 12 und 13.
1: The Lord make you to increase and abound in love one toward another.
0: Euch aber lasse der Herr wachsen und immer reicher werden in der Liebe untereinander.
1: Paul prayed that the love of our fellowship would be increasing.
0: Paulus spricht hier davon, dass die Liebe untereinander zunehmen wird.
1: After our love for each other.
0: Und nachdem die Liebe hier untereinander gepflegt wird.
1: The verse says, and toward all men.
0: Darüber hinaus dann die Liebe zu allen Menschen.
1: Does this have special relevance to the end of time?
0: Hat das eine besondere Relevanz für die Zeit des Endes?
1: Look at verse 13.
0: Schaut in Vers 13.
1: To this purpose, that he may establish your hearts unblameable in holiness before God.
0: Damit eure Herzen gestärkt werden und untadelig sein in Heiligkeit vor Gott.
1: Even our Father, at the coming of our Lord Jesus Christ with all his saints.
0: Unserem Vater, wenn unser Herr Jesus kommt mit allen seinen Heiligen.
1: So we want to be ready when Jesus comes.
0: Wir wollen also bereit sein, wenn Jesus kommt.
1: This is the end result we're aiming for.
0: Das ist das letzte Ergebnis.
1: What is the means to this end? Or what is the way to get to this end?
0: Und wie können wir es erreichen, dass wir zu diesem Ende kommen, zu diesem Ausgang?
1: It's to have a growing love.
0: Es ist, indem wir in der Liebe wachsen.
1: At the time when the love of the world is growing cold.
0: In der Zeit, wo die Welt immer kälter wird.
1: A love that starts here, a love for each other.
0: Bedürfen wir einer Liebe, die unter uns beginnt
1: and then extends to all men.
0: Und die dann letztendlich zu allen Menschen um uns herum

0: sich ausdehnt.
1: Let me summarize what I've said.
0: Lasst mich zusammenfassen, was ich gesagt habe.
1: We live in a church age that is unconverted.
0: Wir leben in einer Zeitepoche, wo die Christenheit nicht bekehrt ist.
1: We think that we have faith and love.
0: Wir denken, wir hätten Glaube und Liebe.
1: But we have opinions and sentimentality.
0: Aber in Wirklichkeit vertreten wir nur Meinungen und pflegen Sentimentalismus.
1: We need to learn to live by every word of God.
0: Wir müssen aus jedem einzelnen Wort leben, das aus dem Munde Gottes geht.
1: And during this time,
0: und während dieser Zeit,
1: we want to focus on having a growing love.
0: Möchten wir uns darauf konzentrieren, dass unsere Liebe wächst.
1: We want to serve those who are doing wrong.
0: Wir möchten jenen dienen, die das Falsche tun.
1: We want to show them kindness.
0: Wir wollen nett und freundlich zu ihnen sein.
1: Not to love in words, but in deeds and in truth.
0: Und nicht mit liebvollen Worten, sondern in den Taten und im Handeln.
1: As we love them the way that God loves us.
0: Indem wir sie so lieben, wie Jesus uns geliebt hat.
1: Our love will be growing.
0: Dann wird unsere Liebe wachsen.
1: And we will be prepared to meet Jesus at his coming.
0: Und wir werden letztendlich vorbereitet sein, wenn Jesus kommt.
1: The alternative is very scary.
0: Die Alternative hierzu ist sehr beängstigend.
1: If we separate our affection from wrongdoers,
0: wenn wir unsere Zuneigung von denen, wenn wir denen unsere Zuneigung nicht geben, die falsch handeln,
1: or if we unite in their entertainment or their fun,
0: oder wenn wir mit ihnen gemeinsam ihre Unterhaltung praktizieren,
1: our love for them will decrease.
0: Wird unsere Liebe zu ihnen kalt werden.
1: Even while our friendship for them may increase.
0: Obwohl vielleicht unsere Freundschaft zur Welt wachsen wird.
1: But it will be a friendship like that mother who gives the sweet thing to her boy.
0: Aber das wird eine Art Freundschaft sein, wie die der Mutter, die ihrem Kind letztendlich die Süßigkeiten gibt.
1: We will enjoy their company.
0: Wir werden dann ihre Gemeinschaft schätzen.
1: But we'll fail to warn them of their danger.
0: Aber wir werden darin versagen, sie vor den Gefahren, die kommen, zu warnen.
1: Leviticus calls this hating your neighbor.
0: Und drittes Buch Mose sagt, das bedeutet, seinen Nachbarn zu hassen.
1: And how does Jesus show his love to us?
0: Und wie hat Jesus seine Liebe zu uns gezeigt?
1: As many as I love,
0: so viele, wie ich liebe,
1: I rebuke and chasten.
0: Die werde ich züchtigen.
1: How does the Father show his love?
0: Wie zeigt der Vater seinem Kind die Liebe?
1: To both the good and the evil.
0: Den Guten und den Bösen.
1: He gives life and help and service.
0: Er gibt ihnen Leben, Gesundheit und auch die Möglichkeit zu dienen.
1: May our love endure unto the end.
0: Möge unsere Liebe bewahrt bleiben bis zum Ende.
1: Amen.
0: Amen. Amen.

Fürchte dich nicht, denn ich habe dich erlöst. Ich habe dich bei deinem Namen gerufen, du bist mein. Wenn du durchs Wasser gehst, will ich bei dir sein, dass dich die Ströme nicht ersäufen sollen. Und wenn du ins Feuer gehst, sollst du nicht brennen, und die Flamme soll dich nicht versengen. Ich bin der Herr, dein Gott.

Satan und das dreifache Bündnis. Und sie beteten den Drachen an, weil er dem Tier die Macht gab. Das hatte zwei Hörner, wie ein Lamm, und redete wie ein Drache. Obwohl sie vorgeben, dem Lamm Gottes nachzufolgen, werden Menschen mit dem Geist des Drachen erfüllt. Sie behaupten, sanftmütig und demütig zu sein, doch sie sprechen und erlassen Gesetze mit dem Geist Satans und zeigen durch ihr Handeln, dass sie genau das Gegenteil von dem sind, was sie zu sein vorgeben. Diese lammähnliche Macht schließt sich mit den Drachen zusammen, um gegen Menschen, die Gottes Gebote halten und das Zeugnis Jesu Christi haben, Krieg zu führen. Und Satan verbündet sich mit Protestanten und Anhängern des Papstes, handelt mit ihrer Zustimmung als Gott dieser Welt, kommandiert die Menschen herum, als wären sie Untertanen seines Reiches, mit denen er umspringen und die er beherrschen könnte, wie es ihm passt. Wenn die Menschen nicht bereit sind, Gottes Gebote mit Füßen zu treten, dann zeigt sich die wahre Gesinnung des Drachen. Sie werden ins Gefängnis gebracht, vor Ratsversammlungen geschleppt und zu Geldstrafen verurteilt. Es macht, dass sie allesamt, die Kleinen und Großen, die Reichen und Armen, die Freien und Sklaven, sich ein Zeichen machen an ihre rechte Hand oder an ihre Stirn. Es wird ihm Macht gegeben, Geist zu verleihen dem Bild des Tieres, damit das Bild des Tieres reden und machen könne, dass alle, die das Bild des Tieres nicht anbeteten, getötet würden. Dadurch maßt sich Satan die Hoheitsrechte Jahwes an. Der Mensch der Sünde sitzt auf dem Thron Gottes, gibt sich als Gott aus und handelt, als wäre er höher als Gott. Ein scharfer Gegensatz besteht zwischen Menschen, die das Siegel Gottes tragen, und anderen, die das Tier und sein Bild anbeten. Die treuen Diener des Herrn werden aufs Äußerste verfolgt, und zwar von Irrlehrern, die das Wort Gottes nicht hören wollen und die denen, die es hören wollen, Hindernisse in den Weg legen. Doch Gottes Volk braucht keine Angst zu haben. Satan kann nicht über seine Grenzen hinausgehen. Der Herr wird sein Volk verteidigen. Er betrachtet jedes Unrecht, das man seinen Dienern um der Wahrheit willen zufügt, als gegen sich selbst gerichtet. Wenn die letzte Entscheidung gefallen ist, wenn alle Stellung bezogen haben, entweder für Christus und die Gebote oder für den großen Abtrünnigen, dann wird sich Gott in seiner Macht erheben und den Gotteslästerern

0: It truly is an honor and a privilege to be invited to come back to this part of the world.
1: Es ist mir eine Ehre und auch ein Vorrecht, dass ich hier in diesen Teil der Erde wieder mal zurückkehren durfte.
0: I've come to share something with you that is actually very close to my heart.
1: Ich möchte mit euch ein Thema besprechen, das mir sehr am Herzen liegt.
0: I really want to give my appreciation and thanks to Achim for the arrangements that have been made for me to come back at this time.
1: Ich möchte ganz besonders Achim danken für all das, was gemacht hat, die ganze Planung, dass ich hier heute sein darf.
0: I have of course been in German-speaking areas before.
1: Ich war natürlich schon öfter in deutschsprachigen Gebieten.
0: And some of you may have even heard the CDs of previous presentations.
1: Und manch einer mag vielleicht CD-Aufnahmen von vorhergehenden Vorträgen von mir kennen.
0: In order to come back, I sense it's actually a very humbling responsibility.
1: Wenn ich jetzt hier zurückkomme, dann ist es eigentlich eine sehr demütige Geste, denn ich denke, da ist eine Notwendigkeit.
0: I pray that the Lord will use this time and make it very meaningful for all of us together.
1: Ich bete darum, dass Gott diese Zeit, die wir gemeinsam haben, sehr bedeutend macht für alle von uns und dass er uns weiterhilft.
0: The seminar that we're going to share together this weekend is not about easy or straightforward things.
1: Die Vorträge heute Abend und am Wochenende, die wir haben werden, sind nicht über einfache Themen, die so gerade mal geradeaus einfach gehen.
0: They can't be sorted out in two or three hours.
1: Das kann man in ein, zwei Stunden nicht abhandeln.
0: It's one of those very thorny issues.
1: Es ist eine der sehr dornigen Themen.
0: It's actually been discussed for centuries.
1: Es wurde schon seit Jahrhunderten wird darüber diskutiert.
0: And it keeps coming up generation after generation.
1: Es kommt immer wieder, einer Generation nach der anderen, immer wieder mal nach oben.
0: It's very interesting to me that independently over the last 2 years, two committees have been formed to actually discuss these issues again.
1: Es ist für mich sehr interessant zu sehen, dass in den letzten 2 Jahren zwei unabhängige Komitees sich gebildet haben, um sich mit dieser Frage auseinanderzusetzen.
0: One at the General Conference.
1: Eins an der Generalkonferenz.
0: And one that I was involved with in my own home division, the South Pacific Division.
1: Und eins in der Südpazifik-Division, wo ich selbst mit teilgenommen habe.
0: Again, people felt that these issues had not been sorted out to total satisfaction.
1: Die Menschen dort haben festgestellt, dass das Thema nicht zu der vollständigen Zufriedenheit der Menschen bisher ausgebaut wurde.
0: We still needed to look at it again.
1: Wir müssen dort wieder mal reinschauen. Wir müssen uns das nochmal vornehmen.
0: If it was just an issue of the older conservative people resisting change,
1: wenn es nur das wäre, dass die etwas älteren Menschen sich jeglichem Wandel widerstreben, widersetzen würden,
0: then you would expect that it would solve itself when all the old people die off.
1: Dann wäre es ja irgendwann mal zu Ende, wenn alle die alte Generation hinweggestorben wäre.
0: But the very fact that the next generation senses the same struggles, asks the same questions.
1: Aber die Tatsache, dass die folgende Generation die gleichen Kämpfe aussteht und die gleichen Fragen stellt,
0: shows that it's not just a problem of a few old conservative people.
1: Zeigt, dass es nicht nur hier um ein Problem von ein paar alten konservativen Gemeindemitgliedern geht.
0: The fascinating thing is that it's not only a Western cultural concern.
1: Und dabei ist es nicht mal nur eine Angelegenheit, die uns als westliche Kulturen betrifft.
0: The very fact that I have been asked to go to many parts of the world shows me that all cultures are struggling with it.
1: Die Tatsache, dass ich überall hin auf der Welt eingeladen worden bin zu diesem Thema, zeigt mir, dass es ein weltweiter und kulturübergreifender Kampf ist um dieses Thema.

0: You may well ask, how did I get involved with the music issue?
1: Ihr werdet fragen, wie komme ich zu diesem Thema, mit zu diesem Thema über Musik?
0: Well, I've actually been involved with music since the age of 7.
1: Nun, mit Musik habe ich zu tun, seit ich 7 Jahre alt bin.
0: And then eventually, when I went on to do ministerial training, I was always asked the difficult questions.
1: Und als ich dann in der Pastorenausbildung war, wurde ich immer diese schweren und schwierigen Fragen gestellt.
0: And so I sensed a responsibility to really try and sort out these issues in my own mind.
1: Deswegen empfand ich die Notwendigkeit und die Pflicht dazu, diese Themen in meinem Kopf selbst einmal durchzudenken.
0: I firmly believe that all music, including classical music, needed to be treated on an equal basis.
1: Ich bin der Überzeugung, dass alle Musik, auch die klassische Musik, auf der gleichen Grundlage behandelt werden muss.
0: Any principles must be fairly applied across the board.
1: Alle Prinzipien müssen gleich über die gesamte Range an Musik gelten.
0: And so it is that I have spent some 30 to 40 years now actually studying and reflecting on these issues.
1: Und so beschäftige ich mich nun seit 30 bis 40 Jahren mit diesem Thema.
0: The Lord has opened the way for me to do 2 postgraduate degrees trying to work on the issues.
1: Der Herr hat mir Wege eröffnet, um 2 Dissertationen auf den Gebieten zu machen, um mit den verschiedenen Themen umgehen zu können.
0: This weekend I can only share with you what I have found on my journey.
1: Ich kann euch heute nur das mitteilen, was ich auf dieser Reise selbst mitbekommen habe.
0: I'm convicted about what I'm going to say to you.
1: Ich bin fest von dem überzeugt, was ich euch heute mitteilen werde.
0: You must take it and sift it.
1: Ihr müsst es nehmen und dann selbst sieben.
0: You have to compare it with the scriptures and with the writings of Ellen White.
1: Ihr müsst es mit der Heiligen Schrift und auch mit den Schriften von Ellen G. White vergleichen.
0: You've got to try and evaluate, does it hang together? Is it logical?
1: Ihr müsst euch darüber klar werden, hängt es wirklich so zusammen? Ist es logisch, was hier gesagt wird?
0: And I can only say to you, hold fast to that which is good.
1: Und ich kann euch nur sagen, haltet fest an dem, was gut ist.
0: Remember, I am a fellow pilgrim with you.
1: Denkt, ich bin ein Mitbruder, der auf dem Weg ist in die Gottesstadt mit euch.
0: I am well aware that I could be wrong on some things.
1: Ich bin mir dessen bewusst, dass auch ich irgendwo auch irren kann.
0: But I can tell you, I am not planning to be wrong.
1: Aber ich kann euch sagen, es ist überhaupt nicht meine Absicht und ich plane es auch nicht, falsch zu liegen.
0: If you don't agree with something that I say, that is totally okay.
1: Wenn ihr mit etwas, was ich sage, nicht einverstanden seid, dann ist das in Ordnung.
0: I will never hold it against you.
1: Ich werde es euch nie vorhalten.
0: But that will not make the issues that we're talking about go away.
1: Aber das wird die Fragen, um die es geht, nicht einfach in nichts auflösen.
0: I would simply ask that you then put something better in its place.
1: Ich möchte dann euch darum bitten, dass ihr etwas Besseres anbietet, eine bessere Lösung.
0: I'm going to ask you to think over this weekend.
1: Ich möchte, dass ihr dieses Wochenende darüber nachdenkt.
0: And I'm not going to make any apology for the fact that I'm going to ask you to think.
1: Und ich werde mich dafür nicht entschuldigen, dass ich euch bitte, darüber nachzudenken.
0: The issues are complex.
1: Die Themen sind sehr, sehr, sehr schwierig.
0: There will be time for questions.
1: Wir werden uns einige Zeit nehmen, um Fragen zu beantworten.
0: Probably it would be good if you were able to write some of those questions down.
1: Vielleicht macht ihr euch einige Notizen dafür.
0: And then we can take those written questions perhaps at the end of sessions.
1: Und dann können wir das am Ende der einzelnen Vorträge wieder hervornehmen und behandeln.
0: I can only pray that God indeed will make our time together meaningful and worthwhile.
1: Und ich kann nur darum bitten, dass Gott unser Zusammentreffen und die Vorträge hier zum Segen und zu einer tieferen Bedeutung führen wird.
0: All right, let's turn to our subject for this evening.
1: Lasst uns nun aber zum Thema des heutigen Abends kommen.
0: Music in the Christian Church, 21st century perspectives.
1: Christliche Kirchenmusik, ein Ausblick auf das 21.

0: 20. Jahrhundert.
1: I imagine that all of us would agree that music is one of the most beautiful gifts that God has given us.
0: Ich denke, jeder von euch wird zustimmen, wenn ich sage, dass Musik eine der schönsten Gaben ist, die Gott uns verliehen hat.
1: Almost every person on planet Earth would affirm that they like music.
0: Fast jeder Mensch hier auf dieser Erde wird zustimmen und sagen, ja, ich mag Musik.
1: And they will say that it fulfills a meaningful part of life for them.
0: Und sie sagen, dass es einen sehr bedeutenden Teil ihres Lebens einnimmt.
1: Some people will say it relaxes them.
0: Einige werden sagen, oh, ich kann da so schön entspannen.
1: Some people say it cheers them up.
0: Sagen sie sagen, oh, das macht mich heiter und fröhlich.
1: Others will say it puts them in the mood for things.
0: Andere werden sagen, oh ja, das bringt mich in Stimmung, um etwas zu tun.
1: And of course, yes, it even creates the atmosphere for worship.
0: Und natürlich, es macht auch die Atmosphäre für die Anbetung.
1: In fact, according to the anthropologist Alan P. Merriam, he wrote this.
0: Also der Anthropologe Alan P. Merriam hat Folgendes geschrieben.
1: And I'm sorry that this is in English. But Simon has gone through and translated these, and so I hope that he's able to work through with us here very, very quickly. You're not going to translate that. All right, the importance of music as judged by the sheer ubiquity of its presence is enormous.
0: Bedingt durch die schiere Allgegenwärtigkeit ist Musik von großer Bedeutung.
1: There is probably no other human cultural activity which is so all-pervasive, which reaches into, shapes and often controls so much of human behavior.
0: Es gibt wohl keine andere kulturelle Betätigung des Menschen, die so alldurchdringend ist und die so stark in das menschliche Verhalten eingreift, es formt und oft sogar kontrolliert.
1: It was those last few phrases that were very interesting and caught my attention.
0: Diese letzten Sätze, die waren sehr interessant für mich und haben meine Aufmerksamkeit in Gefangenschaft genommen.
1: Especially as a Christian pastor.
0: Besonders natürlich als ein christlicher Pastor.
1: Something that says it often controls so much of human behavior.
0: Und es steht da, dass es oft so sehr das menschliche Verhalten kontrolliert.
1: And yet it is strangely true.
0: Und es ist komisch, aber es ist irgendwie wahr.
1: The musician Krehbiel once said.
0: Der Musiker Krehbiel hat einmal gesagt,
1: of all the arts, music is practiced most and thought about least.
0: Von allen Künsten wird die Musik am häufigsten ausgeübt, jedoch wird wohl am wenigsten über sie nachgedacht.
1: I suppose in some ways that's understandable.
0: Ich denke, irgendwie ist das verständlich.
1: Music is something that you do, something that you participate in.
0: Musik macht man nimmt an ihr teil.
1: It's something that you feel or experience.
0: Man fühlt es, die Gefühle sind angesprochen.
1: To think about music sometimes seems to take away its charm.
0: Über Musik nachdenken, das heißt so ein bisschen, den Zauber von ihr wegzunehmen.
1: It's a little bit like philosophizing about love.
0: Das ist so ein bisschen wie, als würde man über Liebe philosophieren.
1: And yet, recognizing this, I would still like to suggest that as Seventh-day Adventists, we actually have a duty to do some thinking.
0: Und obwohl ich das anerkenne und denke, dass das so ist, dass wir als Siebenten-Tags-Adventisten eine Pflicht haben, darüber nachzudenken, über Musik nachzudenken.
1: You know, as Seventh-day Adventists, we believe that we have a holistic message.
0: Als Siebenten-Tags-Adventisten sagen wir haben eine ganzheitliche Botschaft.
1: A message for every aspect of human nature.
0: Eine Botschaft für jeden Aspekt der menschlichen Natur.
1: Ultimately we believe that the gospel touches and is designed to heal every part of us.
0: Letztlich sagen wir, dass die Botschaft überall in alle Bereiche greift und dazu da ist, alle Bereiche zu heilen.
1: We have a doctrinal witness that we believe we need to share with the world.
0: Wir haben eine Botschaft, eine an Glaubenspunkten, die wir der Welt mitteilen wollen.
1: And so we get involved in evangelism.
0: Und deswegen treiben wir Evangelisation.
1: We believe we have a special education philosophy that we want to share with through our schools.
0: Wir haben

0: eine gewisse Erziehungsphilosophie, die wir in unseren Schulen mitteilen wollen.
1: We believe that we have a unique health message.
0: Wir glauben, dass wir eine einzigartige Gesundheitsbotschaft haben.
1: And that's why we do health outreach.
0: Und deswegen machen wir Gesundheitsevangelisation.
1: And of course we even run hospitals and clinics.
0: Und deswegen haben wir auch eigene Hospitäler und Kliniken.
1: We believe that we have a message of social concern.
0: Wir haben auch eine Botschaft, die ein soziales Anliegen hat.
1: And we need to share that through ADRA and AdraCare.
0: Und wir tun das, indem wir ADRA haben und ADRA das Hilfsorganisationsprojekte macht.
1: But what is our distinctive message in the area of the artistic?
0: Aber was ist unsere spezifische Botschaft auf dem Bereich der Kunst?
1: What we generally call the aesthetic realm.
0: Was wir als generell als die ästhetische Sphäre bezeichnen, den ästhetischen Bereich.
1: All we know is that we live in a fast-changing world.
0: Nun, was wir alle wissen, ist, dass wir in einer Welt leben, die sich sehr schnell verändert.
1: And that change is also evident in the Christian community.
0: Und diese Veränderungen zeigen sich auch in der Christenheit.
1: There's a restlessness.
0: Es ist eine Ruhelosigkeit.
1: An increasing level of uncertainty.
0: Und ein steigendes Level von Ungewissheit, Unsicherheit.
1: Especially about how we ought to live.
0: Und besonders darüber, wie wir leben sollten, über die Frage, wie wir leben sollten.
1: And there are so many different people calling and saying, do it this way, do it this way.
0: Und da gibt es so viele, die rufen, du musst es so machen, nein, du musst es so machen, du musst es so machen.
1: And of course there's an increasing sense of fragmentation.
0: Und es gibt, man spürt, dass sich alles so zersplittert.
1: Rather than growing together.
0: Anstatt, dass es zusammenwachsen würde.
1: Traditional Christian beliefs and lifestyle practices are being challenged on many sides.
0: Traditionelle Glaubensüberzeugungen und Lebensstile sind durch viele Dinge herausgefordert worden.
1: And church leaders are finding it increasingly difficult to lead.
0: Und die Kirchenführer empfinden es als immer schwieriger, die Kirche zu leiten, zu führen.
1: It's very hard to maintain a sense of togetherness among the many factions.
0: Es ist so schwierig, einen Gemeinsinn zu entwickeln und zu behalten zwischen den verschiedenen Fraktionen, die es gibt.
1: Especially when sometimes the voices even within congregations are so contradictory.
0: Besonders dann, wenn die Stimmen selbst in einer Glaubensdenomination so unterschiedlich sind, so widersprüchlich.
1: And of course that is very evident in the aesthetic realm.
0: Und das ist besonders deutlich in diesem ästhetischen Bereich.
1: But dear friends, tonight it's right here that we come to something important.
0: Und jetzt kommen wir zu etwas ganz Wichtigem.
1: We often think that music is just a petty little issue in our church life.
0: Wir denken, dass Musik so ein kleines, nettes Randthema in unserem alltäglichen Kirchenleben ist.
1: But I want you to notice this evening that down through the centuries, many historians and philosophers from different cultures.
0: Ich möchte, dass ihr wisst, dass durch die ganzen Jahrhunderte durch sehr viele Gelehrte und Wissenschaftler durch alle Jahrhunderte hindurch.
1: They've all recognized that one of the most revealing barometers of a society's vitality and health is its artistic output.
0: Dass die. Could you repeat it?
1: They recognize that one of the most revealing barometers of a society's vitality.
0: Das eine der empfindsamsten Anzeiger für die Art, für den Zustand einer Gesellschaft, ihr künstlerisches Schaffen ist.
1: Have a look at this from Confucius.
0: Schauen wir mal uns diesen Zitat von Konfuzius an.
1: If one should desire to know whether a kingdom is well governed, if its morals are good or bad, the quality of its music will furnish the answer.
0: Wenn man herausfinden möchte, ob ein Königreich gut regiert wird, ob seine Sitten gut oder schlecht sind, dann muss man die Qualität seiner Musik betrachten. Sie gibt darüber Auskunft.
1: What would we say in our society?
0: Was würden wir dazu sagen in unserer Gesellschaft?
1: I can guarantee that today, if we were looking to see whether a kingdom was well governed, we would look at how the economic situation

0: Ich denke, ich kann euch genau sagen, was wir tun würden. Wir würden heute, um den Zustand eines Königreichs zu definieren, auf den wirtschaftlichen Sektor schauen.
1: And yet here he says, if you want to know whether it's well governed or not, the quality of its music will furnish the answer.
0: Und er sagt, wenn wir es herausfinden wollen, ob es gut regiert ist, dann müssen wir auf die Qualität der Musik Acht geben, die dort produziert wird.
1: He goes on, character is the backbone of our human culture, and music is the flowering of character.
0: Er sagt weiter, Charakter ist das Rückgrat unserer Kultur. Und Musik ist die Blüte des Charakters.
1: He goes on, when the soil is poor, things do not grow. And when fishing is not regulated according to the seasons, then fishes and turtles do not mature.
0: Er führt weiter aus, wenn der Boden nährstoffarm ist, dann wächst nichts. Und wenn die Fischerei nicht geregelt wird gemäß den Jahreszeiten, dann können die Fische und Schildkröten nicht mehr auswachsen.
1: When the climate deteriorates, animal and plant life degenerate. And when the world is chaotic, the rituals and the music become licentious.
0: Wenn das Klima sich verschlechtert, dann verschlechtert sich auch das Leben von Tieren und Pflanzen. Und wenn die Welt aus den Fugen gerät, dann werden die Rituale und die Musik schamlos und liederlich.
1: We find then a type of music that is rueful without restraint and exuberant without calm.
0: Wir finden dann eine Musik vor, die kläglich, zügellos, übermäßig und ohne Ruhe ist.
1: In other words, the arts, he is saying, and particularly music, are not just entertainments.
0: Und er sagt hier, die Kunst und insbesondere die Musik sind nicht nur reine Unterhaltung.
1: They actually provide a clue or an insight into the culture that produced them.
0: Sie liefern einen Schlüssel oder einen Einblick in eine Kultur und ihren Zustand.
1: They actually reflect something intrinsic about that culture.
0: Sie spiegeln etwas Generelles wider über ihre Kultur.
1: What they admire and develop as the lovely and the beautiful actually tells us something about what they value and emphasize in their thinking.
0: Was sie bewundern und als schön bezeichnen und entwickeln, sagt uns etwas über ihre Art und Weise, wie sie denken.
1: That's another reason why we need to do some thinking about music and try to understand it.
0: Das ist ein weiterer Grund, warum wir über Musik nachdenken müssen und sie auch verstehen sollten.
1: Let me share with you a comment by John Ruskin.
0: Ein Zitat von John Ruskin.
1: Great nations write their autobiographies in three manuscripts. The book of their deeds, the book of their words, and the book of their art.
0: Große Reiche schreiben ihre eigene Geschichte in drei verschiedenen Büchern nieder. Im Buch ihrer Taten, im Buch ihrer Worte und auch im Buch ihrer Künste.
1: Not one of these books can be understood unless we read the two others. But of the three, the only trustworthy one is the last.
0: Man kann keines dieser drei Bücher verstehen, wenn man nicht auch die beiden anderen heranzieht. Das einzige dieser drei Bücher aber, dem man wirklich vertrauen kann, ist das letzte, das Buch über die Kunst.
1: So here you can see not only Confucius before Christ,
0: nicht also nur Konfuzius, der vor Christus gelebt hat,
1: but John Ruskin, much closer to our time,
0: aber John Ruskin, der ja, näher zu unserer Zeit gelebt hat,
1: have the same idea that indeed the arts actually are very important.
0: Haben die gleiche Vorstellung. Sie sagen, dass die Kunst wesentlich ist und von großer Bedeutung.
1: The arts actually tell you something about the spiritual health of a nation.
0: Die Künste sagen uns etwas über die geistliche Gesundheit der Nation.
1: Now, I couldn't come to Germany without giving a German philosopher's thoughts as well.
0: Ich könnte natürlich nicht nach Deutschland kommen, ohne dass ich hier auch einen berühmten deutschen Philosophen mal zitiere.
1: It is in works of art that nations have deposited the profoundest intuitions and ideas of their hearts.
0: In den Kunstwerken haben die Völker ihre tiefsten Vorstellungen und Ideen ihres Herzens niedergelegt.
1: And fine art is frequently the key

0: many nations there is no other, to the understanding of their wisdom and their religion.
1: Die hohe Kunst ist häufig der Schlüssel, und zu vielen Völkern gibt es gar keinen anderen Zugang, der Schlüssel zum Verständnis ihrer Weisheit und ihrer Religion.
0: Now I want you to notice, these writers are not just referring to the lyrics of songs.
1: Und diese Schreiber, die beziehen sich nicht nur auf die Buchstaben oder die Verse von irgendwelchen Liedern.
0: No, they're actually asserting that the very way in which the music is put together tells you something about the society.
1: Sie bestätigen hingegen, dass die Art und Weise, wie Musik zusammengefügt wird, etwas sagt über die Art und Weise, wie
0: the notes, the harmonies, the rhythms, the instruments, they are the things that reveal things about the culture.
1: Noten, Harmonie, Rhythmus und so weiter, die sagen uns etwas über die Kultur aus.
0: And they tell you something even about its religion.
1: Und sie sagen sogar etwas über die Religion aus.
0: Paul Tillich put it this way.
1: Paul Tillich hat es so gesagt.
0: In abbreviation, religion is the substance of culture, and culture is the form of religion.
1: Kurz gesagt, Religion ist das Wesentliche der Kultur. Die Kultur aber ist die Erscheinungsform von Religion.
0: I believe that that's a very insightful statement.
1: Das gibt uns einen sehr tiefen Einblick.
0: We're going to unpack that one a little bit later on in the weekend.
1: Wir werden das noch weiter ausführen in den anderen Vorträgen am Wochenende.
0: But in other words, using music as an example here,
1: in anderen Worten, wenn wir Musik hier als Beispiel verwenden,
0: he is saying that the music of a culture or even a subculture,
1: dann sagt er, dass die Musik einer Kultur oder auch einer Subkultur
0: is actually an audible expression of a way of thinking that undergirds that culture.
1: Ist ein hörbarer Ausdruck des Denkens, der es dieser Kultur zugrunde legt.
0: The fascinating thing is, it doesn't just work on national cultures.
1: Und das geht nicht nur um nationale Kulturen.
0: Have a look here at a statement by Eric Routley about church cultures.
1: Jetzt hören wir uns mal ein Zitat von Eric Routley an über Kirchenkulturen.
0: He wrote it down very bluntly.
1: Er sagt es ganz deutlich.
0: A church produces the music it wants and deserves. You can tell much about the ethos of a church from the quality of music it most frequently accepts and approves.
1: Eine Glaubensgemeinschaft bringt die Musik hervor, die sie will und auch verdient. Man kann sehr viel über die Geisteshaltung einer Kirche an der Qualität der Musik erkennen, die sie am meisten akzeptiert und gutheißt.
0: Notice what he's saying here.
1: Hört, was er hier sagt.
0: The music of our churches is already revealing something about us.
1: Die Musik in unseren Kirchen sagt schon etwas Bedeutendes über uns selbst aus.
0: And dear friends, again, this is a statement well worth thinking about a bit further.
1: Und über diese Aussage müssen wir noch viel tiefer nachdenken.
0: But we'll do it again a little bit later.
1: Das werden wir noch mal später darauf zurückkommen.
0: But for now, what do we hear when we listen to the music of the Christian church today?
1: Was hören wir, wenn wir heute die Musik uns anhören, die in den christlichen Kirchen praktiziert wird?
0: Here is just one example.
1: Wir hören nun nur ein Beispiel.

0: I'm sure you'll agree, there's no question that we live in a musically diverse world as Christians.
1: Also ich glaube, ihr stimmt mir damit überein, dass wir in einer sehr, sehr, sehr, sehr großen Brandbreite an Möglichkeiten hier in der christlichen Welt leben.
0: In fact, as historians have studied Christian music,
1: nun, wenn sich Historiker dem Studium der Musik zuwenden,
0: they are unanimous that the history of Western Christian church music is unique.
1: Dann stimmen sie darüber ein, dass die Geschichte der westlichen christlichen Kirchenmusik einzigartig ist.
0: It's a history of unparalleled change.
1: Es ist eine Geschichte, dass des ständigen Wandels ohne einen Vergleich. Also es gibt nichts, was sich so stark wandelt wie die Kirchenmusik.
0: In comparison, the sacred music of most other cultures is consciously very conservative.
1: Im Gegensatz dazu ist die Musik anderer Kulturen, die Kirchenmusik, die geistliche Musik anderer Kulturen sehr konservativ.
0: It changes very little over time.
1: Sie verändert sich nur ganz geringfügig über die Zeit hindurch.
0: The changing nature of Western Christian music is recognized by scholars as uniquely a Western problem.
1: Die sich ständig ändernde Musik in der westlichen Kirchentradition ist einzigartig, wie Wissenschaftler sagen.
0: And that's something that we need to come back and ask ourselves, why is that actually the case?
1: Und darauf müssen wir zurückkommen und wir müssen uns die Frage stellen, warum ist das denn so?
0: We will deal with that on Sunday afternoon.
1: Und darum geht's im Vortrag am Sonntagnachmittag.
0: Nevertheless, the incessant and sometimes contradictory changes in Western Christianity.
1: Nichtsdestotrotz sind die beständigen und selbst sich widersprechenden ständigen Wechsel in der Geschichte
0: have brought with them much debate, even in Western Christian churches.
1: Haben sehr zu sehr großen Auseinandersetzungen und Debatten geführt, auch in der westlichen Kirche.
0: There's been a lot of friction over the last 2000 years.
1: Es gab viele Reibungspunkte in den letzten 2000 Jahren.
0: And yes, you heard me correctly, 2000 years, not just the history of Seventh-day Adventists.
1: Ja, es stimmt, es sind 2000 Jahre und nicht nur die Zeit, seit denen es Adventisten gibt.
0: In fact, in the last half century, it is no secret that in both liturgical and non-liturgical churches, there have been major crises.
1: In den letzten 50 Jahren gab es in den meisten liturgischen und auch nicht-liturgischen Kirchen eine große Auseinandersetzung darüber.
0: Amongst Roman Catholics and Anglicans,
1: bei den römisch-katholischen, bei den Anglikanern,
0: die Lutheraner,
1: bei den Lutheranern,
0: and many other Protestants, including some charismatic groups, have actually split over the issue of music.
1: Und andere Lutheraner und weitere charismatische Bewegungen, die haben sich in der Tat, die mussten sich abspalten, trennen. Da gab es richtige Schismen aufgrund der Musik.
0: Over the last 30 or 40 years, our own denomination has also struggled with the same question.
1: Und auch wir

0: den letzten 30 bis 40 Jahren mit dieser Frage so unsere Kämpfe gehabt.
1: To the extent that in some places churches have also had very acrimonious splits.
0: Und deswegen auch so weit, das ging so weit, dass auch in einigen Orten sich unsere Adventgemeinden getrennt haben voneinander.
1: I know that back in my home country, I know of two churches that had very acrimonious splits.
0: In meiner Heimat kenne ich zwei Gemeinden, die eine ganz bitteren Auseinandergehen hatten über diese Frage.
1: People may well ask the question, why?
0: Da fragt man sich nur die Frage, ja, warum muss das so?
1: Dorothy Sayers, an Oxford University scholar from the Anglican tradition.
0: Dorothy Sayers, eine Oxford, eine wissenschaftlerin aus Oxford von der anglikanischen Seite,
1: wrote something that has been quoted on a number of occasions since.
0: Hat etwas niedergeschrieben, was immer wieder zitiert wird.
1: Because scholars that have followed her have recognized that she has put her finger on something very important.
0: Denn Wissenschaftler, die ihr gefolgt sind, haben gesehen, dass sie den Finger auf eine wichtige Frage, an eine wichtige Wunde gelegt hat.
1: And it's a longer quotation, so I'm going to read sections here, basically the page, and then I will let Simon translate there.
0: Das ist ein etwas längeres Zitat, deswegen werde ich abschnittsweise vorgehen und immer seitenweise dann auch die Übersetzung machen lassen.
1: In such things as politics, finance, sociology and so on, there really is a philosophy and a Christian tradition.
0: In den Belangen wie Politik, Finanzen und Gesellschaft und so weiter gibt es eine eigene christliche Philosophie und Tradition.
1: We do know more or less what the church has said and thought about them and how they are related to Christian dogma and what they are supposed to do in a Christian country.
0: Uns ist mehr oder weniger geläufig, was die Kirche über sie ausgesagt hat, wie sie zur christlichen Lehre stehen und wie sie sich in einem christlichen Land verhalten sollten.
1: But oddly enough, we have no Christian aesthetic, no Christian philosophy of the arts.
0: Aber sonderbarerweise gibt es keine christliche Ästhetik, keine christliche Philosophie der Kunst.
1: The church as a body has never made up her mind about the arts, and it is hardly too much to say that she has never tried.
0: Die Kirche selbst hat sich mit den Künsten nie wirklich beschäftigt, und es ist wahrscheinlich nicht zu weit gegriffen, wenn man sagt, dass sie es nie wirklich recht versucht hat.
1: She has of course from time to time puritanically denounced the arts as irreligious and mischievous, or tried to exploit the arts as a means to the teaching of religion and morals.
0: Natürlich hat sie von Zeit zu Zeit auf puritanische Weise die Künste als widerchristlich und schädlich dargestellt oder versucht, die Künste als ein Mittel zur Lehre von Religion und Sitte und Moral zu gebrauchen.
1: And there have been, of course, plenty of writers on aesthetics who happen to be Christians.
0: Natürlich gab es eine Menge an Gelehrten, die über Ästhetik schrieben und auch Christen waren.
1: But they seldom made any consistent attempt to relate their aesthetic to the central Christian dogmas or teachings.
0: Sie haben aber nur selten einen konsequenten Versuch unternommen, ihre ästhetischen Vorstellungen in den Bezug zu den christlichen Lehren zu stellen.
1: Indeed, so far as European aesthetic is concerned, one feels that it would probably have developed along precisely the same lines had there never been an incarnation to reveal the nature of God. That is to say, the nature of all truth.
0: Was die europäische Kunst betrifft, so kann man annehmen, dass sie sich wohl in genau derselben Weise entwickelt hätte, auch wenn es niemals eine Offenbarung der Natur Gottes im Fleisch, also die Natur aller Wahrheiten, gegeben hätte.
1: But that is fantastic. In other words, it's strange. It's amazing.
0: Aber das ist komisch, das ist Fantasterei.
1: If we commit ourselves to saying that the Christian revelation discovers to us the nature of all truth, then it must discover to us the nature of the truth about art, among other things.
0: Wenn wir sagen, dass die christliche Offenbarung uns die Wahrheit aller Wahrheiten enthüllt, dann muss sie uns auch unter anderem die Wahrheit über die Kunst enthüllen.

0: I also personally believe it's a very significant quotation.
1: Auch ich persönlich denke, dass das ein ganz wichtiges Zitat ist.
0: In fact, it leads me to the first observation about the Christian church in the 21st century.
1: Es führt mich zu einer der ersten Beobachtungen über die Kirche im 21. Jahrhundert.
0: The church has historically been somewhat unsure of itself in regard to music or the arts in general.
1: Im historischen Kontext war sich die Kirche immer etwas unangenehm. Sie wusste nicht so genau, was sie sagen soll zu Kunst und Musik.
0: As Dorothy Sayers indicated, there has been little distinctive Christian direction to follow.
1: Und wie Dorothy Sayers gesagt hat, es gab nur sehr wenig Anhaltspunkte, sehr wenig deutliche Punkte, in die Richtung hätte weitergehen sollen in der christlichen Kirche.
0: And if I'm honest, I have to admit that that seems set to continue.
1: Und wenn ich ehrlich bin, denke ich, dass das sich weiterspinnt, dass das weiterhin so ist.
0: I think it will continue as a broad trend into the 21st century.
1: Das wird auch im 21. Jahrhundert einer der großen Trends sein.
0: Again, we can ask the question why.
1: Und wiederum stellen wir die Frage, warum ist das so?
0: There are several reasons for it, I believe.
1: Und ich glaube, es gibt mehrere Gründe dafür.
0: Firstly, there is a pervasive belief inherited from the Middle Ages that art is a purely aesthetic matter.
1: Nun, es gibt zunächst einmal ein beständiger Glaube daran, dass man sagt, dass Musik und Kunst eine rein ästhetische Angelegenheit ist.
0: Have a look here at a statement from Jacques Maritain.
1: Und nun ein Zitat von Jacques Maritain.
0: Of course, he's a very famous Roman Catholic scholar.
1: Er ist ein sehr berühmter katholischer Wissenschaftler.
0: And he wrote a lot about art.
1: Und hat sehr viel über Kunst geschrieben.
0: But notice what he says here.
1: Aber hört mal zu, was er hier sagt.
0: Art in itself pertains to a sphere separate from and independent of the sphere of morality.
1: Kunst als eigene Disziplin gehört einem Bereich an, der unabhängig und jenseits des Bereichs von Moral ist.
0: What does this mean?
1: Was bedeutet das?
0: It means that music itself is considered morally and religiously neutral.
1: Das heißt, dass Musik selbst als moralisch und religiös neutral betrachtet wird.
0: There is no right and wrong music.
1: Es gibt keine richtige und falsche Musik.
0: According to Jacques Maritain.
1: Wenn wir Jacques Maritain folgen.
0: And many others who believe like him.
1: Und viele andere, die genau das Gleiche sagen.
0: Music is good or bad only in an aesthetic sense, never in a moral sense.
1: Musik kann gut oder schlecht sein, nur im ästhetischen Sinn, nie in einem moralischen oder wertemaßstäblichen Sinn.
0: For Roman Catholics, this is actually consistent with their belief.
1: Für römisch-katholische Gläubige ist das übrigens in Übereinstimmung mit ihrem Glauben.
0: You see, Roman Catholics believe that when human beings fell into sin,
1: römisch-katholische Gläubige glauben nämlich, dass als die Menschheit in die Sünde gefallen ist,
0: human creativity was one part of human nature that was not affected by the fall.
1: Dass die menschliche Kreativität einer der Bereiche war, die nicht vom Sündenfall betroffen wurden.
0: And therefore it is never actually a moral issue as to what the creativity does.
1: Deshalb ist es niemals ein Aspekt der Moral, was die Kreativität schafft.
0: The interesting thing is, if you listen to the chorus of Protestant subscribers to the view, you become amazed.
1: Wenn man dem großen Chor der protestantischen Wissenschaftlern zuhört, die genau dasselbe sagen, dann ist man überrascht.
0: Because of course Protestants believe that when mankind fell into sin, every aspect was touched.
1: Denn natürlich, Protestanten glauben, als die Menschen in Sünde gefallen sind, war jeder Bereich des menschlichen Lebens davon betroffen.
0: Even human creativity.
1: Auch die Kreativität des Menschen.
0: But have a look at what they still say.
1: Aber schaut euch an, was sie immer noch sagen.
0: Gene Veith here says, art as art is essentially neutral.
1: Gene Veith sagt, Kunst als reine Kunst ist im Wesentlichen neutral.
0: Christians need not be overly scrupulous in regard to types of art. For aesthetics, although not for theology, a Christian may go to the Sidonians.
1: Christen müssen nicht allzu vorsichtig

0: wichtig in Bezug auf die verschiedenen Kunstarten sein. Was die Kunst betrifft, freilich nicht für die Theologie, kann ein Christ ohne weiteres zu den Sidoniern, das heißt zu den Heiden, gehen.
1: Have a look at another one.
0: Und noch ein weiteres Zitat.
1: I believe that music, particularly instrumental music, is absolutely void of moral qualities for either good or evil.
0: Ich glaube, dass sich Musik, insbesondere Instrumentalmusik, aller moralischer Wertekategorien von Gut und Böse entzieht.
1: This is not to say that there is no good instrumental music or bad instrumental music.
0: Damit sage ich nicht, dass es keine gute oder schlechte Instrumentalmusik gibt.
1: Instrumental music can be good or bad, but that isn't a theological issue, it's an artistic one.
0: Instrumentalmusik kann gut oder schlecht sein, aber das ist keine theologische Frage, das ist eine rein künstlerische Fragestellung.
1: The goodness or badness of instrumental music is based on the performer's competence and skill.
0: Die Qualität von gut und schlecht von Instrumentalmusik hängt von der Fähigkeit und der Begabung des ausführenden Künstlers ab.
1: If the music is played without skill, it's bad.
0: Wird sie schlecht gespielt, ist sie schlecht.
1: If it's performed skillfully, it's good.
0: Wird sie gut aufgeführt, ist sie gut.
1: Therefore, a particular piece of music could be considered bad, yet not immoral, and some music could be considered good, and yet immoral.
0: Deshalb kann man ein Musikstück als schlecht betrachten, aber nicht als unmoralisch. Und manche Musik könnte man als gut bezeichnen, aber dennoch als unmoralisch.
1: Sorry. Aren't you glad I've cleared this up for you?
0: Ist es nicht toll, dass ich das nun für euch ein für alle Mal klargestellt habe?
1: Well, I'm wondering whether he really has.
0: Nun hat er das nun wirklich erreicht, die Klarstellung?
1: Here's another one.
0: Und ein weiteres Zitat.
1: This particular writer, Harold Best, was actually the head of the music department at Wheaton College.
0: Dieser Schreiber war der Leiter, der Direktor des musikalischen Seminars in Wheaton College.
1: Wheaton College is a conservative Baptist school.
0: Und das ist eine konservative baptistische Universität.
1: In fact, it's where Billy Graham did his study.
0: Dort hat Billy Graham studiert.
1: But look at what he writes.
0: Und er schreibt Folgendes.
1: I take the position that with certain exceptions, art and especially music are morally relative and inherently incapable of articulating, for the want of a better term, truth speech.
0: Ich bin der Meinung, dass abgesehen von gewissen Ausnahmen, die Künste und insbesondere die Musik wertfrei sind und von Natur aus nicht in der Lage zur wahrhaftigen Rede, also wirklich eine Aussage zu produzieren aus sich heraus.
1: They are essentially neutral in their ability to express belief, creed, moral and ethical exactitudes or even worldview.
0: Sie sind im Wesentlichen neutral in ihrer Fähigkeit, Glaube, Glaubensbekenntnis, Werte und ethische Überzeugungen oder auch Weltanschauungen auszudrücken.
1: I also assume that no matter how passionately artists may believe what they believe or even try to show these beliefs in what they imagine and craft, their art remains purposefully done.
0: Ich denke auch, dass egal wie leidenschaftlich auch immer Künstler an das glauben mögen, was sie glauben, oder ihre Glaubensäußerungen in ihrer Fantasie und ihren Werken zum Ausdruck sogar bringen wollen, die Werke der Künstler stumm demgegenüber bleiben.
1: Finally, I will assume that Christians are biblically justified in fully celebrating artistic activity of the most diverse sort, including that which may have been created in downright unbelief.
0: Und ich denke, dass es aus biblischer Sicht voll gerechtfertigt ist, dass Christen alle nur erdenklichen Arten von künstlerischen Betätigungen ausüben, einschließlich derer, die vielleicht einem völligen Unglauben entsprungen sind.
1: You may think, well, these are all not Seventh-day Adventists.
0: Ihr mögt nun denken, na ja, gut, das sind alles keine Adventisten gewesen.
1: Let me share you one from an Adventist source.
0: Jetzt kommt ein Zitat von einer adventistischen Quelle.
1: Instead of being concerned with religious, moral, economic, social, political, cultural values, aesthetics has to do with artistic values or the values of beauty.
0: Ästhetik hat nichts mit religiösen, moralischen, wirtschaftlichen, sozialen, politischen und kulturellen Werten zu tun, sondern mit künstlerischen Werten oder Wertvorstellungen des Schönen.

0: matters have to do with human actions and relations to others, not with the notes of a composition.
1: Moralvorstellungen haben mit menschlichem Handeln und Beziehungen zu anderen zu tun, nicht mit den Noten eines Musikstücks.
0: Here's another one from Ministry Magazine.
1: Und nun aus der Zeitschrift Ministry.
0: I believe music itself is without moral qualities, either for good or evil.
1: Ich denke, dass Musik frei von moralischen Wertvorstellungen, sowohl gut als auch schlecht, ist.
0: From another youth magazine that was printed in the year 2000 down in Australia.
1: Und aus einem Jugendmagazin, das im Jahr 2000 erschienen ist in Australien.
0: Music style is neutral, just like styles of cooking or architecture.
1: Musikstil ist genauso neutral wie ein Kochstil oder die Architektur.
0: Dear friends, I've given you a wide range of citations here for a good reason.
1: Ich habe euch jetzt nun eine große Auswahl an Zitaten vorgestellt und das aus einem guten Grund.
0: This is a very popular idea.
1: Das ist eine sehr, sehr, sehr, sehr geläufige Vorstellung.
0: The question is, are they right?
1: Und wir müssen uns die Frage stellen, ist das richtig? Trifft das zu?
0: Now, before we go any further, let me be clear about this.
1: Bevor wir weitergehen, möchte ich noch eines klarstellen.
0: I understand what Harold Hannam was saying about aesthetic values.
1: Ich verstehe, was Harold Hannam über ästhetische Werte gesagt hat.
0: There are obviously some non-moral principles that are part of the formation of a musical composition.
1: Es gibt ganz klar einige nicht could you repeat it?
0: There are some non-moral principles that
1: es gibt einige nicht moral behaftete Prinzipien, die Teil Teil einer Komposition, einer musikalischen Komposition sind.
0: But what I'm not so sure about,
1: aber ich bin nicht so ganz sicher darüber,
0: is the denial that there is no moral involvement at all.
1: Dass man so ganz frei heraus sagen kann, dass es überhaupt gar keine moralische Implikation dabei gibt.
0: To say that musical composition is purely an aesthetic exercise,
1: zu sagen, dass Musikkomposition eine rein ästhetische Übung ist,
0: is to totally misunderstand the source of aesthetic principles.
1: Heißt, dass die Quelle von ästhetischen Prinzipien total misszuverstehen.
0: And of course, when we're talking about aesthetic principles, we're talking about principles of beauty.
1: Und wenn wir über diese Prinzipien reden, dann reden wir über Prinzipien des Schönen.
0: You see, what you might judge to be unity and variety,
1: was ihr als Einheit und Vielfalt begreifen könnt,
0: or balance and integrity and logic,
1: oder Ausgeglichenheit, Integrität und Logik,
0: will be derived from and defined by your worldview.
1: Leitet sich und kommt aus eurer Weltanschauung.
0: You see, in a pluralistic society,
1: in einer pluralistischen Gesellschaft,
0: where there are a lot of different worldviews,
1: wo es viele verschiedene Weltanschauungen gibt,
0: there will be divergent views of what the beautiful is.
1: Gibt es auseinanderstrebende Vorstellungen von dem, was Schönes ist oder Schönheit ist.
0: But if music is purely an aesthetic issue,
1: aber wenn Musik nun wirklich nur eine Frage der Ästhetik ist,
0: and if the only thing that matters is that it is of good quality and played skillfully,
1: und wenn es nur darum geht, dass sie gut und mit Begabung aufgeführt wird,
0: and that it's in other words aesthetically excellent,
1: und dass es in anderen Worten ästhetisch hervorragend ist,
0: then you may have quite legitimately to have good quality rock.
1: Und dann muss man natürlich mit gleichem Recht davon reden, dass es gut qualitativen Rock,
0: good quality punk,
1: guten Qualitäts Punk oder Technomusik
0: and thrash metal, classical, jazz,
1: thrash metal, klassische Musik, Jazz,
0: country and western,
1: country western Musik
0: and soul
1: und so weiter
0: and a host of others including good quality voodoo drumming.
1: Und das schließt dann auch ein, Voodoo-Drumming von guter Qualität.
0: Then really the musical vehicle could be just a simple matter of cultural taste.
1: Dann könnte das musikalische Vehikel rein eine Frage des persönlichen Geschmacks sein.
0: All that matters would be

0: that the words of a song would be theologically accurate.
1: Weil alles, worauf es dann ankäme, wäre, dass die Worte eines Liedes theologisch richtig sind.
0: And that the measure of excellence in the composition and performance was of a good standard.
1: Und dass ein Höchstmaß an ästhetischem Gelingen dieser Komposition zugrunde liegt.
0: But the musical style itself would never need evaluation.
1: Aber den Musikstil selbst müsste man nie betrachten, nie in Betracht ziehen.
0: This, dear friends, has without a doubt become the accepted majority view in Christianity today.
1: Und das, genau das, ist die Ansicht, die heute zur Ansicht der Hauptmenge an Christen geworden ist.
0: And I have to say to you, it is also true within our own denomination.
1: Und das trifft auf unsere Adventgemeinde zu.
0: At this point, I would merely like to say,
1: an diesem Stelle möchte ich nur sagen,
0: that if we believe that the fall of humankind into sin has affected all aspects of our nature, including creativity,
1: dass wenn wir glauben, dass der Sündenfall alle menschliche Bereiche und hier auch die Ästhetik und das künstlerische Schaffen des Menschen eingeschlossen betroffen hat,
0: then the issue cannot be so simple as we have just outlined.
1: Kann das Thema nicht ganz so einfach sein, wie wir es gerade hier beschrieben gefunden haben.
0: I would find it hard to argue with Frank Gaboline when he wrote this.
1: Ich fände es dann schwierig, mit Herrn Frank Gaboline zu argumentieren, als er dieses geschrieben hat.
0: And again, Frank Gaboline is not a Seventh-day Adventist.
1: Und Frank Gaboline ist kein Siebenten-Tags-Adventist.
0: But he is a conservative evangelical Christian.
1: Aber er ist ein konservativer Evangelikaler.
0: He writes, through sin, a radical distortion has come into the world.
1: Und er schreibt, durch die Sünde kam eine grundlegende Verzerrung in die Welt.
0: It has affected every field of human endeavor.
1: Sie hat jeden Bereich des menschlichen Bestrebens erfasst.
0: Those areas of thought and activity that are closest to our humanness and our relation to God are most severely twisted by the bentness in us.
1: Die Bereiche des Denkens und Handelns, die unserem Menschsein und unserer Beziehung zu Gott am nächsten sind, sind am stärksten von dieser Gebogenheit unter die Sünde erfasst und verdreht.
0: In the more objective fields like physics and chemistry, they are less affected. Until in mathematics, the distortion approaches zero.
1: Die eher objektivierbaren Bereiche wie Physik und Chemie sind davon weniger erfasst. Die Mathematik nahezu überhaupt nicht.
0: By such an estimate, the arts, which speak so subjectively and so very personally regarding who and what we are in relation to our Maker, are very vulnerable to the distortion that sin has brought into the world.
1: Nun, die Künste, die so subjektiv und so persönlich darüber Auskunft geben, wer und was wir in unserer Beziehung zu unserem Schöpfer sind, sind demnach sehr anfällig für die Verdrehungen, die die Sünde in unsere Welt gebracht hat.
0: This means that Christian artists and all of us, for whom the arts are an essential part of life and culture, must constantly be keeping our eyes open to the marks of the fall in them and in us also.
1: Das bedeutet, dass christliche Künstler und alle unter uns, für die Kunst ein wichtiger Bestandteil ihres Lebens und ihrer Kultur ist, ihre Augen ständig offen halten und nach den Anzeichen des Sündenfalls in ihnen und in uns selbst Ausschau halten müssen.
0: I want you to notice that even though there are lots that believe that music is neutral,
1: und was möchte ich, dass ihr wisst? Obwohl es viele gibt, die glauben, dass Musik neutral sei,
0: there are others, like this man, who believes, we have to be a little bit more careful.
1: Gibt es andere, so wie dieser Mann, der sagt, naja, da müssen wir schon etwas vorsichtiger sein.
0: In fact, Clyde Kilby, who was the former head of the music department at Wheaton College.
1: Und Clyde Kilby, der zuvor der Direktor des Musikabteilung des Wheaton College war,
0: he wrote, a man may tie his shoelaces or brush his teeth amorally, but can he create anything apart from some degree of moral involvement?
1: Ein Mensch kann wohl seine Schnürsenkel auf eine wertfreie Art zubinden oder seine Zähne wertfrei.

0: putzen. Kann er aber etwas jenseits von irgendeinem wie auch immer gearteten moralischen Bezug erschaffen?
1: It's obviously a rhetorical question.
0: Das ist natürlich eine rhetorische Frage.
1: And the answer is clearly no.
0: Und die Antwort heißt darauf ganz klar nein.
1: Essentially in Seventh-day Adventist language it's like this.
0: Ganz besonders in der adventistischen Sprachregelung ist es so.
1: The great controversy must have touched music

0: Und die Frage, die nun bleibt, ist, in welcher Art und wo wurde sie getroffen?
1: And that's another question that we have to deal with this weekend.
0: Und auch mit dieser Frage müssen wir uns an diesem Wochenende beschäftigen.
1: But let me move to another consequence of this belief that music is actually neutral.
0: Ich möchte nun eine weitere Konsequenz aufzeichnen, die aus dem Glauben hervorgeht, dass Musik im Wesentlichen neutral sei.
1: In fact, it's a direct consequence that comes from this position, and it's the conclusion that any music can then legitimately be used for a Christian purpose.
0: Und das ist dann eine Folge, die zwangsläufig aus dieser Ansicht herauskommt. Das heißt, dass jede Art von Musik für christliche Zwecke dann also legitimerweise benutzt werden darf.
1: And of course, if any music can be used legitimately for Christian purposes,
0: und wenn es legitim ist, jede Art von Musik für christliche Zwecke zu benutzen,
1: therefore you go and use that which is popular, you would actually be a very smart person.
0: Und dann ist es so, wenn du das nimmst, was derzeit gerade sehr beliebt ist bei den Menschen, dann wärst du eine ziemlich clevere Person.
1: However, consequently, church music as a whole is increasingly at the mercy of cultural trends.
0: Jedoch ist die Kirchenmusik insgesamt immer mehr abhängig von den kulturellen, derzeit aktuellen Trends geworden.
1: And of course, the same as popular music changes all the time.
0: Und so wie die populäre, die beliebte, die Popmusik sich ständig ändert,
1: then Christian music would also have to change all the time as well.
0: So müsste sich auch die christliche Kirchenmusik ständig verändern und anpassen.
1: Indeed, Christian music is not tracking a unique direction.
0: In der Tat, christliche Musik ist nicht dann auf einer einzigartigen Richtung.
1: Nor is it making a distinctive contribution to the culture.
0: Sie bringt auch keine bestimmte, ganz definierte,
1: It's not making a distinctive contribution, yeah, as it did back in the Reformation.
0: Es bringt nichts mehr dazu zur Kultur, wie es gemacht hat bei der Reformation.
1: And we could talk quite a little bit about how the impact of Luther and Calvin actually affected the whole of Western music.
0: Und wir können auch darüber reden, wie Calvin und Luther ihren Stempel aufgedrückt haben durch das, was sie in der Reformation gemacht haben, in der christlichen Musik, in der Musikgeschichte.
1: Well, even on the whole of musical culture, not just church music.
0: Und natürlich, das betrifft nicht nur die Kirchenmusik, sondern die gesamte Musikkultur des Westens.
1: But back to our question.
0: Aber zurück zu unserer Frage.
1: Why should it actually do something distinctive if it is neutral?
0: Wieso sollte es etwas Bestimmtes bewirken, wenn es doch neutral ist?
1: Then, if it is neutral, then there's nothing to stop us merely following along behind what's happening anyway.
0: Und wenn es neutral, repeat please.
1: If it is neutral, there is nothing to stop us just following.
0: Wenn es neutral ist, dann muss uns auch nichts zurückhalten, dass wir einfach dem Trend nachlaufen.
1: The truth is, we are no longer leaders, but rather followers of what is happening in our musical culture.
0: Und dann sind wir in Wahrheit nicht mehr Führer dessen, was in unserer Kultur passiert, sondern nur noch Nachfolger und Hinterherlaufer des Trends.
1: And sadly, again, I believe that this is a trend that is set to continue.
0: Und das ist traurig, aber wahr, dieser Trend hält an und spinnt sich weiter fort.
1: The stylistic development of Western music, both art music and popular music.
0: Die stilistische Weiterentwicklung von beiden, von Popmusik, westlicher Popmusik und westlicher Kunstmusik,
1: is being totally shaped by the secular world.
0: Wird total von der säkulären Welt bestimmt.
1: Christians don't even rate a mention in most 20th century historical works.
0: Christen sind nicht mal eine kleine Anmerkung wert in der Geschichte der modernen Musik.
1: In fact, as I was doing my master's program,
0: als ich mein Masterprogramm gemacht habe,
1: I remember going through many histories of 20th century music.
0: Erinnere ich mich daran, dass ich viele Bücher über die Geschichte des 20. Jahrhunderts der Musik gelesen habe.
1: And I looked again and again, but no

0: Und immer habe ich nachgeguckt und ich habe immer wieder gefunden, dass die christliche Musik keinen Einfluss hatte auf den Gang der Geschichte im 20. Jahrhundert.
1: The one thing that is having a strong impact on the direction of music is this.
0: Das, was einen großen Einfluss hat auf den Gang der Musik, ist Folgendes.
1: In fact, in June 8, 1998, Time magazine dedicated the magazine to significant musicians.
0: Das Time Magazine von 1988 war bedeutenden Musikern gewidmet.
1: They write, from then on, the 1969 Woodstock Festival, youth and pop culture were in the ascendant.
0: Und sie schreiben, das Woodstock Festival von 1969 war der Beginn des Aufstiegs der Jugend- und Popkultur.
1: The rock sensibility permeated the other arts.
0: Das Rock-Lebensgefühl durchdrang die anderen Künste.
1: Painting, film, even television.
0: Malerei, Film und auch das Fernsehen.
1: Literature, the theater.
0: Literatur und das Theater. Das Theater und die klassische Musik.
1: Classical music lost the authority to set the cultural agenda. Today the influence, the action, the buzz is all pop.
0: Die Literatur, das Theater und die klassische Musik haben ihre Fähigkeit eingebüßt, die kulturelle Tagesordnung zu bestimmen. Heute ist alles von Popkultur bestimmt und beeinflusst.
1: And even the secular world obviously recognizes that and accepts it.
0: Und selbst die säkulare Welt erkennt das und akzeptiert das.
1: Interestingly enough, there is one group of Christians that have found this popular culture dominance very much to their liking.
0: Und es gibt eine christliche Strömung, die diese Dominanz der Popkultur sehr nach ihrem Geschmack gefunden hat.
1: And they have utilized it to the full.
0: Und die haben es voll ausgenutzt.
1: I will share again on Sunday why this is so.
0: Und ich werde es euch am Sonntag mitteilen, warum das so ist.
1: But by sheer weight of numbers, over 50% of worldwide Christianity is now affected by the charismatic movement.
0: Durch die schiere große Zahl ist ungefähr 50% der weltweiten Christenheit durch charismatische Bewegungen beeinflusst.
1: And they have a major influence on Christian music as a whole.
0: Und sie haben einen sehr großen Einfluss auf die Kirchenmusik.
1: And of course they have led out in the development of contemporary Christian music.
0: Und sie haben dazu geführt, dass zeitgenössische christliche Musik sich als Musikstil gebildet hat.
1: Essentially, of course, it's pop styles of music together with Christian words.
0: Und das ist natürlich popartige Musik zusammen mit christlichen Worten.
1: In fact, musically, much of Christian music today cannot be distinguished from the secular music of our time.
0: Vom Musik her kann die heutige christliche Kirchenmusik teilweise gar nicht mehr von der Popmusik unterschieden werden.
1: And that's not something that I am saying, that is something that they actually want to do.
0: Und das sage nicht ich, sondern das ist das, was sie beabsichtigen zu tun.
1: Yes, it's deliberately planned.
0: Es ist absichtlich geplant, dass es so ist.
1: The trend to assimilating popular culture in Christian music is highlighted as a consistent pattern in the Protestant evangelical circles.
0: Der Trend dazu, die Popkultur zu assimilieren in der christlichen Musik,
1: is highlighted as a consistent pattern in Protestant evangelistic circles.
0: Wird als als Muster genommen in den christlichen Kreisen, in evangelisch-katholischen Kreisen.
1: Donald Husted
0: hat es folgendermaßen ausgedrückt.
1: Again, he is a Baptist.
0: Und er ist ein Baptist.
1: Invariably, when a new secular sacred music style appears in outreach activity, it will be argued, we don't intend this music for the worship of the church. It is just to reach the unchurched.
0: Ständig wird, wenn ein neuer Musikstil zur Evangelisation unter Ungläubigen eingesetzt wird, damit argumentiert, dass diese Art der Musik nicht für den Gottesdienst in der Kirche gedacht ist, sondern nur dazu benutzt wird, Menschen außerhalb der Kirche zu erreichen.
1: But it never works out that way.
0: Dabei bleibt es aber nie.
1: We tend to sanctify and canonize the new evangelistic form, and it makes its way into the regular worship experience of the church.

0: Wir neigen nämlich dazu, diese neue Art der Evangelisation gut zu heißen und in uns aufzunehmen. Und so findet sie Einzug in unseren regelmäßigen Gottesdienstablauf in der Gemeinde.
1: That's what history tells us has already happened.
0: Und das ist schon passiert, wie uns die Geschichte zeigt.
1: The trouble is that with this particular attitude, it plays right into the hands of market forces.
0: Diese Einstellung, und das ist das Problem, spielt direkt den Ball den Marktkräften zu.
1: And then we become totally at the mercy of the music industry.
0: Und dann sind wir in kompletter Abhängigkeit von der Musikindustrie.
1: They are the ones who end up dictating the direction that our church music takes.
0: Sie werden uns die Richtung aufdrücken, die unsere Kirchenmusik nehmen wird.
1: How does it happen?
0: Wie funktioniert das?
1: Let me share with you what some of the secular students of popular culture actually tell us.
0: Nun, wir gucken mal ein Statement an, das ein säkularer Mensch, der die Popkultur studiert hat, gesagt hat.
1: It is obvious to any social observer that radio airplay precedes rather than follows massive public popularity.
0: Jedem, der die Gesellschaft beobachtet, ist klar, dass das Spielen eines Titels im Radio seiner durchschlagenden Beliebtheit beim Publikum eher vorangeht als folgt.
1: It is then impossible for radio to use popularity as a criterion for play, for it is not popular until after radio plays it.
0: Es ist somit also für einen Sender unmöglich, die Beliebtheit eines Titels als Kriterium für dessen Senden heranzuziehen. Denn er ist ja noch nicht populär, bevor er nicht von den Sendern gespielt wird.
1: What is he talking about?
0: Worüber spricht er?
1: He's talking about the top 40.
0: Er spricht über die Top 40 Charts.
1: How does popular music actually become popular?
0: Wie wird populäre Musik berühmt, beliebt, populär?
1: And here he's saying, well, it isn't just because people like it.
0: Und er sagt, nun, es ist nicht so, dass es nur deswegen ist, weil die Menschen das halt mögen.
1: In fact, this is what the next quotation actually indicates.
0: Und das sagt uns das nächste Zitat hier.
1: The making of the majority of hits is largely predetermined by and within the industry.
0: Die Produktion von den meisten Hits ist weitestgehend von und innerhalb der Musikindustrie vorbestimmt.
1: It is in direct contrast to the general opinion of Tin Pan Alley, which clings to the ideology that the success of songs represents the spontaneous free will acceptance of the public because of the inherent merit of the number.
0: Das steht nun in direktem Widerspruch zu der Ansicht von Tin Pan Alley, der an der Vorstellung festhält, dass der Erfolg von Musikliedern dem freien und spontanen Zuspruch des Publikums aufgrund ihrer jeweiligen musikalischen Qualität entspringt.
1: Notice what they're saying. It has got nothing to do with our popular interest in the number at all. It's all determined by the industry.
0: Das hat also nichts damit zu tun, was mit der musikalischen Qualität ist, sondern es hat alles mit Musikindustrie zu tun.
1: This means that essentially the style of all music is constantly at the mercy of these market forces.
0: Das heißt, dass im Wesentlichen alle Musikrichtungen, alle Musikstile diesen Marktkräften der Musikindustrie ausgeliefert sind.
1: The music industry has a large role in determining the direction of the whole culture.
0: Die Musikindustrie hat eine sehr bedeutende Rolle in Bestimmung, wohin es geht in Musikrichtungen und in unserer Kultur.
1: And if Christian music is following what they are doing,
0: und wenn nun christliche Musik dem folgt, was sie dort tun,
1: and then they are calling the tune,
0: dann spielen die die Marschmusik.
1: Do we really believe that it's legitimate to try and match what this year's market says the unchurched want and like and make that the standard?
0: Could you repeat?
1: Do we really believe that it is legitimate?
0: Glauben wir wirklich, dass es zulässig ist?
1: To try and match what this year's market says the unchurched wants.
0: Zu versuchen, in Übereinstimmung zu geraten mit dem, was uns die Markt sagt, dass die Menschen wollen.
1: And make that the standard.
0: Und das zu unserem Standard in der Kirchenmusik zu erheben?
1: Do we really believe that it's legitimate that the people who know least about faith determine most about its expression?
0: Glauben wir wirklich, dass es zulässig ist,

0: dass wir das bestimmen lassen von den Menschen, die am wenigsten über Glauben wissen und
1: the least on faith.
2: They know least about the faith, but they determine most about its expression.
0: Und doch über die Ausdruck des Glaubens am meisten bestimmen können über die Musik.
2: But it doesn't stop there.
0: Aber es geht noch weiter.
2: The question always comes back. Well, if you're going to follow the trends, how far do you go?
0: Die Frage kommt dann immer wieder, wenn du den Trends folgen willst, wie weit willst du gehen?
2: I'm reminded of something that happened while I was doing my study in the United States.
0: Das erinnert mich an etwas, das ich hatte, als ich in den Vereinigten Staaten studiert habe.
2: Thrash metal music came to the fore.
0: Thrash metal Musik kam, wurde geboren, kam hervor.
2: And they developed what was known as the moshing pit.
0: Und sie haben das entwickelt, was man den moshing pit nennt.
2: And this was a place where down at the front near where the band was playing.
0: Das war ein Platz dort in der Nähe, wo die Band gespielt hat.
2: Where people would dance, and because the music was vigorous, the dance was very vigorous.
0: Um dort, dass dort Menschen tanzen konnten und weil die Musik so stürmisch war, war auch das Tanzen dieser Menschen sehr stürmisch.
2: In fact, people would come and throw themselves on the top of the others who were already dancing.
0: Und da kamen dann Menschen, die haben sich hineingeworfen auf die Menschen, die gerade dort auch schon getanzt haben.
2: It was not unusual for people to break arms and legs in this exercise.
0: Und dabei ging so mancher Arm und Bein zu Bruch.
2: But because the moshing pit was becoming very popular amongst young people.
0: Aber weil dieses sogenannte moshing pit unter jungen Leuten sehr beliebt wurde.
2: There were four churches over in Los Angeles in California.
0: Gab es in Los Angeles, California, vier Kirchen.
2: Who said, well, if we are going to reach young people, we have to have a moshing pit.
0: Wenn wir junge Leute erreichen wollen, dann brauchen wir auch so ein sogenanntes moshing pit in unserer Kirche.
2: And so they actually developed four sanctuary churches developed for people who had an interest in that type of music.
0: Sorry, could you repeat?
2: So they developed four sanctuary churches.
0: Und so haben sie vier Kirchen entwickelt.
2: That actually catered for people who had this particular taste in music.
0: Die nach Menschen Ausschau hielten, die diesen besonderen Musikgeschmack hatten.
2: And the bands played just as vigorously.
0: Und die Bands spielten genauso stürmisch.
2: The words were of course Christian words.
0: Natürlich waren die Worte christliche Worte.
2: And the people would dance.
0: Und die Menschen haben getanzt.
2: And they would still break their arms and legs in the worship
0: service. Und sie werden immer noch ihre Beine und Arme brechen bei dieser Art von Gottesdienst.
2: I remember contemporary Christian music magazine ran some articles on this.
0: Ich erinnere mich daran, dass ein zeitgenössisches christliches Musikmagazin Artikel darüber publiziert hat.
2: And they were constantly saying, well, you know, is this a wise thing to do or is it not a wise thing?
0: Und sie haben sich ständig die Frage gestellt, nun ist das weise sowas zu tun oder ist es nicht weise?
2: And many of the older writers about music were saying, well, if we're going to reach young people, we have to do it.
0: Und einige der älteren Schreiber haben gesagt, na ja, wenn wir dadurch junge Menschen erreichen können, dann müssen wir es halt tun.
2: Eventually I was interested to read a letter to the editor.
0: Und ich habe mit Spannung einen Leserbrief gelesen.
2: It came from Elisa Williams from Chicago.
0: Er war von Elisa Williams aus Chicago.
2: She writes.
0: Sie schreibt.
2: What's with this moshing for the master crap?
0: Was ist mit diesem Schwachsinn moshing für den Herrn? Was hat's damit auf sich?
2: Some of those thrash people have their heads screwed up.
0: Einige von diesen sogenannten thrash Anhängern haben sich den Kopf dabei verdreht.
2: I see absolutely nothing Christian about diving into an audience on top of people.
0: Ich sehe da absolut nichts Christliches darin, wenn man das sogenannte Stage Diving, heißt das bei uns übrigens, betreibt und sich hineinwirft in eine Menge tanzender Menschen.
2: Or running around like maniacs, risking being trampled to death.
0: Und rumzurennen wie Verrückte und dabei das Leben zu riskieren und zu Tode getrampelt zu werden, das halte ich auch nicht viel davon.
2: This kind of violence has no place in the Christian context.
0: Diese Art von Gewalttätigkeit hat keinen Platz in

0: einem christlichen Konzert.
1: No violence at all should be involved.
0: Wir sollten keine Gewalt benutzen, überhaupt keine.
1: Now, as for their thrash sound,
0: nun, was ihren sogenannten Thrash-Sound betrifft,
1: it's a bit too wild.
0: Das ist ein bisschen arg wild.
1: I know we all have different musical tastes.
0: Nun, ich weiß, dass wir alle verschiedene Musikgeschmäcker haben.
1: But once you overstep a certain point, it's just unbearable.
0: Aber wenn man eine gewisse Grenzlinie überschreitet, dann ist es nicht mehr aushaltbar.
1: I know you mean well.
0: Ich weiß, ihr meint es ja gut.
1: You want to bring those head-banging unbelievers to Christ.
0: Ihr wollt diese headbangenden Ungläubigen zu Christus bringen.
1: But I think you've taken it a bit too far.
0: Aber ich denke, ihr seid da etwas zu weit gegangen.
1: God bless you anyway.
0: Gott möge euch dennoch segnen.
1: By the way, this letter is not from an old granny.
0: Übrigens, dieser Brief kommt nicht von einer alten Großmutter.
1: I'm 15 years old.
0: Ich bin 15 Jahre alt.
1: It was fascinating to me.
0: Mich hat fasziniert,
1: that while the older people were saying, "Oh, we better do this for the young people,"
0: dass während die Alten sagen, wir sollten das vielleicht tun, um die Jugend zu erreichen.
1: A 15-year-old cuts straight through and says, "There's something wrong here."
0: Eine 15-Jährige geht genau den entgegengesetzte Richtung und sagt, hey Leute, hier ist was faul.
1: But of course, this is precisely the problem that we face.
0: Und das ist genau das Problem, dem wir uns gegenüber sehen.
1: If we do follow what the market says,
0: wenn wir dem Markttrend folgen,
1: where are we going to stop?
0: Wo wollen wir aufhören?
1: And that is a real question that we have to answer.
0: Und das ist eine echte Frage, und auf die müssen wir eine Antwort finden.
1: And this brings me to the final point for this evening.
0: Und das bringt mich zum letzten Punkt des heutigen Abends.
1: In an age when the laity and ministry are convinced that music is neutral,
0: in einer Zeit, wo die Laien und auch die Pastoren und Priester davon überzeugt sind, dass die Musik neutral ist,
1: and cultural taste is really the only issue,
0: und kultureller Geschmack der einzige Punkt daran ist,
1: and at the same time when church growth in Western countries is down,
0: und gleichzeitig bei dem der Kirchenzuwachs in den westlichen Ländern zurückgeht,
1: there is a strong motivation to use a pragmatic approach,
0: gibt es eine sehr starke Motivation, einen pragmatischen Weg in dieser Frage zu gehen.
1: Because you see, the rationalization is,
0: der Gedankengang ist,
1: we must win them for Christ.
0: Wir müssen sie für Christus irgendwie gewinnen.
1: And how can we win them if we don't get them in the first place?
0: Und wie können wir sie für Christus gewinnen, wenn wir sie nicht mal in unsere Kirchen hineinkriegen?
1: Therefore you have to use what they like and want.
0: Und deshalb muss man das benutzen, was sie nun mögen und was sie gerne machen.
1: We have to do it. We have no option.
0: Sie sagen, wir müssen das tun, wir haben keine andere Wahl.
1: You must win souls.
0: Wir müssen Seelen gewinnen.
1: Use what works.
0: Wir müssen das benutzen, was funktioniert.
1: The end justifies the means.
0: Der Zweck heiligt die Mittel.
1: It doesn't matter what music you use, as long as they are saved.
0: Es ist völlig egal, welche Musik du benutzt, wenn sie nur gerettet werden.
1: Dear friends, that becomes very strong argument for ministers.
0: Und das ist ein sehr, sehr, sehr, sehr starkes Argument für Pastoren.
1: When you don't have baptisms in a year,
0: wenn du mal ein Jahr lang keine Taufe erlebst,
1: then you have to ask yourself, well, am I doing something wrong?
0: Dann fragt man sich natürlich, mache ich irgendwas falsch?
1: It starts to look very luring to move down this road.
0: Es sieht sehr verlockend aus, auf diesen Weg einzuschlagen.
1: And with no theological reasons to do otherwise,
0: und wenn es keine theologischen Gründe gibt, es nicht zu tun,
1: it's just easy to lapse into that mode and say, yep, we'll do it.
0: Und dann ist es ganz einfach, auf diesen Weg einzuschlagen, zu sagen, okay, wir machen's.
1: And this evangelistically, missiologically driven reasoning, I believe, is going to continue for many years yet.
0: Und diese evangelistisch und missionsmäßig vorangetriebene Denkmuster wird auch in den nächsten Jahren weiter anhalten und sich ausbauen, verstärken.
1: But I personally sense a real tension between this approach and the statements of Ellen White.
0: Und ich sehe dort eine irrsinnig

0: große Spannung zwischen dieser Art, Dinge zu tun und zwischen den Statements von Ellen White.
1: And I want you to notice I'm going to mention three here.
0: Und ich möchte drei Zitate von Ellen White bringen.
1: And they come to out of the three of the significant books that she wrote.
0: Und sie kommen aus ihren drei Hauptwerken, die sie geschrieben hat.
1: There is constant danger that professing Christians will come to think that in order to have influence with worldlings, they must, to a certain extent, conform to the world.
0: Praktizierende Christen stehen ständig in der Gefahr zu denken, sie müssten sich der Welt bis zu einem gewissen Grad anpassen, um säkulare Menschen erreichen zu können. Obwohl solch ein Verhalten einige Vorteile zu haben scheint, endet das immer mit geistlichem Niedergang. I just did it as a whole.
1: Simon has already given you the second part. That though such a course maybe appear to be afford great advantages, it always ends in spiritual loss.
0: I repeat it because it's so important. Obwohl solch ein Verhalten einige Vorteile zu haben scheint, endet das immer mit geistlichem Niedergang.
1: And I want you to notice the word immer there. Ja.
0: Und hört auf das Wort immer, das dort steht.
1: Notice, here is the next word.
0: Und hier kommt das nächste Zitat.
1: Christians are constantly seeking to imitate the practices of those who worship the God of this world.
0: Christen versuchen ständig, die Praktiken derer nachzuahmen, die den Gott dieser Welt anbeten.
1: Many urge that by uniting with worldlings and conforming to their customs, they might exert a stronger influence over the ungodly.
0: Viele sagen, dass sie durch das Zusammengehen mit weltlichen Menschen und durch die Anpassung an deren Gewohnheiten einen größeren Einfluss über die Gottlosen ausüben könnten.
1: But all who pursue this course thereby separate from the source of their strength.
0: Aber alle, die so vorgehen, trennen sich dadurch von ihrer Kraftquelle.
1: Notice the first one was from prophets and kings. This one's from patriarchs and prophets.
0: Das erste war von Propheten und Königen und dieses von Patriarchen und Propheten.
1: But have a look at the last one.
0: Und dann kommt das dritte, das letzte.
1: And notice this one's from great controversy.
0: Das ist aus einem großen Kampf.
1: Conformity to worldly customs converts the church to the world. It never converts the world to Christ.
0: Die Anpassung an weltliche Gewohnheiten bekehrt die Kirche zur Welt. Sie bekehrt niemals die Welt zu Christus.
1: And notice again the word niemals.
0: Und hier nochmal hebt hervor das Wort niemals, das da steht.
1: I find it fascinating that this was a thought that Ellen White came back to again and again and again.
0: Mich fasziniert das, dass das ein Gedanke ist, auf den Ellen White immer wieder zurückkam.
1: It was obviously something that the Holy Spirit really impressed upon her mind.
0: Das war etwas, was der Heilige Geist ihr wohl sehr stark in ihren Geist eingegeben hat.
1: But I also want you to notice that it's not only Ellen White who says it.
0: Und ich möchte euch aber auch darauf ganz deutlich hinweisen, dass es nicht nur Ellen White ist, die so etwas sagt.
1: Because this one is actually a Roman Catholic writer.
0: Denn jetzt kommen wir zu einem Schreiber, der römisch-katholisch ist.
1: It is said that Christianity, if it is to survive, must face the modern world. It must come to terms with the way things are in the sense of the current drift of things.
0: Es wird immer behauptet, dass die Christenheit nur überleben kann, wenn sie sich mit der modernen Welt beschäftigt, wenn sie sich arrangiert mit den Dingen, so wie sie nun einmal in den heutigen Zeiten sind.
1: It is just the other way around. If we are to survive, we must face Christianity.
0: Es ist aber genau andersrum. Wenn wir überleben wollen, müssen wir uns mit dem Christsein beschäftigen.
1: Dear friends, I believe that there is a real battle here that we are actually opening up this evening.
0: Und ich glaube, hier ist ein richtiges Schlachtfeld, das wir hier gerade an diesem heutigen Abend so ein bisschen eröffnet haben.
1: We are really just giving an introduction to what we are going to do right through this weekend.
0: Das war jetzt nur eine Einführung in das, was wir das ganze Wochenende über in den Vorträgen durchnehmen werden.
1: But I want to just finish with how do we respond to this situation?
0: Ich möchte nun aber mit dem Gedanken schließen, wie wollen wir nun auf diese Situation antworten?
1: How do we respond to the situation we find ourselves in at the beginning of the 21st century?
0: Wie antworten wir auf die Situation, die wir hier im 21. Jahrhundert

0: dort vorfinden.
1: Dear friends, the first thing I want to say is this.
0: Das erste, was ich dazu sagen möchte, ist Folgendes.
1: As pastors and musicians and lay people,
0: als Pastoren, Musiker und Laien,
1: we need to pray for guidance and help in meeting this challenge.
0: Müssen wir nach Führung und Hilfe beten, um dieser Herausforderung zu begegnen.
1: Furthermore, we need to search the scriptures for clues in dealing with these issues.
0: Und dann müssen wir die Schrift durchkämmen nach Schlüsseln und Anhaltspunkten, um mit diesen Fragestellungen umzugehen.
1: On Sunday morning, we're actually going to do a deep Bible study here.
0: Am Sonntagmorgen werden wir eine sehr tiefengehende Bibelstudie dazu machen.
1: And I believe it'll help us to understand some of the basic principles that are right there in scriptures and have been all the time.
0: Und das wird uns helfen, einige der grundlegenden Prinzipien zu erkennen in der Bibel, die dort niedergelegt sind schon seit langer Zeit.
1: We need number two to evaluate this religious moral neutrality idea.
0: Wir müssen zweitens diese Idee von der moralischen Neutralität von Musik untersuchen.
1: We've got to make a decision once and for all.
0: Wir müssen ein für alle Mal eine Entscheidung treffen.
1: And dear friends, if you haven't made a decision about that particular issue, if you do nothing else in this seminar, I want you to make a decision about this one.
0: Und wenn ihr bisher darüber noch keine Entscheidung getroffen habt, so möchte ich eigentlich mit dem Seminar nur erreichen, wenigstens erreichen, dass ihr euch darüber klar werdet.
1: Because you see, the conviction that you have about that issue,
0: denn die Überzeugung, die ihr über diesen Punkt haben werdet,
1: will motivate everything else you do and think about music for the rest of your life.
0: Wird das, was ihr mit Musik tun werdet, für den Rest eures Lebens bestimmen und beeinflussen.
1: We're going to talk about it specifically tomorrow afternoon.
0: Darüber werden wir im Einzelnen morgen Nachmittag sprechen.
1: Point number three.
0: Drittens.
1: We need to see if there is actually a connection between religion and aesthetics.
0: Wir müssen nachforschen, ob es eine Verbindung gibt zwischen Religion und Ästhetik.
1: Because if the two fields are totally separated,
0: denn wenn diese zwei Bereiche völlig getrennt voneinander existieren,
1: as we've seen, many people believe here
0: und viele Leute, das haben wir heute Abend gesehen an den Zitaten, denken das,
1: then indeed you can just look at music in a purely aesthetic way.
0: Dann können wir uns Musik nur unter einem rein ästhetischen Gesichtspunkt vornehmen.
1: But if there is a connection between the two,
0: wenn es aber eine Verbindung zwischen den beiden Bereichen gibt,
1: then our beliefs will have some impact on what we do musically.
0: Dann hat unser Glauben eine Auswirkung auf das, was wir mit der Musik machen und das, was wir in der Musik tun.
1: Again, we're going to deal with this on Sunday afternoon.
0: Und darüber werden wir am Sonntagnachmittag reden.
1: This is probably for me one of the most satisfying of all the presentations that I will do.
0: Und das wird einer der für mich am befriedigsten, einer der Vorträge sein, die für mich selbst am befriedigsten sind.
1: It is the one that has given me the most answers to dealing with the music issue.
0: Sie hat mir am meisten Antworten gegeben bei dem Umgang mit der Frage der Musik und Musikstils.
1: Because it doesn't only say what we shouldn't do,
0: denn das zeigt uns nicht nur das, was wir nicht tun sollten,
1: but it also shows us a direction of where we ought to be going.
0: Sondern es zeigt uns auch eine Richtung, in die wir gehen sollten.
1: And dear friends, that's often been one of the problems with music discussions.
0: Und das ist oft eines der Probleme bei der Diskussion über Musik.
1: Because it's very easy to say, don't do this, don't do that, don't do something else.
0: Es ist so leicht zu sagen, mach das nicht und das nicht und das nicht.
1: But then to say, well, what should we be doing? That is the real difficult thing.
0: Aber eine harte Aussage zu treffen, was wir tun sollen, das ist das Schwierige.
1: And I believe that some answers will come on Sunday afternoon for that.
0: Und ich denke, dass wir einige Antworten dazu haben werden am Sonntagnachmittag.
1: Number four.
0: Viertens.
1: As a church, we need to stand for something in the aesthetic arena.
0: Als Kirche müssen wir einen Standpunkt einnehmen in der Frage der Ästhetik, der Kunst.
1: I firmly believe that we need to do something about this blind spot.
0: Ich glaube, wir müssen etwas machen mit diesem blinden Fleck, den wir da haben.
1: Oops, too far. Just back one. That's it. Notice here a comment from a

0: educator.
1: Hier ist ein Statement von einem Lehrer.
0: What they educators are not doing, notably, is standing still and saying, this is what I believe. Have you got it, Simon?
1: Oh, let me see.
0: I'm skipping.
1: This is whom? This is Barbara Tuckman?
0: Barbara Tuckman. Yes.
1: Okay, okay, fine. Was die Lehrkräfte leider nicht machen, ist gerade zu stehen und zu sagen, daran glaube ich.
0: This I will do and that I will not do.
1: Das werde ich tun und das werde ich lassen.
0: This is my code of behavior and that is outside it.
1: Das sind meine Verhaltensregeln und das liegt außerhalb davon.
0: Standards of taste as well as morality need continued reaffirmation to stay alive.
1: Maßstäbe für Geschmack und Wertvorstellungen müssen ständig erneuert werden, um lebendig zu bleiben.
0: To recognize and proclaim the difference between what is good and the shoddy, the true and the fake, as well as between right and wrong, is the obligation of persons who presume to lead.
1: Den Unterschied zwischen gut und schlecht, wahr und unwahr, richtig und falsch zu erkennen und zu verkündigen, ist die Verpflichtung von Menschen, die eine Führungsposition für sich beanspruchen.
0: And dear friends, I firmly believe that this is perhaps where, as a church, we have actually fallen down to some extent.
1: Und ich glaube, dass wir in diesem Punkt leider ein bisschen versagt haben als Kirche.
0: And this is not a criticism of the church, because it's my church.
1: Das ist keine Kirchenkritik, denn es ist ja meine Kirche, die Adventgemeinde.
0: But you'll remember that long quotation that we had from Dorothy Sayers.
1: Und ihr erinnert euch an das lange Zitat von Dorothy Sayers.
0: She indicated that the Christian church as a whole has had a problem here.
1: Sagt, dass die Kirche, die christliche Kirche, die ganze christliche Kirche hier ein Problem hatte und hat.
0: What a wonderful thing it would be if Seventh-day Adventists could actually lead the way to something here.
1: Es wäre doch toll, wenn die Adventgemeinde hier etwas hätte, was die Möglichkeit böte, dass wir den Weg führen in der christlichen Kirche.
0: I believe that it can be true.
1: Und ich glaube, das wäre möglich.
0: In fact, here is another comment by another philosopher.
1: Ein weiteres Zitat eines Philosophen.
0: The essence of the moral reformer and of the creator in the field of the arts.
1: Das Wesentliche an einem Erneuerer der Moral und an einem schöpferisch tätigen Künstler ist
0: lies in not adjusting to the predominant norms or tastes, but unfurling the flag of what ought to be over and above people's preferences.
1: Ist nicht die Anpassung an die vorherrschenden Normen oder den vorherrschenden Geschmack, sondern das Hochhalten des Banners dessen, was sein sollte, über die Vorlieben der Menschen hinaus, hinweg.
0: Dear friends, if we don't stand for something, we will witness to nothing.
1: Wenn wir keinen festen Standpunkt haben, dann zeugen wir umsonst.
0: If we are ever going to have an aesthetic witness, we must cultivate something that is uniquely Adventist.
1: Wenn wir ein ästhetisches Zeugnis haben wollen, dann müssen wir etwas kultivieren, was rein adventistisch ist.
0: And you'll hear me talk a little bit more about that tomorrow morning.
1: Und darüber werde ich morgen in der Predigt sprechen.
0: And we'll see why that is really so important.
1: Und wir werden erkennen, warum das so große Bedeutung hat, warum das so sehr wichtig ist.
0: But it's also one of the greatest challenges to musicians.
1: Aber das ist auch eine der größten Herausforderungen für Musiker.
0: Because those of you who are musicians here tonight,
1: denn diejenigen unter euch, die Musiker sind,
0: it will be to you that the challenge comes first and foremost as a responsibility.
1: Euch wird diese Herausforderung zuallernächst und am stärksten betreffen.
0: Lastly,
1: zuletzt,
0: we need to educate both ministry and laity.
1: Wir müssen sowohl unsere Pastoren als auch die Laien ausbilden,
0: regarding the ministry of music.
1: Was den Dienst der Musik betrifft.
0: We need to take a proactive rather than a passive stance.
1: Wir müssen einen sehr aktiven Part einnehmen, eher als einen passiven in diesem Punkt.
0: And this is where I want to congratulate the Mannheim church here.
1: Und ich möchte der Gemeinde Mannheim in diesem Punkt meine Glückwünsche überbringen.
0: The fact that you are willing to take some time and actually offer

0: Die
1: Tatsache, dass ihr einige Zeit opfert, um diese Themen anzugehen, diese musikalischen und ästhetischen Themen anzugehen.
0: I am well aware that music is ultimately just a small part of our overall message.
1: Ich weiß, dass Musik nur ein kleiner Ausschnitt aus unserer ganzheitlichen, ganz umspannenden Botschaft ist.
0: We don't want to make music everything.
1: Wir möchten die Musik nicht aufblähen zu dem großen Ganzen.
0: But this weekend we have a chance to focus right in and to see what is happening and to make some decisions.
1: Aber an diesem Wochenende haben die Möglichkeiten darauf zuzugehen und genau dort hineinzugucken und zu gucken, welches die kritischen Punkte und die Entscheidungen sind.
0: I want you to pray with me that as we go through each session.
1: Und ich möchte, dass ihr mit mir darum betet, wenn wir durch die einzelnen Vorträge hindurchgehen.
0: That God will be with us.
1: Dass Gott mit uns sei.
0: Not only with us here at the front.
1: Nicht nur mit uns beiden hier vorne auf dem Pult.
0: But with all of us as we think.
1: But mit euch allen, als wenn wir darüber nachdenken.
0: So that certain convictions will come clear.
1: So dass gewisse Überzeugungen sich bilden können.
0: And that we will then be able to live our lives better.
1: Und dass wir dann besser in der Lage sind, von nun an unser Leben richtig zu leben.
0: Thank you very much for listening. I know that tonight has been a very strongly philosophically oriented presentation.
1: Vielen Dank, dass ihr heute Abend zugehört habt. Ich weiß, dass der Vortrag heute Abend eine sehr starke philosophische Konnotation hat.
0: And I know it has been a great pressure for my good friend Simon.
1: Und es war nicht immer ganz einfach, dieses Thema zu übersetzen.
0: Just to see all those cards, where he felt that he needed to actually do all the translations, it took him a lot of time to do it.
1: Und ich habe durchaus etwas Zeit investiert, um diese Karten mit den Zitaten und den Übersetzungen davon zu machen.
0: But I pray that it'll be at least a good beginning for us to now launch into all the other areas.
1: Ich hoffe, dass das, und ich bete darum, dass das ein guter Startpunkt ist, von dem aus wir in die verschiedenen einzelnen Gebiete reinschauen werden.
0: Let's pray that God will help us.
1: Lasst uns nun beten, dass Gott uns dafür helfen will.

0: When I first became a Christian,
1: als ich Christ wurde,
0: I was so excited about Jesus,
1: war ich Feuer und Flamme für Jesus.
0: That I just wanted to tell everyone that I came in touch with.
1: Ich wollte einfach jedem

0: mit dem ich in Berührung kam, davon erzählen.
1: But I soon found that everyone didn't really want to hear about Jesus.
0: Und ich habe aber herausgefunden, dass nicht jeder von Jesus hören wollte.
1: And sometimes those that were closest to me, like family.
0: Und das war manchmal so, dass diejenigen, die mir am nächsten standen, so wie Familie,
1: were the ones that hurt me the most.
0: Waren diejenigen, die mich am meisten verletzten.
1: When we take a stand for Jesus, we won't always be popular.
0: Wenn wir uns für Jesus einsetzen, werden wir nicht immer sehr beliebt sein.
1: In one of those moments when I was hurting the most,
0: in einem dieser Momente, wo ich am meisten verletzt war,
1: God spoke to me and gave me this song.
0: Hat Gott zu mir gesprochen und mir dieses Lied gegeben.
1: And it's called The Still Small Voice.
0: Es heißt Die sanfte, stille Stimme.

0: What does it mean to be a Christian?
1: Was bedeutet es, ein Christ zu sein?
0: A lot of people today have become Christians because it's popular.
1: Viele Menschen heutzutage sind Christen geworden, weil es einfach so

0: üblich ist.
1: And in a way, Christianity has become a club.
0: Und die Christenheit ist schon zu einem Club geworden.
1: But being a Christian means really being like Jesus.
0: Aber ein Christsein heißt wirklich wie Jesus sein.
1: When people came in touch with Jesus,
0: als die Menschen mit Jesus in Kontakt traten,
1: they were moved because there was something so much

0: Also wenn Menschen mit uns in Kontakt treten,
1: they should also have that experience that there's something different.
0: Sollten sie auch diese Erfahrung haben, dass da etwas anderes ist an uns.
1: The name of this song is A Christian.
0: Der Titel des nächsten Liedes heißt Ein Christ.

0: This is one of my favorites.
1: Das ist eines meiner Lieblingslieder.
0: When I was growing up, I didn't really appreciate the Sabbath.
1: Als ich groß geworden bin, habe ich den Sabbat wirklich nicht geschätzt.
0: And I used to just count the hours till the sun went down.
1: Und ich habe die Stunden immer gezählt bis zum Sonnenuntergang.
0: So that I could either go and play basketball.
1: Oh, dass ich dann wenigstens Basketball spielen konnte.
0: Or back in my day, in the old days, when I was young.
1: Und damals in meinen jungen Jahren, als ich noch sehr jung war.
0: All of the cowboy movies, the westerns used to come on.
1: Dann kamen dann immer diese Cowboy-Fernsehsendungen. Und Western-Shows.
0: So I look forward to these things on Saturday night.
1: Und da habe ich mich immer darauf gefreut am Samstagabend.
0: After studying for myself, once I became a true Christian.
1: Nachdem ich ein wahrer Christ geworden bin und für mich studiert habe.
0: I came to understand what the real meaning of the Sabbath is.
1: Dann habe ich erst richtig verstanden, was die wahre Bedeutung des Sabbats ist.
0: And what a blessed gift it is to us.
1: Und was für ein gesegnetes Geschenk es ist

0: an uns.
1: Often I will start the Sabbath with this particular song.
0: Sehr oft würde ich den Sabbat mit diesem Lied beginnen.
1: Because now the Sabbath is very special to me.
0: Denn jetzt ist der Sabbat etwas sehr Besonderes für mich.

0: This morning, the Lord gave me a particular passage.
1: An diesem Morgen hat der Herr mir eine besondere Passage gezeigt.
0: That gave me such comfort.
1: Das mir so viel Trost gegeben hat.
0: And I realized that I don't have to keep worrying or stressing.
1: Und ich habe festgestellt, dass ich nämlich nicht mir keine Sorgen machen muss und keinen Stress machen muss.
0: Because Jesus is always there.
1: Denn Jesus ist immer

0: da.
1: And so I can always leave it with him.
0: Und ich kann ihm alles geben.
1: No matter what the situation or circumstance.
0: Egal wie die Umstände sind oder die Situation ist.
1: This song is called He's Always There.
0: Das Lied heißt, er ist immer da.

0: We can always cast our cares upon Jesus.
1: Wir können immer unsere Sorgen auf Jesus werfen.
0: The song is called Cast Your Cares.
1: Das Lied heißt Wirf deine Sorgen.

0: I always start my day with the Lord.
1: Ich beginne jeden Tag mit dem Herrn.
0: Because if I don't, you know what happens.
1: Denn wenn ich es nicht tue, wisst ihr, was passiert.
0: Everything goes wrong.
1: Dann geht alles schief.
0: But if I do and things go wrong, if I do start the day with him,
1: wenn ich den Tag mit ihm beginne,
0: and things go wrong,
1: und Dinge dann schief gehen,
0: well, he helps me through it.
1: Dann hilft mir hindurch.
0: This particular morning, I was spending time with the Lord.
1: An diesem besonderen Morgen habe ich Zeit mit dem Herrn verbracht.
0: The morning that I got this song that I'm going to share with you.
1: An dem Morgen habe ich auch das Lied bekommen, was ich gleich mit euch singen werde.
0: And I was in my room, my study room.
1: Dann war ich in meinem Arbeitszimmer.
0: Having a really good time with God.
1: Und hatte eine wirklich gute Zeit mit Gott.
0: We tend to put God in a box sometimes.
1: Wir neigen dazu, Gott in eine Box zu schließen, in einen Karton.
0: And the reality is you can't limit God.
1: Die Wirklichkeit ist aber so, dass wir Gott keine Grenzen setzen können.
0: As I was having my study time,
1: als ich meine Lernzeit hatte, meine Studierzeit,
0: this song started coming to me.
1: Dann kamen diese Lieder zu mir.
0: Someone had given me a poem.
1: Da hatte jemand mir ein Gedicht gegeben.
0: And it was sitting there on my desk.
1: Und das lag dort auf meinem Schreibtisch.
0: And as I looked up and saw the poem,
1: und als ich so hochschaute und auf dieses Gedicht schaute,
0: this tune came into my head.
1: Da kam diese Melodie in meinen Kopf.
0: And I found myself saying, "Wait a minute, Lord, this is my study time."
1: Und ich habe mich dabei entdeckt, wie ich dieses bekam, wo meine Studierzeit war, sagte ich, Herr, das ist doch meine Studierzeit.
0: And the Lord reminded me that this is my time with him.
1: Und der Herr hat mich daran erinnert, dass es meine Zeit ist mit ihm.
0: And if he feels like giving me a song,
1: und wenn er sich danach fühlt, mir ein Lied zu geben in dieser Zeit,
0: then it would be wise to stop what I'm doing and take it down.
1: Dann wäre es weise zu sein, zu stoppen mit dem, was ich gerade tue und dieses anzunehmen.
0: And count it a blessing from God.
1: Und als ein großes

0: I was over in Honduras about a year and a half ago.
1: Vor ungefähr anderthalb Jahren war ich in Honduras.
0: And I was feeling very, very much alone.
1: Und ich habe mich sehr, sehr allein gefühlt.
0: Because I had been going through some struggles.
1: Denn ich ging durch ein paar Kämpfe hindurch
0: It seems to
1: und
0: be
1: Anfechtungen.
0: everybody goes through struggles, you know. So.

0: Jeder geht durch Anfechtungen hindurch.
1: But it seemed extra difficult being over there.
0: Aber es schien extra schwierig, also besonders schwierig zu sein, dort zu sein.
1: Because I didn't speak the language.
0: Denn ich sprach die Sprache überhaupt nicht.
1: I had an interpreter that would come and speak with me in the morning.
0: Ich hatte einen Übersetzer, der kam und hatte für mich übersetzt am Morgen.
1: For my meetings in the mornings.
0: Für die Treffen am Morgen.
1: And then he'd leave all day long because he had a regular job.
0: Dann ist er weggegangen, denn er musste zur Arbeit gehen.
1: And then he'd come back in the evenings.
0: Und am Abend würde er zurückkommen.
1: So the whole day I was doing like pantomime, trying to help get people to understand what I needed.
0: Mit Hand- und Zeichensprache habe ich versucht, den ganzen Tag mich verständlich zu machen.
1: Or just to have somebody to talk to. Just to be able to communicate, to talk.
0: Um einfach in der Lage zu sein, mit jemandem zu sprechen und zu kommunizieren.
1: So I went into my room.
0: Dann bin ich in mein Zimmer gegangen.
1: And like that other song that I just shared where it says he's always there.
0: Dann kam dieses andere Lied, er ist immer da.
1: Well, this was another time that he reminded me that he's always there. He's there with me and I'm never alone.
0: Und als ich dieses Lied im Kopf hatte, kam mir ein neues Lied mit dem Titel Ich bin niemals allein.

0: One of the things that I have learned in the last 11 years since I've been doing this ministry.
1: Eins der Dinge, die ich in den letzten 11 Jahren gelernt habe, seit ich dieses Missionswerk tue,
0: is that my shepherd will always supply my needs.
1: Ist, dass ich weiß, dass der Herr, der Hirte, immer für mich sorgt.

0: Doing a ministry is a faith walk.
1: Ein solches Missionswerk zu unternehmen ist ein Akt des Glaubens.
0: No matter what our station in life.
1: Egal auf welcher Station wir uns im Leben befinden.
0: As Christians, when we go out to work.
1: Wenn wir als Christen rausgehen, um zu arbeiten.
0: Or to play.
1: Oder zu spielen.
0: We should be submitted to Christ.
1: Sollten wir Christus ergeben sein.
0: With the confidence that he is able to keep us from falling.
1: Mit der Gewissheit, dass er uns bewahren kann vor dem Fall.
0: Our shepherd will always supply our needs.
1: Unser Hirte wird immer für uns sorgen.

0: Studying is a blessing and a wonderful thing.
1: Zu studieren ist ein Segen und eine wunderbare Sache.
0: But it's so important that we learn to

0: combine both study and prayer.
1: Aber es ist so wichtig, dass wir die beiden Dinge kombinieren, Studium und Gebet.
0: Because you can have Christians
1: Christen,
0: that have all the knowledge,
1: die all das Wissen haben.
0: But if we don't have that communion with Jesus,
1: aber wenn wir diese Verbindung mit Jesus nicht haben,
0: then we really don't have the Christian experience.
1: Dann haben wir nicht wirklich die christliche Erfahrung.
0: This song is called Sweet Hour of Prayer.
1: Dieses Lied heißt Die süße Stunde des Gebets.
0: There's nothing like that time, that prayer time with Jesus.
1: Es gibt nichts über diese Stunde.
0: A sweet experience.
1: Es ist wahrhaftig eine süße Erfahrung.

0: In this world, the Lord tells us,
1: in dieser Welt sagt uns der Herr,
0: that we will have tribulation,
1: dass wir Trübsal haben werden.
0: But he says, be of good cheer,
1: aber er sagt, seid freudig,
0: because I have overcome the world.
1: Denn ich habe die Welt überwunden.
0: So that gives us hope and encouragement, yes?
1: Das gibt uns Hoffnung und Ermutigung.
0: The song that I'm going to share is called Gather the Roses.
1: Das Lied, das ich jetzt singen werde, heißt Pflücke die Rosen.
0: Because as Christians,
1: denn als Christen,
0: even when circumstances are extremely dark,
1: selbst wenn die Umstände sehr dunkel scheinen,
0: we can gather the roses.
1: Dann können wir die Rosen pflücken.

Wer seine Sünde verheimlicht, dem wird es nicht gelingen. Wer sie aber bekennt und lässt, der wird Barmherzigkeit erlangen. Die Bedingungen, unter denen wir Gottes Barmherzigkeit erlangen, sind einfach, gerecht und vernünftig. Der Herr verlangt von uns nichts Schweres, um Vergebung der Sünde zu erhalten. Wir brauchen keine langen und ermüdenden Pilgerreisen zu unternehmen oder uns quälenden Bußübungen zu unterziehen, um uns bei dem Gott des Himmels zu empfehlen oder unsere Übertretungen zu sühnen. Denn wer seine Sünde bekennt und lässt, der wird Barmherzigkeit erlangen. Der Apostel sagt: Bekennt einander die Verfehlungen und betet füreinander, damit ihr geheilt werdet. Bekennt eure Sünden Gott, der sie allein vergeben kann, und einander euer Verschulden. Wenn du deinen Freund oder Nächsten gekränkt hast, dann musst du dieses Unrecht bekennen, und er hat die Pflicht, dir freien Herzens zu vergeben. Dann bitte Gott um Vergebung, denn der Bruder, den du verletzt hast, ist Gottes Eigentum, und indem du ihm geschadet hast, hast du gegen seinen Schöpfer und Erlöser gesündigt. Der Fall wird vor den einzig wahren Mittler gebracht, unseren großen Hohepriester, der in allen Dingen versucht worden ist, so wie wir, doch ohne Sünde, der mit unseren Schwachheiten mitfühlt und uns von jedem Schandflecken der Ungerechtigkeit reinigen kann. Wer sich vor Gott nicht gedemütigt und zu seiner Schuld bekannt hat, hat die erste Bedingung der Annahme nicht erfüllt. Wenn wir diese Reue, die man nicht bereuen muss, nicht erfahren haben, wenn wir nicht mit wahrer Herzensdemut und einem zerbrochenen Geist unsere Sünden bekannt haben und unsere Schandtaten verabscheuen, haben wir niemals wirklich nach Vergebung der Sünde gesucht. Und wenn wir nie danach gesucht haben, haben wir auch nie den Frieden Gottes gefunden. Der einzige Grund, warum unsere vergangenen Sünden nicht erlassen wurden, besteht darin, dass wir nicht bereit sind, unsere Herzen zu demütigen und den Bedingungen des Wortes der Wahrheit nachzukommen. Darüber wurden uns deutliche Anweisungen gegeben. Ein Sündenbekenntnis, ob öffentlich oder privat, sollte aus tiefstem Herzen kommen und freimütig bekannt werden. Der Sünder darf nicht dazu gedrängt werden. Es darf nicht leichtfertig und gleichgültig geschehen oder Menschen aufgezwungen werden, die das abscheuliche Wesen der Sünde noch nicht erkennen. Ein Bekenntnis aus der Tiefe der Seele findet seinen Weg zu dem Gott unendlichen Erbarmens. Der Psalmist sagt: Der Herr ist nahe denen, die zerbrochenen Herzens sind, und hilft denen, die zerschlagenen Geistes sind. Ein echtes Bekenntnis ist immer konkret und bekennt die einzelnen Sünden. Es können Sünden sein, die man nur vor Gott allein bringen muss. Es kann Unrecht sein, dass man denjenigen Personen bekennen muss, die dadurch Schaden erlitten haben. Oder es können Sünden sein, die in der Öffentlichkeit begangen wurden, die dann auch öffentlich bekannt werden sollten. Aber jedes Bekenntnis sollte eindeutig sein, auf den Punkt gebracht werden und genau die Sünden beinhalten, derer man sich schuldig gemacht hat. Zur Zeit Samuels wichen die Israeliten von Gott ab. Sie erlitten die Folgen der Sünde, denn sie hatten ihren Glauben an Gott verloren und konnten nicht mehr erkennen, wie weise und kraftvoll er sein Volk regierte. Sie trauten ihm nicht mehr zu, seine Sache zu schützen und zu verteidigen. Sie wandten sich von dem großen Herrscher des Universums ab und wollten so wie die Völker um sie herum regiert werden. Bevor sie Frieden fanden, bekannten sie deutlich: Denn zu all unseren Sünden haben wir noch die Bosheit hinzugefügt, dass wir für uns einen König begehrten. Sie mussten genau

die Sünde bekennen, die ihnen bewusst geworden war. Ihre Undankbarkeit bedrückte ihre Seelen und trennte sie von Gott. Gott kann unser Bekenntnis nicht annehmen, wenn wir die Sünde nicht ernstlich bereuen und uns nicht bessern. Entschiedene Veränderungen müssen im Leben stattfinden. Es gilt, alles abzulegen, was Gott missfällt. Dies wird die Folge aufrichtiger Reue sein. Uns wird deutlich gesagt, was wir selbst tun müssen. Wascht, reinigt euch. Tut das Böse, das ihr getan habt, von meinen Augen hinweg. Hört auf, Böses zu tun. Lernt Gutes tun. Trachtet nach dem Recht. Bestraft den Gewalttätigen. Schafft der Weise Recht. Führt den Rechtsstreit für die Witwe. Wenn der Gottlose das Pfand wiedergibt, den Raub zurückerstattet und in den Satzungen des Lebens wandelt, ohne Unrecht zu tun, so soll er gewisslich leben und nicht sterben. Paulus sagt über die Reue: Denn siehe, wie viel ernstes Bemühen hat dies bei euch bewirkt, dass ihr in Gott gewollter Weise betrübt worden seid. Dazu Verantwortung, Entrüstung, Furcht, Verlangen, Eifer, Bestrafung. Ihr habt in jeder Hinsicht bewiesen, dass ihr in der Sache rein seid. Wenn die Sünde das Gewissen abgestumpft hat, dann erkennt der Missetäter seine Charaktermängel nicht und nimmt auch nicht wahr, wie schlimm seine bösen Taten sind. Und solange er sich der überzeugenden Kraft des Heiligen Geistes nicht hingibt, bleibt er gegenüber seiner Sünde teilweise blind. Seine Bekenntnisse sind nicht aufrichtig und ernst gemeint. Jedem Schuldbekenntnis fügt er eine rechtfertigende Entschuldigung hinzu und erklärt, er habe diese oder jene gerügte Tat nur aufgrund gewisser Umstände getan. Nachdem Adam und Eva von der verbotenen Frucht gegessen hatten, erfüllte sie ein Gefühl von Scham und Entsetzen. Ihr erster Gedanke war, wie sie ihre Sünde entschuldigen und dem gefürchteten Todesurteil entkommen könnten. Als der Herr sie wegen ihrer Sünde befragte, legte Adam in seiner Antwort die Schuld teils auf Gott und teils auf seine Gefährtin. Die Frau, die du mir zur Seite gegeben hast, die gab mir von dem Baum und ich aß. Die Frau schob die Schuld auf die Schlange und sagte, die Schlange hat mich verführt, da habe ich gegessen. Warum hast du die Schlange geschaffen? Warum hast du sie in den Garten Eden kommen lassen? Die Fragen waren in der Entschuldigung für ihre Sünde enthalten und somit machten sie Gott für ihre Übertretung verantwortlich. Der Geist der Selbstrechtfertigung hat seinen Ursprung im Vater der Lügen und zeigt sich bei allen Söhnen und Töchtern Adams. Solche Bekenntnisse sind nicht durch Gottes Geist gewirkt und werden von Gott nicht angenommen. Wahre Reue wird einen Menschen dazu führen, seine Schuld selbst zu tragen und sich ohne Täuschung und Heuchelei zu ihr zu bekennen. Wie der arme Zöllner, der nicht einmal wagte, seine Augen zum Himmel zu erheben, wird er ausrufen: Gott, sei mir Sünder gnädig. Alle, die sich zu ihrer Schuld bekennen, werden gerechtfertigt. Denn Jesus tritt für jede bußfertige Seele mit seinem eigenen Blut ein. Die Beispiele von echter Reue und Demütigung in Gottes Wort offenbaren einen Geist des Bekennens, wo die Sünde nicht entschuldigt wird und man nicht versucht, sich selbst zu rechtfertigen. Paulus versuchte nicht, sich zu schützen. Er schilderte seine Sünde in den schwärzesten Farben und bemühte sich nicht, seine Schuld abzuschwächen. Er sagte: Viele der Heiligen ließ ich ins Gefängnis schließen, wo ich von den obersten Priestern die Vollmacht empfangen hatte, und wenn sie getötet werden sollten, gab ich meine Stimme dazu. Und in allen Synagogen wollte ich sie oft durch Strafen zur Lästerung zwingen, und über die Maßen wütend gegen sie verfolgte ich sie sogar bis in die auswärtigen Städte. Er zögerte nicht zu sagen, dass Christus Jesus in die Welt gekommen ist, um Sünder zu retten, von denen ich der Größte bin.

Das demütige und zerbrochene, durch aufrichtige Reue überwältigte Herz wird etwas von der Liebe Gottes und dem Preis von Golgatha wertzuschätzen wissen. Und so wie ein Sohn seine Schuld vor seinem liebenden Vater bekennt, wird auch der wahrhaft reumütige Mensch alle seine Sünden vor Gott bringen. Es steht geschrieben: Wenn wir aber unsere Sünden bekennen, so ist er treu und gerecht, dass er uns die Sünde vergibt und reinigt von aller Ungerechtigkeit.

Man fragt sich ja nach so einer Woche, was man jetzt überhaupt noch sagen kann. Es ist ja eigentlich alles gesagt, oder? Und mir kam heute Morgen auf meinem Gebetsspaziergang da im Wald noch ein Bibeltext, den möchte ich voranstellen. Und der ist aus Römer 1, Vers 18. Römer 1, Vers 18, da steht, denn Gottes Zorn wird vom Himmel her offenbart über alles gottlose Wesen und alle Ungerechtigkeit der Menschen, die die Wahrheit durch Ungerechtigkeit niederhalten. Die Wahrheit durch Ungerechtigkeit niederhalten, da stellen wir uns Menschen vor, die ganz von Gott weit weg sind. Aber man kann das auch anders verstehen. Auch wir können die Wahrheit niederhalten. Oder im Englischen sogar, die King James übersetzt es ganz anders, das sind also Menschen, die die Wahrheit in der Ungerechtigkeit halten. Also ich kann die Wahrheit haben und kann aber, weil ich innen in meinem Herzen die Gerechtigkeit Jesu noch gar nicht richtig erfahren habe, niederhalten oder in einer ganz falschen Weise repräsentieren. Und

Ich gehe ja schon nun seit über 20 Jahren auf dieses Camp-Meeting, war nicht bei jedem dabei. So sind mir die Botschaften, die hier gepredigt werden, wiewohl ich auch glaube, dass sie in den letzten Jahren noch an Tiefe und an Facetten dazugewonnen haben, die hilfreich sind, doch eigentlich sehr vertraut. Aber ich dachte, ich möchte euch auch aus unserem Leben oder meiner Erfahrung vielleicht noch das ein oder andere mitgeben, wie man nun diese Wahrheiten, die wir hier hören, auch vielleicht falsch anwenden kann oder durch seine eigene Ungerechtigkeit niederhalten kann. So ist es zumindest mir in meinem Leben gegangen, wodurch man dann ja manche schmerzliche Erfahrungen vielleicht machen muss oder wo es dann länger dauert oder anstrengender ist, bis Gott einen wirklich auch in verschiedenen Situationen gebrauchen kann. Ja, und da habe ich mal an den Philipper-Text gedacht, in Philipper 4. Und das ist ja auch das Thema meiner Andacht. Mit allem und jedem vertraut. Da steht in Philipper 4, Vers 11 bis 13. Ich habe gelernt, mir genügen zu lassen, wie es mir auch geht. Ich kann niedrig sein und kann hoch sein. Mir ist alles und jedes vertraut. Beides, satt sein und hungern. Beides, Überfluss haben und Mangel leiden. Ich vermag alles durch den, der mich mächtig macht, Christus. Die Schlachterübersetzung beginnt den Text so. Sie sagt, ich verstehe mich aufs Armsein, ich verstehe mich aber auch aufs Reichsein. Ich bin mit allem und jedem vertraut. Und mir ist so bewusst geworden, dass wenn Gott uns einsetzen möchte und einen Auftrag geben möchte, dass das sehr wichtig ist, was der Paulus hier auch gelernt hat, dass wir diese Flexibilität besitzen. Und oft ist es so, wenn wir uns bekehren aus einem weltlichen Leben oder wir bekehren uns aus einem lauen Gemeindeleben und erkennen neue Dinge, sei es die Gesundheitsreform, sei es, dass wir vielleicht die Kinder auf eine adventistische Schule schicken oder vielleicht selber unterrichten möchten, sei es, dass wir uns anders kleiden. Es gibt ja viele Dinge, die unseren ganzen Lebensstil dann auch erfassen, dass wir nicht mehr nur noch Sabbatchristen sind oder nur dann Adventisten, wenn wir in eine Zeit eintreten, die wir mit Gebet und Lied begonnen haben und dann wieder abschließen, denn danach sind wir wieder ganz normal im Alltag, sondern dass wir uns so bekehren, dass wir unser ganzes Leben und alle Aspekte unseres Lebens unter Gott stellen, dann kann das passieren, dass wir weil wir eine Sicherheit suchen, zum Beispiel einen neuen Tagesablauf mit unserer Familie, Morgen- und Abendandacht und so weiter, dass wir dann zu einem, weil wir auch Stabilität brauchen und das ist sicherlich auch gut, zu einem sehr festen, unflexiblen Lebensstil kommen, der uns nicht einsatzfähig macht, in Situationen zu gehen, die ganz herausfordernd sind. Ich bin auch schon Geschwistern begegnet, zum Beispiel, die in ihrer Ernährungsreform so, ganz klar ausgerichtet waren, dass sie es wirklich vermieden haben, sich überhaupt irgendwo einladen zu lassen, weil es ihnen fast unmöglich war, an den Speisen, die ihnen aufgetischt wurden, teilzunehmen. Oder vielleicht hätten sie wissen müssen vorher, was ist da drin, welche Zutaten hast du benutzt und so weiter. Und im Leben Jesu steht ja auch, dass Jesus dafür bekannt war, dass er zu den Leuten ging und auch bei ihnen aß und gerade das auch aß, was für ihn zubereitet wurde. So habe ich halt gemerkt, es gibt, Gott möchte von uns eine Flexibilität auch. Er möchte nicht, dass wir Kompromisse machen, aber er möchte, dass wir beides können, dass wir satt sein und hungern können. Er möchte, dass wir niedrig sind.

sein können, hoch sein können. Und mir ist es vor allem aufgefallen, in der Zeit, wo wir im Ausland gelebt haben, in Südamerika, da ist natürlich eine ganz andere Flexibilität auch gefordert. Jetzt erst kürzlich war ich 6 Wochen in Bolivien, und wenn man dann 6 Wochen lang morgens immer nur eine kalte Dusche nehmen kann und keine warme, auch das ist ja schon eine Flexibilität, die vielleicht gar nicht jeder kann oder denkt, dass er es nicht kann. Und obwohl das im Tropenklima, also im Regenwald war, wo es normalerweise auch schwül heiß ist, ist es dann doch morgens, wenn man eine Dusche nehmen will, doch gerade durch die Luftfeuchtigkeit, die da ist, auch fühlt sich 19 Grad schon wesentlich kälter an, als es ist. Ja. Oder auch, wir sind jetzt in Deutschland natürlich in einem Traumland, ja, wenn wir hier, was Ernährung betrifft. Gell? Du kriegst alles Bio und du kannst überall lesen, was da drin ist. Wir haben damals, als wir nach Bolivien gegangen sind, dann haben uns Freunde gesagt, ja, da gibt es so viele Sorten Sojamilch, ne? Also gar kein Problem, da kannst du die verschiedensten Marken einkaufen. Ne? Und dann waren wir dort und haben gelesen, auch dort standen dann die Zutaten drauf, aber da waren dann verschiedene E's drin, und dann haben wir dann nachgeblättert und in unserem Heftchen und haben festgestellt, also das eine E ist in Deutschland komplett verboten und das andere ist in der Schweiz erlaubt, aber nur in Waschmitteln. Ja, und so, und also man kann sich das gar nicht vorstellen, dass Deutschland wirklich, was das betrifft, unvergleichlich wahrscheinlich mit vielen Ländern ist, aber ich kann ja jetzt nicht dadurch, dass ich so klar ausgerichtet in meinem Lebensstil bin, dann gar nicht mehr einsatzfähig sein, möglicherweise, wenn ich keine Flexibilität habe, ja, in verschiedenen Dingen. Gut, wir haben meistens dann die Sojamilch selber hergestellt, das ist ja auch eine Option. Aber Paulus, der konnte sich in allen Situationen bewegen, da wo er unter ganz armen Leuten oder wenn er nichts hatte. Aber mir ist es auch in Bolivien mal passiert, dass ein Freund mich dann auf der Rückreise, da musste ich noch eine Nacht in Santa Cruz übernachten, bevor ich wieder nach Hause geflogen bin, einfach eingeladen hat und mir ein Zimmer, wollte eigentlich in mein Hotel gehen, was da ein bisschen kostengünstiger ist, aber er hat dann gesagt, ach komm doch mit, da wo wir jetzt gerade übernachten, und es war dann ein 5-Sterne-Hotel. Also die Frage ist, können wir uns auch in dem Bereich bewegen, oder Gott möchte uns auch beibringen, auch uns zum Beispiel auch auf diesem Parkett in einer Weise zu bewegen, wo wir nicht gleich auffallen als jemand, der keine Etikette hat und der nicht weiß, wie man korrekt vielleicht dann sich da beim Essen verhält, ja. Also Gott möchte uns wirklich eine Flexibilität geben, dass wir in allen Situationen für ihn einsatzfähig sind, dass wir auch in Situationen, die wir noch nie gehabt haben, bin zum Beispiel jetzt, als ich nach Bolivien kam, in die Situation gekommen, dass ich den Geschäftsführer eine Zeit lang vertreten musste in der Übergangsphase. Und wenn das dann so eine ganz neue Situation ist, wo du zum ersten Mal, also ich war zum ersten Mal in meinem Leben die Person, zu der alle kamen, wenn sie nicht mehr weiter wussten. Also wir hatten 6 Waisenhäuser, die von Müttern betreut wurden, und 60 Waisenkinder. Und das habe ich auch nur überlebt, weil ich wirklich mich in jeder Situation immer habe fallen lassen in Gott. Und auch wenn ich, obwohl ich mir oft gar nicht wusste, was macht man jetzt in der Situation? Ich habe halt dann immer verschiedene gefragt, was würdet ihr jetzt in der Situation machen? Und aus dem Ganzen heraus haben wir dann immer eine Lösung gefunden. Jetzt gibt es noch einen anderen Text, der mir wichtig ist und wo ich auch einen Fehler sehe, den wir in der Vergangenheit gemacht haben. Das ist Matthäus 10, Vers 39. Da steht, Matthäus 10, Vers 39, wer sein Leben findet, der wird es verlieren, und wer sein Leben verliert um meinetwillen, der wird es finden. Denn bei mir war das so, dass ich viele Dinge in meinem Glaubensleben und in meinem Lebensstil gemacht habe, vielleicht weil ich dachte, das ist richtig, das erwartet Gott von mir, und das muss ich auch tun, um gerettet zu werden. Aber das ist ja genau
Diese Motivation, wer sein Leben retten will, der wird es verlieren. Wenn es mir darum geht, dass ich gerettet werde,

und dass ich deshalb alle diese Dinge in meinem Leben ändere, dann kann der Schuss, glaube ich, sehr nach hinten losgehen. Weil ich es aus dem falschen Motiv mache. Und auch meine Kinder werden das merken. Und die Motive für meine Lebensstilreformen und für meine Missionsmethoden, sind die selbstlos? Möchte ich andere retten dadurch? Oder mache ich das alles, um selbst gerettet zu werden? Und ich glaube, da kann sehr viel von abhängen. Da kann man dann auch sehr in die Irre gehen. Möchte ich selbst gerettet werden? Das heißt, ich ziehe aufs Land, damit ich in der, was ja ein Auftrag von Gott ist, dass wir auf dem Land leben sollen. Aber habe ich jetzt nur im Kopf, mich selber zu schützen? Oder ist meine Überlegung die, dass andere gerettet werden sollen? Denn es hat schon viele gegeben, die in dieser falschen Motivation solche Reformen durchgeführt haben, aber hinterher stehen sie vielleicht mit einer zerbrochenen Familie da oder im finanziellen Ruin, weil ihr Motiv nicht rein war. Das heißt, es ist so wichtig, das immer zu prüfen. Und wenn wir zum Beispiel deshalb die Gesundheitsreform machen, weil wir selbst besser ansprechbar sein wollen für den Heiligen Geist, weil wir länger leben wollen, weil wir gesünder sein wollen, dann ist es nicht die Motivation, die Jesus hatte, denn dann wäre Jesus im Himmel geblieben. Ich glaube, dass er hier auf die Erde kam, war jetzt vom Lebensstil und von dem gesundheitlichen Blickwinkel gesehen die ungesündeste Entscheidung, die er treffen konnte. Ja? Das ist so, wie wenn wir jetzt in eine Großstadt müssten, wo die Luft verpestet ist von den Abgasen. Ja? Auch hier Deutschland ein Traumland. Ne? Man kann ja noch in Großstädten vergleichsweise mit Großstädten in der restlichen Welt eigentlich wunderbar atmen. Ja? Jesus kam, die Sünde der Welt auf sich zu laden, und es hat ihn sogar umgebracht, so gesundheitsschädlich war das, sodass er an gebrochenem Herzen starb. Und ich denke, das ist auch ganz wichtig. Warum machen wir Dinge, und die Menschen merken das draußen? Wenn wir das Evangelium so bringen, dass die merken, da ist ein Fünkchen Egoismus drin, dann spricht die das nicht an, dann kann ich es nicht überzeugen, weil das erleben sie ja ständig um sich herum. Und diese ganzen Lebensstil-Dinge, alles, was Gott uns an die Hand gegeben hat, die guten Missionsmethoden auch, alles, was wir im Geist der Weissagung lernen, sind eben Werkzeuge zur Seelenrettung und sind nicht Selbstzweck. Und das wollte ich jetzt mal am Beispiel des Vegetarismus oder Veganismus ein bisschen veranschaulichen. Es gibt da die zwei Extreme. Ich kann Vegetarier oder Veganer sein, jetzt rein mal aus weltlichem Blickwinkel, aus dem Motiv wie die bekannte Zeitschrift Fit for Fun. Ja? Also ich möchte bewusst leben, weil ich in meinem Leben den höchstmöglichen Grad an Spaß und Freude haben will und lebe natürlich länger, bin gesünder, wenn ich mich entsprechend ernähre. Aber inzwischen ist es so, dass die meisten Menschen heute, die vegan werden oder vegetarisch, und es ist interessant, dass inzwischen ja mehr Weltmenschen in diese Richtung gehen und Christen eben gar nicht. Also man weiß, also gerade so sehr konservative Christen wie die Mennoniten oder die Amish oder so, die ernähren sich ja sehr, sehr viel von Fleisch, weil sie ja auch auf dem Land leben und Tierzucht betreiben. Und dadurch ist für viele Menschen heute schwierig, das Evangelium zu verstehen, weil sie halt aus einer ganz anderen Ecke kommen, und nämlich der Hauptgrund für den Vegetarismus und den Veganismus ist ja heute der Tierschutz oder auch noch die Umweltproblematik. Und interessant ist es, dass das ja eine viel selbstlosere Motivation ist, wenn ich nicht, um selber gesund und fit zu sein, mich jetzt kein Fleisch esse,

oder auf Milchprodukte und Eier verzichte, sondern weil ich nicht möchte, dass nur um meinen Gaumen zu befriedigen, ein Tier leiden oder sterben muss, wenn es auch anders geht. Ich meine, Jesus hat natürlich auch Fleisch gegessen, in gewissem Maß, also Fisch vor allem oder beim Passafest, Passalamm. Aber in unserer heutigen Zeit wissen wir ja, dass das nicht möglich, nicht nötig wäre. Man kann sich durchaus sehr ausgewogen ernähren ohne das. Und vor allem weiß man, dass wir durch unseren ökologischen Fußabdruck, dass der viel größer ist, wenn wir eben uns nicht vegetarisch ernähren. Jetzt ist es interessant, wie erreichen wir diese Menschen draußen, die eigentlich schon vorbereitet sind? Und da gibt es auch mehrere Bibeltexte, die ich euch nur kurz drei vorlesen möchte, um das mal, und auch von Ellen White, was sie dazu sagt, nur um mal einen anderen Blickwinkel auch auf dieses Thema Vegetarismus zu werfen. In Hesekiel 18, Vers 32 zum Beispiel steht in der Elberfelder: Ich habe kein Gefallen am Tod des Sterbenden. Mal natürlich beziehen wir das in erster Linie erstmal auf Menschen, aber wenn wir dann in Jesaja 25, Vers 8 lesen: Er wird den Tod verschlingen auf ewig und Gott, der Herr, wird die Tränen von allen Angesichtern abwischen. Und dann noch in Jesaja 11, Vers 6, da wird der Wolf bei dem Lämmlein wohnen und der Leopard sich bei dem Böcklein niederlegen, dann wissen wir, dass Gott es natürlich auch auf die Tierwelt ausdehnt. Und dass es ihm tatsächlich eigentlich zuwider ist, dass Lebewesen, die bewusst wahrnehmen und empfinden können, gequält oder getötet werden. Wenn ich jetzt natürlich den Vegetarismus praktiziere, damit es mir besser geht, oder weil ich denke, das ist jetzt Gottes Gebot, das muss so sein, so ist es dann uns zum Teil auch gegangen, wenn das so eine egoistische Motivation ist, dann kann man sogar in Situationen kommen, wo man merkt, Moment, jetzt werde ich krank, woran liegt es? Weil man dann irgendwie einfach nur Gottes Geboten scheinbar gefolgt ist, ohne tiefer drüber nachzudenken. Und so haben wir das in den vergangenen 20 Jahren durch unseren Dienst, den wir getan haben und die vielen Kontakte, die wir auch hatten, mitbekommen, dass zum Beispiel sehr, sehr viele Adventisten B12-Mangel mit schlimmen Symptomen gekriegt haben, weil sie einfach ganz konsequent vegan leben wollten. Der Geist der Weissagung sagt es ja so. Und uns selber ging das auch so. Und dann fragt man sich, mit welcher Motivation machen wir das Ganze? Und sind wir auch immer in dieser Flexibilität, uns vom Geist Gottes leiten zu lassen, zu hinterfragen? Bin ich wirklich für andere eine Hilfe und zum Zeugnis oder folge ich jetzt nur irgendeiner Ideologie? Ellen White hat auch zwei Zitate, habe ich da rausgesucht, die finde ich total spannend, ja, weil sie auch auf dieses Thema ein neues Licht werfen. Denken wir an die zum Fleischessen notwendigen Grausamkeiten an Tieren, sagt sie in Ministry of Healing, Seite 316. Was für eine Wirkung haben diese Grausamkeiten auf diejenigen, die sie zufügen und sie mit ansehen? Wie sehr zerstören sie doch die Empfindsamkeit, mit der wir diese Geschöpfe Gottes achten sollten? Die Intelligenz, die viele stumme Tiere aufweisen, ist der menschlichen Intelligenz so nahe, dass es einem Mysterium gleichkommt. Die Tiere sehen, hören und lieben, sie fürchten sich und leiden. Ihre Organe gebrauchen sie weitaus naturgetreuer als viele Menschen. Sie erweisen Mitgefühl und Empfindsamkeit gegenüber ihren leidenden Gefährten. Viele Tiere zeigen eine Liebe für ihre Betreuer, die die Zuneigung mancher Menschen weit übertrifft. Sie knüpfen Beziehungen zum Menschen, deren Auflösung großes Leid für sie bedeutet. Welcher Mensch mit Herz und Menschlichkeit, der sich je um Haustiere gekümmert hat, ihnen in die so treuen und zutraulichen Augen geschaut hat, würde sie freiwillig ans Schlachtmesser liefern?

Könnte er ihr Fleisch als Leckerbissen verspeisen? Oder in Signs of the Times, 25. November 1880. Tiere haben ähnlich wie die Menschen eine Art Würde und Selbstachtung. Wenn sie mit blinder Wut misshandelt werden, bricht man ihnen das Herz. Sie werden nervös, gereizt und unlenkbar. In Eden gab es Tiere und es wird auch auf der neu gemachten Erde Tiere geben. Nur wenn die Menschen die Gotteskreaturen hier gewalttätig behandelt haben, ihre sadistischen Neigungen überwinden und wie Jesus werden, freundlich und barmherzig, nur dann werden sie Teilhaber am Erbe der Gerechten. Andernfalls würden sie nämlich dort im selben Geist weiterleben, den sie hier nicht überwunden haben. Ja, also ich fand das wirklich sehr beeindruckend und ich denke, dass wir als Adventisten zu wenig auch auf diese Seite geschaut haben. Und das sollte jetzt als Beispiel dafür dienen, wie wir durchaus Dinge, die wir gesagt bekommen von Gott, durch die Bibel und den Geist der Weissagung nehmen und in unserem Leben anwenden. Aber wir gucken nur auf die egoistische Seite. Was bringt uns das? Warum sollen wir das? Dann werde ich gerettet, dann bin ich gesünder. Aber dieses Selbstlose, dass wir das alles aus Selbstlosigkeit machen, um anderen zum Segen zu sein, sogar die Tiere, ihnen mit Gottes Liebe zu begegnen, das ist aber letztlich das, was andere Menschen auch anspricht. Ja, und ein anderer Punkt, in der Kindererziehung zum Beispiel, auch da haben wir sehr profitiert in der Vergangenheit durch Verkündiger, die auch auf unseren Camp-Meetings waren. Und man sucht ja als junge Eltern, da wir ja heutzutage oft in dem Dilemma stecken, dass wir von zu Hause aus das nicht mitbekommen haben, wie man Kinder erzieht. Die Familien sind nicht sehr kinderreich in Deutschland. Sodass man, wenn man Teenager ist, selten vielleicht auch noch kleine Kinder mit im Haus hat und es erlebt. Also man ist als junge Eltern irgendwie so ganz ins kalte Wasser geschmissen und sucht nach Richtlinien, wie gehe ich mit meinem Kind um. So ein Kind hat ja eine unglaubliche Energie, man wundert sich dann und will ja nicht nur noch reagieren, sondern will ja, ja das ganze Umfeld und alles so führen, dass es dass nicht nur das Leben normal weiter funktionieren kann, sondern es auch dem Kind zum Segen wird. Und so orientiert man sich an vielen Ratschlägen, wie man denn erziehen soll. Aber auch hier, wenn unsere Motivation die ist, dass wir das machen, um es richtig zu machen, um gerettet zu werden, um vor anderen gut dazustehen, um irgendwie Vorzeigefamilie zu sein oder so, dann kann das alles ganz katastrophal eigentlich enden, denke ich. Denn Gott kann uns wirklich nur durch seinen Geist leiten, wenn wir uns von seiner Selbstlosigkeit durchdringen lassen. Und da ist eben jedes Kind auch so individuell anders. Man kann nicht jedes Kind irgendwie gleich behandeln. Und braucht eben genau diese Flexibilität und diese Selbstlosigkeit, die diese Texte, die wir gelesen haben, auch betonen. Und wir waren aber da so festgefahren, in unserem ziemlich rigiden Tagesablauf, sage ich mal, oder dass es alles so gehen muss, wie wir uns das vorgestellt hatten, dass Gott uns aufwecken musste. Sonst hätten wir durchaus auch, vielleicht nicht alle, aber manche unserer Kinder an die Welt oder verlieren können oder dass Entfremdungen stattgefunden hätten von uns. Und was uns dann aufgeweckt hat, Gott benutzt ja manchmal auch ganz überraschende Methoden, vor allem wenn wir die Bibel und das, was er uns sagt, sein Wort, irgendwie in einer falschen Art immer wieder verarbeiten, immer wieder in einer egoistischen Art das anwenden, dann würde er ein neues Wort Gottes ja möglicherweise wieder so verarbeitet werden, also wenn wir da in einer falschen Rille sind. Und so hat uns eine Freundin, die manche von euch ja auch noch kennen, die Mama von der Sophia, die Margit Hass, damals, da wir
alle Pferde lieber Liebhaber waren, aufmerksam

gemacht auf einen Mann, den man auch Pferdeflüsterer nennt, der kein Christ ist, aus USA, Monty Roberts. Und das hat uns einen ganz neuen Blickwinkel gegeben auf das, was wir gelernt haben und was Gott uns sagt. Und zwar ist dieser Mann mit Pferden aufgewachsen. Sein Vater hat einen großen Pferdehof und die wurden natürlich auf die klassische Methode dressiert. Das heißt, den Pferden wird eben erstmal der Wille dann gebrochen. Das ist ziemlich grausam, wie er das dann praktiziert hat, damit sie dann total gehorsam alles lernen und tun. Und der kleine Monty Roberts hat das beobachtet und dem gefiel das nicht. Und interessant, dass Kinder, je jünger sie sind, noch viel mehr diese Empathie haben, sich einfühlen zu können, auch in Tiere, wie sie leiden und ob was richtig oder falsch ist, auch moralisch. Und Monty Roberts hat dann durch die Beobachtung gelernt, dass die Pferde miteinander kommunizieren. Wenn sie sich zum Beispiel anschauen, ist das ein eben aggressives Verhalten. Dann die Leitstute, wenn sie ein Pferd anschaut, schickt das Pferd damit weg, dass es also ein bisschen auf Abstand sein muss. Wenn die Leitstute dann wieder dieses Pferd anders in ihrer Sprache, dass sie den Kopf so senkt und es nicht anguckt, dann sagt sie diesem anderen Pferd, es kann jetzt wiederkommen zum Beispiel. Und so hat er die Sprache der Pferde gelernt und hat dann angefangen, mit Pferden auf diese Art zu kommunizieren. Und ein Punkt ist halt der, dass wenn das Pferd dann wiederkommt und die Leitstute dann da lang geht, dann kann auch der Mensch das so machen, dass wenn er dann so die Hand hinhält, dann kommt das Pferd von alleine und berührt mit seiner Nase die Hand. Und ab diesem Moment ist das Vertrauen wiederhergestellt. Und so hat Monty Roberts, und auch in Deutschland gibt es eine seiner Schülerinnen, die Andrea Kutsch, ich glaube irgendwo bei Hamburg, da kann man auch im YouTube einiges sehen, ist sehr interessant, wie Leute ganz schwierige, komplizierte Pferde dorthin bringen und sie mit dieser Methode, genau mit dieser Feinfühligkeit erstmal das Vertrauen wiederherstellt. Und dann rausfindet ganz vorsichtig, warum ist das Pferd so ängstlich, warum will es nicht in den Anhänger gehen, warum, wenn es eine Plastiktüte sieht, erschrickt sich immer. Und arbeitet dann mit den Pferden, bis die wieder gesund sind, psychisch dann auch. Und das Interessanteste, was mich wirklich zum Nachdenken gebracht hat, war, dass Monty Roberts hat einen Film gedreht, wo er einen wilden Mustang, der noch nie gezähmt worden war, den hat er mit seinem Pferd, ist er dem immer gefolgt. Und der Mustang wollte es natürlich nicht, ist immer von ihm weggeflohen. Pferde sind ja Fluchttiere. Und so ist es dann so geendet, dass nach vielen Stunden, ich glaube 24 oder mehr Stunden, musste er immer diesem Pferd folgen, dass dieses Pferd dann irgendwann auch müde war und es dann einfach zugelassen hat, dass er mit seinem Pferd in seiner Nähe war. Und dann ist er abgestiegen vom Pferd und von seinem und hat dann angefangen, in dieser Art mit dem Pferd zu reden, durch Körperhaltung, Blicke und so weiter. Und irgendwann kam das Pferd dann und hat mit seiner Nase seine Hand berührt. Und ab diesem Moment hat es nur noch eine halbe Stunde gedauert. Er musste zwar sehr vorsichtig sein, immer wenn es ängstlich wurde, wieder zurück, nur noch eine halbe Stunde gedauert. Sattel, Zaumzeug, Gebiss, er saß obendrauf und hat das Pferd geritten und er hat bewiesen, dass man zu viel schnelleren und besseren Ergebnissen kommen kann, wenn man diese Methode, diese gewaltlose Methode verwendet. Und da habe ich mir gedacht, Moment mal, wenn das mit Pferden geht, wie ist es dann erst mit Kindern? Mit denen kann ich ja reden, mit dem Pferd, also richtig reden, mit dem Pferd. Das heißt, da haben wir auch unseren gesamten Erziehungsstil neu überdacht. Und ich glaube, dass jeder von uns auch eigentlich diesen Instinkt in sich hat. Also als ich damals geheiratet habe, da war mir klar, ich werde meine Kinder niemals schlagen. So war meine Auffassung. Ja? Aber wenn du dann Kinder hast und dann möglicherweise auch noch den einen oder anderen Erziehungsrat hörst, wer die Rute schont, der hasst seinen Sohn, kann man ja auch sehr wörtlich verstehen, nicht wahr? Dann habe ich mich nicht so sehr an das gehalten,

wie ich es mir vorgenommen hatte. Und ich bin aber dankbar, dass ich durch diesen Monty Roberts und sein Beispiel mit den Pferden da völlig umdenken durfte wieder und wieder zu den Prinzipien, den gewaltlosen Prinzipien der Bergpredigt auch zurückkommen durfte. Und dass wir wieder lernen durften, das Allerwichtigste ist diese Vertrauensbeziehung zu dem eigenen Kind.

lassen, ohne dass man dadurch seine Prinzipien aufgibt oder nicht einen ganz klaren Weg geht und immer auch den richtigen Rat gibt und auch die Grenzen entsprechend steckt. Das ist in sich alles ja gar kein Widerspruch, wie man eben an den Pferden sieht, die sich dann wunderbar reiten lassen und dressieren lassen sogar, weil es ja eben nicht aus Zwang geschieht, sondern weil sie es freiwillig wollen. Ja? So habe ich bei unserer mittleren Tochter zum Beispiel, die war sehr, sehr temperamentvoll, sodass wir oft, ja, als sie klein war, da habe ich dann nicht gesagt, komm jetzt da lang oder geh da lang. Da bin ich einfach hinter ihr gewesen und habe sie einfach an den Schultern genommen und in die richtige Richtung geschoben. Ne? Oder mitgenommen. Aber bei meinem jüngeren Sohn war ich dann so weit, wenn ich ihm die Zähne geputzt hatte und er saß da oben auf seinem, ja, auf diesem Wickeltisch drauf, wo ich ihm die Zähne geputzt habe und war dann fertig. Dann habe ich ihn nicht runtergenommen, dann habe ich ihm die Arme ausgestreckt und habe gesagt, komm, und habe ihm die Gelegenheit gegeben, selber zu entscheiden, ja, ich möchte jetzt gerne kommen. Ja, also das, so hat sich in unserem Leben da einiges verändert. Vielleicht habt ihr diese Problematik ja nicht, jeder hat eine andere, aber Gott möchte uns führen in einer Art, die wirklich seinem Charakter entspricht und möchte uns auch lehren, dass wir diese ganzen neuen Erkenntnisse, wie wir unser Leben umstrukturieren sollen, dass wir das in einer Art tun, die wirklich seinen Charakter widerspiegelt gegenüber unseren Kindern, gegenüber unseren Partnern in der Gemeinde. Und das war mir einfach ein Anliegen. Ja, vielleicht dem einen oder anderen von euch das jetzt so mitzugeben, damit das, was ihr in dieser Woche gehört habt, was auch immer es ist, dass ihr es nicht in aller guten Absicht versucht umzusetzen, um dann aber gerade irgendwie die Katastrophe zu erleben dadurch, weil es in einer Art gemacht habt, vielleicht ohne es selber zu merken, die diese Prinzipien oder das, was uns hier Gottes Wort sagt, nicht berücksichtigen. Ja, und so hoffe ich, dass ihr, wenn wir jetzt alle von diesem Camp-Meeting wieder nach Hause fahren, dass wir ja diesen reichen Segen mitnehmen und nicht verlieren. Und natürlich wird es auch Rückschläge geben oder ich glaube, wir brauchen auch diese Offenheit auch, dass wir Fehler machen, ja, weil wir aus diesen Fehlern ja dann eben lernen wieder und anderen auch wieder helfen können. Das ist nicht schlimm, weil wir an Gottes Hand geborgen sind und er der beste Lehrer ist, den es gibt und uns so gut kennt, wie niemand anders uns kennt und wir da also am besten aufgehoben sind.

Herr, unser Herrscher, wie herrlich ist dein Name in allen Landen, der du zeigst deine Hoheit am Himmel. Aus dem Munde der jungen Kinder und Säuglinge hast du eine Macht zugerichtet, um deiner Feinde willen, dass du vertilgst den Feind und den Rachgierigen. Wenn ich sehe die Himmel, deiner Finger Werk, den Mond und die Sterne, die du bereitet hast, was ist der Mensch, dass du seiner gedenkst, und des Menschen Kind, dass du dich seiner annimmst? Du hast ihn wenig niedriger gemacht als Gott.

Mit Ehre und Herrlichkeit hast du ihn gekrönt. Du hast ihn zum Herrn gemacht über deine Hände Werk. Alles hast du unter seine Füße getan. Schafe und Rinder, dazu auch die wilden Tiere, die Vögel unter dem Himmel und die Fische im Meer und alles, was die Meere durchzieht. Herr, unser Herrscher, wie herrlich ist dein Name in allen Landen.

Und ich sah einen neuen Himmel und eine neue Erde. Denn der erste Himmel und die erste Erde waren vergangen, und das Meer gibt es nicht mehr. Und ich, Johannes, sah die heilige Stadt, das neue Jerusalem, von Gott aus dem Himmel herabsteigen, zubereitet wie eine für ihren Mann geschmückte Braut. Und ich hörte eine laute Stimme aus dem Himmel sagen: Siehe, das Zelt Gottes bei den Menschen, und er wird bei ihnen wohnen, und sie werden seine Völker sein, und Gott selbst wird bei ihnen sein, ihr Gott. Und Gott wird abwischen alle Tränen von ihren Augen. Und der Tod wird nicht mehr sein, weder Leid noch Geschrei noch Schmerz wird mehr sein, denn das Erste ist vergangen. Und der auf dem Thron saß, sprach: Siehe, ich mache alles neu. Und er sprach zu mir: Schreibe, denn diese Worte sind wahrhaftig und gewiss. Und er sprach zu mir: Es ist geschehen, ich bin das A und das O, der Anfang und das Ende. Ich will dem Dürstenden geben aus dem Quell des Wassers des Lebens umsonst. Wer überwindet, der wird alles erben, und ich werde sein Gott sein, und er wird mein Kind sein.

Satan und das dreifache Bündnis. Und sie beteten den Drachen an, weil er dem Tier die Macht gab. Das hatte zwei Hörner, wie ein Lamm, und redete wie ein Drache. Obwohl sie vorgeben, dem Lamm Gottes nachzufolgen, werden Menschen mit dem Geist des Drachen erfüllt. Sie behaupten, sanftmütig und demütig zu sein, doch sie sprechen und erlassen Gesetze mit dem Geist Satans und zeigen durch ihr Handeln, dass sie genau das Gegenteil von dem sind, was sie zu sein vorgeben. Diese lammähnliche Macht schließt sich mit den Drachen zusammen, um gegen Menschen, die Gottes Gebote halten und das Zeugnis Jesu Christi haben, Krieg zu führen. Und Satan verbündet sich mit Protestanten und Anhängern des Papstes, handelt mit ihrer Zustimmung als Gott dieser Welt, kommandiert die Menschen herum, als wären sie Untertanen seines Reiches, mit denen er umspringen und die er beherrschen könnte, wie es ihm passt. Wenn die Menschen nicht bereit sind, Gottes Gebote mit Füßen zu treten, dann zeigt sich die wahre Gesinnung des Drachen. Sie werden ins Gefängnis gebracht, vor Ratsversammlungen geschleppt und zu Geldstrafen verurteilt. Es macht, dass sie allesamt

die Kleinen und Großen, die Reichen und Armen, die Freien und Sklaven sich ein Zeichen machen an ihre rechte Hand oder an ihre Stirn. Es wird ihm Macht gegeben, Geist zu verleihen dem Bild des Tieres, damit das Bild des Tieres reden und machen könne, dass alle, die das Bild des Tieres nicht anbeteten, getötet würden. Dadurch maßt sich Satan die Hoheitsrechte Jahwes an. Der Mensch der Sünde sitzt auf dem Thron Gottes, gibt sich als Gott aus und handelt, als wäre er höher als Gott. Ein scharfer Gegensatz besteht zwischen Menschen, die das Siegel Gottes tragen, und anderen, die das Tier und sein Bild anbeten. Die treuen Diener des Herrn werden aufs Äußerste verfolgt, und zwar von Irrlehrern, die das Wort Gottes nicht hören wollen, und die denen, die es hören wollen, Hindernisse in den Weg legen. Doch Gottes Volk braucht keine Angst zu haben. Satan kann nicht über seine Grenzen hinausgehen. Der Herr wird sein Volk verteidigen. Er betrachtet jedes Unrecht, das man seinen Dienern um der Wahrheit willen zufügt, als gegen sich selbst gerichtet. Wenn die letzte Entscheidung gefallen ist, wenn alle Stellung bezogen haben, entweder für Christus und die Gebote oder für den großen Abtrünnigen, dann wird sich Gott in seiner Macht erheben. Und den Gotteslästerern wird für immer der Mund gestopft. Jede gegnerische Macht wird dann ihre Strafe erhalten.

0: want to walk through the scriptures.
1: Ich lade euch ein auf einen Spaziergang durch die Bibel.
0: As we explore some of the stories of the faithful patriarchs of the Old and New Testament.
1: Wir wollen ein paar Geschichten gemeinsam miteinander betrachten von den treuen Patriarchen des Alten Testaments.
0: Let's begin with Noah.
1: Und wir fangen bei Noah an.
0: That stoic preacher.
1: Noah, den mutigen Prediger.
0: Genesis 6 has the story for us.
1: In 1. Mose 6 finden wir die Geschichte von Noah.
0: It says that the earth was corrupt.
1: Und dort lesen wir, dass die Erde verdorben war.
0: It was so bad that God said, I can't let this go on.
1: Und zwar so sehr, dass Gott sagte, so kann es nicht mehr weitergehen.
0: And so he decided he would destroy the earth with a flood.
1: Und so beschloss er, um die Erde durch eine Flut zu vernichten.
0: But God in his mercy gave Noah instructions to build an ark.
1: Aber in seiner Gnade hat Gott Noah genaue Anweisungen gegeben, wie er eine Arche bauen sollte.
0: So that all who would believe the warning could be saved.
1: Damit alle, die der Warnung Glauben schenken würden, gerettet werden konnten.
0: For 120 years Noah preached.
1: 120 Jahre lang predigte Noah.
0: He warned the people that destruction was coming upon the world.
1: Er warnte die Menschen, dass die Welt vernichtet werden sollte.
0: And he admonished them to find refuge in the ark.
1: Und er ermutigte sie, um doch in der Arche Zuflucht zu finden.
0: But we're told,
1: aber uns wird gesagt,
0: they refused the gracious invitation.
1: Sie wiesen die gnädige Einladung zurück.
0: Abundant time was given them to turn from their sins, overcome their bad habits and develop righteous characters.
1: Ihnen war reichlich Zeit gegeben worden, sich von ihren Sünden abzuwenden, ihre schlechten Gewohnheiten zu überwinden und einen gerechten Charakter

0: weiterzuentwickeln.
1: But inclination to sin, though weak at first, with many strengthened through repeated indulgence and hurried them on to irretrievable ruin.
0: Aber die Neigung zur Sünde, wenn sie auch bei vielen erst gering gewesen war, wuchs durch wiederholtes Nachgeben.

0: dem Weg zu folgen, den ihre sündigen Herzen erwählt hatten.
1: Only 8 persons got on the ark.
0: Nur 8 Menschen wurden in der Arche gerettet.
1: Only Noah and his immediate family.
0: Nur Noah und seine unmittelbare Familie.
1: Where were the numbers of people who believed the message?
0: Wo waren die anderen Menschen, die dieser Botschaft Glauben schenkten?
1: Where were the positive results?
0: Wo waren die positiven Resultate?
1: After 120 years, only Noah and his family survived.
0: Nach 120 Jahren überlebten nur Noah und seine direkte Familie.
1: Where was the success?
0: Wo war der Erfolg?
1: Think with me now of the story of Joseph.
0: Betrachten wir kurz die Geschichte von Joseph.
1: Genesis outlines his experience for us.
0: Seine Geschichte finden wir auch im ersten Buch Mose.
1: He was a petted, favored child by his father.
0: Er war ein verwöhntes Kind, das Lieblingskind seines Vaters.
1: Yet disdained by his own brothers.
0: Doch seine Brüder verachteten ihn.
1: He was the object upon which jealous and envious thoughts centered.
0: Er war das Objekt ihrer eifersüchtigen Gedanken.
1: Finally, he was sold into slavery by his own flesh and blood.
0: Und schließlich verkauften seine eigenen Geschwister ihn in die Sklaverei.
1: He spent his entire youth as a slave.
0: Und seine ganze Jugend verbrachte er als Sklave.
1: Then he was falsely accused because he wouldn't do what was wrong.
0: Dann wurde er obendrauf noch fälschlich beschuldigt für etwas, was er gar nicht getan hatte.
1: And he was thrust into prison.
0: Und dafür ins Gefängnis geworfen.
1: When a glimmer of hope came by the imprisonment of Pharaoh's 2 servants,
0: doch als dann ein kleiner Hoffnungsschimmer kam mit den 2 Gefangenen des Pharaos,
1: it faded into the painful past as it became evident they forgot Joseph's good deed towards them.
0: Da kam der Hoffnungsschimmer nur, um auch schnell wieder zu verlöschen, weil sie ihn ganz offensichtlich vergessen hatten.
1: What a failure.
0: Was für ein Versagen.
1: Where was the success?
0: Warum blieb der Erfolg aus?
1: Consider the story of Moses.
0: Denken wir über die Geschichte von Mose nach.
1: Raised with the ambition to set his people free from Egyptian bondage.
0: Mose, der aufgewachsen war mit der Ambition, sein Volk aus der Sklaverei in Ägypten zu befreien.
1: He took matters into his own hands and in a moment of passion slayed an Egyptian.
0: Und so nahm er die Sache in seine eigene Hand und in einem unbedachten Augenblick ermordete er einen Ägypter.
1: Then he had to flee for his life.
0: Dann musste er um sein Leben fliehen.
1: And in the wilds of Midian we're told that he was apparently cut off forever from his life mission.
0: Und in der Wüste Midian schien es ihm, als hätte er gänzlich in seinem Lebensauftrag versagt.
1: And there is a keeper of sheep he spent 40 years.
0: Also hütete er dort Schafe 40 Jahre lang.
1: But at last God called him to set his people free.
0: Aber schließlich beruft Gott ihn doch noch, um sein Volk zu befreien.
1: But as he took the children of Israel out of Egypt, what did he find?
0: Als er das Volk Israel dann aus Ägypten befreien wollte, was musste er feststellen?
1: A grateful people, right?
0: Ein dankbares Volk, das sich darüber freute?
1: No, a murmuring and complaining multitude.
0: Nein, sondern das Volk murrte und jammerte.
1: And because of the unbelief of these people,
0: und weil das Volk so ungläubig war,
1: a journey that should have only lasted a few weeks at most,
0: deshalb dauerte die Reise, die eigentlich nur wenige Wochen hätte dauern müssen,
1: ended up taking over 40 years.
0: Die dauerte 40 Jahre lang.
1: And then, at last, on the borders of the promised land,
0: und als sie dann endlich an der Grenze zum verheißenen Land standen,
1: when their long looked for the promised land, something that they wanted so much was just before them.
0: Ein Land, auf das sie so gewartet hatten, alle ihre Sehnsüchte konzentrierten sich darauf.
1: Moses failed.
0: An diesem Punkt versagte Mose.
1: And the one thing he had given his life to attain, he forfeited by disobedience.
0: Und das Ziel, dem er sein ganzes Leben gewidmet hatte, das erreichte er da nicht.
1: And when you look at the results of his efforts to save his people,
0: und wenn wir uns seine Mühe betrachten, ansehen, die er gegeben hat, um sein Volk zu retten,
1: only 2 of the adults that left

0: Egypt went into the promised land.
1: Da sehen wir, dass letztendlich nur zwei von den Menschen, die ursprünglich Ägypten verlassen hatten, tatsächlich auch ins gelobte Land eingegangen sind.
0: Moses appears to be a failure.
1: Und das Leben von Moses scheint auch ein Versagen zu sein.
0: One of the most unsuccessful leaders of all time.
1: Er scheint einer der unerfolgreichsten Führer der ganzen Welt zu sein.
0: What a failure.
1: Was für ein Versagen.
0: But go with me now to the story of one who is perhaps considered the greatest failure of all.
1: Jetzt wollen wir einmal die Geschichte von einem betrachten, der in seinem Leben wohl das größte Versagen erlebt hat.
0: Mark chapter 14 verse 27.
1: Markus 14 Vers 27.
0: Here we read, Jesus said to his disciples, all ye shall be offended because of me this night. For it is written, I will smite the shepherd and the sheep shall be scattered.
1: Und hier spricht Jesus zu seinen Jüngern, ihr werdet in dieser Nacht alle an mir Anstoß nehmen, denn es steht geschrieben, ich werde den Hirten schlagen und die Schafe werden sich zerstreuen.
0: And in verses 29 to 31, Peter says, no, I'm not going to do this to you.
1: Und in den folgenden Versen sagt Petrus, nein, ich auf keinen Fall.
0: And Jesus said, yes, you will.
1: Und Jesus sagt, doch, du auch.
0: But all the disciples said, no, we will not betray you.
1: Und die Jünger haben gesagt, nein, wir werden dich nicht im Stich lassen.
0: Think about it. If someone you loved so much told you right now, you are going to disown me.
1: Stellt euch das einmal vor, dass jemand, den ihr wirklich von ganzem Herzen liebt, euch sagt, dass ihr ihn ins Gesicht verleugnen werdet.
0: Would you believe them?
1: Könntet ihr das glauben?
0: How could you do that?
1: Wie könnte man so etwas tun?
0: That's what the disciples thought.
1: Und genauso haben sich die Jünger gefühlt.
0: And they said, no, we will not betray you.
1: Sie haben gesagt, nein, wir werden dich nicht verraten.
0: Did they hold to their commitment?
1: Und haben sie sich daran gehalten?
0: We're told, and they all forsook him and fled.
1: Uns wird gesagt, da verließen ihn alle und flohen.
0: Jesus had poured out his life to help others.
1: Jesus hatte sein ganzes Leben gegeben, aufgeopfert, um anderen zu helfen.
0: He gave all to turn people from death to life.
1: Er gab alles, um die Menschen vom Tod ins Leben zu rufen.
0: For 3 years, the disciples had before them the wonderful example of Jesus. Day by day, they walked and talked with him, hearing his words of cheer to the weary and heavy laden, and seeing the manifestations of his power in behalf of the sick and afflicted.
1: 3 Jahre lang hatten die Jünger das wunderbare Vorbild Jesu vor sich. Tag für Tag gingen und sprachen sie mit ihm, hörten seine Worte, welche die Müden und Beladenen erfreuten, und sahen die Offenbarungen seiner Macht für die Kranken und Leidenden.
0: Jesus had healed hundreds of the sick and dying.
1: Jesus hatte hunderte kranke, sterbende Menschen geheilt.
0: He spent long, weary hours laboring to help people.
1: Er hat viele lange Stunden, mühsame Stunden damit verbracht, für die Menschen zu wirken.
0: Many a sleepless night. Not just some, but many a sleepless night.
1: Und wie viele schlaflose Nächte hat er durchgebracht? Nicht nur eine, viele.
0: He spent praying for you and me.
1: Und er hat die Nächte damit verbracht, für dich und für mich zu beten.
0: Yet, Christ, though he gave all, even his very life for others,
1: und doch, obwohl Jesus alles, sogar sein eigenes Leben für die anderen gegeben hat,
0: he was betrayed by one of his very own disciples,
1: wurde er von seinem eigenen Jünger verraten,
0: and forsook by the rest,
1: und von den anderen verlassen.
0: Where were the crowds of those he had healed?
1: Wo waren da die ganzen Menschen, die er geheilt hatte?
0: Where were the positive results?
1: Wo waren die positiven Resultate?
0: Where were his closest friends?
1: Wo waren seine engsten Freunde?
0: Where was the success of his untiring labor?
1: Wo blieb der Erfolg seiner unermüdlichen Arbeit?
0: Noah, Joseph, Moses and Jesus.
1: Noah, Josef, Mose und Jesus.
0: What did they all have in common?
1: Was hatten sie alles gemeinsam?
0: To the surface onlooker, they appear like failures.
1: Für jemanden, der nur flüchtig über sie nachdenkt, erscheinen sie wie

0: Versager.
1: But were they really?
0: Aber waren sie wirklich Versager?
1: What's the rest of the story?
0: Wie geht die Geschichte denn weiter?
1: Genesis 6:22, thus did Noah according to all that God commanded him, so did he.
0: Und Noah machte es so, er machte alles genauso, wie es ihm Gott geboten hatte. 1. Mose 6, Vers 22.
1: By faith Noah, being warned of God of things not seen as yet, moved with fear, prepared an ark to the saving of his house.
0: Durch Glauben baute Noah, als er eine göttliche Weisung empfangen hatte über die Dinge, die man noch nicht sah, von Gottes Furcht bewegt, eine Arche zur Rettung seines Hauses. Durch ihn verurteilte er die Welt und wurde ein Erbe der Gerechtigkeit aufgrund des Glaubens.
1: Noah had been faithful.
0: Noah war treu.
1: To all outward appearances, his ministry was a failure.
0: Und für uns mag es so zu sein scheinen, dass sein Dienst ein Versagen war.
1: Not one person besides his immediate family got on that ark.
0: Denn nur 8 Personen, die sind durch die Arche gerettet worden.
1: Failure, defeat, unsuccessful.
0: Versagen, Scheitern, Misserfolg.
1: But Noah had been faithful.
0: Aber Noah war treu geblieben.
1: He had left success in God's hands.
0: Er hatte den Erfolg in Gottes Hände abgegeben.
1: And at the end he was successful.
0: Und am Ende war er erfolgreich.
1: Not as man would define success.
0: Nicht wie wir Menschen den Erfolg definieren würden,
1: but rather as God defines it.
0: Sondern wie Gott Erfolg definiert.
1: Because of Noah's faithfulness, his household and numerous living creatures were preserved from destruction and given life in a new world.
0: Weil Noah treu geblieben war, wurden er und seine Familie und zahlreiche andere Lebewesen, die Tiere, gerettet und ihnen wurde ein neues Leben geschenkt.
1: What about Joseph?
0: Wie sieht's mit Josef aus?
1: In Genesis chapter 41, verses 38 to 40,
0: in 1. Mose 41, Verse 38 bis 40,
1: we're told, Pharaoh said unto his servants, can we find such a one as this is, a man in whom the Spirit of God is?
0: Da lesen wir, wie Pharao sagt, können wir einen Mann finden wie diesen, in dem der Geist Gottes ist?
1: For as much as God hath showed thee all this, there is none so discreet and wise as thou art.
0: Und der Pharao sprach zu Josef, nachdem Gott dir dies alles mitgeteilt hat, ist keiner so verständig und weise wie du.
1: And Joseph was placed next to the Pharaoh.
0: Und Josef wurde der zweithöchste Mann in Ägypten nach dem Pharao.
1: God made the imprisonment of this faithful youth the means of his elevation.
0: Gott nutzte die Gefangenschaft seines jungen, treuen Menschen, um ihn zu erhöhen.
1: Years ago, it says that had it not been for this wicked act of Potiphar's wife, Joseph would never have become prime minister of Egypt.
0: Und hätte es nicht diese gottlose Tat von Potiphas Frau gegeben, wäre Josef nie Premierminister Ägyptens geworden.
1: Although vice seemed to triumph, while virtue was trampled in the dust, Joseph did not make his lot worse by repining.
0: Auch wenn es schien, als würde das Laster siegen, während die Tugendhaftigkeit in Grund und Boden getreten wurde, machte Joseph sein Los nicht schlimmer, indem er murrte.
1: He possessed genuine religion.
0: Er hatte wahren Glauben.
1: God was teaching Joseph important lessons.
0: Gott lehrte Joseph wichtige Dinge.
1: He was preparing him for a position of trust, honor and usefulness.
0: Er bereitete ihn auf eine Stellung des Vertrauens, der Ehre und der Nützlichkeit vor.
1: Joseph learned to govern by first learning to obey. He humbled himself and God exalted him.
0: Joseph lernte zu regieren, indem er zuerst lernte zu gehorchen. Er demütigte sich selbst und Gott erhöhte ihn.
1: Joseph attributed his success to the favor of God, and even his idolatrous master accepted this as the secret of his unparalleled prosperity.
0: Joseph schrieb seinen Erfolg der Gunst Gottes zu, und sogar sein götzendienerischer Meister erkannte, dass dies das Geheimnis seines unvergleichlichen Erfolges war.
1: Without steadfast, well-directed effort, however, success could never have been attained.
0: Aber ohne unerschütterliche, zielgerichtete Bemühungen hätte er auch keinen Erfolg haben können.
1: Here's the key.
0: Und hier haben wir einen Schlüssel.
1: God was glorified by the faithfulness of his servant.
0: Gott wurde durch seinen Diener verherrlicht, durch seinen treuen Diener verherrlicht.

0: To the human perspective,
1: dem menschlichen Auge,
0: Joseph's youth and young adulthood was a waste.
1: Scheint Joseph seine Jugend, sein junges Erwachsenenalter verloren zu haben.
0: A failure.
1: Es scheint ein Versagen gewesen zu sein.
0: Hated by his own brothers and sold into slavery.
1: Seine eigenen Brüder hassten ihn, verkauften ihn in die Sklaverei.
0: Falsely accused and thrust into prison.
1: Sie beschuldigten ihn fälschlich. Er wurde ins Gefängnis geworfen.
0: Forgotten by one whose life he had saved.
1: Und er wurde sogar von denen vergessen, die sein Leben hätten retten können.
0: Some life was his. Some life was his.
1: Was für ein Leben führte er da?
0: Where was the success?
1: Wo war der Erfolg?
0: It was in faithfulness.
1: Sein Erfolg lag in seiner Treue.
0: Because Joseph was faithful through all those years where things seemed to be against him, God showed him and everyone that in his faithfulness was his success.
1: Weil Joseph all die Jahre hindurch treu war, als es schien, als stünde alles gegen ihn, zeigte Gott jedem, dass seine Treue der Schlüssel zu seinem Erfolg war.
0: Moses, while in Midian for 40 years keeping sheep.
1: Auch Mose, der 40 Jahre lang in Midian diente,
0: apparently cut off forever from his life mission,
1: schien seine Lebensmission völlig, in seiner Lebensmission völlig versagt zu haben.
0: Was receiving the discipline essential for its fulfillment.
1: Doch genau da erhielt er die Ausbildung, die er für dessen Erfüllung brauchte.
0: As Moses led the children of Israel, he was concerned with one thing.
1: Als Mose dann die Kinder Israel ausführte, da war ihm nur eine Sache wichtig.
0: Faithfulness to God.
1: Treue gegenüber Gott.
0: Though condemned to wander in the wilderness for 40 years because of the unbelief of the people he was trying to help.
1: 40 Jahre lang mussten sie dann durch die Wüste ziehen, weil das Volk so ungehorsam war, obwohl er doch so sehr versuchte, ihm zu helfen.
0: He submitted to the word of the Lord.
1: Da hat er sich trotzdem in dieser Zeit dem Wort Gottes unterstellt.
0: And though wandering in the wilderness bombarded by this murmuring and complaining multitude,
1: und diese Wüstenwanderung voller Klagen und Jammern,
0: he endured patiently because of a love for his people that was beyond explanation.
1: Die hat er so geduldig ertragen, weil er dieses Volk so unerklärlich liebte.
0: Even when God gave him the option of destroying that multitude that made his life difficult,
1: und als Gott ihm dann sogar die Gelegenheit gab, dass das Volk hätte vernichtet werden können und Mose selbst zu einem großen Volk hätte werden können.
0: And God said, I would make you, Moses, a great nation.
1: Gott hat ihm angeboten, dich will ich zu einem großen Volk machen, Mose.
0: Moses pleaded for the mercy of God and cast in his lot with his people.
1: Und da hat Mose für das Volk eingetreten und hat gesagt, das Volk soll weiterleben.
0: But the story does say that though on the borders of the promised land, Moses gave up.
1: Aber wir wissen aus der Geschichte, dass Mose an der Grenze zum verheißenen Land aufgegeben hatte.
0: And instead of being faithful to God at that very moment,
1: und statt gerade dann in diesem Augenblick Gott treu zu sein,
0: he looked at what we typically think of as success and was discouraged.
1: Schaute er auf das, was Menschen als Erfolg betrachten, und verlor den Mut.
0: And he fell.
1: Und er fiel.
0: We're told that with deep earnestness he asked for God's forgiveness and pleaded that the sentence that he could not go into the promised land would be revoked.
1: Und uns wird erzählt, dass er in tiefem Koma sich vor Gott demütigte, um Vergebung bat und Gott bat, dass er doch ins gelobte Land einziehen darf.
0: But when God said no,
1: aber als Gott ihm das versagte,
0: without a murmur, Moses submitted to the decree of God.
1: Hat Gott sich dieser Anordnung Gottes ohne Klagen unterstellt.
0: But even in this, God was showing mercy.
1: Und sogar in dieser Situation offenbarte Gott seine Gnade.
0: Something far greater than the earthly promised land was waiting for Moses.
1: Denn auf Mose wartete etwas viel Größeres als nur das gelobte Land auf der Erde.
0: Moses passed under the dominion of death, but he was not to remain in the tomb. Christ himself called him forth to life.
1: Mose gelangte unter die Herrschaft des Todes, aber er sollte nicht im Grab bleiben. Christus selbst rief ihn ins Leben.
0: Moses came forth from the tomb glorified.

0: glorified and ascended with his deliverer to the city of God.
1: Mose kam verherrlicht aus dem Grab und stieg mit seinem Befreier zur Stadt Gottes auf.
0: Because of Moses' faithfulness, he received the greatest gift.
1: Weil Mose so treu geblieben war, deswegen empfing er eine solch große Gabe.
0: Eternal life.
1: Nämlich das ewige Leben.
0: In John 12:32,
1: in Johannes 12, Vers 32,
0: it says, and Jesus is speaking, and I, if I be lifted up from the earth, will draw all men unto me.
1: Da sagt Jesus, und ich, wenn ich von der Erde erhöht bin, werde alle zu mir ziehen.
0: Christ endured that ultimate separation.
1: Christus hat die ultimative Trennung von Gott erduldet.
0: And the biggest apparent failure of all time.
1: Und er hat das größte Versagen aller Zeiten ertragen.
0: But he told the Father in John 17:4.
1: Aber in Johannes 17, Vers 4 sagt er dem Vater,
0: I have glorified thee on the earth. I have finished the work which thou gavest me to do.
1: Ich habe dich verherrlicht auf Erden. Ich habe das Werk vollendet, das du mir gegeben hast, damit ich es tun soll.
0: Jesus was faithful.
1: Jesus war treu.
0: Faithful no matter who believed or didn't.
1: Jesus blieb treu, ganz ungeachtet, wer an ihn glaubte oder nicht.
0: Faithful whether loved or hated.
1: Er blieb treu, egal ob er Liebe oder Hass erfuhr.
0: Faithful if misunderstood or understood.
1: Er blieb treu angesichts von Verständnis oder Missverständnis.
0: Faithful if accepted or rejected.
1: Treu, ob er nun angenommen wurde oder abgelehnt wurde.
0: Faithful if he had everything or nothing.
1: Er blieb treu, egal ob er alles oder nichts hatte.
0: Jesus was faithful through apparent failure or success.
1: Christus blieb treu, sowohl im Erfolg als auch im Scheitern.
0: And to the onlooker, Jesus' life was a failure.
1: Und für den Außenstehenden schien Jesu Leben ein Versagen zu sein.
0: It ended in a lonely death. No one was there for him.
1: Sein Leben endete mit einem einsamen, verlassenen Tod. Keiner war da für ihn.
0: But it is only because of his death that we can look with joy to his second coming. His sacrifice is the center of our hope.
1: Aber nur weil Jesus gestorben ist, können wir mit Freude auf seine Wiederkunft blicken. Sein Opfer ist das Zentrum unserer Hoffnung.
0: Because of Christ's faithfulness, he gained the greatest success of all ages.
1: Weil Christus treu geblieben ist, hat er damit den größten Erfolg aller Zeitalter errungen.
0: A way of escape from the penalty of sin for all who will receive it, life eternal, heaven forevermore.
1: Nämlich ein Entkommen vor der Strafe für die Sünder, für alle, die diesen Ausweg ergreifen, und ewiges Leben, den Himmel für ewig.
0: Do we have a false conception about success?
1: Haben wir vielleicht ein falsches Verständnis, was Erfolg ist?
0: Matthew chapter 7, verse 21 through 23.
1: Matthäus 7, Verse 21 bis 23.
0: It reads, not every one that saith unto me, Lord, Lord, shall enter into the kingdom of heaven, but he that doeth the will of my Father which is in heaven. Many will say to me in that day, Lord, Lord, have we not prophesied in thy name, and in thy name cast out devils, and in thy name done many wonderful works? And then will I profess unto them, I never knew you.
1: Matthäus 7, ab Vers 21. Nicht jeder, der zu mir sagt, Herr, Herr, wird in das Reich der Himmel eingehen, sondern wer den Willen meines Vaters im Himmel tut. Viele werden an jenem Tag zu mir sagen, Herr, Herr, haben wir nicht in deinem Namen geweissagt und in deinem Namen Dämonen ausgetrieben und in deinem Namen viele Wundertaten vollbracht? Und dann werde ich ihnen bezeugen, ich habe euch nie gekannt, weicht von mir, ihr Gesetzlosen.
0: Even as Christians, we tend to think of success from a slanted perspective.
1: Als Christen betrachten wir Erfolg aus einer anderen Perspektive.
0: How many Bible studies have we given?
1: Wir überlegen, wie viele Bibelstunden wir gegeben haben.
0: How many baptisms?
1: Wie viele Taufen?
0: How many people attend our Sabbath school class?
1: Wie viele Gäste unsere Sabbatschullektionen besuchen?
0: How much money have we given to the work?
1: Wie viel Geld wir vielleicht in das Werk Gottes gespendet haben?
0: Do you see the pattern?
1: Seht ihr da das Muster?
0: It's all about how many, how much.
1: Es geht uns darum, wie viele.
0: But God doesn't measure success by numbers.
1: Aber Gott bewertet Erfolg nicht nach Zahlen.
0: We are to be sincere, earnest Christians doing faithfully the duties placed in our hands and looking ever to Jesus, the author and finisher of our faith.
1: sondern wir sollen aufrichtige, ernsthafte Christen sein.

0: treu unsere Pflichten erfüllen, die uns in die Hände gelegt werden, und immer auf Jesus schauen, den Anfänger und Vollender unseres Glaubens.
1: Our reward is not dependent upon our seeming success, but upon the spirit in which our work is done.
0: Unser Lohn hängt nicht von unserem scheinbaren Erfolg ab, sondern von dem Geist, in dem wir unser Werk tun.
1: You may not have had the success you prayed for, but remember that you do not know and cannot measure the result of faithful effort.
0: Du magst nicht den Erfolg haben, für den du gebetet hast, aber bedenke, du kennst das Ergebnis deiner treuen Anstrengungen nicht und kannst es nicht ermessen.
1: Noah, Joseph, Moses and Jesus, what did they all have in common?
0: Noah, Joseph, Mose und Jesus, was haben sie alle gemeinsam?
1: To the surface onlooker, they were all unsuccessful.
0: Dem Außenstehenden scheinen sie keinen Erfolg gehabt zu haben.
1: But they had been faithful, and in that lay their success.
0: Aber sie sind Gott treu geblieben, und das war ihr Erfolg.
1: Noah was a preacher of righteousness, but all his warnings were despised by the generation to whom they were addressed. Truth will never be popular with the world, for the world is at enmity with God's law.
0: Noah war ein Prediger der Gerechtigkeit, aber alle seine Warnungen wurden von der Generation, an die sie gerichtet waren, verworfen. Die Wahrheit wird in der Welt niemals beliebt sein, denn die Welt ist dem Gesetz Gottes Feind.
1: The world is full of sin, full of falsehood, full of transgression.
0: Die Welt ist voll von Sünde, voll von Falschheit, voll von Übertretung.
1: Jesus preached the truth faithfully, affectionately, earnestly, practicing self-denial, and did the world flock to his banner?
0: Jesus predigte die Wahrheit treu, liebevoll, ernst und übte Selbstverleugnung. Aber strömte die Welt in Scharen unter seinen Banner?
1: No.
0: Nein.
1: When did truth ever meet with more stern and positive rejection than at the time of Christ?
0: Wann wurde die Wahrheit jemals vehementer und bestimmter abgelehnt als zur Zeit Jesu?
1: If we place ourselves in right relation to God, that we may teach the truth, practice the truth, and become sanctified through it, we shall not always meet with success in our efforts for others. We shall have to trust the result with God and not drive ourselves to the brink of despair because men will harden their hearts and reject the plainest declaration of the scriptures.
0: Wenn wir uns in die richtige Beziehung mit Gott bringen, so dass wir die Wahrheit lehren, die Wahrheit leben und durch sie geheiligt werden, werden wir in unseren Bemühungen für andere nicht immer Erfolg haben. Wir müssen das Ergebnis Gott überlassen und uns nicht selbst an den Rand der Verzweiflung bringen, weil die Menschen ihre Herzen verhärten und die klarsten Aussagen der Schrift zurückweisen.
1: We must hold fast our faith and strengthen our souls by firm reliance upon the promises of God.
0: Sondern wir müssen unseren Glauben bewahren und unsere Seelen stärken durch ein festes Vertrauen auf die Verheißung Gottes.
1: You may say, I know I am an unworthy laborer, but I rely upon Christ's righteousness. The merit of the blood of Christ is my only plea.
0: Du magst sagen, ich weiß, ich bin ein unwürdiger Arbeiter, aber ich stütze mich auf Christi Gerechtigkeit.
1: I know I am a sinner, but the blood of Christ cleanseth from all sin.
0: Ich weiß, ich bin ein Sünder, aber das Blut Christi reinigt mich von aller Sünde.
1: We must honor God by believing his promises.
0: Wir müssen Gott ehren, indem wir seinen Verheißungen glauben.
1: God doesn't call us to be successful.
0: Gott fordert uns nicht auf, erfolgreich zu sein.
1: He calls us to be faithful.
0: Sondern ruft uns auf, ihm treu zu sein.
1: Faithfulness involves dependability, loyalty, honor, commitment, perseverance, endurance.
0: Treue beinhaltet Verlässlichkeit, Loyalität, Ehre, Hingabe, Ausdauer und Durchhaltevermögen.
1: Despite what we can see.
0: Ganz ungeachtet dessen, was wir sehen, ungeachtet unserer Umstände.
1: Despite the results.
0: Ungeachtet unserer Resultate.
1: Humanity defines success based on numbers.
0: Die Menschheit bewertet Erfolg
1: outward appearances.
0: Zahlen.
1: Sorry. Outward appearances.
0: Anhand von äußeren Umständen.
1: It's all about being prosperous.
0: Erfolg ist davon abhängig, ja, ob man Wohlstand erlangt.
1: The numbers who have benefited by your efforts.
0: Oder wird gemessen anhand der Zahlen derer, die von unseren Bemühungen Nutzen haben.
1: The amount of resources you have obtained.
0: Oder anhand der Ressourcen, die uns zur Verfügung stehen.
1: But if that was how God defined success,
0: aber wenn Gott Erfolg genauso

0: bewerten würde,
1: then Satan himself should be recognized by heaven.
0: Dann müsste sogar Satan selber als erfolgreich im Himmel verbucht werden.
1: For after all, considering the numbers that he has influenced,
0: denn wenn wir darüber nachdenken, wie viele, wie zahlreiche Menschen er beeinflusst hat,
1: he's one of the most successful of all time.
0: Dann ist er wohl mit am erfolgreichsten.
1: If our focus is favorable accomplishments,
0: wenn unser Fokus auf die Resultate, auf gute Resultate gerichtet ist,
1: and not faithfulness to God,
0: und nicht auf Treue gegenüber Gott,
1: then we failed.
0: Dann haben wir versagt.
1: God measures success by what takes place on the inside.
0: Gott bewertet unseren Erfolg nach dem, was in unserem Herzen stattfindet.
1: So does this mean that we never look at the outward results?
0: Bedeutet das, dass wir jetzt die äußerlichen Resultate ganz außer Acht lassen sollen?
1: The Bible does say, by their fruits ye shall know them.
0: Die Bibel sagt uns ja, an ihren Früchten werdet ihr sie erkennen.
1: If things are going wrong, we need to see how we can do better.
0: Wenn Dinge schief gehen, dann sollten wir uns schon Gedanken darüber machen, wie man es besser machen kann.
1: Is there something we need to change?
0: Vielleicht gibt es da Punkte, die wir verändern sollten.
1: But what often happens is we look at the results of our work.
0: Aber was oft geschieht, wenn wir die Resultate unserer Arbeit betrachten,
1: and use that to define our success.
0: Dann benutzen wir das, um daran unseren Erfolg zu messen.
1: I well remember when I was trying to share with a friend some Bible truths that I had learned.
0: Ich erinnere mich daran, wie ich mit ein paar Freunden ein paar Bibellieder lernte.
1: I shared quote after quote after quote.
0: Keine Bibellieder, sondern Zitate. Und ich habe ihnen ein Zitat nach dem anderen gegeben.
1: And they said, you're drawing it out of context.
0: Und meine Freunde sagten, das holst du hier aus dem Kontext heraus.
1: And so I shared more.
0: Und ich habe ihnen noch mehr gezeigt.
1: And we went round and round, never getting anywhere.
0: Und so haben wir uns dann immer im Kreis gedreht und sind aber nicht zum eigentlichen Punkt gekommen.
1: If only I could explain it clearer.
0: Wenn ich es ihnen nur deutlicher hätte erklären können.
1: If only I was a better evangelist.
0: Wenn ich nur ein besserer Missionar wäre.
1: Maybe they would receive.
0: Vielleicht hätten sie es dann angenommen.
1: Or maybe they would at least be willing to consider my approach.
0: Oder vielleicht wären sie dann immerhin so offen gewesen, um sich das, was ich ihnen sagen wollte, offen anzuhören.
1: Do you ever wonder why no one is being baptized because of your efforts?
0: Habt ihr euch schon einmal gefragt, warum ihr trotz eurer Bemühungen noch niemanden zur Taufe führen konntet?
1: Maybe why your children aren't in the church?
0: Oder warum eure Kinder nicht mehr in der Gemeinde sind?
1: Failure, defeat, unsuccessful.
0: Versagen, Scheitern, Misserfolg.
1: These are all very real feelings that each of us experience in one way or another.
0: Das sind ganz realistische Gefühle, die wir alle von Zeit zu Zeit erleben.
1: And it's true, the biggest room in the world is the room for improvement.
0: Und es ist wahr, man kann sich immer verbessern.
1: We are imperfect people striving for perfection.
0: Wir sind unvollkommene Menschen, die nach Vollkommenheit streben.
1: We need to learn how to do things better.
0: Und wir müssen lernen, wie wir die Dinge besser machen können.
1: But statistical results do not define success.
0: Aber statistische Resultate definieren unseren Erfolg nicht.
1: They should simply be a means of stimulating us to search whether or not we are being faithful.
0: Sondern sie sollten dazu dienen, uns zum Nachdenken zu bewegen, ob wir Gott wirklich treu sind.
1: If we are faithful.
0: Und wenn wir treu sind,
1: then it matters not if we are praised or condemned.
0: Dann spielt es keine Rolle, ob wir gelobt werden oder ob wir verachtet werden.
1: Understood or shunned.
0: Ob wir verstanden oder missverstanden werden.
1: Accepted or rejected.
0: Ob wir angenommen oder abgelehnt werden.
1: Be firm and be faithful. Desert not the right. The brave become bolder, the darker the night.
0: Sei fest und treu. Weiche nicht ab vom Rechten. Der Mutige wird umso mutiger, je dunkler die Nacht.
1: Then up and be doing, though cowards may fail, thy duty pursuing, dare all and prevail.
0: Steh auf und wirke, auch wenn die Feigen fallen, tue deine Pflicht, wage alles und siege.
1: If scorn be thy portion, if hatred and loss, if stripes or prison, remember the cross.
0: Auch wenn man dich verlacht, auch wenn du Hass und Verlusten begegnest, Schlägen oder Gefängnis, denke an das Kreuz.
1: God watches above thee, and he will requite. Forsake those that love thee, but never the right.
0: Gott wacht über dich, er wird es dir vergelten. Verlasse die dich lieben, aber weiche niemals ab vom Rechten.
1: There once was a young man who went off to school.
0: Es gab einmal einen jungen Mann, der war auf dem Weg zur Schule.
1: And the first person he met at school was a young man by the name of Woody.
0: Und in der Schule begegnete er als erstes einem anderen jungen Mann namens Woody.
1: And as Jim came up to him, he asked him where the boys' dorm was.
0: Und als Jim zu ihm kam, he asked him
1: where the boys' dorm was. Boys' dorm, where they, he was supposed to stay.
0: Oh, wo, wie sagt man das? Wo sie übernachten sollten.
1: And this Woody pointed over to an old barn.
0: Und da hat Woody ihm eine alte Scheune gezeigt.
1: Well, Jim quickly knew that that wasn't the where he needed to stay.
0: Und Jim wusste, das sollte jetzt nicht sein Nachtlager werden.
1: And he thought about teaching this boy a lesson.
0: Und er dachte, diesem Jungen, dem werde ich mal eine Lektion erteilen.
1: But he decided to be like Jesus and to find someone who is more helpful.
0: Und er dachte aber, er möchte ja sein wie Jesus, also suchte er sich jemand anderem, der ihm dabei helfen könnte.
1: Well, he soon discovered as he went through and got more acquainted with the school that Woody's actions weren't to be taken personally.
0: Und schon bald, als er dort längere Zeit war auf dieser Schule, merkte er, dass man Woody nicht so ganz ernst nehmen konnte.
1: Woody was the school troubler.
0: Woody machte eine Menge Probleme in der Schule.
1: He seemed to just carry a big chip on his shoulder and everyone knew that he wasn't going to be nice to them.
0: Und er war dafür bekannt, dass er zu niemandem nett war.
1: And so, as Jim learned more, he discovered that Woody was an orphan.
0: Mit der Zeit entdeckte Jim, dass Woody ein Waisenjunge war.
1: Woody didn't even know who his father and mother were.
0: Woody kannte seine Eltern nicht.
1: And so Jim decided to make him a matter of prayer.
0: Und Jim dachte sich, für diesen Jungen will ich beten.
1: So he put him on his prayer list and he prayed for him every day.
0: Also hat er ihn auf seine Gebetsliste gesetzt und jeden Tag für ihn gebetet.
1: Well, the summer came and most of the children went home for the summer.
0: Und dann kam der Sommer und die meisten Kinder sind in den Sommerferien nach Hause gefahren.
1: But Jim and Woody stayed behind.
0: Jim und Woody sind aber in der Schule geblieben.
1: And so Jim decided to make him his special project.
0: Und Jim dachte sich, den Woody, den mache ich zu meinem ganz besonderen Projekt.
1: And so he started to talk to him and be friendly.
0: Und so begann er mit ihm ins Gespräch zu kommen und war freundlich zu ihm.
1: He didn't let Woody's rude remarks bother him.
0: Und er überhörte einfach die unfreundlichen Kommentare von Woody.
1: And they actually became friends.
0: Und so wurden sie langsam Freunde.
1: So much so that when the rest of the children came back to school,
0: als dann schließlich die anderen Kinder aus den Ferien wieder zurück zur Schule kamen,
1: Jim insisted wherever he went, Woody had to come too.
0: Da bestand Jim darauf, dass egal wo er auch hingehen würde, Woody sollte immer mitkommen.
1: And then he went up to the principal and he said that he would like to move in with Woody.
0: Und dann ging er zum Schulleiter und wollte gerne bei Woody mit ins Zimmer ziehen.
1: The principal was shocked, but he let him do it.
0: Der Schulleiter war schockiert, aber er hat gesagt, na gut.
1: One day, Jim came into the room.
0: Und als dann Jim eines Tages ins Zimmer kam, in ihr gemeinsames Zimmer.
1: And Woody was staring out the window.
0: Da stand Woody am Fenster und starrte nach draußen.
1: And for the first time, he didn't wear a mischievous look.
0: Und zum allerersten Mal hatte er nicht diesen hinterhältigen Gesichtsausdruck.
1: It actually seemed as if he might cry.
0: Sondern Jim hatte den Eindruck, dass er weinen würde.
1: Jim went up to him and he knelt beside him and he said, "What's up?"
0: Und Jim ist zu ihm gegangen, hat sich neben ihn gestellt und hat gesagt, "Was ist denn los?"
1: Woody kept staring out the window.
0: Woody starrte einfach weiter nach draußen.
1: And he said, "Jim, do you remember a couple days ago when I was in trouble?"
0: Und er sagte, "Jim, weißt du noch vor ein paar Tagen, wo ich schon wieder in Schwierigkeiten gesteckt habe?"
1: Jim remembered all right. Woody had been caught smoking.
0: Und Jim konnte sich gut erinnern. Woody hatte nämlich heimlich geraucht.
1: At the time it didn't seem to bother Woody. He said he would actually boasted that he might get thrown out of school.
0: Und man hatte ihn dabei entdeckt und es schien Jim

0: wurde aber gar nichts auszumachen. Er hat sich sogar fast darüber gefreut, dass man ihn vielleicht von der Schule verweisen würde.
1: Well, Woody said he had been called into the principal office and they weren't planning to throw him out of school.
0: Und Woody wurde natürlich zum Schulleiter gebeten, aber es war nicht die Sprache davon, dass er von der Schule verwiesen würde.
1: He said, Jim, they said they've been praying for me.
0: Und da stand Woody nun und sagte, Jim, der Schulleiter hat gesagt, dass er für mich betet.
1: I don't know how someone can stand against that.
0: Ich glaube nicht, dass irgendjemand da noch hart bleiben kann.
1: And Jim looked at him and he said, why don't you give your life to Jesus?
0: Und Jim hat ihn angeschaut und hat gesagt, warum gibst du dein Leben nicht einfach Jesus?
1: And Woody said he'd think about it.
0: Und Woody sagte, er würde da mal drüber nachdenken.
1: And Jim was so thrilled, he got up and he went out of the room and he said, God, please help Woody to make that decision.
0: Und Jim freute sich so über diese Antwort, dass er aus dem Zimmer ging und gleich zu Gott betete, bitte hilf ihm, dass er diese Entscheidung treffen kann.
1: And that night at Vespers, the subject was self-surrender.
0: Und an diesem Abend, in der Abendandacht, ging es um das Thema Übergabe.
1: And Jim looked over at Woody and he could tell that he was thinking about it.
0: Jim schielte so zu Woody rüber und er merkte, dass Woody wirklich darüber nachdachte.
1: And he prayed for him.
0: Und er betete für ihn.
1: And when the altar call came for those who wanted to surrender to stand up,
0: und als dann der Aufruf kam, dass alle die, die ihr Leben Jesus übergeben wollten, aufstehen sollten,
1: Woody stood up.
0: Da hat sich Woody auch hingestellt.
1: He even gave a short testimony how he wanted to give his life to Jesus.
0: Und er hat ein kurzes Zeugnis darüber gegeben, wie es dazu kam, dass er sein Leben Jesus gab.
1: Jim was on top of the world.
0: Und Jim schwebt auf Wolke 7.
1: They went to bed that night and in the morning Jim woke up, threw his covers off and said, "Good morning. I wonder what God has in store for us today."
0: Und als sie dann abends ins Bett gegangen sind, ja, war Jim ganz glücklich und am nächsten Morgen wachte er auf, warf die Decke vom Bett und sagte, "Guten Morgen. Was Gott wohl heute mit uns vorhat?"
1: And Woody said, "I'm not going to church today. I don't feel good."
0: Und Woody sagte ganz störrisch, ich gehe heute nicht in die Gemeinde, ich bleibe hier.
1: And Jim shot him a glare and he said, he thought to himself, are you really sick?
0: Und Jim schaute ihn fragend an und fragte ihn, ja, bist du wirklich krank?
1: He didn't ask any questions, but he went to church.
0: Er hat weiter keine Fragen gestellt, ist zur Gemeinde gegangen.
1: And he thought about Woody the whole day.
0: Und hat den ganzen Tag über Woody nachgedacht.
1: When he got back to his room that night, Woody wasn't there.
0: Als er dann abends zurück in sein Zimmer kam, war Woody nicht mehr da.
1: So he went to bed.
0: Also ist er ins Bett gegangen.
1: And about 3 a.m. Woody came in.
0: Und um etwa 3 Uhr morgens kam Woody dann ins Zimmer.
1: And Jim opened his eyes. He said, "Woody, where have you been?"
0: Und Jim machte die Augen auf und fragte Woody, "Wo warst du denn?"
1: And Woody glared at him. He said, "Waiting up for me like an old dear grandmother, are you?"
0: Und Woody starrte ihn an und sagte, du wartest ja auf mich, als wärst du meine Großmutter.
1: And Jim said, shh, people are trying to sleep.
0: Und Jim sagte, psst, nicht so laut, die Leute versuchen zu schlafen.
1: Woody didn't seem to care.
0: Aber das schien Woody gar nichts auszumachen.
1: And he went on speaking in his loud voice.
0: Und er redete einfach laut weiter.
1: He says, I went to town today and I saw every movie I could.
0: Und dann hat er ihm erzählt, ich bin heute in die Stadt gegangen und ich habe mir da jeden Film angeguckt, den es nur gab.
1: I smoked a couple packs of cigarettes.
0: Dann habe ich ein paar Packungen Zigaretten geraucht.
1: I'm bad, Jim, all the way through.
0: Ich bin ein schlechter Mensch, Jim, durch und durch.
1: There's no hope for me.
0: Für mich gibt es keine Hoffnung.
1: And Jim said, well, maybe you're right.
0: Und Jim sagte, vielleicht hast du da recht.
1: I've been praying for you, but it hasn't seemed to done any good.
0: Ich habe für dich gebetet, aber es scheint nichts Gutes bewirkt zu haben.
1: And he pulled the covers over his head and he went back to sleep.
0: Und er hat die Decke sich über den Kopf gezogen und hat weiter geschlafen.
1: Well, from that day forward, Jim didn't hang around Woody anymore.
0: Und von diesem Tag an verbrachte Jim nicht mehr viel Zeit mit Woody.
1: He felt a little guilty.
0: Er fühlte sich ein bisschen schuldig.
1: But he pushed it aside.
0: Aber hat das einfach so von sich weggeschoben.
1: And then one day he went to the principal and said that he wanted to move to a new room.
0: Und dann ist er eines Tages zum Schulleiter gegangen und hat ihm mitgeteilt, dass er gerne in ein anderes Zimmer umziehen wollte.
1: When Woody came in as Jim was packing,
0: als Woody dann

0: hereinkam. Jim war gerade am Packen.
1: Jim said, I tried to be your friend. I tried to help you.
0: Da sagte Jim zu ihm, ich habe versucht, dein Freund zu sein. Ich wollte dir ja helfen.
1: I prayed for you, Woody.
0: Ich habe für dich gebetet, Woody.
1: And it didn't do any good.
0: Und es hat nichts bewirkt.
1: And Woody spun around and he said, well, that's fine with me. And he walked out.
0: Und Woody hat sich einfach umgedreht, na und, ist mir doch egal, und ist dann rausgegangen.
1: A little while later, a couple weeks later.
0: Und ein paar Wochen später,
1: Woody came into Jim's room.
0: Kam Woody wieder rein, kam er zu Jims Zimmer.
1: He said, Jim, I'm leaving school and I'm joining the Navy.
0: Und hat Jim mitgeteilt, ich verlasse die Schule und ich gehe zum Militär.
1: But I want you to have this.
0: Aber ich möchte dir noch etwas geben.
1: It was a coin that was cut in half.
0: Und er gab ihm eine Münze, die in zwei Teile zerteilt war.
1: He said, Jim, you take this half and I'll keep the other.
0: Und er sagte, Jim, du bekommst eine Hälfte, ich behalte die andere.
1: You were the only friend I ever had.
0: Du warst der einzige Freund, den ich je hatte.
1: Keep in touch.
0: Lass uns in Kontakt bleiben.
1: And with that he left.
0: Und damit ist er abgereist.
1: Well, in the weeks and months that followed, Jim received occasional letters from Woody.
0: Und in den nachfolgenden Monaten bekam Jim ab und zu mal einen Brief von Woody.
1: Went off to college and every once in a while he'd write back.
0: Und Jim ging dann auf die Hochschule und immer mal schrieb er einen Brief zurück.
1: And then one day he received a letter he'll never forget.
0: Und eines Tages bekam er dann einen Brief, den er nie vergessen würde.
1: Woody wrote, surprise, I'm in Hawaii.
0: Woody schrieb, Überraschung, ich bin in Hawaii.
1: I'm on the USS Arizona.
0: Ich bin auf einer USS Arizona.
1: He said some other things and then he wrote.
0: Und dann hat er noch so ein paar Sachen erzählt und schließlich geschrieben.
1: I'll never forget, Jim, the time that you told me you had been praying for me.
0: Ich kann nie vergessen, Jim, wie du mir gesagt hast, dass du für mich betest.
1: And it hadn't done any good.
0: Und dass das doch gar nichts bewirkt hätte.
1: Maybe one more prayer might have done it.
0: Vielleicht hätte es nur ein einziges Gebet mehr gebraucht.
1: Jim was shocked.
0: Jim war schockiert.
1: The following days were a blur as that letter burned into his mind.
0: Und in den nächsten Tagen brannte sich dieser Brief in seine Gedanken ein.
1: Until the day, through the headlines of the newspaper, it's read Pearl Harbor was bombed.
0: Bis er dann ein paar Tage später in der Zeitung, in den Nachrichten las, dass Pearl Harbor bombardiert worden war.
1: And Jim grabbed the paper because Pearl Harbor was in Hawaii.
0: Und Pearl Harbor ist in Hawaii und Jim hat diese Zeitung genommen.
1: And he scanned through the paper to see what ships went down.
0: Und er hat da diese Nachricht überflogen und wollte sehen, welche Schiffe betroffen waren.
1: 4 battleships sunk.
0: 4 Kriegsschiffe waren versunken.
1: And sure enough, the USS Arizona was one of them.
0: Und darunter auch die USS Arizona.
1: And all Jim could think of was one more prayer might have done it.
0: Und das Einzige, was Jim denken konnte, ein einziges Gebet mehr.
1: The humblest and poorest of the disciples of Jesus can be a blessing to others.
0: Der demütigste, ärmlichste Jünger Jesu kann ein Segen für andere sein.
1: They may not realize that they are doing any special good, but by their unconscious influence, they may start waves of blessing that will widen and deepen, and the blessed results they may never know until the day of final reward.
0: Er mag selbst nicht merken, dass er irgendetwas besonders Gutes tut, aber durch seinen unbewussten Einfluss stößt er Wellen des Segens an, die sich ausweiten und vertiefen.
1: They do not feel that they are doing any special or any great thing.
0: Die gesegneten Ergebnisse wird er erst am Tag des letztendlichen Lohnes sehen. Er wird nicht fühlen oder meinen, er hätte irgendetwas Großes getan.
1: They are not required to weary themselves with anxiety about success.
0: Von ihm wird nicht gefordert, sich durch Sorge um den Erfolg zu ermüden.
1: They have only to go forward quietly, doing faithfully the work that God's providence assigns, and their life will not be in vain.
0: Er muss nur still vorangehen und treu das Werk tun, das Gottes Vorsehung ihnen zuweist. Dann wird sein Leben niemals umsonst sein.
1: Their own souls will be growing more and more into the likeness

0: likeness of Christ, and they are workers together with God in this life and are thus fitting for the higher work and the unshadowed joy of the life to come.
1: Er selbst wird mehr und mehr in das Bild Jesu hineinwachsen. Er ist ein Mitarbeiter Gottes in diesem Leben. Und auf diese Weise bereitet er sich auf das höhere Werk und die ungetrübte Freude in dem kommenden Leben vor.
0: In the end,
1: am Ende,
0: true success is not measured by the things that you have accomplished.
1: Wird wahrer Erfolg nicht daran gemessen, was wir erreicht haben.
0: It's not measured by the people who have been changed by your influence.
1: Wahrer Erfolg wird nicht daran gemessen, welche Menschen durch unseren Einfluss ein anderes Leben angefangen haben.
0: Success is not measured by numbers.
1: Erfolg lässt sich nicht an Zahlen messen.
0: By tangible things.
1: Er lässt sich nicht an greifbaren Dingen messen.
0: Or the results that we can see right now.
1: Aber die Resultate dürfen wir sehen.
0: True success is the outworking of something deeper.
1: Wahrer Erfolg hat tiefere Auswirkungen.
0: It is the result of faithfulness.
1: Wahrer Erfolg ist das Resultat von Treue.
0: If we are faithful in our work,
1: wenn wir in unserem Werk treu sind,
0: in our home,
1: zu Hause,
0: in our life,
1: in unserem Leben,
0: then in the end we have achieved success in the truest sense.
1: Dann werden wir am Ende wahren Erfolg erlangt haben.
0: So I leave you with the thought.
1: Und mit diesem Gedanken diesen Gedanken möchte ich euch heute mitgeben.
0: And I hope you will not forget it.
1: Und ich hoffe, dass ihr ihn nicht vergesst.
0: God doesn't call us to be successful. He calls us to be faithful.
1: Gott ruft uns nicht auf, erfolgreich zu sein, sondern er ruft uns auf, treu zu sein. Amen.

Herr, du durchschaust mich, du kennst mich durch und durch. Ob ich sitze oder stehe, du weißt es. Aus der Ferne erkennst du, was ich denke. Ob ich gehe oder liege, du siehst mich. Mein ganzes Leben ist dir vertraut. Schon bevor ich rede, weißt du, was ich sagen will. Von allen Seiten umgibst du mich und hältst deine schützende Hand über mir. Dass du mich so genau kennst, unbegreiflich ist es, zu hoch, ein unergründliches Geheimnis. Wie könnte ich mich dir entziehen? Wohin könnte ich fliehen, ohne dass du mich siehst? Stiege ich in den Himmel hinauf? Du bist da. Wollte ich mich im Totenreich verbergen, auch dort bist du.

eilte ich dorthin, wo die Sonne aufgeht, oder versteckte mich im äußersten Westen, wo sie untergeht, dann würdest du auch dort mich führen und nicht mehr loslassen. Wünschte ich mir, völlige Dunkelheit soll mich umhüllen, das Licht um mich her soll zur Nacht werden. Für dich ist auch das Dunkel nicht finster. Die Nacht scheint so hell wie der Tag.

und die Finsternis so strahlend wie das Licht. Du hast mich geschaffen. Im Leib meiner Mutter hast du mich gebildet. Herr, ich danke dir dafür, dass du mich so wunderbar und einzigartig gemacht hast. Großartig ist alles, was du geschaffen hast, das erkenne ich. Schon als ich im Verborgenen Gestalt annahm, unsichtbar noch, kunstvoll gebildet im Leib meiner Mutter, da war ich dir dennoch nicht verborgen. Als ich gerade erst entstand, hast du mich schon gesehen. Alle Tage meines Lebens hast du in dein Buch geschrieben, noch bevor einer von ihnen begann. Deine Gedanken sind zu schwer für mich, oh Gott. Es sind so unfassbar viele. Sie sind zahlreicher als der Sand am Meer. Wollte ich sie alle zählen, so käme ich doch nie an ein Ende. Durchforsche mich, oh Gott, und sieh mir ins Herz. Prüfe meine Gedanken und Gefühle. Sieh, ob ich in Gefahr bin, dir untreu zu werden, dann hol mich zurück auf den Weg,

Herr, unser Herrscher, wie herrlich ist dein Name in allen Landen, der du zeigst deine Hoheit am Himmel. Aus dem Munde der jungen Kinder und Säuglinge hast du eine Macht zugerichtet, um deiner Feinde willen, dass du vertilgst den Feind und den Rachgierigen. Wenn ich sehe die Himmel, deiner Finger Werk, den Mond und die Sterne, die du bereitet hast, was ist der Mensch, dass du seiner gedenkst, und des Menschen Kind, dass du dich seiner annimmst? Du hast ihn wenig niedriger gemacht als Gott. Mit Ehre und Herrlichkeit hast du ihn gekrönt. Du hast ihn zum Herrn gemacht über deine Hände Werk. Alles hast du unter seine Füße getan. Schafe und Rinder, dazu auch die wilden Tiere, die Vögel unter dem Himmel und die Fische im Meer und alles, was die Meere durchzieht. Herr, unser Herrscher, wie herrlich ist dein Name in allen Landen.

neue Erde. Denn der erste Himmel und die erste Erde waren vergangen, und das Meer gibt es nicht mehr. Und ich, Johannes, sah die heilige Stadt, das neue Jerusalem, von Gott aus dem Himmel herabsteigen, zubereitet wie eine für ihren Mann geschmückte Braut. Und ich hörte eine laute Stimme aus dem Himmel sagen: Siehe, das Zelt Gottes bei den Menschen, und er wird bei ihnen wohnen, und sie werden seine Völker sein, und Gott selbst wird bei ihnen sein, ihr Gott. Und Gott wird abwischen alle Tränen von ihren Augen. Und der Tod wird nicht mehr sein, weder Leid noch Geschrei noch Schmerz wird mehr sein, denn das Erste ist vergangen. Und der auf dem Thron saß, sprach: Siehe, ich mache alles neu. Und er sprach zu mir: Schreibe, denn diese Worte sind wahrhaftig und gewiss. Und er sprach zu mir: Es ist geschehen, ich bin das A und das O, der Anfang und das Ende. Ich will dem Dürstenden geben aus dem Quell des Wassers des Lebens umsonst. Wer überwindet, der wird alles erben, und ich werde sein Gott sein, und er wird mein Kind sein.